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2: Am Mikrofon Regina König und ich bin heute zu Besuch bei einer Frau, die über Jahrzehnte mittendrin steckte im politischen Geschäft und die erste CDU-Ministerpräsidentin Deutschlands gewesen ist, Christine Lieberknecht. Vielen Dank, dass ich ihr Gast sein darf bei Ihnen zu Hause in Ramslar bei Weimar.
3: Ja, herzlich willkommen, liebe Frau König.
2: Ja, und ich habe hier einen ganz besonderen Sitz angeboten bekommen. Ich sitze hier nämlich auf dem Stuhl des ehemaligen Landtagspräsidenten oder Landtagspräsidentin des Thüringer Landtags. Frau Lieberknecht, der Stuhl hat eine besondere Geschichte. Beim Umzug konnten die Abgeordneten auch Sie als Landtagspräsidentin ihn käuflich erwerben.
3: Ja, es war die Zeit, als ich in Erfurt Landtagspräsidentin war. Wir hatten damals den großen Neubau zu stemmen und haben auch termingerecht den Umzug geschafft. Das war 2003. Und dann konnten die Abgeordneten ihre alten Stühle aus dem alten Plenarsaal käuflich erwerben. Und für mich bedeutete das, dass ich den Präsidentenstuhl kaufen konnte. Und der stand lange noch in meinem Erfurter Büro. Und nach Auflösung auch dieses Büros, weil ich mich jetzt ganz auf Ramslar konzentriere, habe ich den dann hier an meinem Schreibtisch in meinem Büro in Ramslar.
2: Und er ist immer noch sehr bequem und funktionsfähig.
3: Ja, es ist ja jetzt 36 Jahre her, dass der Thüringer Landtag sich konstituiert hat im Jahr 1990. Also
2: ja,
3: mehr
2: der
3: als
2: Stuhl
3: eine
2: hat also wirklich Geschichte.
3: Und der Stuhl ist noch top und der soll noch lange halten.
2: Und auf dem sind sich auch viele Konflikte ausgetragen worden. Von Haus aus, Frau Lieberknecht, sind Sie evangelische Pastorin, doch die friedliche Revolution hat Sie in die Politik geführt. Seit 1990 gehörten Sie fast 30 Jahre lang dem Thüringer Landtag an. 2009 wurden Sie Ministerpräsidentin des Freistaates Thüringen bis 2014. Sie waren CDU-Fraktionsvorsitzende, Landtagspräsidentin, Ministerin für Bundes- und Europaangelegenheiten sowie Ministerin für Soziales, Familie und Gesundheit. 2019 zogen Sie sich aus der Politik zurück. Ehrenamtlich sind Sie aber immer noch tätig, zum Beispiel als stellvertretende Vorsitzende im Verein gegen Vergessen für Demokratie und als Vorstandsmitglied der Stiftung zur Aufarbeitung der SED-Diktatur. So, und nachdem ich das alles aufgezählt habe, irgendein Amt habe ich bestimmt vergessen, haben wir schon einige Sendeminuten vorbei.
3: Ja, eine kleine Korrektur.
2: Bitte schön.
3: Muss ich anbringen. Und zwar wurde ich erst 1991 Mitglied im Thüringer Landtag, weil ich 1990 auf eine Direktkandidatur verzichtet hatte, weil ich damals eigentlich vorhatte, im Sommer 90 die Politik anderen zu überlassen und mich wieder auf mein Pfarramt zu konzentrieren. Gut, es kamen dann verschiedene Ereignisse, dass daraus nichts wurde. Ich wurde dann 1990 zunächst Ministerin. Also im November 1990 habe ich politisch als Kultusministerin in Thüringen, erste frei gewählte Kultusministerin nach 1990, angefangen und rückte dann über die Landesliste, für die mich meine Parteifreunde damals überredet hatten. Christine, du musst doch wenigstens mit deinem Namen auf unserer Liste sein. Dann habe ich gesagt, na gut, aber nehmt mich nicht ganz vorne hin, so erstes Drittel. Und damals waren so viele Wechsel in dieser auch turbulenten Zeit, dass dann tatsächlich Platz 9 hatte ich, glaube ich, oder 10, dass dieser Platz dann tatsächlich gezogen hat auf der Landesliste. Und so bin ich 91 in den Landtag gekommen, nachdem ich zuvor schon Ministerin geworden war.
2: Über Ihren Weg in die Politik geht's natürlich auch vertieft in unserem Gespräch. Danke für die Korrektur und daran sieht man, was damals los war 1990 und ja, dass das auch gar nicht alles Ihnen schon in die Wiege gelegt gewesen ist, dass Sie mal Ministerpräsidentin werden sollten. Und natürlich, Sie sind zwar raus aus der Politik, aber Sie melden sich immer wieder auch mal zu Wort. Wie auch in diesen Tagen, da erscheint nämlich Ihr neues Buch mit dem Titel »Wo Werte die Freiheit tragen«. Das Buch erscheint im Echter Verlag. Ab 10. August ist es im Buchhandel erhältlich, auch im ERF-Shop übrigens. Und wir schauen heute schon mal zwischen die imaginären Buchdeckel. Große Themen packen Sie in diesem Buch an, das übrigens Ihr erstes ist, ne? Das noch nebenbei.
3: Ja, ich habe es bisher immer abgelehnt gehabt, Bücher zu schreiben, weil das Leben einfach für mich noch viel zu spannend war und es auch eine Zeitfrage ist. Allerdings habe ich viele kleinere Geschichten, Essays, Beiträge, Kommentare immer wieder geschrieben und auch Bücher schon herausgegeben, aber mich so für so ein ganzes Buch komplett hinzusetzen, das war mir doch immer eine ziemlich große Hürde.
2: Aber Sie haben es jetzt gemacht, diese Hürde genommen, und Sie packen in diesem Buch, wie gesagt, große Themen an. Es geht ja um Freiheit und Verantwortung, um Demokratie, Grundgesetz, Glauben und christliche Werte, auf denen ja unsere Bundesrepublik fußt, die aber immer mehr auch in Vergessenheit geraten. Wo Werte die Freiheit tragen, dieses Buch ist der fünfte Band innerhalb einer Reihe, die sich Spiritualität der Begegnung konkret nennt. Und in dieser Reihe hat zum Beispiel auch der ehemalige Ministerpräsident Sachsen-Anhalts Rainer Haseloff ein Band veröffentlicht oder auch der ehemalige Oberbürgermeister der Stadt Frankfurt-Oder. Also lohnt sich auch mal, die anderen Bände zur Hand zu nehmen. Ja. Was gab für Sie, dem Frau Lieberknecht, nun den Auslöser, den Impuls, sich tatsächlich hinzusetzen und dieses Buch zu schreiben?
3: Es war die Begegnung mit Rainer Haseloff, es war die Begegnung mit Martin Patzelt und dem Herausgeber der Reihe, einer der Herausgeber, Bernhard Branzen, und noch so eine Schar drumherum, dass wir gemütlich in Magdeburg nach der Buchvorstellung von Rainer Haseloff zusammensaßen im Roncalli-Haus, und dann hieß es: Christine, das nächste Buch musst du schreiben. Und zwar über die Themen, die jetzt so brennend sind, mit unserem christlichen Menschenbild als Basis für das Grundgesetz, für unsere Demokratie, für die Prinzipien der christlichen Soziallehre, das, was unseren auch Staatsaufbau ausmacht. Da gibt es so viele Fragen, da ist so viel am Erodieren, das ist dein Thema, wurde mir gesagt. Und das stimmt ja auch. Also christliches Menschenbild ist im Grunde das, was mich geprägt hat. Und zwar geprägt hat zunächst ja in der Kindheit und Jugend im Gegenüber zu einem atheistischen Menschenbild.
2: Da kommen wir gleich auch noch näher drauf zu sprechen. Also Sie haben sich die Zeit genommen in Ihrem immer noch extrem vollen Alltag, um dieses Buch zu schreiben. Ganz sympathisch schreiben Sie im Vorwort: technische Schützenhilfe hat Ihre Enkelin Ihnen geleistet. Sie haben ja 2 Kinder, 6 Enkel, also auch Familienleben darf jetzt ein bisschen mehr Raum einnehmen in Ihrem Unruhestand. Und die Enkelin hat da ein bisschen mitgeholfen.
3: Das war der größte Sorge. Absturz am Computer, alles neu schreiben, nein. Und wenn mal was weg war, die Enkelin hat tatsächlich diese Texte immer wieder gefunden und ich konnte weitermachen. Und das zeigt auch, wie gut es ist, wenn Generationen übergreifend Familie organisiert ist. Und ich lerne viel von meinen Enkeln und Enkelinnen, die ich habe.
2: Und Sie schreiben auch in Ihrem Buch von Ihrem Küchentisch, der wohl sehr groß ist und an dem sich auch immer wieder Familie zusammenfindet, aber auch Nachbarn und Freunde. Wird an diesem Tisch auch über Politik gesprochen?
3: Wir werden auch noch an dem Tisch sitzen nachher. Das gehört zur Gastfreundschaft. Meistens sind es ganz schöne Kuchen, die ich mit Leidenschaft inzwischen backe. Gastfreundschaft ist, wie ich es zu Hause erlebt habe, Küche ist das Herzstück des Hauses. Da versammelt man sich. Und dass wir die großen Events inzwischen, wenn der Bärlauch in Ramsler ist ein Bärlauchdorf.
2: Ist wohl nach den Bärlauchwäldern benannt worden, Ramsler.
3: Genau. Ramsler kommt von der Ramschelpflanze, was so viel wie Rammeslohe, Bärlauch heißt. Und jetzt ist natürlich die Marmeladenzeit. Thüringen wird ja von einer Brombeerkoalition regiert im Moment. Und ich habe schon viele Gläser Brombeermarmelade. Da werden dann auch welche zur Brombeerkoalition nach Erfurt kommen.
2: Das ist wunderbar. Und ich danke schon mal.
3: Das sind die kleinen Sachen, die man sich dann am Rande leistet.
2: Ja, genau. Brombeermarmelade für die Brombeerkoalition in Erfurt. Und ich danke schon mal im Vorfeld für die Einladung an Ihren Küchentisch. Aber ich komme noch mal zurück auf meine Frage. Wird denn hier bei Ihnen am Küchentisch auch heiß politisch diskutiert?
3: Ja, natürlich. Zunächst in der Familie. Es sind schon, ich sag mal, Welten zwischen meiner Generation, der jetzt Großelterngeneration und der Enkelgeneration. Vor allen Dingen auch die Essensvorstellungen. Also meine Enkelinnen im Alter von 19, 20 und 22, die sind vegetarisch, die sind zum Teil vegan. Mein Mann und mein Sohn, die lieben natürlich deftige Brätel und gute Fleischgerichte. Und das so alles dann am großen Sonntagstisch, wenn sie versammelt sind, übereinzubringen, das ist dann auch ein Ausdruck von Vielfalt, von Toleranz innerhalb der eigenen Familie. Und darüber wird natürlich auch politisch diskutiert.
2: Und da sind wir dann auch schon direkt wieder bei Ihrem Buch, bei diesen Begriffen. Mit der Stimmung in unserem Land gehen Sie in Ihrem Buch, ich würde jetzt mal sagen, hart ins Gericht. Sie schreiben, dass sich unser Land offenbar überzogen habe mit einem regelrechten Mehltau von Zukunftsangst und Depression. Wie erklären Sie sich das?
3: Ja, das sind die demoskopischen Daten. Ich weiß nicht, ob das jetzt hart ist, aber wenn in Fortsetzung über 3-4 Jahre, und das haben wir jetzt schon, jeweils am Jahresanfang die Menschen äußern, erhoben durch das Institut in Allensbach, dass sie zu 2/3 eher skeptisch oder eher mit Befürchtung ins neue Jahr gehen und die Hoffnungswerte zwischen 32 und maximal 35-35% liegen, dann haben wir 1/3, was optimistisch, hoffnungsvoll ins neue Jahr geht, und 2/3 der Menschen, die das nicht tun. Und das finde ich schon von der Stimmungslage her besorgniserregend. Also ich gehöre immer zu dem 1/3, weil Hoffnung ist etwas, was ja auch mit mir selber zu tun hat. Habe ich Zutrauen, etwas Gutes anzupacken, etwas Gutes zu bewirken, oder mache ich mich nur von anderen abhängig, denen ich das offenbar nicht mehr zutraue, wo ich Sorge habe, wo ich Befürchtung habe? Natürlich ist die Weltlage ziemlich prekär geworden. Und auch in unserem eigenen Land, wenn man sich die Wirtschaftsdaten ansieht, wenn man sich die Unternehmensabwanderungen ansieht, Unternehmensschließungen, da wird zwar manches überlagert, dass das vielleicht noch nicht so sichtbar ist, aber wer wirklich jeden Tag in der Wirtschaft zu tun hat, sieht da schon, dass es große Defizite gibt, dass wir gerade in der Digitalisierung anderen Ländern absolut hinterherhinken. Und das merke ich nicht nur, wenn ich in Wirtschaftsprozessen bin, sondern das merke ich auch als normaler Bürger, wenn ich in andere Länder komme, was da digital selbstverständlich vonstatten geht, bis hin auch zur Gewährung von Sicherheit, was ja auch ein großes Thema in unserem Land ist, dass Menschen sich nicht mehr sicher fühlen. Und was haben wir gerade an Bahnhöfen für Sicherheitsprobleme? Das merke ich allerdings jetzt auch, nachdem ich keine Dienstwagen mehr fahre, sondern tatsächlich mit dem Regionalzug und die Bahnsteige erlebe und schon auch manchmal heikle Situationen. Das prägt dann schon auch.
2: Also die Herausforderungen sind Legion in unserem Land, aber auch darüber hinaus. International hat sich auch vieles verschoben. Krieg rückt näher heran. Ja, die Amerikaner entziehen uns offenbar mehr und mehr ihre Freundschaft. Es ist viel los auf dieser Welt. Und Sie haben das vorhin ja schon angesprochen, zu dieser Zukunftsangst gehört ja offenbar auch dieses Misstrauen gegenüber der Politik, dass die all diese Probleme nicht richtig handeln kann. Die Politiker genießen ja zurzeit kaum noch Vertrauen in der Bevölkerung, und ihr Parteifreund Bundeskanzler Friedrich Merz scheint ja einer der unbeliebtesten Kanzler zu sein in unserer Geschichte. Sind die Politiker selbst schuld oder sind wir als Bevölkerung auch ein bisschen unbarmherzig geworden?
3: Ich denke, die Themen, mit denen wir heute zu tun haben, sind sehr komplex. Und auch die Imagebildung für Menschen, die an der Spitze stehen, hat sich natürlich nicht zuletzt durch die sozialen Medien, durch die Plattformen, durch das sekundenschnelle Herausreißen von manchen Wortpetzen aus den Zusammenhängen. Und das läuft dann viral und sorgt für Empörungswellen. Also da hat sich viel, viel verändert in den letzten 10, 15 Jahren und vielleicht nochmal auch durch die Corona-Zeit. Das war schon eine Zäsur, die man rückblickend wohl noch stärker wahrnimmt als zu der Zeit, wo man mittendrin war. Da hat sich schon vieles verändert. Also es ist schwieriger, politisch zu agieren. Es ist schwieriger, in dem ganzen Umfeld auch der internationalen Konfliktherde geworden. Und es ist schwieriger geworden in einer Situation, in der einfach das Modell Deutschland, mit dem wir Erfolg hatten, billige Rohstoffe, also Gas und Öl aus Russland, einen tollen Absatzmarkt in China, für die Sicherheit haben die Amerikaner garantiert. Und alle 3 Faktoren stehen uns so nicht mehr zur Verfügung. Also es ist auch eine, muss ich sagen, verdammt harte Zeit jetzt, sich ehrlich zu machen denn wir haben auch verteidigungspolitisch auf Kosten der Amerikaner gelebt, lange Zeit, haben unsere Gelder dann für andere Dinge im Land ausgegeben, aber wissend, dass Geschichte und auch die Ursachen von Kriegen natürlich nie nur schwarz-weiß sind, sondern es da viele auch Grautöne gibt und man Geschichte auch immer in langen Linien denken muss. Und dieses Denken in langen historischen Linien, das ist doch einer allgemeinen ja auch Sorglosigkeit gewichen, dass wir das nicht mehr im Blick hatten, obwohl es Mana gab, immer, und obwohl man Dinge hätte sehen können, gerade in früheren Angriffen, die ja Putin auch schon gefahren hat, die wir aber so nicht sehen wollten zum Teil.
2: Gucken wir in Ihr Buch. Da beschreiben Sie auch Ihren ganz persönlichen Weg in die aktive Politik. Und der begann schon vor der friedlichen Revolution. Aber alles erstmal der Reihe nach aufgewachsen sind Sie, das haben Sie ja eben auch schon anklingen lassen, in einem evangelischen Pfarrhaus in dem 300-Seelendorf Leutenthal in Thüringen. Kirchliches Leben, christlicher Glaube, das haben Sie ja sozusagen wie mit der Muttermilch aufgesogen und das aber in einem Umfeld, das ja von der SED-Diktatur sehr kirchen- und christenfeindlich geprägt wurde damals.
3: Das hat man im Dorf selber nicht so gemerkt. Da waren 85-90%, also die absolute Mehrheit war noch in der Kirche und mein Vater als Pfarrer war ohnehin für alle da. Ja, es gab den Schulleiter, der im Nachbardorf wohnte und in der SED war und es gab einen SED-Parteisekretär. Das gab es im Dorf selber. Hatte der Pfarrer halt doch auch eine besondere Position, auch als Akademiker, die damals selten waren. Und so eine Gruppe von vier Pfarrerskindern, von denen ich die Älteste war, also wir waren vier Geschwister, das war schon so ein eigener Faktor auch. Aber Begegnung mit dem SED-Staat und der atheistischen Erziehung machte ich natürlich in der Schule. Weil die Schule war ausgerichtet am Atheismus, des Marxismus. Es galt die Doktrin, der Marxismus ist allmächtig, weil er wahr ist. Oder was mich dann vor allen Dingen auch in älteren Schuljahren doch sehr motiviert hat, war dieser aus meiner Sicht wirklich dumme Spruch. Der Christi Glaube ist Opium oder das Christentum ist Opium fürs Volk. Ich dachte, wie? Opium? Ich hatte die Vorbilder von Albert Schweitzer, Dietrich Bonhoeffer, Mutter Teresa oder auch Martin Luther King damals. Und die waren alle inspiriert aus dem christlichen Glauben, um die Welt zu verbessern, um etwas zu verändern. Also nein, christlicher Glaube ist auch nicht Opium, ist motivierende Kraft. Und das Wichtigste war mir halt, die Ärmel selber hochzukrempeln und zu zeigen, was ich aus dem christlichen Glauben alles tun kann, mit anderen Menschen zusammen.
2: Aber trotz der Diskrepanz zwischen Ihrem christlichen Glauben und der sozialistischen Ideologie, sind Sie dann als Schülerin in die FDJ eingetreten, also in die SED-Jugendorganisation, und während Ihres Theologiestudiums wurden Sie sogar auch zur Sekretärin der FDJ-Theologengruppe gewählt. 1981 wurden Sie dann Parteimitglied der Blockpartei CDU damals in der DDR. Was hat Sie denn zu diesen Schritten bewogen, sich auch innerhalb der SED politisch zu engagieren? Manche haben Ihnen ja dann Mitläufertum nach der friedlichen Revolution vorgeworfen.
3: Da muss ich widersprechen, nicht innerhalb der SED. Nein, es war die einzige Jugendorganisation, die es gab.
2: Die FDJ, die Freie FDJ, Deutsche
3: natürlich
2: Jugend.
3: Musste man der nicht beitreten, aber das war mein Kompromiss letztlich für das Abitur. Aber auch geschuldet aus der Tatsache, dass ich immer gerne etwas mit anderen zusammen machte. Und das ist auch zwar eine Geschichte von Kirchenfeindlichkeit aus der FDJ heraus gab, aber in den 70er, auch noch zu Beginn der 80er Jahre, diese Kirchenfeindlichkeit für mich so nicht spürbar war. Und ich eher versucht habe, mich mit den Überzeugungen, die ich aus dem christlichen Glauben gewonnen hatte, da einzubringen. Also nicht das Motto, diese Organisation formt mich als Mitglied, sondern ich als Mitglied bringe etwas mit. Und dass ich andere vom christlichen Glauben überzeugen wollte, das habe ich in der Schule immer wieder auch versucht.
2: Weil auch in der FDJ?
3: Ja, natürlich. Ja, auch unter meinen Mitschülern. Und ich habe ja etliche von den Mitschülern auch mit zu diesen kirchlichen Veranstaltungen dann gewinnen können. Und dann gab es in der DDR ja so Absurditäten, die sich schon eigentlich unmittelbar nach dem Zweiten Weltkrieg speisten aus dieser Ulbrichtschen Doktrin. Es soll demokratisch aussehen, scheinen, aber wir müssen alles in der Hand haben, sein. So, und das war für mich als Jugendliche natürlich schon auch, ich sag mal, eine sportliche Herausforderung, zu gucken, wie weit geht das mit dem Schein? Wie weit kann ich gehen? Was kann ich an Protest oder an Weiterung von Grenzen, die gezogen waren, durchaus auch ausprobieren? Ich stand ja jedes Mal vor der Frage, wenn zum Beispiel im Staatsbürgerkundeunterricht Arbeiten geschrieben wurden, schreibe ich jetzt, was die hören wollen, woran ich aber überhaupt nicht glaube. Zum Beispiel belege ich, der Marxismus sei mächtig, weil er wahr ist. Das war so ein Aufgabenthema. Und dann habe ich mich dafür entschieden, zu zeigen, das Wissen theoretisch habe ich. Ich schreibe auf, was da gehört werden soll, schreibe dann aber drunter, ist nicht meine eigene Meinung. Und an der Universität war es ja natürlich nun ganz verrückt. Es wurde die sozialistische Weltanschauung gelehrt, Atheismus. Trotzdem gab es an allen klassischen, traditionellen Universitäten, das waren 6 Stück, theologische Fakultäten, die staatlich finanziert waren, weil es soll demokratisch aussehen und das gehörte halt durch die Tradition zum Lehrkanon. Und natürlich musste es an jeder Fakultät, beziehungsweise nach der Hochschulreform in der DDR hieß es dann Sektion, an jeder Sektion eine FDJ-Gruppe geben. Und die einzige Studentenvertretung für die Theologen war die FDJ. Ganz gleich, ob die Theologen in der FDJ waren oder nicht. Es gab auch FDJ-Sekretäre, die gar nicht FDJ-Mitglied waren. Das gab es. Nun, ich war es von der Schule her und dann hat man mich da auch gewählt. Ich war das aber nicht sehr lange, reichliches Jahr, weil dann auch neben dem Studium schon Familiengründung stand und wir unsere Tochter bekamen und dann gab ich das wieder ab. Ich habe auch in dieser Eigenschaft als FDJ-Mitglied und dann sogar in führender Funktion bei den Theologen, aber gerade bei der Ausbürgerung von Wolf Biermann, das war ja ganz am Anfang meiner Studienzeit, da meinen Protest offen angemeldet in so einer FDJ-Versammlung an der Hochschule. Und während andere damals üble Jahre Bassalien kriegten, ging das bei mir komischerweise immer durch. Es hat mir nie geschadet. Das heißt, ich gehöre zu denen, die positive Erfahrungen gemacht haben, damit immer seine Meinung klar zu sagen. Und im Übrigen, das habe ich bis heute nicht abgelegt. Das lege ich auch in meiner Partei nicht ab. Das lege ich auch in unserer Gesellschaft nicht ab. Man muss sich nicht immer gleich zu Wort melden. Aber wenn ich gefragt werde und will dann eine Antwort nicht verweigern, dann sage ich die eben auch offen. Und die ist nicht immer konform mit dem, was so als Mainstream gilt.
2: Provoziert haben Sie dann auch im heißen Herbst 1989, da wurde dann ja auch schon deutlich Veränderungen nehmen, ihren Lauf, die friedliche Revolution brach sich Bahn und gemeinsam mit 3 weiteren CDU-Mitgliedern verfassten Sie damals im September 89 den regimekritischen Brief aus Weimar und riskierten damit auch eine mehrjährige Haftstrafe. Aber es kommt alles anders. Die Mauer fällt, unser Land erlebt die Wiedervereinigung und Sie gehen als Pastorin in die Politik, so wie nicht wenige Theologinnen und Theologen damals in den 90er Jahren. Welche Ziele hatten Sie denn damals, als Sie sich dann haben überreden lassen, tatsächlich als Landtagsabgeordnete in den Thüringer Landtag zu gehen? Mit welchen Zielen sind Sie als junge Frau gestartet?
3: Die Diktatur zu überwinden. Das war für mich schon etwas, was ich lange so als Wunsch hatte oder auch als Intuition. Übrigens auch mein CDU-Eintritt damals. Es kann sein, es kommt der Zeitpunkt, da ist es gut, dass wir da sind. Also so das, die Ahnung, dieses erstarrte SED-Regime kann nicht alles sein. Und dann war ich also aktiv an dieser friedlichen Revolution beteiligt Und mit dem Eintritt dann in die Politik nach erfolgreicher friedlichen Revolution und mit der deutschen Einheit wollten wir natürlich das, was wir damals uns vorgenommen hatten, umsetzen. Als erstes wurde ich ja Thüringer Kultusministerin und da ging es darum, ein demokratisches Schulwesen aufzubauen. Und das war eine Herkulesaufgabe in einem Bereich, der wirklich zu den Kernbereichen der sozialistischen Ideologie gehörte, mit Margot Honecker als Bildungsministerin, die nun nicht mehr da war. Und ich auf einmal hinter einem Schreibtisch saß, vor den ich zuvor als Pastorin ja nie hätte treten können. Und jetzt war ich auf einmal für 36.000 Lehrerinnen und Lehrer, die wir hatten, 300.000 Schüler, ganz was, über 1.000 Schulen im Land, ja, die oberste Dienstherrin. Also da jeden Tag anzupacken und zu gucken, Alltagsgeschäft, wie wir das jetzt demokratisieren, auch mit einer großen Bereitschaft, das würde ich ausdrücklich sagen, von Mitwirkenden an der Basis. Es gab ja damals in den Kommunalparlamenten Tausende von Mandaten, die demokratisch zu besetzen waren, die auch besetzt wurden. Also die Demokratisierung des Landes war ein wichtiges Thema. Und mir, speziell mir als evangelische Theologin, die eigentlich ja gesagt hatte, den Wechsel in die hauptamtliche Politik will ich gar nicht machen, dass ich ihn dann doch gemacht hatte, ist eine eigene Geschichte. Aber ging es um die ethisch-moralische Begleitung von Unionspolitik als CDU-Mitglied. Und so bin ich nun schon seit 1991, das sind auch 35 Jahre, stellvertretende Bundesvorsitzende des Evangelischen Arbeitskreises von CDU-CSU. Das ist also meine nähere Heimat innerhalb der CDU.
2: Ja, eine Zeit des Aufbruchs damals würde auch noch mal ein ganzes Interview sicher lohnen, in diese verrückte Zeit reinzugucken, was damals zu Anfang der 90er Jahre alles in den Landtagen, in den Parlamenten passiert ist.
3: Wir hatten einen Slogan: Träume werden wahr, Land Thüringen. Es ging also auch darum, ja, alles Konstitutionelle, was man für eine Landesgründung braucht, in dieser ersten Legislaturperiode dann auch in der hauptamtlichen Politik vorzubereiten.
2: Für Sie schließt sich auf jeden Fall eine fast 30-jährige politische Laufbahn an, bis hinein ins höchste Amt des Freistaates. Wie gesagt, von 2009 bis 2014 waren Sie Ministerpräsidentin von Thüringen. Sie schreiben in Ihrem Buch, dass Ihr Christsein immer die allererste Grundlage Ihres politischen Handelns gewesen ist. Wie wirkte sich das konkret aus?
3: Mein Christsein, von ersten Kindheitserinnerungen im Pfarrhaus meiner Eltern über Auseinandersetzungen, die ich dann in der Schulzeit hatte, Studium und der eigene Wunsch, Theologin zu werden. Also mein christliches Menschenbild, meine Überzeugung oder mein Leben aus der Freiheit eines Christenmenschen, das ist das, was mich ausmacht, was mich prägt, was mir auch offene Arme und offene Hände gibt, anzupacken in dieser Welt. Also wenn Sie wollen, so diese Vertikale und Horizontale des Kreuzes, wenn die Vertikale mit Gott bei allen Zweifeln und Hadern, den man auch hat, aber trotzdem im Grund durch Jesus Christus in Ordnung ist, dann breite ich die Arme aus und kann anpacken. Und für die Gesellschaft tue ich das als Demokratin. So bin ich Christin. Und als Christin habe ich mich für die Demokratie entschieden, also Demokratin zu sein, weil das für mich wirklich die optimale Staatsform ist, um auch ja die Gleichheit der Menschen vor Gott, in Klammern auch vor dem Gesetz, zu leben und auf Augenhöhe miteinander zu sein. Und innerhalb der Demokratie und des demokratischen Spektrums habe ich mich dafür entschieden, christliche Demokratin zu sein. Und ich habe ein Schlüsselerlebnis. Durch den Weimarer Brief habe ich schon am 2. Dezember, da war die Mauer gerade 3 Wochen gefallen, Teil einer Delegation sein können, der hessischen CDU, mit damals Walter Wallmann und anderen, Franz Josef Jung ist vielleicht bis heute bekannt, die in den Thüringer Bezirken waren, um dort zu gucken, wie können sie helfen. Und die wollten nicht nur mit alten SED-Leuten reden, sondern wir sozusagen als Reformer sollten dabei sein. Und ich erlebte, wie Walter Wallmann im Weimarer Rathaus gegenüber dem damaligen Oberbürgermeister davon sprach, dass wir doch Gott dankbar sein können und Gott danken, dass die Mauer gefallen ist, ohne Blutvergießen, dass diese Revolution so erfolgreich gewesen ist. Und das war für mich, dass ein Politiker sozusagen auf offener Bühne seine Dankbarkeit gegenüber Gott äußert. Wenn man nur Politiker sozusagen mit DDR sprechen hatte.
2: Ja, da wäre das ja nicht denkbar
3: gewesen.
2: Also
3: da habe ich dann gesagt, also in dieser Partei mit diesem Bekenntnis offen zum christlichen Glauben, da bist du richtig.
2: Ich bin im Gespräch mit Christine Lieberknecht. Sie ist evangelische Pastorin und Ministerpräsidentin AD des Freistaates Thüringen. Und sie haben ihr erstes Buch herausgebracht, Wo Werte die Freiheit tragen. So ist der Titel dieses Buches, über das wir heute sprechen. Sie selbst sind ja aufgewachsen in einem evangelischen Pfarrhaus, sind groß geworden mit biblischen Geschichten, mit Tischgebet, Gottesdienst und Christenlehre. Mehr als die Hälfte der Deutschen allerdings gehören heute keiner Kirche mehr an und in den östlichen Bundesländern ist der Gap ja noch größer. Dort ist die große Mehrheit der Bevölkerung, in manchen Teilen mehr als 80%, atheistisch. In Ihrem Buch schreiben Sie von einem Vakuum, das mit dem Vergessen des Glaubens und mit dem Vergessen der christlichen Werte in unserer Gesellschaft entsteht. Welche Konsequenzen beobachten Sie denn durch dieses Vergessen?
3: Die Religion ist also eine Grundkonstante für den Menschen. Es gibt areligiös orientierte Menschen, aber trotzdem ist der Drang zur Transzendenz und das Bedürfnis nach Transzendenz etwas, das im Menschen verankert ist, unabhängig davon, ob er etwas vom christlichen Glauben weiß, ob er anderen Religionen angehört oder eben gar keiner Religion. Das Bedürfnis ist da. Und es ist die Frage, wo findet das, dieses Bedürfnis dann seine Entsprechung, wenn es nicht in anderen Religionen wie dem Islam oder auch dem Buddhismus, Hinduismus oder eben im Judentum oder im christlichen Glauben sich wiederfindet oder verankert. Und da sehe ich eine zunehmende Aufladung, und zwar auch religiöse Aufladung, nicht zuletzt von auch Begriffen in der politischen Debatte. Wenn ich die ganze Klimapolitik mir ansehe. Natürlich, wir haben einen Klimawandel, das ist überhaupt nicht zu leugnen und wir Menschen haben auch unseren Anteil daran. Aber dass man diese apokalyptische Überhöhung oder auch, dass man dann die richtigen Propheten hat und natürlich auch die Sünder, ganz klar, mit denen man auch nicht mehr diskutiert, weil man die sofort als Leugner abstempelt, dass man Schwierigkeiten hat, eine rationale Debatte über die tatsächlich wirkenden, auch naturwissenschaftlich belegbaren, physikalischen, chemophysikalischen sonstigen Faktoren. Und dann mal nüchtern überlegt, was ist das Zielführende? Wir haben so verengte Korridore, die ja von vielen auch beklagt werden. Natürlich kann man alles sagen in diesem Land, aber wer, mit wem kann man dann Diskurs führen über die verschiedenen Meinungen hinweg, um gemeinsam zu möglichst sachgerechten, adäquaten Lösungen zu kommen? Und da bietet das christliche Glaube, der christliche Glaube im Übrigen auch mit der Trennung von Letzten und Vorletzten, Politiker, die vor die Vorletzten für die Sachpolitik, für das Handeln tatsächlich anhand der Faktenlage zuständig sind und das Heil, was wir doch bei Gott und im Gottesreich verankert wissen. Das sind Dinge, die sehe ich schon mit Sorge. Und die Transzendenz jetzt im ganz Persönlichen auch, ob das von Geburt bis zum Tod, was gibt es heute alles für Rituale, die eigentlich nichts mit dem christlichen Glauben zu tun haben, wo die Menschen aber trotzdem ihr Bedürfnis nach Transzendenz auch über den Tod hinaus vergewissert sehen wollen. Und auch, dass das Geschäft mit dem Tod inzwischen eine sehr lukrative Angelegenheit für viele Geschäfte tatsächlich im wahrsten Sinne des Wortes geworden ist, die alle nichts mehr mit unserem christlichen Glauben zu tun haben.
2: Sie haben ein ganz interessantes Kapitel in Ihrem Buch. Das fand ich schon fast amüsant, muss ich sagen. Denn da machen Sie auch deutlich, ich sage das jetzt mal auf die Spitze getrieben, dass christlicher Glaube sich auch auswirkt auf die Steuereinnahmen des Staates. Sie sprechen da von Steuerethos.
3: Ja,
2: klären Sie das doch nochmal.
3: Wenn man nach dem Verhältnis von Staat und Kirche gefragt wird, ist ja oft das Gleichnis vom Zinsgroschen nicht weit. Gebt dem Kaiser, was des Kaisers ist und Gott, was Gottes ist. Das hat mich auch in meinem Buch motiviert, dazu ein kleines Kapitelchen zu schreiben. Und aber auch durchaus in aller Ernsthaftigkeit, weil ein Staat natürlich unterhalten werden muss, weil Demokratie kostet, unsere Institutionen kosten, auch Politiker kosten. Dafür gibt es aber dann ja auch Leistung, nichts ist umsonst und dafür müssen auch Steuern gezahlt werden. Deswegen ist es, wie man sagt, durchaus eine Christenpflicht, das zu tun und auch offenen Herzens zu tun. Es ist aber auch keine Einseitigkeit. Der Staat hat natürlich auch eine Verantwortung, damit verantwortungsvoll umzugehen. Und wenn eine Seite kippt, dann funktioniert das System nicht mehr. Der Staat darf die Menschen nicht überlasten. Wenn der Staat zu viel Steuern fordert und die Menschen immer mehr das Gefühl haben, damit wird etwas getan, damit sind wir gar nicht einverstanden und das erschließt sich uns nicht. Also man braucht da eine Balance und an der Stelle verwende ich den ja nicht unüblichen Begriff vom Steuerethos. Der Steuerethos, der Christen verpflichtet, das zu geben, was des Staates ist, um den Anteil an der Finanzierung zu leisten, aber den Staat natürlich auch zu verpflichten, dass er damit verantwortlich umgeht. Und für den Christen steht dann aber noch das, was er zuallererst tun soll und dem er zuallererst verpflichtet ist, das ist Gott. Gibt Gott, was Gottes ist.
2: Inwieweit prägt der christliche Glaube auch den Umgang untereinander im politischen Geschäft?
3: Die Würde des Menschen macht bei mir nicht Halt vor dem Gegenüber einer anderen Partei im politischen Geschäft, sondern gerade dann kommt es darauf an, sich mit Würde, mit Respekt und Akzeptanz zu begegnen. Und da hatte ich ja in meinen verschiedenen politischen Funktionen, nicht zuletzt auch als mal Fraktionsvorsitzende sozusagen wirklich in der Manege der täglichen Auseinandersetzung Gelegenheit. Und ich hatte damals Bodo Ramelow war gegenüber als Fraktionsvorsitzender der Linken, Christoph Matschi, SPD-Politiker, dann auch Minister in meinem Kabinett später. Und ich bin immer auf Augenhöhe begegnet. Es gibt die Morgenandachten im Thüringer Landtag, wie es auch im Deutschen Bundestag gibt, die Gebetsfrühstücke, dass man bewusst parteiübergreifend miteinander auch im Gebet ist. Und meine Erfahrung ist, wer am Morgen miteinander betet, geht auch tagsüber anders, nämlich respektvoll miteinander um. Deswegen bin ich auch eine meiner Ehrenamtsfunktionen bei der Stiftung für Grundwerte und Völkerverständigung. Das ist ja so ein Trägerkreis auch für dieses parteiübergreifende Gebetsfrühstück mit Politikern. Aber man kann das auch in der Wirtschaft mit Wirtschaftsverantwortlichen tun. Da gibt es also viele Möglichkeiten.
2: Es ist ja bekannt, dass Sie zum Beispiel eine Freundschaft gepflegt haben oder womöglich immer noch pflegen mit Ihrem Nachfolger damals im Amt mit Bodo Ramelow von den Linken, der dann ja Ministerpräsident später wurde. Ja, eine Freundschaft eigentlich zum politischen Gegner, denn es gibt ja immer noch auch den CDU-Unvereinbarkeitsbeschluss. Also die CDU will nicht mit der Linken koalieren.
3: Also mit Parteitagsbeschlüssen, das ist auch nochmal so eine Sache. Aber der Mensch besteht ja nicht nur aus seinen politischen Überzeugungen, sondern ich würde sagen, der Mensch ist viel mehr als das, was ihn als Politiker auszeichnet. Und von daher habe ich immer die politische Debatte auch trennen können von der Person. Und in der politischen Debatte muss mir niemand etwas über auch das Grundsatzprogramm der Linken sagen, wo ja auch Bodo Ramelow mitunter doch einige Abweichungen in seinem persönlichen Politikstil hat. Und was die Parteitagsbeschlüsse betrifft, wir haben ja in Thüringen eine Brombeer-Koalition, also aus BSW, die ja das ja eigentlich mal aus dem kommunistischen Ast oder der Kommunistischen Plattform mit Sarah Wagenknecht gegründet wurde, was nicht unerheblichen Anteil daran hat, dass die CDU diesen Unvereinbarkeitsbeschluss gefasst hat. Und dann ist es natürlich auch eine Absurdität, dass man sagt, ja, die sind von dem Beschluss nicht erfasst, weil die gab es damals noch nicht. Sie sind also jetzt in Thüringen in einer Koalition und die SPD ist mit dabei. Und an der Stelle sage ich, für einen gewählten Abgeordneten im Thüringer Landtag oder auch im Deutschen Bundestag ist entscheidend die Verfassungslage. Und die Verfassungslage kennt keine Parteitagsbeschlüsse. Die Verfassungslage kennt die Verantwortung und Verpflichtung des einzelnen Abgeordneten, der nach Verfassung jetzt verpflichtet ist, seinen Beitrag zu leisten für die Möglichkeit einer Regierungsbildung. Da hat man eine Verantwortung vor dem Wähler bzw. dem Volk. Man ist nicht nur dem Wähler verpflichtet, der ihn gewählt hat. Man ist nicht nur seinem eigenen Programm verpflichtet, sondern muss für die Regierungsfähigkeit eines Landes sorgen. Und das muss man gelegentlich einmal sagen, dass Demokratie nicht darin besteht, möglichst reinrassig sein Wahlprogramm umzusetzen, sondern darin besteht, dann unter gegebenen Mehrheitsverhältnissen Kompromisse auch schließen zu können und die Verantwortung, die man in einer Regierung wahrzunehmen hat, gegenüber dem Land und den Menschen auch wahrzunehmen. Und das klappt in Thüringen vergleichsweise unaufgeregt, unideologisch. Und gerade die Vertreter des Bündnisses Sarah Wagenknecht sind so unideologisch, was die täglichen Aufgaben betrifft. Die wollen Konflikte lösen, die wollen das Land voranbringen, unter der CDU-Führung von Mario Vogt und mit der SPD. Also es lohnt sich auch da mal die Weisheit unserer Mütter und Väter der Thüringer Landesverfassung, auch anderer Landesverfassungen und des Grundgesetzes zu loben. Die haben zum Teil weiter gedacht, als es vielleicht mancher Parteitagsbeschluss heute ist.
2: Nun stehen wir im September vor drei Landtagswahlen. In Sachsen-Anhalt, Mecklenburg-Vorpommern und in Berlin wird ein neuer Landtag gewählt. Die spannendste Wahl wird wohl die in Sachsen-Anhalt werden. Dort liegt jetzt schon seit vielen Monaten die AfD mit großem Abstand vorne vor der CDU. Die AfD liegt etwa bei 40%. Und der CDU könnten Koalitionspartner fehlen. Im vergangenen Jahr haben Sie sich, Frau Lieberknecht, dafür ausgesprochen, den parlamentarischen Umgang mit der AfD, mit der ja auch ein Unvereinbarkeitsbeschluss vorliegt, seitens der CDU zu normalisieren. Wie meinen Sie das ganz konkret, den parlamentarischen Umgang zu normalisieren?
3: Zunächst bitte ich mal, da nicht mehr hinein zu interpretieren, als ich gesagt habe. Und gesagt habe, ich normalisieren. Das heißt, es gibt eine Geschäftsordnung und diese Geschäftsordnung ist schlichtweg anzuwenden. Und ich finde es unnötig, immer diese Konfliktstellen aufzumachen, ob nun ein AfD-Politiker in einer Funktion, die der Partei aufgrund ihrer Größe der Fraktion nun mal zusteht, in einem Ausschuss oder auch im Präsidium eines Parlamentes zuzugestehen, ob man da jedes Mal bei jedem Kandidaten, unabhängig von der Person. Es gibt Personen, die sind einschlägig auch mit rechtsradikalen Parolen aufgefallen. Die kommen natürlich nicht in Betracht. Es gibt ja auch kein Anrecht, dass eine bestimmte Person gewählt werden muss. Und ich meinte, dass man die Geschäftsordnung nicht jedes Mal wegen einer bestimmten AfD-Größe dann gegebenenfalls sogar noch ändert, sondern dass man da jetzt mal mit Vertrauen möglichst normal und unaufgeregt die Dinge durchzieht. Mein A und O ist, wir müssen Verhältnisse im Land so ändern, dass zumindest mal diejenigen, die aus Enttäuschung oder auch Verzweiflung das demokratische Spektrum drohen zu verlassen, aber selber eigentlich auch kein gutes Gefühl dabei haben, AfD zu wählen, die müssen wir zurückholen können. Und wir müssen uns auseinandersetzen. Wir müssen politisch arbeiten. Es ist eine politische Aufgabe. Und die können wir uns nicht, ich sag mal jetzt, durch ständige Geschäftsordnungsänderungen ersparen.
2: Ja, Sie sprechen sich in Ihrem Buch auch gegen ein AfD-Verbot aus und sagen, wie Sie das gerade auch betont haben, die AfD sollte politisch besiegt werden. Ist das denn noch möglich, zum Beispiel in Sachsen-Anhalt? Was sagen Sie da als CDU-Mitglied?
3: Ja, natürlich. Man muss den Menschen zuhören. Man muss Sorgen ernst nehmen und versuchen, tatsächlich zurückzuholen. Also in der bürgerlichen Mitte, da gibt es ein breites Feld, wo man Menschen mobilisieren kann.

0: Angst und Depression gelegt hat. Weiter schreiben sie dann aber auch, wir brauchen Menschen, die Zeichen der Hoffnung setzen, die Mutmacher sind und aktive Gestalter des Wandelns. Wie können denn diese Zeichen der Hoffnung konkret aussehen? Wo entdecken Sie denn Mutmacher?
1: Also in Thüringen wurde schon vor über 2 Jahren, ist das jetzt her, ein schönes Netzwerk gebildet. Thüringen weltoffen. Thüringen für Toleranz, Vielfalt, Demokratie mit auch einem schönen, wirklich einladenden Wiedererkennungszeichen. Und das resultierte daraus, dass wir oder dass viele gesagt haben, Leute, wir haben so viel Potenzial. Es gibt so viel Gutes in diesem Land. Es gibt so viele Menschen, die sich einsetzen für andere. Lasst uns doch zusammentun und positive Zeichen setzen. Und man sieht diese Zeichen überall. Wenn ich durch Erfurt fahre, neulich in einem kleinen Café, dann sah ich auf der Serviette aufgedruckt, Thüringen weltoffen mit diesem Logo. Dann habe ich natürlich gleich mit der Kellnerin gesprochen und gesagt, toll, dass Sie auch dabei sind. Und dann hat sie erzählt, was sie machen. Und dann habe ich erzählt. Und einfach positive Menschen, die sich miteinander verbinden. Und eigentlich sollte jeder Gottesdienst so ein Mutmachermoment sein. Begegnung unter Christenmenschen, gemeinsame Gebete. Wir sind in einem tollen Land, trotz dieses Mehltaus. Aber das andere ist noch viel stärker. Und lasst uns das begreifen, lasst uns das anpacken. Und nur so geht's.
0: Stichwort Kirche. Sie haben gerade gesagt, jeder Gottesdienst sollte ein Mutmacherimpuls sein. Denken Sie, dass Ihre evangelische Kirche da doch noch mehr auch hineinwachsen könnte in diese Rolle des Mutmachens? Vielen erscheint Kirche eher als miesepetrisch und ja, besserwisserisch.
1: Ich glaube, da ist einiges in Gang gekommen. Dass die evangelische Kirche Mitteldeutschlands jetzt so eine Initiative Friedensreiter gestartet hat, wo Menschen unterschiedlicher Auffassung wieder ins Gespräch miteinander eingeladen werden. Also ich erlebe im Moment viel einladende Kirche. Also es ist schon auch bei Kirchgemeinden angekommen, dass wir fröhlich, mutmachend aus dem Glauben heraus in die Gesellschaft hineinwirken können, dass das ein Geschenk ist, was aber unmöglich die wirklich immer weniger Zahl an hauptamtlichen Pfarrern leisten können, sondern wo wir Ehrenamt brauchen, wo wir Menschen brauchen, denen man einfach diesen christlichen Glauben auch abspürt. Um es mal noch klassisch zu sagen, Friedrich Nietzsche, Christen müssten erlöster aussehen. Da ist was dran und Christen können erlöster aussehen. Und da, wo sie es tun, ist auch Bewegung.
0: Stichwort Bewegung und erlöster Aussehen. Wenn der Ärger drückt und die Stimmung auf dem Tiefpunkt ist, kann es ja sicher auch helfen, sich ein bisschen frische Luft um die Nase wehen zu lassen. Sie sind ja bekannt für Ihre Wanderleidenschaft. Sie sind ja auch Präsidentin des Thüringer Wanderverbands und bieten sogar auch mit dem Evangelischen Allianzhaus in Bad Blankenburg gemeinsam Wanderfreizeiten an. Was verändert denn, Frau Lieberknecht, das Gehen in der Natur in meinem Herzen, in meinem Hirn?
1: Ja, also es gibt sogar eine Wanderbibel, die wir mal mit dem Evangelischen Allianzhaus gemacht haben. Ja, Wandern ist Fortbewegung, die ursprünglichste Form. Wald, Flur, der Mensch kommt ein Stück zu sich selbst. Der Mensch kommt zur Ruhe. Man kriegt den Kopf frei. Was fehlt uns? Uns fehlt Zeit. Uns fehlt Raum. Beim Wandern ist man auf einmal mit offener Zeit vor sich, mit offenen Räumen und auch ein Stückchen Fühlen von Gottes Ewigkeit, vorweggenommene Ewigkeit des Reiches Gottes in Gottes Natur. Das alles kommt beim Wandern zum Ausdruck. Und dann gibt es ja auch speziell das spirituelle Wandern bis hin dann zum, da wird es wieder medizinischen Waldbaden. Und alles berührt ein bisschen auch das, was ich da im Ehrenamt seit auch jetzt vielen Jahren tue.
0: Wo Werte die Freiheit tragen. Der Titel Ihres neuen Buchs. Fast 30 Jahre lang, Frau Lieberknecht, haben Sie diesen Spagat in der Politik gelebt zwischen Freiheit und Verantwortung. Ihr Buch ist sehr persönlich. Sie schreiben auch von Ihrer Eheschließung, von Ihrer Trauung im Jahr 1978. Und da hat Ihr Schwiegervater Ihnen damals auch einen Trauspruch zugesprochen, der Sie getraut hat. In diesem Trauspruch geht es auch um Freiheit. Irgendwie so ein bisschen Ihr Lebensmotto, ne?
1: ja, Freiheit, die Freiheit eines Christenmenschen. Und ich meine, er hätte den Spruch für uns ausgesucht. Das war seine Wahl, aber wir haben ihn gerne angenommen.

0: Und zwar aus dem Galaterbrief, Kapitel 5, Vers 13. Gott hat euch zur Freiheit berufen, missbraucht sie nicht als Freibrief für Selbstsucht und Lieblosigkeit. Und er hat die Traupredigt dann auch gehalten für uns. Und da ich ja mit meiner Trauung ein Lieberknecht geworden bin, ein Lieberknecht geheiratet habe, hat er dann auch so ein bisschen mit einem Augenzwinkern gesagt, dein neuer Name, liebe Tochter, mag dir behilflich sein. Sei lieber Knecht, als dass du die Freiheit missbrauchst. Lieber Knecht zu sein. Ja, die Freiheit eines Christenmenschen. Ein Christenmensch ist ein freier Herr über alle Dinge und niemanden untertan, Klammern im Glauben, aber ist ein dienstbarer Knecht aller Dinge und jedermann untertan in der Liebe. Das ist in der Tat ein Lebensmotto von mir.
1: Ein gutes Rezept für eine Ehe, aber auch für Politiker, oder?
0: Auf jeden Fall.
1: Und damit herzlichen Dank, Frau Lieberknecht, für die Einblicke in Ihr Leben und Ihr Wirken. Danke für die Zeit, die Sie sich genommen haben jetzt für unser Gespräch. Christine Lieberknecht war von 2009 bis 2014 Ministerpräsidentin des Freistaates Thüringen. Fast 30 Jahre lang saß sie für die CDU im Thüringer Landtag mit unterschiedlichen herausragenden Aufgaben wie Ministerin oder Landtagspräsidentin. 2019 schied die Pastorin aus der Politik aus. Im August erscheint ihr erstes Buch, Wo Werte die Freiheit tragen, herausgegeben im Echter Verlag. Liebe Hörerinnen und Hörer, Sie können dieses Buch auch in unserem ERF-Shop erwerben und damit Gott befohlen, Ihre Regina König.
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1: Lieber Vater im Himmel, eigentlich bin ich müde ins Bett gefallen, habe 3 Stunden geschlafen und jetzt liege ich wach. Der Tag, wie war der Tag? Die üblichen Termine, nichts Besonderes. Doch die Menschen waren so komisch, ich eigentlich auch. Ich bin mit einem Lied auf den Lippen aus dem Haus gegangen. Das schien den ersten Mann mit Hund, der mir begegnete, zu ärgern. Wenn seine Blicke töten könnten. Eine Mutter mit Kind schaute mich verkniffen an, als ich sie grüßte. Bei der Arbeit war die Internetverbindung nicht stabil. Ich konnte nicht so arbeiten wie geplant. Merkwürdige Kommentare zu verschiedenen Andachten erreichten mich. Zum Einkaufen war ich zu spät. Kein Bio-Quark mehr. Die kleinen Wasserflaschen ausverkauft. Auf dem Rückweg wäre ich fast noch in einen Hundehaufen getreten, der mitten auf dem Bürgersteig lag. Alles für sich genommen nicht schlimm, aber in der Anzahl, ein merkwürdiger Tag. Ja, du hast ja recht. Ich lege jedes einzelne Erlebnis in deine guten Vaterhände. Mehr als spekulieren kann ich eh nicht. Gut, dass ich meinen Tagesrückblick dir anvertrauen kann, lieber himmlischer Vater. Vater, begegne jedem, dem ich begegnet bin, mit deiner Liebe und Fürsorge. Die merkwürdigen Erlebnisse verblassen vor meinem Auge. Ich lege mich ins Bett, murmle: Danke, lieber Vater. Und hoffe, der Schlaf lässt nicht allzu lange auf sich warten. Amen.

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1: Die Geschichte von Ursula Hellmann beginnt mit einem Schreck. Einige Tage vor Weihnachten geht es ihr gar nicht gut.
2: Dann hatten mich meine Enkel ins Krankenhaus gefahren, weil sie irgendwie Sorge hatten. Ich hätte einen leichten Kreislaufkoller oder so ähnlich. Und dann lag ich plötzlich da in diesem Zimmer und wurde angekabelt mit 24 Stunden EKG und 24 Stunden Blutdruck und dergleichen. Und neben mir lag noch eine andere Patientin, die konnte ich aber gar nicht sehen. Die hatte sich solch einen Zwischenvorhang da hinschieben lassen. Aber na gut, dann kann man halt nichts machen. Und da das ja passierte ein paar Tage vor Weihnachten, also in der Adventszeit, da habe ich gedacht, Mensch, wenn du jetzt ein bisschen Adventsmusik und so, vielleicht bestimmt was auf gern gehört.
1: Zum Glück hat Ursula ihr Handy mit der ERF Plus App dabei. Und es dauert nicht lang, da klingt das schöne Weihnachtslied »Ich steh an deiner Krippen« hier ins Krankenzimmer.

0: Wobei, nicht alle finden das schön.
1: Anfangs der zweiten Strophe ging dann die Tür auf und eine Pflegerin kam und sagte zu mir, bitte könnten Sie sich entschließen, die Musik auszustellen. Die Dame neben mir, die wünscht das Dicht und besonders Adventslieder, da ist sie nicht so. Ja, da habe ich mich eine ganze Weile mit anderen Dingen beschäftigt. Ich hatte ja mein Papier- und Zeichenblock immer dabei und so. Aber dann ging plötzlich wieder die Türe auf. Dann kam der Transportpfleger rein und haben das Bett der Dame aus dem Zimmer geschoben. Da kam schon wieder ein Transport. Und dann wurde aber erst der Zwischenvorhang weggeschoben. Und dann kam die Dame rein und hat mich freundlich begrüßt und war auch so ein bisschen heiter drauf, obwohl sie auch ihre Beine ganz fest verbunden hatte. Die muss auch sehr schwer da behandelt worden.
0: Ursula Hellmann ist mutig. Sie startet einen zweiten Versuch. Handy wieder an, ERF Plus App aufgemacht und weiter mit dem Adventsliederprogramm.
1: Und dann habe ich nochmal eingeschaltet und dann muss ich heute noch schmunzeln. Da kam das Lied, wie soll ich dich empfangen und wie begegne ich dir? Und dann bei der zweiten Strophe höre ich plötzlich im Nebenbett, da summt für die Dame auch die Melodie mit. Und als dann die Worte so verständlich waren, da hat sie auch ein bisschen mitgesungen. Da habe ich gedacht, na gut, dann singen wir beide eben. Dann haben wir beide das Lied zu Ende gesungen. Aber nicht ganz, denn ich weiß, bei der dritten oder vierten Strophe kam plötzlich diese junge Reinigungskraft mit ins Zimmer. Und das, ich sag, summte die auch mit und schwang ihren Dishwasser-Rhythmisch hin und her. Hinterher gesagt, ja, sie ist zwar aus Rumänien, war die aus der orthodoxen Kirche, aber das Lied kannte sie auch. Und dann haben wir das zu Ende gesungen und dann sagte die Dame neben mir plötzlich, ist das toll, jetzt liege ich hier zwar im Krankenzimmer, aber ich höre trotzdem die schönen Lieder aus dem Advent. Und das war doch bestimmt vom ERF, ja, ich sag, woher denn sonst?
0: ERF Plus verbindet Menschen, in diesem Fall zwei Patientinnen und eine Putzfrau und sei es auch nur ein Lied lang. Leider verliert Ursula Hellmann beim Auszug aus dem Krankenhaus das Zettelchen mit der Adresse ihrer Zimmernachbarin aus der Gegend um Rottweil. Aber die Erinnerung und das Lächeln im Gesicht wird den beiden bleiben.

0: Der Anstoß.
1: Außergewöhnlich groß gewachsene Menschen gibt es zu jeder Zeit. Vor etwa 3000 Jahren werden sie als Riesen bezeichnet. Ein Riese gehört zum Volk der Philister, sein Name Goliath. Goliath heißt Glanz. Seine Gestalt und seine Rüstung verleihen ihm unwiderstehlichen Glanz. Auf dem einen Berg versammeln sich die Philister, auf dem gegenüberliegenden Berg die Israeliten mit ihrem König Saul. Goliath fordert einen Zweikampf, stellvertretend für einen Krieg, und die Reaktion Israels, sie steht im 1. Buch Samuel, Kapitel 17, Vers 11. Als Saul und die Israeliten die Worte des Philisters hörten, erschraken sie und hatten große Angst. Hätte ich auch. Allen ist klar, wer soll es mit diesem Mann aufnehmen? Da können wir nur verlieren. Ist das nicht heute auch oft die Frage? Wer soll es zum Beispiel stellvertretend mit dem Chef aufnehmen? Gehört die Person dann womöglich zu den Verlierern? Die überwältigende Erscheinung anderer wahrnehmen ist gut, ebenso die eigene Angst spüren und ihr nicht ausweichen. Auf Dauer aber nicht in der Angst verharren, denn Angst lähmt, lässt zu schnell oder zu langsam reagieren. Damals hat Gott, den ein unvergänglicher Glanz umgibt, bereits jemanden losgeschickt, der diesem Kampf mit dem Riesen gewachsen ist, David, den späteren König Israels. Er besiegt Goliath. Und heute? Gott hat einen Nachfolger Davids ins Spiel gebracht, seinen Sohn Jesus Christus.

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0: Von Wolfgang Schneller. Die Morgenstille lädt mich ein in einen neuen Tag. Dein Atem, Herr, nimmt mich hinein in alles, was er bringen mag. Ich lasse los, was mich umgibt, im Hören, Schweigen, offen, bereit von dir, Herr, der mich liebt, deine Weisung zu erhoffen. Alle Freuden, alle Schmerzen will ich lassen deinem fügen, ruhen nur an deinem Herzen. Dein Wille soll mir ganz genügen. Wandle mich, Herr, warte nicht, dass ich dich doch erkenne. Schenk mir heute Kraft und Licht, dass ich von Neuem brenne. Jetzt wirke in mir, heil'ger Geist, du Vater, Gott in Christi Namen, der mich erlöst zu künden heißt, wir alle deiner Liebe Samen.

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1: Herzlich willkommen zur Sendereihe Wortgut. Dazu begrüßt Sie Kai-Uwe Wojcak. Heute gibt es hier zum 6. Mal eine Bibelarbeit von der Jugendmissionskonferenz, der JUMICO, die Anfang des Jahres in Stuttgart stattgefunden hat. Sinn und Zweck dieser Veranstaltung ist es, sich mit Themen der Mission auseinanderzusetzen oder auch den Entschluss zu fassen, selbst in die Mission zu gehen. Das Motto der JUMICO lautete Committed, auf gut Deutsch sich engagieren oder auch entschieden sein, entschieden für Christus. Gleichzeitig erinnert das Motto daran, dass Jesus sich den Menschen zugewandt und sich für sie entschieden hat. Die folgende Bibelarbeit entfaltet anhand des Gleichnisses vom verborgenen Schatz und der Aufforderung Jesu, sich selbst zu verleugnen, ein scheinbar widersprüchliches Prinzip. Nämlich, wer sein Leben verliert, der wird es gewinnen. Referent der Bibelarbeit ist Andy MacDonald. Geboren und aufgewachsen als Missionarskind in Spanien, hat er seine Highschool- und Studienzeit in den USA verbracht. Inzwischen leitet er den Bodenseehof in Fischbach bei Friedrichshafen. Die Bibelschule und das Freizeitzentrum gehören zur Missionsgemeinschaft der Fackelträger. Andy MacDonald beginnt seine Bibelarbeit mit einer Kurzgeschichte.
2: Ein Mann hat alles, was er hat, verkauft. Und dann hat er ein Acker gekauft. Kurzgeschichte von Jesus von Nazareth. Nicht die spannendste Geschichte der Welt, kein New York Times Bestseller. Und dann sagt Jesus, so ist das Königreich des Himmels. Fertig. Und die Frage, die man natürlich bleibt, ist, warum? Was soll das? Warum hat er das gemacht? Und natürlich diejenigen, die die Bibel kennen, wissen, Andy, aber du hast etwas vergessen. Genau, so kurz ist die Geschichte eigentlich nicht. Denn in den Dreck vom Acker war ein verborgener Schatz. Jetzt tatsächlich zitiert von Matthäus 13, wiederum gleicht das Reich der Himmel einem verborgenen Schatz im Acker, den ein Mann fand und verbarg, und vor Freude darüber geht er hin, verkauft alles, was er hat, und kauft jene Acker. Dass ein Schatz vergraben war in einer Zeit ohne Bitcoin oder Girokonten oder was auch immer, ist nicht unbedingt Außerordentliches. Aber es trotzdem gibt viele Fragen zu dieser Kurzgeschichte. Zum Beispiel, was war der Schatz und wie wertvoll war es? Zu wem gehörte der Schatz? Warum war der Mann auf den Acker mit einem Schaufel in der Hand? Interessant, ja? Das ist eine gute für die Verheiratete unter uns, die Männer besonders. Was hat seine Frau gesagt, als er nach Hause gekommen ist und alles auf Kleinanzeige, ja, getan hat? Und die Geschichte ist eigentlich viel zu kurz, um solche Details herauszufinden, aber denk tatsächlich über diese letzte ein bisschen drüber nach. Was hat die Freunde, seine Familie, seine Frau drüber gedacht, als er zurückgekommen ist und gesagt, wir verkaufen alles? Ich habe einige schlechte Ideen gehabt, aber bis jetzt kam ich nie dazu, so eine schlechte Idee meine Frau vorzustellen. Und dann, wenn Jesus das Gleichnis erzählt, um uns zu erklären, wie das Himmelreich Gottes ist oder das Reich Gottes ist, was eigentlich nur heißt, da, wo Gott regieren darf, dann auf den ersten Blick würde man denken, dass der Preis, um so committed zu sein, der Nachfolge Jesus, um alles zu verkaufen, ziemlich hoch ist. Und hier würde eventuell der Motivational Speaker Preacher, ja, nach vorne kommen und euch überreden, wage den Schritt, Jesus nachzufolgen. Es lohnt sich. Geht das Risiko ein, du wirst nicht enttäuscht sein. Und obwohl ich kein Motivational Speaker Teacher bin, was auch immer, Ich stimme zu, es lohnt sich und du wirst es nicht bereuen. Aber die Frage ist, ist das wirklich, ist Jesus nachfolgen wirklich ein Risiko? 100% committed zu sein, ist es wirklich ein Risiko, die wir nachgehen müssen? Zwei kurze Beispiele. Lohnt es sich, den Sicherheitsgurt im Auto anzuschnallen? Naja, die Konsequenzen, es nicht zu benutzen, sind viel drastischer und auch teurer. In anderen Worten, welche ist das größte Risiko, ihn zu tragen oder nicht zu tragen? Oder wenn du aus einem Flugzeug springst, was wir eigentlich alle vorhaben wahrscheinlich, welche ist das größere Risiko, ohne oder mit Fallschirm? Naja, ziemlich klar, die Konsequenzen, keinen zu benutzen, sind viel drastischer und auch tödlich. So, jetzt zurück zum Mann. Was war das wirklich ein Risiko für ihn, alles zu verkaufen? Auch wenn es so scheint, als ob es ein Risiko ist und die anderen da um ihn herum sagen, hey, du bist crazy, was machst du? Nein, denn er hat gewusst, denn die anderen nicht gewusst haben. Er wusste, dass was er gekauft hat, war viel mehr wert als das, was er verkauft hat. Er wusste, wie man verliert und trotzdem alles gewinnt. Und genauso ist es mit Jesus. Die Konsequenzen, ihn nicht nachzufolgen und ihm nicht regieren zu lassen, sind viel, viel schlimmer und drastischer, als wenn wir es tun. 6-mal in den Evangelien lesen wir, dass Jesus das gleiche Geheimnis sozusagen erklärt, wie man verlieren kann und trotzdem alles gewinnen. Matthäus 16 könnt ihr aufschlagen, ab Vers 24 lese ich. Da sprach Jesus zu seinem Jüngern, wenn jemand mir nachkommen will, so verleugne er sich selbst und nehme sein Kreuz auf sich und folge mir nach. Denn wer sein Leben retten will, der wird es verlieren. Wer aber sein Leben verliert um meinetwillen, der wird es finden. Denn was hilft es den Menschen, wenn er die ganze Welt gewinnt, aber sein Leben verliert? Oder was kann der Mensch als Lösegeld für sein Leben geben? Denn der Sohn des Menschen wird in der Herrlichkeit seines Vaters mit seinem Engel kommen und dann wird er jeden Einzelnen vergelten nach seinem Tun. Bekannte Worte nehme ich an, wer aber sein Leben verliert um meinetwillen, der wird es finden. Frage, was ist es? Er wird es finden. Ja, was ist es? Was wird man finden? Das Leben, oder? Man könnte sogar vielleicht sagen, überhaupt das Leben. So nochmal, das Geheimnis hier ist, obwohl wir was verlieren, ja, unser Leben, verspricht Jesus, dass wir doch was gewinnen werden. Das Leben. Irgendwie verspricht Jesus, dass wir dieses Leben oder vielleicht sogar ein besseres Leben zurückbekommen werden. Wir werden das Leben finden. Sogar in dem nächsten Vers benutzt er genau diese zwei Worte, gewinnen und verlieren. Nochmal Vers 26, denn was hilft es dem Menschen, wenn er die ganze Welt gewinnt, aber sein Leben verliert? Jesus gibt uns in diesem Vers eigentlich zwei Möglichkeiten. Was sind die zwei Möglichkeiten? Eines explizit, der andere ist implizit. Der eine, der ganze Welt gewinnen und Leben verlieren oder das Gegenteil. Welt verlieren und Leben gewinnen. Was sagst du? Welche klingt als größeres Risiko? Nochmal, die Konsequenzen, Jesus nicht regieren zu lassen, ihm nicht nachzufolgen, unser Leben nicht zu verlieren, sind viel schlimmer. Wir werden am Ende unser Leben oder in anderen Übersetzungen unsere Seele verlieren. Das heißt, es ist eine wahre Entscheidung zwischen Leben und Tod. Was uns zurückbringt zu dem ersten Vers, sorry, ich bin ein bisschen durcheinander hier, Vers 24, Da sprach Jesus, wenn jemand mir nachkommen will, so verleugne er sich selbst und nehme sein Kreuz auf sich und folge mir nach. Ich nehme an, wir wissen alle, als Jesus über das Kreuz hier gesprochen hat, in Matthäus 16, war das Kreuz nicht unbedingt ein religiöses Bild oder soziales Symbol. Keiner hat um den Hals getragen, keiner hat auf den Arm tätowieren lassen. Es war nicht auf Gebäuden, auf Krankenhäusern oder irgendwas. Nee, damals war es eine grausame Hinrichtungsmethode. Und zwar das Kreuz führte zum Tod und zwar immer. Die Römer haben es nicht erfunden, aber die haben es perfektioniert. Und die haben sichergestellt, dass keine lebendig runterkommt vom Kreuz. Deswegen sind keine leichten, einfache Worte, was Jesus hier sagt. Er redet von Tod. Kreuz auf sich nehmen heißt, unser Ich muss sterben. Wir wissen aber etwas, das die Jüngern in Matthäus 16 nicht gewusst haben. Nämlich, dass Jesus nicht tot geblieben ist. Ja, er ist runtergebracht vom Kreuz, tot, aber 3 Tage später ist er auferstanden. Amen? Yo, let's go. Ja. Das heißt, mein Ich muss sterben, damit das Leben des auferstandenen Jesu Christi aufgenommen werden kann. Der Plan war von immer Anfang an, dass du und ich zu dem Punkt kommen, wo wir bemerken, hey, wir können nicht mehr so leben, wie wir gerade leben. Und dass du und ich jemand anders brauchen, der für uns lebt. Das ist der Tausch des christlichen Lebens. Genau wie Jesus den Tod starb, den du und ich verdient haben, lebt er das Leben, das du und ich nie leben können. Leben verlieren, um ein viel besseres Leben zu gewinnen. Das Leben von derjenigen, der gesagt hat, ich bin das Leben. Aber es heißt immer noch Tod, gell? Leben verlieren wird nicht schmerzlos sein. Es wird nicht einfach, aber der Gewinn, der Tausch, das, was wir bekommen, ist viel, viel besser als das, was wir verlieren. Denn nach dem Tod kommt das Leben. Ich bin in Großstadt Madrid aufgewachsen, bin in Sevilla geboren, Madrid aufgewachsen, dann bin ich umgezogen in die Nähe von Chicago und jetzt wohne ich in der nächste große Weltstadt, Fischbach. Eigentlich bin ich als City Slicker aufgewachsen, das heißt Stadtmensch auf Englisch. Und als City Slicker kenne ich mich nicht so gut aus mit so grünes Zeug, so gartenmäßig Sache, aber seit einigen Jahren versuche ich eine kleine Gemüsegarten anzubauen mit meiner Frau und ich mache bestimmt viel Falsches, viel zu viel zusammengesät, einfach bigger is better, weißt du, einfach ja, egal, 3 Zentimeter, nee, ich mache 1 Zentimeter, dann habe ich später mehr Gurken oder was auch immer. Ich habe sogar einmal die Gurken vor dem Eisheiligen gesehen, was auch immer sie sind. Bin normalerweise froh als City Slicker, einfach wenn irgendwas Grünes rauskommt. Aber sogar als City Slicker kenne ich mich ein bisschen aus. Und ich weiß, eine Sache über Samen. Sie werden nie Frucht tragen, bis sie aus der Tüte kommen. Haha, schlaue Fuchs. Ja? Und was müssen sie machen, nachdem sie aus der Tüte kommen? Die müssen in die Erde fallen. Und um in die Tüte zu kommen, da bin ich normalerweise nicht dabei oder nie dabei, mussten sie zuerst getrennt werden von dem, was sie am Leben gehalten hat. Die Samen, die in so eine Tüte sind, sind alle mehr oder weniger tot. Ja, sie leben nicht mehr, keine Frucht, sind nicht grün. Normalerweise, sie würden alle von etwas lebendig, diese Pflanze, getrennt. Und bis sie in die Erde fallen, werden sie nie Leben hervorbringen können. Aber sobald sie in die Erde fallen und die richtige Mischung von Nährstoffen und Wasser und Sonnenschein, das ist das, was ich nie irgendwie richtig hinkriege, versorgt sind, dann bringen sie Frucht hervor. Leben kommt hervor. Und deswegen, biblische Prinzip ist nicht nur, dass es Leben nach dem Tod gibt. Das stimmt, 100%. Sondern auch, dass der Tod vor dem Leben kommt. Der Tod kommt vor dem Leben. Das Verlieren kommt vor dem Gewinnen. Und das ist etwas, das einmalig passieren muss. Etwas, das ich zum Beispiel gemacht habe, als ich kleines Kind war und verstanden habe, wie sehr ich Jesus brauche. Und ich habe Jesus aufgenommen und ich bin diese Tausch eingegangen in viel einfaches, simple Verständnis. Mein sündhaftes Leben hingegeben und sein vollkommenes, perfektes Leben aufgenommen. Aber es ist nicht nur etwas, das einmalig passiert muss, sondern dieses Sterben, das muss immer wieder passieren. Und vor ein paar Jahren, muss ich ziemlich oft sterben. Am Anfang des Jahres 2023 habe ich neue Verantwortung und wurde in einige Leitungsaufgaben, nicht am Bodensdorf, die nicht unbedingt so natürlich für mich waren. Kurz danach muss ich eine Knie-OP haben, der mich natürlich raus aus der Arbeit für ein paar Wochen genommen hat und auch körperlich eingeschränkt hat. In einige Beziehungen hatte ich Konflikte und Herausforderungen. Ich war so ein bisschen so Middleman zwischen größere Konflikt, die dazu geführt haben, mehrere schlaflose Nächte. Ich wurde auch in diese Zeit, in diese kurze Zeit, mit meinem eigenen Versagen und Sünde auch konfrontiert. Jahrelanges Leben in Scham musste ich einfach eingestehen und bekennen. Und gleich danach, nach dem all dieser Sache, zack, zack, zack, eins nach dem anderen, kam mein Name dann auf den Tisch am Bodensee auf, als eventuell der nächste Leiter. Ganz ehrlich, fühlte sich als 2023 war das Jahr, in dem Andy McDonald starb. 1000 Mal. Aber das ist nur eine Sicht davon. Jetzt besonders nachhinein kann ich das Jahr 2023 auch irgendwie anders nennen. Das Jahr, in dem Andy McDonald lebendig wurde. Time and time again. Denn vor das Leben kommt den Tod, nach dem Tod kommt das Leben. In vielen Situationen, Verantwortungen wurde ich bestätigt von Freunden und Familie, wurde ich ermutigt und umsorgt. Trotz meiner unvollkommenen, unqualifizierten Gaben hat mich der Herr in einige Situationen gestellt, die ich nie mir gewünscht hätte, und mich und ich glaube auch anderen gesegnet zum Segen und zur Ermutigung und aufzurichten. Ich habe viel Vergebung in dem Jahr erfahren und wurde von Scham und Schuld befreit. Wie Paulus schreibt in 2. Korinther 4, wir tragen alle Zeit das Sterben des Herrn Jesus am Leib umher, damit auch das Leben Jesu an unserem Leib offenbart wird. Tod kommt vor dem Leben. Und es ist ein wunderschönes Geheimnis für diejenigen, die bereit sind, ihr Leben zu verlieren. Wie gesagt, in der Geschichte, der Mann hat verstanden, was für ein Deal er gerade bekommen hat. Ein Schnäppchen, würden die Schwaben sagen. Ja? Er hat gar nichts verloren. Er hat nur was gewonnen, und zwar groß gewonnen. Und deswegen in diesem Gleichnis lesen wir, dass er vor Freude alles verkauft hat. Somit mit einem Lächeln auf dem Gesicht, ja? Ich verkaufe mein Sofa. Was? Du bist crazy. Nein, nicht dein Sofa, ja? Auch den Fernseher. Ja, super, alles. Dein Kühlschrank. Dein Kühlschrank? Was? Bist du crazy? Alles eins nach dem anderen, ohne Stress. Warum? Vor Freude auf das, was kommt. Und das ist vielleicht ein bisschen anders, als viele von uns denken, wenn wir 100% committed werden, wenn wir Jesus nachfolgen wollen, wenn wir seine Willen tun werden, dann werden wir nie Spaß und Freude haben. Jesus sucht immer die eine Sache aus, wo wir sagen, überall, aber nicht dort, und sagt, ah, super, jetzt stelle ich dir dort, ja, weil er total der Spaßverderber ist, gell? Andererseits ist es natürlich kein Versprechen, dass es immer einfach wird. Ich nehme an, beziehungsweise ich weiß, ich werde auch bald wieder sterben müssen. Aber die Freude ist da. Fragt dort unsere zwei Zeugnisgeber heute, fragt die Missionaren in die Halle drüben oder schau mal Paulus' Leben an. Wenn jemand es nicht leicht hatte, war Paulus oben auf Platz 1. Gleich nach seiner Bekehrung bekommt dieser Ananias eine Berufung über sein Leben, dass Gott ihn als auserwähltes Werkzeug benutzen will. Das wollen wir alle hören, gell? Und dann, ich werde Ihnen zeigen, wie viel er leiden muss um meines Namens willen. Das will keiner hören. Direkt nach seiner Bekehrung. Einige Tage später, nach seiner ersten Predigt, die Juden wollen ihn umbringen. Und das war nur der Anfang. 2. Korinther lesen wir zwei Listen von alles, was er durchgegangen ist. Schläge und Gefängnisse, 5x40 Schläge minus 1, 3x mit Ruten geschlagen, 3x Schiffbruch. Dann hast du diese Geschichte mit dem Schlangenbiss. Weißt du? Ja, egal. Hunger und Durst, schlaflose Nächte, Gefahr nach Gefahr. Das heißt, es wird nicht einfach. Aber was schreibt Paulus in einer anderen Stelle in Philipper 3? Nachdem er eine andere Liste erklärt, also so ein bisschen so ein geistlicher Flex, was alles er gemacht hat, was alle sein Erfolg, seine Leistung, er schreibt, Philipper 3, Vers 8, ich achte alles für Schaden oder ein Verlust gegenüber der alles übertreffende Erkenntnis Christi Jesus, meines Herrn, um dessen Willen ich alles eingebüßt habe, committed. Und ich achte es für Dreck, damit ich Christus gewinne und in ihm erfunden werde. Ich achte alles als Verlust, damit ich Christus gewinne. Schon wieder hört das Ganze ziemlich extrem für einige. Zuerst alles verkaufen, danach sterben und jetzt sogar all das Gute als Verlust achten. Aber hier ist die Sache. Wer versteht oder verstehen darf, genau wie Paulus verstanden hat, was man wirklich bekommt in Jesus, dann macht es total Sinn. Das ist überhaupt kein Risiko. Damit ich Christus gewinne und in ihm erfunden werde. Das heißt, der Gewinn, ja, das Leben, diesen Schatz ist Christus. Und was gewinnt man in diesem Schatz, Jesus Christi? Christus, der 100%, wie wir schon gehört haben, 100% zu uns committed ist, sogar committed to lose, als er sich entäußert hat, nahm die Gestalt eines Knechtes, würde wie, obwohl er wie Gott war, wie Mensch und dann total gehorsam zum Vater, sogar bis zum Tod, ja bis zum Tod am Kreuz, um den Vater zu ehren und du und ich zu retten. Zweitens, Christus ist die wertvollste Sache, die wir jemals überhaupt gewinnen können, denn alle anderen Schätze, die wir haben, werden eines Tages vergehen. In der Bergpredigt macht Jesus das ziemlich klar, du hast diese Schätze im Himmel oder du hast die Schätze im Himmel oder Schätze auf Erden, wo Rost und Motten und von Dieben weggenommen werden können. Und dann Petrus schreibt dazu, diesen Schatz, er beschreibt sie als ein unvergängliches Erbe, das rein und unversehrt im Himmel für uns aufbewahrt wird von Gott selbst. Eine Erbe hat Gott in seine Hand für dich und für mich. In Christus. Wenn wir zurück zu Matthäus 16 gehen, dann lesen wir den letzten Vers, den wir gelesen haben. Denn der Sohn, Vers 27, denn der Sohn des Menschen wird in der Herrlichkeit seines Vaters mit seinem Engel kommen und dann wird er jedem Einzelnen vergelten nach seinem Tun. Das ist kein Werksgerechtigkeit, das ist, was ist das Tun in den Zusammenhang von dieser Verse? Sich selbst verleugnen, Kreuz auf sich nehmen, ihn nachfolgen, sein Leben verlieren oder eben nicht tun. Nochmal, die Entscheidung ist bei uns. Und die zweite Frage, ja dann, was wird Jesus, diesen Menschensohn, diejenigen, die diese Sache tun, vergelten? Wie wird er diese Menschen, die diese Sache tun, vergelten? Er wird Leben schenken. Und das ist das Versprechen, das ist die Vergeltung, das ist die in Finanzen Zahlen oder Worte, das ist den Return on Investment. Wenn du dein Leben verlierst um seinetwillen, wirst du eines Tages face to face vor Jesus Christus sein. Die fünf schönste Worte der ganzen Bibel, Offenbarung 22, und sie werden sein Angesicht sehen. Oh man. Und in der Zwischenzeit, drittens, in Christus bekommen wir alles, was wir brauchen. 2. Korinther schreibt Paulus, alle Verheißungen Gottes finden ihre Erfüllung in Jesus. Das heißt, du willst eine Verheißung Gottes über dein Leben sprechen, es ist nur in Christus zu finden. Psalm 23, der Herr ist mein Hirte, wird mir nicht mangeln, nur in Christus zu finden. Ich bin bei dir alle Tage, fürchte dich nicht, ich bin bei dir, alles nur in Christus zu finden. Epheser, jeder geistliche Segen in den himmlischen Regionen sind uns zugänglich durch Jesus Christus. Das heißt, die Erlösung, ich habe ein paar aufgeschrieben, nur ein paar zu nennen, das Vorrecht, uns Kinder Gottes zu nennen, Vergebung, Anerkennung, Freiheit von Schuld und Scham, Sinn des Lebens, Wert, alle Schätze der Weisheit und Erkenntnis. Das brauche ich, um nur ein paar zu nennen. Jeder geistliche Segen, nach dem wir uns sehnen und die wir brauchen, sind nur in Christus zu finden. Hör mal, was Petrus sagt in 2. Petrus 1,3. Seine göttliche Kraft hat uns alles geschenkt, was zum Leben und zum Wandel in Gottes Furcht dient. Seine göttliche Kraft hat uns alles geschenkt, was zum Leben und zum Wandel im Gottesfürcht dient. Ich kenne kein Griechisch. Ich war auf einer Bibelschule, aber ich war zu faul, um es zu lernen. Und ich habe aber dieses Wort hier nachgeschlagen. Ein paar von euch kennen bestimmt Griechisch. Ihr schlagt es gerade auf, um mich zu prüfen. Ist okay. Dieses Wort alles. Ich habe herausgefunden, was das heißt auf Griechisch. Es ist so cool. Es ist so cool. Wisst ihr, was das griechische Wort für alles heißt? Richtig cool. Es heißt alles. Und das war kostenlos. Musste nicht auf eine Bibelschule zu gehen. Alles heißt alles. Können wir das einmal alle miteinander sagen? Alles heißt alles. So nochmal die Frage, warum sagen wir das? Was hat Jesus in seine göttliche Kraft, der in uns lebt? Übrigens, den gleichen Kraft, der Jesus aus dem Toten auferweckt hat. Ist es viel Kraft oder wenig Kraft? Ich würde mehr auf den Vielseite gehen. Was hat Jesus uns geschenkt? Alles. Alles. Wie Alistair Begg schreibt, ohne dich, Christus, selbst wenn wir alles besitzen, haben wir in Wirklichkeit nichts. Und mit dir, selbst wenn wir nichts besitzen, haben wir in Wirklichkeit alles. Das ist diesen Schatz, Das ist diesen Gewinn. Das ist dieses Leben, das wir bekommen. Es ist das Geheimnis vom Reich Gottes. Es ist das Geheimnis von einem Leben, wo Jesus regieren darf. Das ist das Geheimnis, wie man verlieren kann und trotzdem alles gewinnt. Das ist das Geheimnis, warum Paulus schreiben kann, ich achte alles als Dreck, damit ich Christus gewinne. Sogar ein paar Kapitel davor, sogar wenn ich sterbe, das ist ein Gewinn. Wie kann Paulus sowas crazy sagen? Wie kann Paulus so viel Freude haben? Nimmt alles weg, ist mir total egal, auch wenn ich sterbe. Weil Paulus verstanden hat, was er in Christus schon gewonnen hat. Paulus war frei, alles zu verlieren, weil er alles in Jesus schon gewonnen hat. Das ist das Geheimnis, wie man verlieren kann und trotzdem alles gewinnen kann. Und so, das ist die Einladung. Das ist die Einladung von Jesus in diesem Gleichnis, in seine eigenen Worte, in das Beispiel und die Worte von Paulus, dein Leben zu verlieren. Lose your life. Und sobald das getan ist, für diejenigen, die für uns, die das schon bereits getan haben, weiter verlieren. Jetzt, wo du weißt, du hast alles schon gewonnen hast, kannst du weiterhin verlieren. Du kannst sogar committed to lose sein. Ich glaube, es ist uns schon klar, in dieser Welt, jeder ist committed zu gewinnen. Sportler, die üben, die trainieren hart, Musiker üben stundenlang, Geschäftsleute opfern vieles, um die Karriereleiter zu steigen. Um irgendwie von Grundschule, manchmal sogar Kindergarten, bis zu Abitur, bis zu Uni, bis zu der Arbeitsplatz, sogar in manche Gemeinden, du musst halt Ellbogen raus und du musst gewinnen, sonst keiner sieht dich. Jeder ist committed zu gewinnen, keiner ist committed to lose. Shout out to Cameron Tate, unser Studentenbetreuer. Er sagt jedes Jahr unsere Bibelschule, Christentum brauchen mehr Losers. Weil du weißt, was du alles schon in Christus gewonnen hast, du kannst ein Loser sein. In alle Bereichen deines Lebens. Ja, natürlich kannst du zuerst gehen. Ich bin ein Loser. Du kannst sogar mich im Verkehr schneiden. Ich bin ein Loser. Ja, klar, wir können es auf deine Art versuchen und nicht meinen, der wahrscheinlich besser ist, aber egal, ich bin ein Loser. Ja, klar kannst du mir deine politischen Ansichten oder deine theologische Meinungen teilen, mit denen ich nicht einverstanden bin, und ich werde dich trotzdem lieben. Ich bin ein Loser. Jetzt wird's persönlich. Ich werde mein Leben, ja, für meine Frau hingeben. Auch wenn ich meine, ich habe Recht. Besonders wenn wir Brett spielen. Oder meine Kinder sogar mit Respekt behandeln. Auch wenn sie gerade respektlos sind und mich nerven. Ich bin ein Loser. Meine Mitarbeiter können ins Büro kommen, eins nach dem anderen, um mit mir zu reden und Fragen zu stellen. Auch wenn ich sowieso viel zu viel zu tun auf meinem To-Do-List habe. Oder ich werde sogar Zeit einplanen, um Mittelmann manchmal zu sein zwischen die. Ich bin ein Loser, meine Zeit gehört mir nicht. Oder für manche heute, warum sollte ich nicht meine besten Jahre, meine Energie, meine Ressourcen und meine Begabung dafür einsetzen, Christus zu dienen und sein Reich zu bauen? Mein Leben ist nicht meins. Ich bin ein Loser. Oder ich werde sogar den Rest meines Lebens, egal was, egal wo, egal wann, für die Ehre Christi hingeben, denn ich bin ein Loser. Mein Leben gehört mir nicht. Wie gesagt, wie Cameron sagt, wir brauchen mehr Losers. Mal dir ein bisschen dieses Bild. Stell dir das mal vor, wie unsere Familien aussehen werden, wie unsere Gemeinden aussehen werden, wie unsere Bibelschüler aussehen werden, wie unsere christlichen Werke aussehen werden, wenn alle von uns frei werden, Losers zu sein. Es kommt nur, wenn wir erfahren, wenn wir entdecken, wenn wir erkennen, was man alles in Christus gewonnen hat. Eigentlich das ganze Neue Testament betont das jeden Brief. Ich bin durch jeden Brief diese Woche gegangen. Keine Zeit natürlich, die anzuschauen. Aber von liebt einander in Römer 13 zu Rechtsstreite unter Christen in 1. Korinther 16. Von Galaterbrief bis zu Epheser 4. Seid eifrig bemüht, die Einheit des Geistes zu bewahren. Philipper 2. Tut nichts aus Selbstsüchtigkeit. Kolosser 3. Ertragt einander. Jedes Brief kommt es vor. Alles nur möglich, wenn wir bereit sind, Losers zu sein. Committed to lose. Und das wird zwei Sachen tun. Es wird ein riesig Zeugnis für die Welt, der sagt, hey, wie kommt ihr irgendwie klar miteinander? Ihr seid zwar alle Losers. Ja, danke. Und es wird auch die Motivation, unser Leben um seines Namens willen zu verlieren und rauszugehen und das, was wir in Christus alles gewonnen haben, weiterzuerzählen. Das habe ich gemacht in 1996, 90er Kinder, als ich in der 10. Klasse war, in eine ähnliche Missionskonferenz, die wir jedes Jahr bei unserer Bibelschule hatten. Ich und zwei andere Jugendlichen sind nach vorne und ich habe Gott mein Leben verloren. Damit ich mich einsetzen kann, wo auch immer, wann auch immer und wozu auch immer er will. War nicht unbedingt emotional, war nicht unbedingt großes Spektakel. Ich erinnere mich sogar nicht an den Tag, an den Predigt, gar nichts. Ich habe die Kärtchen sogar verloren. Aber ich weiß, dass durch dieses Commitment bin ich all in auf eine Investition eingegangen, von der ich immer noch profitiere und eines Tages werde ich face to face sehen. Damals hatte ich natürlich keine Ahnung, was es bringt, aber ich habe nur eine ziemlich simpel, einfache Frage immer wieder gestellt. Herr, was willst du? Was hast du vor? Zum Schluss, ich weiß, vielleicht hört sich an, als ob committed zu sein, besonders wenn eine ganze Missionskonferenz zu dem Thema gibt. Nur etwas ist für starke geistliche Riesen, sogenannte Helden des Christentums oder des Glaubens, die jetzt immer noch auf ihren stillen Zeitplan sind. Ich nicht. Alle ihre geistlichen Disziplinen schon gemacht haben heute. Ihr Arbeitskollegen von Jesus erzählen, das ganze christliche Leben im Griff haben. Erst dann, nach dem Allmann das, dann kann man committed sein. Aber was wäre, wenn committed eigentlich für Losers ist? Oder wie Jesus sie nennen würde, die geistlich Armen, die Trauenden, die Mühseligen und Beladenen. Menschen wie Paulus oder dieser Mann aus dem Gleichnis, die eigentlich nur so committed waren, weil sie gewusst haben, was für ein Schatz zu gewinnen gab. Und für mich ist das gute Nachricht für die Normalsterblichen in diesem Raum. Vielleicht ist diese gute Nachricht sogar für die Schwächsten unter uns heute gedacht. Vielleicht, wenn ich sagen darf, sogar die Losers unter uns sind sogar am besten vorbereitet und am besten ausgestattet, voll all in zu gehen. Weil sie wissen, wie sehr sie es brauchen und deswegen mehr als bereit sind. Leben und alles in Christus zu finden. Und wenn du dein Leben noch nicht verloren hast und Christus noch nicht angenommen hast, wenn du nicht sicher bist, dann nimm dir die Zeit, sprich mit jemandem, vor allem mit Jesus, heute darüber. Und alle anderen, die alles in Christus schon gewonnen haben, stell ich einfach die Frage, Jesus, wo oder was soll ich heute verlieren? Jesus Christus, der für uns gegeben ist, der alles gab, damit wir Hoffnung, Leben Errettung, alles haben können. Es ist unmöglich zu begreifen, was wir in dir haben, Jesus. Aber lass uns mindestens verstehen, dass das, was wir in dir haben, viel, viel besser ist das, was wir hingeben müssen, um dir nachzufolgen, um dir zu kennen, um Leben zu empfangen und dann sogar rauszugehen, gemeinsam mit unseren Brüdern und Schwestern, unsere Losers auf unserer Seite, um deines Namens willen, Herr Jesus. Amen.
1: Committed, das war das Motto der Jugendmissionskonferenz, die Anfang des Jahres in Stuttgart stattgefunden hat. Und Committed to Lose lautete der Titel dieser Bibelarbeit, wie man verlieren und trotzdem alles gewinnen kann. Andy MacDonald war der Referent. Er leitet die Bibelschule und das Freizeitzentrum Bodenseehof, eine Einrichtung der Missionsgemeinschaft der Fackelträger. Im Mittelpunkt der Bibelarbeit standen zwei Passagen aus dem Matthäusevangelium, Kapitel 13 und Kapitel 16. Heute, in genau einer Woche, sind wir erneut zu Gast bei der Jumiko. Dann spricht Friedemann Kuttler über das Thema »Dein Leben zählt«, von Jesus berufen, mit Verheißung unterwegs. Ich hoffe, Sie schalten dann auch wieder ein. Danke fürs Zuhören und Gottes Segen mit Ihnen.
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3: Das walte Gott Vater, Sohn und Heiliger Geist. Amen. Ich danke dir, mein himmlischer Vater, durch Jesus Christus, deinen lieben Sohn, dass du mich diese Nacht vor allem Schaden und Gefahr behütet hast. Und bitte dich, du wollest mich diesen Tag auch behüten, vor Sünden und allem Übel, dass dir all mein Tun und Leben gefalle. Denn ich befehle mich, meinen Leib und Seele und alles in deine Hände. Dein heiliger Engel sei mit mir, dass der böse Feind keine Macht an mir finde. Amen.

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1: Herzlich willkommen zu unserer Sendereihe Durch die Bibel. Schön, dass Sie sich wieder Zeit dafür nehmen. Beim letzten Mal haben wir mit dem zweiten großen Abschnitt des Kolosserbriefes begonnen. Nach dem ersten Abschnitt, der vor allem der Lehre vorbehalten war, geht es hier um die praktische Anwendung. Paulus hat die Leser des Kolosserbriefes dazu aufgefordert, voller Freude nach dem zu suchen, Zitat, was droben ist, wo Christus ist, sitzend zur Rechten Gottes. Wenn Gott in all unseren Handlungen das Zentrum ist, dann werden wir mit Hilfe des Heiligen Geistes zu Glauben, Hoffnung und Liebe finden und nicht länger nach den Dingen dieser Erde trachten, wie zum Beispiel nach dem Geld. In dieser Sendung wird uns der Apostel Paulus noch weitere praktische Tipps geben, wie man ein besseres Leben nach dem Vorbild Jesu Christi führen kann. Und wie man alte Gewohnheiten ablegt, die einem von der Suche nach dem, was droben ist, abhalten.

Im neutestamentlichen Kolosserbrief bilden die Kapitel 1 und 2 den Lehrabschnitt. Und in den Kapiteln 3 und 4 geht es um die praktische Anwendung. So hat der Apostel Paulus bereits in Kapitel 3, Vers 5 dazu aufgerufen, gewisse Begierden in sich selbst abzutöten. Unzucht, Unreinheit, schändliche Leidenschaft und die Habsucht wurden genannt. In Vers 8 heißt es weiter: Nun aber legt alles ab von euch, Zorn, Grimm, Bosheit, Lästerung, schandbare Worte aus eurem Munde. All diese schlechten Gewohnheiten sollen wir wie ein altes Kleidungsstück ablegen. Schließlich ist es auch eine Gewohnheit, jeden Tag seine Kleider abzulegen. Am Ende des Tages entkleiden wir uns, weil die Sachen über den Tag schmutzig und verschwitzt geworden sind. Paulus sagt nun, dass wir diese alten Gewohnheiten wie ein schmutziges Kleidungsstück ablegen sollen. Damit meint er jedoch, dass wir diese Gewohnheiten gar nicht mehr in unserem Leben haben sollten, sondern dass wir sie gänzlich von uns ablegen sollen, dass wir sie entsorgen und nie wieder anziehen sollen. Die erste Gewohnheit ist Zorn. Manchmal kann Zorn auch gerechtfertigt sein. Jesus war zum Beispiel über die Pharisäer erzürnt, weil sie so harte Herzen hatten. Das ist kein Zorn, der mit Sünde verknüpft ist. Ein Problem entsteht erst dann, wenn wir aus den falschen Gründen zürnen oder kein Maß finden. Dieser Zorn kann sich in Grimm verwandeln, wenn wir nicht in der Lage sind, zu vergeben. Als drittes nennt Paulus die Bosheit. Es hat einmal jemand gesagt, dass Bosheit durch fortwährenden Zorn entsteht. Dieser Zorn ist wie ein Feuer, das ständig geschürt wird. Es ist zum Beispiel die Art von Zorn, die Gerechtigkeit fordert und Rache sucht. Paulus sagt, dass ein Christ diese Gewohnheiten wie ein altes und schmutzig gewordenes Kleidungsstück ablegen und nie wieder anziehen soll. Denn ein Verhalten, das davon geprägt ist, ist nicht im Sinne Christi. Mit dem Wort Lästerung können zwei Dinge gemeint sein. Man kann einerseits gegen Gott und andererseits gegen die Menschen lästern. Gegen Gott zu lästern heißt, den Namen Gottes schlecht zu machen. Es bedeutet, seinen Namen zu missbrauchen, ihn falsch darzustellen, ja sogar Gott zu hassen. Einmal erhielt ich einen Brief von einer Frau, die ihren 3-jährigen Sohn verloren hatte und mir mitteilte, dass sie Gott nun hassen würde. Ihre innere Haltung änderte sich überraschenderweise, als ihr bewusst wurde, dass sie bisher zwar zu einer christlichen Gemeinde gehört hatte, aber noch nicht vom Heiligen Geist neu geboren worden war. Sie konnte, so wie Paulus es schreibt, ihre Lästerung ablegen. Doch man kann auch über andere Christen lästern, wenn man Dinge über sie sagt, die nicht stimmen. Ich weiß noch, wie sich vor Jahren 2 Christen aus 2 unterschiedlichen Denominationen gegenseitig beschuldigten, vom Satan zu sein. Mit dieser Art von Lästerung lästerten sie zugleich Gott. Denn niemand hat das Recht, ein Kind Gottes als ein Kind des Satans zu verunglimpfen. Ich komme zu Vers 9. Paulus schreibt: Betrügt einander nicht, denn ihr habt den alten Menschen mit seinen Werken ausgezogen. Mit wem spricht Paulus hier eigentlich oder an wen schreibt er seinen Brief? Er schreibt ihn an Menschen, die Christen sind, denn er sagt, ihr habt den alten Menschen mit seinen Werken ausgezogen. Ist es denn die Möglichkeit, dass ein Christ lügt? Sicherlich ist es das. Wenn man zu einem Kind Gottes wird, heißt das nicht automatisch, dass man die Vollkommenheit erlangt hat und sich von all seinen Fehlern befreit hat. Klar sollte allerdings sein, dass das Lügen nicht mehr zu meinem Christsein passt. Ihr habt den alten Menschen mit seinen Werken ausgezogen, so Paulus. Und dann fährt er in Vers 10 fort und den neuen angezogen, der erneuert wird zur Erkenntnis nach dem Ebenbild dessen, der ihn geschaffen hat. Den neuen angezogen. Nachdem man das alte Kleidungsstück oder den alten Menschen abgelegt hat, zieht man das neue Kleidungsstück oder den neuen Menschen an. Doch das allein reicht nicht. Wir müssen dieses neue Leben mit der Kraft des Heiligen Geistes führen.
Viele Menschen tragen noch alte Gewohnheiten mit sich herum, die ihr Leben kontrollieren. Wir sagen und tun bestimmte Dinge, weil wir es immer so gesagt und getan haben. Auch unser Nervensystem ist an bestimmte Aktionen und Reaktionen gewöhnt. Wenn ich meine Hand auf eine heiße Herdplatte lege, gelangt eine Botschaft von meiner Hand über das Nervensystem in mein Gehirn. Diese Botschaft wird in eine Bewegung der Hand umgewandelt und mir wird mitgeteilt, nimm deine Hand sofort von der heißen Herdplatte herunter, sonst verbrennst du dich. Das führt dazu, dass ich meine Hand augenblicklich von der Herdplatte wegziehe. Natürlich geschieht das blitzschnell, schneller als ich es überhaupt beschreiben kann. Es ist ein Reflex, der sehr schnell und ohne unser bewusstes Zutun ausgeführt wird. Unsere Gewohnheiten entstehen auf ganz ähnliche Weise. Im Gegenteil zu Reflexen ist es aber psychologisch gesehen möglich, alte Gewohnheiten abzulegen und neue zu erlernen. Das gilt besonders für die Christen, denn sie haben die Kraft des Heiligen Geistes in sich. Wir sollen den neuen Menschen anziehen, der, ich zitiere Paulus, erneuert wird zur Erkenntnis nach dem Ebenbild dessen, der ihn geschaffen hat. Wir sollen den neuen Menschen, wir sollen Christus anziehen. Auf diese Weise kann die christliche Gemeinde ihn gewissermaßen auf dieser Erde vertreten. Hören Sie dazu Vers 11. Da ist nicht mehr Grieche oder Jude, Beschnittener oder Unbeschnittener, nicht Grieche, Sküte, Sklave, Freier, sondern alles und in allen Christus. Nicht mehr Grieche oder Jude. In der christlichen Gemeinde, die ja auch als Leib Christi bezeichnet wird, gibt es diese religiöse Unterscheidung heute nicht mehr. Genauso wenig unterscheidet man zwischen Beschnittenen und Unbeschnittenen. Mit dem Wort Nicht-Griechen wurden zur Zeit des Apostels Paulus die Heiden bezeichnet. Und zu den Nicht-Griechen der allerschlimmsten Art gehörten die Skythen, die für ihre Brutalität bekannt waren. Skythien lag nördlich des Schwarzen und des Kaspischen Meeres. Die Menschen, die damals in diesem Gebiet lebten, sollen ihre Feinde skalpiert haben, um dann ihr Blut aus den Schädeln zu trinken. Und doch fanden bereits zu Lebzeiten von Paulus einige Menschen aus diesem Gebiet zu Christus. Das Evangelium hatte sich verbreitet und Unglaubliches bewirkt. Einige dieser Bekehrten fanden sich nun in der Gemeinde von Kolosse wieder. Sie waren Heiden gewesen, doch sie wurden zu einem Teil der Gemeinde. Paulus betont, dass die geografische, die kulturelle und sogar die religiöse Herkunft der Menschen in der christlichen Gemeinde keine trennende Rolle mehr spielen darf, sondern alles und in allen Christus. Im Grunde kann es kaum noch besser werden, denn das geht doch über jede Vorstellungskraft hinaus. Christus ist der, der verschiedene Menschen und Gruppen zusammenbringt und sie in seinem Leib zu einem Ganzen macht. In ihm sind wir Christen alle eins geworden. Wir müssen bedenken, dass wir uns im praktischen Abschnitt des Kolosserbriefes befinden. Während es hier um die praktischen Auswirkungen auf die christliche Gemeinde geht, wurde uns im Lehrabschnitt vor allem Christus vor Augen gestellt, der die Fülle Gottes ist und das Haupt der Christen. Die Christen haben an dieser Fülle teil und sind vollkommen in ihm. In Christus finden wir alles, was wir brauchen. Da wir mit Christus auferstanden sind, suchen wir nach dem, was droben ist, wo Christus zur Rechten Gottes sitzt. Wir haben bereits erfahren, dass dies zur persönlichen Heiligung führt. In den vor uns liegenden Versen 12 bis 17 werden wir sehen, dass auch die Beziehung zu anderen uns nahestehenden Menschen geheiligt wird. Die Verse 18 bis 21 weiten das eigene Umfeld noch weiter aus. Und die Verse 22 bis 25 handeln schließlich von der Heiligung im Berufsleben. Ein christliches Leben zu führen bedeutet also, die Fülle Christi zu Hause, im Beruf und in unseren sozialen Beziehungen zu leben. Paulus hat in unserem Bibeltext zunächst erwähnt, dass der alte Mensch alles ablegen muss. Ja, er sprach sogar davon, dass Christen den alten Menschen mit seinen Werken ausgezogen haben. Nun wird er sich mit den Dingen befassen, die das Leben des neuen Menschen ausmachen.
Ich lese Vers 12. So zieht nun an, als die Auserwählten Gottes, als die Heiligen und Geliebten, herzliches Erbarmen, Freundlichkeit, Demut, Sanftmut, Geduld. Die Auserwählten Gottes. Über diese Auserwählten wurde bereits viel diskutiert. Tatsache ist, dass diejenigen, die Christus vertrauen, die neue Kleidung angezogen haben, zu den Auserwählten gehören. Wenn diese Dinge, die Paulus aufzählt, Teil unseres Lebens sind, gehören auch wir zu den Auserwählten. Die Auserwählten Gottes tragen das Gewand der Gerechtigkeit Jesu Christi. Die Kleidungsstücke, die Paulus an dieser Stelle erwähnt, sind die Früchte des Heiligen Geistes. Wir selbst können sie in unserem Leben nicht hervorbringen. Wenn wir daran denken, wer wir in Christus sind und was wir durch seinen Ruf an uns haben, müssen wir bei einem Blick auf uns selbst feststellen, dass wir machtlos sind. Wir sind schwach und kraftlos und können diese Früchte nicht selbst hervorbringen oder anziehen, um in dem Bild von der Kleidung zu bleiben, die man anzieht. Aber Gott hat uns verkündet, dass uns unsere Sünden in Christus vergeben sind. Und der Heilige Geist in uns wird die Früchte hervorbringen. Doch als Kinder Gottes sündigen wir noch immer. Man muss nur an den jungen Mann aus dem Gleichnis Jesu denken, der von zu Hause auszog, in Sünde lebte und sein Vermögen durch ein zügelloses Leben aufbrauchte. Als er, der verloren geglaubte Sohn, nach Hause zurückkehrte, sah ihn sein Vater schon von Weitem, rannte auf ihn zu und fiel ihm um den Hals. Und was tat er? Er küsste seinen Sohn. Dies war der Kuss der Vergebung, mit dem, bildlich gesprochen, auch Gott seine Kinder geküsst hat. Wir sind in der Situation der jungen Braut, die im Hohelied Salomos sagt, »Zieh mich dir nach«. Diese wunderbare Stellung, die ich in Christus habe, kann ich nicht selbst erreichen. Wir müssen uns auf ihn stützen. Nur so kann der Geist Gottes in uns wohnen und uns ein Leben nach dem Heiligen Geist ermöglichen. Bei dem Ausdruck »herzliches Erbarmen« in Vers 12 muss ich daran denken, wie herzlos diese Welt heutzutage geworden ist und wie gleichgültig und mechanisch alles geworden ist. Ich habe oft das Gefühl, dass ich einfach nur eine Nummer bin. Bei den wenigen geschäftlichen Angelegenheiten, die ich regeln muss, wird alles von einem Computer, also einer Maschine, erledigt. Es interessiert diese Maschine nicht, wie ich mich fühle. Ich kann dieser Maschine auch nicht mitteilen, dass sie einen Fehler gemacht hat. Ich fühle mich ihr völlig ausgeliefert. Genauso wenig kann ich ihr mitteilen, dass ich einen Fehler gemacht habe. Ich wickle mit dieser Maschine lediglich die geschäftlichen Angelegenheiten ab. Sie schickt mir eine Rechnung und ich bezahle sie, und das ist alles. Selbst die mitmenschlichen Beziehungen scheinen manchmal geradezu mechanisch abzulaufen. Als ich Krebs hatte, wurde ich von einem wunderbaren Arzt behandelt, der sich wirklich um mich kümmerte. Doch als ich einmal die Notaufnahme aufsuchen musste, wurde ich dort einem Arzt zugewiesen, der mich abgefertigt hat, als ob ich wegen gewöhnlicher Bauchschmerzen zu ihm gekommen sei. Für ihn war ich anscheinend gar keine richtige Person. Er benutzte lauter unverständliche medizinische Begriffe und es war ihm scheinbar egal, ob ich damit etwas anfangen konnte oder nicht. Zurück zu Paulus. Er ruft uns dazu auf, dass wir uns mit herzlichem Erbarmen begegnen. Das ist das glatte Gegenteil von einem kühlen, geschäftsmäßigen Umgang miteinander. Paulus spricht auch von Freundlichkeit. Diesen Begriff verwendet er oft, wenn er von etwas spricht, was nützlich oder praktisch ist. Damit meint er, dass wir anderen mit unserer Freundlichkeit helfen sollen. Es gibt noch ein anderes griechisches Wort für Freundlichkeit, das jedoch auch mit Strenge in Verbindung gebracht wird. Man kann ja gleichzeitig freundlich und streng sein. Manchmal sage ich zu meinem Enkelsohn, tu das nicht. Das sage ich dann in einem strengen Ton, weil ich ihn zum Beispiel vor einer schmerzhaften Erfahrung bewahren will. Doch es gibt auch eine Freundlichkeit, die mit Güte einhergeht. Und genau das ist das Wort, das Paulus hier verwendet. Der Begriff Demut ist eng mit der Sanftmut verbunden.
Sanftmut wiederum hat nichts mit Schwäche zu tun. Das griechische Wort für Geduld, das Paulus in Vers 12 verwendet, kann auch mit Langmut übersetzt werden. Damit ist ein langes, nachsichtiges Ausharren gemeint. Mit seinen Freunden und Glaubensgeschwistern sollte man nicht ungeduldig sein oder vorschnelle Urteile fällen.

Im dritten Kapitel des Kolosserbriefes vergleicht Paulus die Entscheidung für ein Leben mit Jesus mit dem Aus- und Anziehen von Kleidung. Dabei ist die Kleidung ein Sinnbild für unsere Gewohnheiten. Paulus sagt, dass wir unsere alten Kleider, also unsere alten Gewohnheiten, ablegen und somit den alten Menschen zurücklassen sollen. Sicherlich kennt jeder das angenehme Gefühl, wenn man am Ende eines langen Tages seine schmutzige Kleidung ausziehen und frische anziehen kann. Man fühlt sich im wahrsten Sinne wie neu geboren. Allerdings ist es oft nur mit Hilfe des Heiligen Geistes möglich, alte, schädliche Gewohnheiten abzulegen und sich neue anzueignen. Weitere praktische Ratschläge zu diesem Thema folgen im weiteren Verlauf unseres Bibeltextes und damit auch in der nächsten Ausgabe der Sendereihe Durch die Bibel. Ich verabschiede mich nun von Ihnen und würde mich freuen, wenn Sie beim nächsten Mal wieder mit dabei sind.

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1: Wir hören aus dem Neuen Testament, aus dem Johannesevangelium, Kapitel 8, die Verse 31 bis 36.
2: Da sprach nun Jesus zu den Juden, die an ihn glaubten:
3: Wenn ihr bleiben werdet an meinem Wort, so seid ihr wahrhaftig meine Jünger und werdet die Wahrheit erkennen. Und die Wahrheit wird euch frei machen.
2: Da antworteten sie ihm:
4: Wir sind Abrahams Kinder und sind niemals jemandes Knecht gewesen. Wie sprichst du dann, ihr sollt frei werden?
2: Jesus antwortete ihnen und sprach:
3: Wahrlich, wahrlich, ich sage euch, wer Sünde tut, der ist der Sünde Knecht. Der Knecht bleibt nicht ewig im Haus, der Sohn bleibt ewig. Wenn euch nun der Sohn frei macht, so seid ihr wirklich frei.
1: Das war der Bibeltext für den heutigen Tag, entnommen aus der großen Hörbibel mit freundlicher Genehmigung der Deutschen Bibelgesellschaft. Hier noch einmal die Bibelstelle. Johannesevangelium Kapitel 8, die Verse 31 bis 36. Gedanken dazu kommen jetzt von Margit Weigelt aus Pressig.
5: Jesus spricht im Tempel nochmal zu den Menschen. Es sind eindeutige Worte, die bewirken, dass nun viele an Jesus glauben. Zu diesen gläubig gewordenen Juden redet Jesus nun weiter. Wenn ihr meine Worte ernst nehmt und euch danach richtet, wenn ihr tut, was ich euch gesagt habe, dann seid ihr wirklich meine Jünger und gehört zu mir. Ihr werdet die Wahrheit erkennen und die Wahrheit wird euch frei machen. Da sind wohl so einige Fragezeichen in ihren Köpfen aufgetaucht. Was redest du denn da? Warum sollen wir frei werden? Und wovon sollen wir überhaupt befreit werden? Wir sind doch freie Menschen. Noch nie waren wir Knechte, um irgendjemanden zu dienen. Es gibt sicherlich verschiedene Gesichter der Freiheit. Wenn ich ein kleines Mäuslein aus den Pfoten meiner Katze entwende und ich ihr so die Freiheit wiedergebe, ist es vermutlich nur eine Frage der Zeit, bis sie dem nächsten Räuber begegnen wird. Keine Freiheit auf Dauer. Martin Luther spricht von der Freiheit eines Christenmenschen und meint damit, ein Christenmensch ist ein freier Herr über alle Dinge und niemandem untertan. Ich sehe das so. Wenn ich Jesus nachfolge und an seinem Wort bleibe, bin ich frei und gerechtfertigt vor Gott. Ich muss mir das Heil nicht erst durch gute Werke verdienen. Dann heißt es weiter bei Martin Luther: Ein Christenmensch ist ein dienstbarer Knecht und jedermann untertan. Das bedeutet für mich, aus Liebe und Dankbarkeit für die von Jesus geschenkte Freiheit diene ich meinem Nächsten gern, aus freiem Willen, ohne Zwang. Über Dietrich Bonhoeffer lese ich, dass er seine Gefangenschaft im KZ auch im Angesicht des Todes mit unglaublicher Ruhe und Gelassenheit ertragen kann. Er weiß sich geliebt und geborgen in Gottes Hand. Dein bin ich, o Gott. Das ist eine große innere Freiheit. Wie ist das nun mit der Freiheit der Juden zur Zeit Jesu? Politisch ist ihre Lage nicht gerade rosig, denn das Land ist ja unter römischer Besatzung. Das Volk sehnt sich nach einem mächtigen, starken Befreier. Diese Gruppe um Jesus, gerade hier im Tempel zum Glauben gekommen, versteht nicht, was Jesus meint. Der Glaube ist anfangs noch wie ein kleiner, zarter Keim,

0: Abrahams Nachkommen. Noch nie haben wir einem Herrn als Sklaven gedient. Was redest du denn da von frei werden? Als Abrahams Kinder sind sie stolz auf ihre Abstammung und dadurch haben sie auch eine gewisse innere Freiheit. Aus der Geschichte Israels ist ihnen sicher bewusst, dass ihr Volk sich immer wieder unter fremde Herrschaft beugen musste. Aber nun fühlen sie sich wohl in ihrem Stolz verletzt. Niemals sind sie Sklaven gewesen. Wovon sollen sie jetzt frei werden? Übrigens hat schon Johannes der Täufer dieses Problem mit den frommen Pharisäern, die zu ihm an den Jordan kommen. Auch ihnen sagt der Täufer: Eure Abstammung von Abraham allein wird euch gar nichts nützen. Kehrt um und tut Buße. Jesus meint mit seinen Worten eine ganz andere Art von Gefangenschaft und Knechtsein. Er spricht von der Unfreiheit durch Sünde. Unter Sünde verstehen sie den Verstoß gegen die 10 Gebote. Nur wer die Gebote und Gesetze befolgt, gilt als Gerechter. Nach unserem heutigen Verständnis verstehe ich Sünde als das Getrenntsein von Gott. Das habe ich allerdings auch selbst verschuldet. Die 10 Gebote gelten für mich als Christin auch heute noch wie für die Juden damals. Wer Sünde tut, ist der Sündeknecht. So drückt es Jesus aus. Kein Mensch ist frei von Sünde. Das ist eine Tatsache, solange ich in dieser Welt lebe. Ich sündige in Gedanken, Worten und Werken. Was passiert dann? Erkenne ich mein falsches Verhalten oder ignoriere ich es? Versuche ich, aus eigener Kraft das Geschehen wieder gut zu machen? Rede ich mir vielleicht ein, so schlimm ist das nun auch nicht. So etwas macht doch jeder mal. Damit belüge ich mich selbst, habe der Verführung durch den Vater der Lüge, dem Teufel, Raum gegeben. Somit bin ich in seiner Hand, gefangen in der Sünde, der Sündeknecht. Diese Erkenntnis kann mich ganz stark nach unten ziehen, runterdrücken. Ein Knecht hat seine Freiheit verloren. Er muss sich beugen und seinem Herrn dienen. Sein Herr darf über ihn verfügen, kann ihn jederzeit aus dem Haus schicken oder ihn verkaufen, womöglich in eine noch schlimmere Knechtschaft. Keine gute Aussicht. Im Gegensatz zum Knecht darf der Sohn im Haus seines Vaters bleiben. Er hat ewiges Wohnrecht, als Erbe auch Macht und Entscheidungsgewalt. Hier spricht Jesus von sich selbst. Er ist der Sohn des Vaters, der Sohn Gottes. Er kann wirklich frei machen. Er sagt später: Ich bin der Weg, die Wahrheit und das Leben. Wer an sein Wort glaubt und danach handelt, ist sein Jünger und wird die Wahrheit, ihn selbst also, erkennen und frei werden. Ich bin so froh und dankbar dafür, dass sein Wort für Sie alle und mich heute auch noch gilt.
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1: Ich bin Jerome Nussbaum. Die Bundesanwaltschaft hat die Ermittlungen im Fall des gescheiterten Bombenanschlags am Leipziger Flughafen übernommen. Im Fokus der Ermittler steht der Verdacht des versuchten Herbeiführens einer Sprengstoffexplosion und des gefährlichen Eingriffs in den Luftverkehr.
2: Sachsens Innenminister Schuster hatte Berichte bestritten, wonach sich Munition in zwei der ukrainischen Frachtmaschinen in der Nähe der Drohne befunden haben soll. Mit Vermutungen über die mutmaßlichen Drahtzieher hält er sich zurück. Verteidigungspolitikerin Strack-Zimmermann geht davon aus, dass es Russland war. Sie sagte dem Kölner Stadtanzeiger, man müsse sich im Klaren darüber sein, dass Deutschland und nicht erst seit heute im Fadenkreuz der russischen Aggression stehe. Deutschland sei ein Unterstützer der Ukraine und Russland habe riesiges Interesse daran, dass sich dies ändert, indem Widerstand in der deutschen Öffentlichkeit erzeugt werde. Ulrike Klein, Redaktion.
1: Die Länder sehen wegen gestiegener Schienengebühren drastische Einschnitte beim Regionalverkehr. Thüringens Verkehrsminister Schütz befürchtet, dass die Mehrkosten die Fahrkarten verteuern könnten. Hintergrund ist ein Urteil des Europäischen Gerichtshofes. Er hatte eine Bremse gegen steigende Trassenpreise für ungültig erklärt. Die Bundesländer müssten für den Nahverkehr nun 400 Millionen Euro mehr aufbringen. Der Bund ist demnach nicht bereit, die Mehrkosten auszugleichen. Bundesverkehrsminister Bilger versucht mit einem Maßnahmenpaket die wirtschaftlichen Auswirkungen durch das extreme Niedrigwasser auf dem Rhein abzufedern. So soll etwa das Lkw-Fahrverbot an Sonn- und Feiertagen vorübergehend aufgehoben werden.
3: Ziel ist es, mehr Güter auf die Straße zu bringen. Dafür sei die Autobahngesellschaft des Bundes schon angewiesen worden, Ausweichverkehre nicht durch vermeidbare Baustellen auszubremsen. Auch die Bahn soll mehr Güter übernehmen. Sie soll dafür einen Sonderkoordinator bereitstellen. Neben Deutschland ist in Europa unter anderem auch Ungarn von Trockenheit und Niedrigwasser betroffen. Dort wird etwa die Beleuchtung von Wahrzeichen wie dem Parlament in Budapest abgeschaltet, um Strom zu sparen. Noah Ulrich, Redaktion.
1: Die AfD hat im aktuellen ARD-Deutschland-Trend ihren bisher besten Wert erreicht. Sie konnte zum vergangenen Monat einen Punkt auf 28% zulegen. Die Union verliert dagegen weiter an Zustimmung. Wäre am Sonntag Bundestagswahl, würden sich nur noch 21% für CDU/CSU entscheiden. Ein Minus von einem Punkt. Der Koalitionspartner SPD steht unverändert bei 12%, die Linke bei 11% und die Grünen bei 15%. So warm wie derzeit ist das Mittelmeer noch nie gewesen. Vor der Küste Mallorcas wurde mit 33 Grad an einer Boje eine neue Rekordwassertemperatur gemessen. Im westlichen Mittelmeer liegen die Temperaturen derzeit etwa 4 Grad über dem langjährigen Durchschnitt. Von Experten in Spanien heißt es, dass dadurch unter anderem die Gefahr heftiger Stürme im Herbst steige mit sintflutartigen Regenfällen. In der zweiten Fußball-Bundesliga startet heute Abend die neue Saison. Zuerst empfängt der VfL Bochum Hertha BSC. Anpfiff ist um 20.30 Uhr.
0: Die Nachrichten wurden bereitgestellt von Radio Aktuell. 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
1: Die Temperaturen liegen im Moment in Köln und in Bonn bei 15 Grad, 16 messen wir in Hamburg und in Bremen, 15 sind es in Berlin, Dresden und Frankfurt am Main 16 Grad, Stuttgart ebenfalls 16, München 18 Grad, 15 Grad sind es in Erfurt und 14 in Münster. Wir erwarten heute überwiegend freundliches Wetter. Im Küstenumfeld ist es noch wolkig, es kann auch einzelne schwache Schauer geben, so auch im Süden, da ist es überwiegend bewölkt. Die Höchstwerte reichen heute von 19 bis 30 Grad.
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5: Und gleich von Anfang an ist er mit dabei, Lars Peter. Ich bin Saskia Klingelhöfer. Moin!

Heute habe ich wieder einen Erfahrungsbericht mit dabei, was Hörerinnen und Hörer mit EF Plus erlebt haben. Erzähl mal, Markus hat das gemacht und seine Geschichte hören Sie in dieser Stunde hierbei aufgeweckt. Doch vorher geht es bei Deborah Rosenkranz um Routiniers, um Menschen, ihre Routinen und Angewohnheiten, die man so hat. Und davor noch geht es um ein Thema, das die Menschheit von Anfang an und immer wieder beschäftigt. Friede. Wie kann er sein? Wie kann er kommen? Wie kann man ihn machen und bewahren? Aber vor alledem habe ich jetzt erst einmal noch Lisa Storm, bewahre mein Herz.

0: Ein großes Thema haben wir heute Morgen hier in Aufgeweckt. Es geht um Frieden. Frieden, das ist ein weites Feld. Da muss man sich immer auf einen oder auch nur wenige Aspekte beschränken, sonst sprengt das ja sämtliche zeitlichen Vorgaben. Wie Jochen Eber die Sache angeht, hören Sie jetzt in den nächsten 4 Minuten im Wort zum Tag.
1: Christus ist gekommen und hat im Evangelium Frieden verkündigt, euch, die ihr fern wart, und Frieden denen, die nahe waren. Frieden mit Gott ist möglich. Das ist ganz stark, was Paulus hier den Christen in Ephesus schreibt. In der Zeit des Paulus glauben Nichtchristen keineswegs, dass sie mit den überirdischen Mächten in Frieden leben können. Im Gegenteil, die Götter zürnen mir. Das ist eine weit verbreitete Ansicht. Ich muss sie besänftigen. Ich muss ihnen Opfer bringen. Am besten schon früh morgens am Tag opfert der Hausvater den Familiengöttern. Dann geht nichts schief. So hat man gedacht. Und so hat man dann auch Opfer gebracht. Doch keiner kann wissen, ob die Gottheit nun besänftigt und nicht mehr zornig ist. Christus ist gekommen und hat im Evangelium Frieden verkündigt. Im Evangelium, in der guten Nachricht. Christus ist für die Sünden aller Menschen am Kreuz gestorben. Wer das glaubt und wer an ihn, an Jesus glaubt, der hat das ewige Leben. Wer an Jesus glaubt, der hat Frieden mit Gott. In seinem Brief an die Gemeinde in Rom schreibt Paulus dasselbe. Da wir nun gerecht geworden sind durch den Glauben, haben wir Frieden mit Gott durch unseren Herrn Jesus Christus. Frieden mit Gott, allein durch den Glauben, allein durch Jesus Christus. Das ist der Friede, den damals niemand gekannt hat. Erst durch Jesus ist er bekannt geworden und in die ganze Welt getragen worden. Nur wenige Jahre vor der Geburt von Jesus ließ der römische Senat dem Kaiser Augustus einen Friedensaltar bauen. Im Jahr 9 vor Christus wurde der Altar der Pax, der Göttin des Friedens, geweiht. Die Bürger von Rom waren glücklich und dankbar. Sie lebten durch den Kaiser Augustus in einer bisher nie gekannten Friedenszeit. Doch was für ein Friede war das? Durch Kriege in Gallien und Spanien hatte Augustus an den Außengrenzen Frieden hergestellt. Jahrzehntelange Bürgerkriege und Streitigkeiten im Inneren des Staates wurden beendet. So herrschte zur Zeit von Jesus ein Friedenskaiser. Bei der Geburt von Jesus in Bethlehem erschienen Engel am Himmel. Sie sangen: Mit diesem Kind wird Friede auf Erden gemacht. Das ist ein anderer Friede als der Friede, den Kaiser Augustus brachte. Durch Jesus kommt der Friede mit Gott in die Welt. Er hat den Frieden mit Gott denen versprochen, die fern und die nahe waren. Jahwe oder auch Jehova, so in den alten Gesangbuchliedern, ist der Name des Gottes des Volkes Israel. Mit diesem Volk war Gott, der Herr, einen Bund eingegangen. Aus seinem Volk kamen die Christen, die vorher schon nahe waren. Doch auch für Nichtjuden hat Gott den Frieden durch Jesus geschenkt. Die Nichtjuden sind diejenigen, die früher dem Gottesvolkes Israel fern waren. Durch Jesus haben alle Menschen Frieden mit Gott und sie haben auch Frieden untereinander. Vor Jesus war es unmöglich, dass Juden und Christen eine Gemeinschaft gebildet haben. Das scheiterte schon daran, dass sie wegen jüdischer Reinheitsvorschriften nicht miteinander essen konnten. Aber durch den Glauben an Jesus gibt es Frieden zwischen den Christen aller Völker und Sprachen. Ich will auch heute Gott dankbar dafür sein, dass er diesen Frieden möglich gemacht hat.
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Wenn Friede mit Gott. Das war Sephora Nelson um 6.22 Uhr gleich an diesem Freitag hier bei Aufgeweckt auf ERF Plus. Ist Ihnen auf Social Media schon die Abkürzung GRWM untergekommen? Das steht für Get Ready With Me. Macht euch mit mir gemeinsam fertig. Und da kann man dann allen Ernstes Leuten in Videos zugucken, die sich anziehen, schminken, Frühstück machen und so weiter. Manchmal gibt es dann noch einen Text dazu zu lesen mit den mehr oder weniger weisen Gedanken dieser Person. Also echt jetzt? Ich bin ja schon froh, wenn ich einigermaßen unfallfrei aufstehe. Mehr Routine schaffe ich nicht. Wie das bei Deborah Rosenkranz aussieht, das verrät sie Ihnen gleich in ihrer Radiokolumne. Ein Wunder für jeden Tag.

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1: Wie sieht deine Routine aus? Mein Wecker klingelt, ich hüpfe aus dem Bett und steige direkt auf mein Laufband. Nachdem ich geduscht habe, mache ich mir einen Kaffee, lese in der Bibel und bete. Wow, war ich diszipliniert, dachte ich, als ich kürzlich mein Buch Schwerelos, das 2017 erschienen war, wieder in die Hände nahm. Heute sieht meine Routine etwas anders aus. Heute stehe ich auf, mache mir einen Kaffee mit leckerem Milchschaum und dann setze ich mich hin, lese in meinem Andachtsbuch und in meiner Bibel, bete und tippe sehr schnell neue Wundertexte für dich. Sport mache ich immer noch, einfach später am Tag. Meine Routine hat sich also etwas verändert. Doch merkst du, wie eines in dem Ganzen sich nicht verändert hat? Und ich meine nicht den Kaffee. Meine stille Zeit. Und eigentlich finde ich es lustig, dass wir diese Zeit stille Zeit nennen. Denn wenn wir ganz ehrlich sind, wird es in dieser stillen Zeit auch schnell mal laut oder hektisch. Vielleicht ist das bei dir so der Fall, weil du parallel noch deine Kinder versorgen musst, die Wäsche im Keller liegt oder dein Handy schon mit den nächsten 14 neuen Nachrichten auf dich wartet. Stopp! Wieso lassen wir uns eigentlich so schnell ablenken? Überleg mal ganz genau. Wenn du wüsstest, dass es da jemanden gibt, der dich durch und durch kennt und dein absolut Bestes möchte, würdest du dann nicht alles stehen und liegen lassen, um erst einmal dorthin zu gehen? Wer kennt dich durch und durch? Klar, Jesus. Es heißt, Jesus blieb ihnen gegenüber zurückhaltend, denn er kannte sie alle. Er wusste genau, wie es im Innersten der Menschen aussieht. Niemand brauchte ihm darüber etwas zu sagen. Johannes 2,24. Wer will dein Bestes? Ebenfalls Jesus. Ich bin gekommen, um dir Leben zu bringen. Leben in ganzer Fülle. Johannes 10,10. Ist das nicht Grund genug, sich eine kleine Routine anzugewöhnen, um sich dessen gleich morgens bewusst zu werden? Weil er dich durch und durch kennt und das Beste für dich bereithält. Danke für dich.
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Freitag, der 7. August, 6:30. Was bringt es eigentlich, ERF Plus zu hören? Das haben wir letztens gefragt. Die ganze Aktion hieß Erzähl mal. Und was dabei raus- bzw. zusammengekommen ist, hören Sie gleich hierbei Aufgeweckt.

0: Was haben Sie mit dem ERF Plus Programm erlebt? Erzähl mal, hieß die Aktion vor einigen Wochen. Da sind dann viele interessante, beeindruckende und berührende Erfahrungsberichte zusammengekommen. Diese Geschichten haben wir ein bisschen aufbereitet und teilen sie nun mit Ihnen. Zum einen auf unserer Internetseite unter erfplus.de erzähl mal und zum anderen hier im Radio. Heute erzählt Markus. Er kommt als Notfall in die Klinik und mit ERF Plus.
1: Vor 10 Jahren übersteht Markus eine schwere Operation an der Halswirbelsäule. Alles gut, alles fein mit den Bandscheiben. Allerdings hätten ihn die Schmerzmedikamente fast umgebracht. Seine Blutwerte verschlechtern sich. Er wird schon wieder zum Notfallpatienten. Ein Darmdurchbruch droht. Mitten in dem Chaos denkt er sich, aber ERF Plus muss schon sein.
2: Ich habe da noch drum gebeten, nicht in die nächstgelegene, sondern in eine 20 Kilometer entfernte Klinik zu kommen. Die Klinik kannte ich schon aus der Vergangenheit, weil ich wusste, dass dort im Klinikradio der ERF eben übertragen wird. Mir ging es psychisch nicht sehr gut und da habe ich nur noch gehofft und gebetet, ich muss wohin, wo ich Vertrauen habe, wo es mir gut geht, und das ist mir dann angefallen. Ich brauche einfach einen guten Background im Krankenhaus, ich brauche gute Musik, gutes Wort, und das fiel mir ein. Der Arzt hat zugestimmt und dann bin ich dort ins Krankenhaus.
1: Und tatsächlich, es hilft. Nicht gegen die schwere Entzündung, aber gegen die Angst.
2: Das war der vollkommen richtige Gedanke. Ich war dann auf Station, habe meine Ohrhörer rein und das Klinikradio angeschaltet. Und von dem Moment ging es mir sehr gut. Die Ärzte haben dann übers Wochenende mit starken Antibiotika versucht, das in den Griff zu bekommen. Und es ist Gott sei Dank gelungen. Ich kam an der Darm-OP vorbei. Musste nicht operiert werden. Ich konnte dann nach gut 8 Tagen entlassen werden.
1: Körperlich und geistlich fit, wie Markus betont. Die Wirkung des Radioprogramms beschreibt er so.
2: Mir war einfach Gott nahe dadurch. Ich habe mich so geborgen gefühlt. Das war so ein wohliges, wonniges Gefühl. Und ich habe mich einfach in Gottes Hand gefühlt an der Stelle. Und mich konnte nichts mehr erschrecken, egal was kommt, ob OP kommt oder egal wie es ausgeht. Ich wusste einfach, Gott ist da, und das war für mich die Heilung an sich. Das ist 10 Jahre her, also das ERF-Programm. Ich habe das von früh bis abend dann gehört, sämtliche Andachten, Predigten, Musik, alles. Das war einfach gut. Das war ja Heilung für die Seele.
1: Wie gut, dass diese Episode so ausgegangen ist. Denn so konnten Markus und seine Frau einige Jahre später mit ERF Plus ihren Hochzeitstag feiern.
2: Und da macht man sich Gedanken, was macht man denn, wie überrascht man die Frau? Und dann habe ich mir gedacht, ja, reservierst einen Tisch in einem schönen Lokal und dann fahren wir ganz gemütlich am Abend zum Abendessen dorthin. Und ja, auf dem Weg dorthin, kurz vom Lokal, im Audio lief wie immer bei uns der ERF, da hört man plötzlich ein Lied. Da ist uns beiden, sind uns die Augen nur so aufgegangen und die Spucke weggeblieben, wenn ich jetzt mal sagen darf, weil es unser Trauspruch war. Und das hat man noch nie gehört. Wir wussten nicht, dass das vertont wurde und dass das gibt. Und wir sind dann im Auto sitzen geblieben, haben das einfach zu Ende angehört. Es war eine so tolle Überraschung und weil uns das so viel bedeutet über die Jahre. Wir denken uns unseren Weg, aber Gott lenkt einfach unseren Schritt. Und das haben wir Jahr für Jahr erfahren. Und es war uns dann so ein Segen an dem Hochzeitstag wieder. Und ja, war das größte Geschenk, das wir eigentlich bekommen konnten.
0: Markus und sein Erlebnis mit dem ERF Plus Programm. Diese und weitere Erfahrungsberichte finden Sie auf unserer Internetseite erfplus.de erzähl mal. 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Vielen Dank dafür, schon jetzt.

0: Daniela May und Worship Family mit Immer da. An diesem Freitagmorgen, dem 7. August um 10 vor 7. Es schließt sich der Kreis. Am Anfang dieser Stunde ging es hierbei aufgeweckt im Wort zum Tag um den Frieden, den Gott schenkt. Und gegen Ende kommt jetzt ein Anstoß und es geht um die Frage, was dieser Frieden alles aushält und wie man ihn, ich sag mal, verstärken kann. Dazu hat Elke Drossmann einen Tipp.
1: Außergewöhnlich groß gewachsene Menschen gibt es zu jeder Zeit. Vor etwa 3000 Jahren werden sie als Riesen bezeichnet. Ein Riese gehört zum Volk der Philister, sein Name Goliath. Goliath heißt Glanz. Seine Gestalt und seine Rüstung verleihen ihm unwiderstehlichen Glanz. Auf dem einen Berg versammeln sich die Philister, auf dem gegenüberliegenden Berg die Israeliten mit ihrem König Saul. Goliath fordert einen Zweikampf, stellvertretend für einen Krieg und die Reaktion Israels. Sie steht im ersten Buch Samuel, Kapitel 17, Vers 11. Als Saul und die Israeliten die Worte des Philisters hörten, erschraken sie und hatten große Angst. Hätte ich auch. Allen ist klar, wer soll es mit diesem Mann aufnehmen? Da können wir nur verlieren. Ist das nicht heute auch oft die Frage? Wer soll es zum Beispiel stellvertretend mit dem Chef aufnehmen? Gehört die Person dann womöglich zu den Verlierern? Die überwältigende Erscheinung anderer wahrnehmen ist gut. Ebenso die eigene Angst spüren und ihr nicht ausweichen. Auf Dauer aber nicht in der Angst verharren, denn Angst lähmt, lässt zu schnell oder zu langsam reagieren. Damals hat Gott, den ein unvergänglicher Glanz umgibt, bereits jemanden losgeschickt, der diesen Kampf mit dem

Keine Liebe ist so groß, die Gruppe Leiner. Freitag haben wir den 7. August. Endspurt für die Liedwunsch- und Grußsendung gern gehört in dieser Woche. Wenn Sie noch mit dabei sein und sich eine Platzierung sichern möchten, dann müssen Sie jetzt loslegen. Wenn Sie für heute noch einen Liedwunsch und oder einen Gruß haben, dann rufen Sie doch an unter 06441 957373 oder füllen Sie flugs das Formular aus unter erfplus.de/Liedwunsch. Dann sind Sie mit im Feld, der Zufallsgenerator gibt den Startschuss und vielleicht mit etwas Glück schaffen Sie es mit ins Ziel und hören dann Ihr Wunschlied heute bei Gern gehört in der Zeit zwischen 9 und 11 hier bei ERF Plus.

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1: Ich bin Jerome Nussbaum. Die Bundesanwaltschaft hat die Ermittlungen im Fall des gescheiterten Bombenanschlags am Leipziger Flughafen übernommen. Im Fokus der Ermittler steht der Verdacht des versuchten Herbeiführens einer Sprengstoffexplosion und des gefährlichen Eingriffs in den Luftverkehr.
2: Sachsens Innenminister Schuster hatte Berichte bestritten, wonach sich Munition in zwei der ukrainischen Frachtmaschinen in der Nähe der Drohne befunden haben soll. Mit Vermutungen über die mutmaßlichen Drahtzieher hält er sich zurück. Verteidigungspolitikerin Strack-Zimmermann geht davon aus, dass es Russland war. Sie sagte dem Kölner Stadtanzeiger, man müsse sich im Klaren darüber sein, dass Deutschland und nicht erst seit heute im Fadenkreuz der russischen Aggression stehe. Deutschland sei ein Unterstützer der Ukraine und Russland habe riesiges Interesse daran, dass sich dies ändert, indem Widerstand in der deutschen Öffentlichkeit erzeugt werde. Ulrike Klein, Redaktion.
1: Die Länder sehen wegen gestiegener Schienengebühren drastische Einschnitte beim Regionalverkehr. Thüringens Verkehrsminister Schütz befürchtet, dass die Mehrkosten die Fahrkarten verteuern könnten. Hintergrund ist ein Urteil des Europäischen Gerichtshofes. Er hatte eine Bremse gegen steigende Trassenpreise für ungültig erklärt. Die Bundesländer müssten für den Nahverkehr nun 400 Millionen Euro mehr aufbringen. Der Bund ist demnach nicht bereit, die Mehrkosten auszugleichen. Bundesverkehrsminister Bilger versucht mit einem Maßnahmenpaket, die wirtschaftlichen Auswirkungen durch das extreme Niedrigwasser auf dem Rhein abzufedern. So soll etwa das Lkw-Fahrverbot an Sonn- und Feiertagen vorübergehend aufgehoben werden.
3: Ziel ist es, mehr Güter auf die Straße zu bringen. Dafür sei die Autobahngesellschaft des Bundes schon angewiesen worden, Ausweichverkehre nicht durch vermeidbare Baustellen auszubremsen. Auch die Bahn soll mehr Güter übernehmen. Sie soll dafür einen Sonderkoordinator bereitstellen. Neben Deutschland ist in Europa unter anderem auch Ungarn von Trockenheit und Niedrigwasser betroffen. Dort wird etwa die Beleuchtung von Wahrzeichen wie dem Parlament in Budapest abgeschaltet, um Strom zu sparen. Noah Ulrich, Redaktion.
1: Die AfD hat im aktuellen ARD-Deutschland-Trend ihren bisher besten Wert erreicht. Sie konnte zum vergangenen Monat einen Punkt auf 28% zulegen. Die Union verliert dagegen weiter an Zustimmung. Wäre am Sonntag Bundestagswahl, würden sich nur noch 21% für CDU/CSU entscheiden. Ein Minus von einem Punkt. Der Koalitionspartner SPD steht unverändert bei 12%, die Linke bei 11% und die Grünen bei 15%. So warm wie derzeit ist das Mittelmeer noch nie gewesen. Vor der Küste Mallorcas wurde mit 33 Grad an einer Boje eine neue Rekordwassertemperatur gemessen. Im westlichen Mittelmeer liegen die Temperaturen derzeit etwa 4 Grad über dem langjährigen Durchschnitt. Von Experten in Spanien heißt es, dass dadurch unter anderem die Gefahr heftiger Stürme im Herbst steige mit sintflutartigen Regenfällen. In der zweiten Fußball-Bundesliga startet heute Abend die neue Saison. Zuerst empfängt der VfL Bochum Hertha BSC. Anpfiff ist um 20.30 Uhr.
0: Die Nachrichten wurden bereitgestellt von Radio Aktuell. 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
1: Die Temperaturen liegen im Moment in Köln und in Bonn bei 15 Grad, 16 messen wir in Hamburg und in Bremen, 15 sind es in Berlin, Dresden und Frankfurt am Main 16 Grad, Stuttgart ebenfalls 16, München 18 Grad, 15 Grad sind es in Erfurt und 14 in Münster. Wir erwarten heute überwiegend freundliches Wetter. Im Küstenumfeld ist es noch wolkig, es kann auch einzelne schwache Schauer geben, so auch im Süden, da ist es überwiegend bewölkt. Die Höchstwerte reichen heute von 19 bis 30 Grad.
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5: Los geht's mit Steffi Neumann und Lieblingsmomenten. Ich bin Saskia Klingelhöfer. Hallöchen.

0: Wanting remains. Ich trau auf dich. Das ist doch mal ein Ansatz an diesem Freitag, dem 7. August um 10 nach 7. Und sonst so? Frieden. Das wünscht sich jeder, kaum einer hat ihn wirklich. Und was ließe sich nicht alles dazu sagen zu diesem Thema? Was Jochen Eber dazu zu sagen hat, das hören Sie jetzt im Wort zum Tag.
1: Christus ist gekommen und hat im Evangelium Frieden verkündigt, euch, die ihr fern wart, und Frieden denen, die nahe waren. Frieden mit Gott ist möglich. Das ist ganz stark, was Paulus hier den Christen in Ephesus schreibt. In der Zeit des Paulus glauben Nichtchristen keineswegs, dass sie mit den überirdischen Mächten in Frieden leben können. Im Gegenteil, die Götter zürnen mir. Das ist eine weit verbreitete Ansicht. Ich muss sie besänftigen. Ich muss ihnen Opfer bringen. Am besten schon früh morgens am Tag opfert der Hausvater den Familiengöttern. Dann geht nichts schief. So hat man gedacht. Und so hat man dann auch Opfer gebracht. Doch keiner kann wissen, ob die Gottheit nun besänftigt und nicht mehr zornig ist. Christus ist gekommen und hat im Evangelium Frieden verkündigt. Im Evangelium, in der guten Nachricht. Christus ist für die Sünden aller Menschen am Kreuz gestorben. Wer das glaubt und wer an ihn, an Jesus glaubt, der hat das ewige Leben. Wer an Jesus glaubt, der hat Frieden mit Gott. In seinem Brief an die Gemeinde in Rom schreibt Paulus dasselbe. Da wir nun gerecht geworden sind durch den Glauben, haben wir Frieden mit Gott durch unseren Herrn Jesus Christus. Frieden mit Gott, allein durch den Glauben, allein durch Jesus Christus. Das ist der Friede, den damals niemand gekannt hat. Erst durch Jesus ist er bekannt geworden und in die ganze Welt getragen worden. Nur wenige Jahre vor der Geburt von Jesus ließ der römische Senat dem Kaiser Augustus einen Friedensaltar bauen. Im Jahr 9 vor Christus wurde der Altar der Pax, der Göttin des Friedens, geweiht. Die Bürger von Rom waren glücklich und dankbar. Sie lebten durch den Kaiser Augustus in einer bisher nie gekannten Friedenszeit. Doch was für ein Friede war das? Durch Kriege in Gallien und Spanien hatte Augustus an den Außengrenzen Frieden hergestellt. Jahrzehntelange Bürgerkriege und Streitigkeiten im Inneren des Staates wurden beendet. So herrschte zur Zeit von Jesus ein Friedenskaiser. Bei der Geburt von Jesus in Bethlehem erschienen Engel am Himmel. Sie sangen, mit diesem Kind wird Friede auf Erden gemacht. Das ist ein anderer Friede als der Friede, den Kaiser Augustus brachte. Durch Jesus kommt der Friede mit Gott in die Welt. Er hat den Frieden mit Gott denen versprochen, die fern und die nahe waren. Jahwe oder auch Jehova, so in den alten Gesangbuchliedern, ist der Name des Gottes des Volkes Israel. Mit diesem Volk war Gott, der Herr, einen Bund eingegangen. Aus seinem Volk kamen die Christen, die vorher schon nahe waren. Doch auch für Nichtjuden hat Gott den Frieden durch Jesus geschenkt. Die Nichtjuden sind diejenigen, die früher dem Gottesvolkes Israel fern waren. Durch Jesus haben alle Menschen Frieden mit Gott und sie haben auch Frieden untereinander. Vor Jesus war es unmöglich, dass Juden und Christen eine Gemeinschaft gebildet haben. Das scheiterte schon daran, dass sie wegen jüdischer Reinheitsvorschriften nicht miteinander essen konnten. Aber durch den Glauben an Jesus gibt es Frieden zwischen den Christen aller Völker und Sprachen. Ich will auch heute Gott dankbar dafür sein, dass er diesen Frieden möglich gemacht hat.
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Amy Grant, it is well with my soul, meiner Seele geht es gut. Heute ist Freitag, der 7. August und mittlerweile haben wir 20 nach 7. Als Teenie war mir klar, Jesus soll in mein Leben kommen. Er soll mein Herr sein. Aber wie geht das? Ich hatte immer mal wieder gehört, sprich einfach ein Gebet und dann kommt er in dein Leben. Doch trotzdem tat ich mich schwer damit. Eines Abends auf einer Teenie-Freizeit war mir klar, heute sprichst du einen Mitarbeiter an und fragst, wie ich Jesus in mein Leben lasse. Dies ist der Moment. Und da hatte ich Angst. Ich habe mich fast nicht getraut. Aber dann habe ich mich doch überwunden und mit einem Mitarbeiter gesprochen. Und wieder bekam ich die Antwort. Sprich ein Gebet. Sag Jesus alles, was du falsch gemacht hast, dass er dir vergeben und dass er jetzt in dein Leben kommen soll und dass du ab jetzt mit ihm leben willst. So einfach? So einfach. Das habe ich dann getan. Ich habe gebetet und nach dem Amen war mir klar, das war's. Ich gehöre jetzt zu Jesus. Wie so ein Gebet lauten kann, dazu gleich mehr beim Beten, hier bei Aufgeweckt

Eigentlich ist es ganz einfach, dass Jesus zu einem ins Leben kommt. Klar, Mann bzw. Sie müssen es wollen. Jesus drängt sich da nicht rein. Doch wenn Sie jetzt den Eindruck haben, Jesus möchte in mein Leben kommen, jetzt, aber Sie wissen nicht, wie Sie ihm das sagen können, dann gebe ich Ihnen jetzt ein Gebet, ein paar Worte an die Hand. Sie können das Gebet jetzt mitsprechen oder auch später oder dann Ihre eigenen Worte wählen. Sie können das Gebet laut oder leise sprechen und, manchmal ist das hilfreich, auch mit jemandem zusammen. Ich bete. Herr Jesus, du bist für mich gestorben und du hast damit alles bezahlt. Was falsch war, was falsch ist und was auch noch falsch sein wird in mir, bei mir, in meinem Leben. Ich bitte dich, vergib mir meine Schuld, meine Fehler, mein Schuldigsein und Versagen. Was ich bewusst getan habe, aus Ärger, Wut und Bosheit und auch, was ich unwissend und aus Versehen falsch gemacht habe. Herr Jesus, deine Vergebung reicht aus für all das. Ich nehme sie an und ich danke dir dafür. Bitte, Herr Jesus, komm du in mein Leben. Ich will neu anfangen mit dir. Sei du ab jetzt der Bestimmer. Verändere mich, mein Denken, meine Einstellungen, meine Gewohnheiten. Werde du mir immer wichtiger und lieber. Du sollst an erster Stelle stehen. Herr Jesus, ich danke dir, dass du mein Gebet erhört hast und dass du jetzt in mir lebst. Schenk mir Gewissheit darüber mit deinem guten, heiligen Geist. Amen.

7.32 Uhr an diesem Freitag, dem 7. August. Was sagt der Wetterbericht für Mainz heute? Es sind schon wieder knapp 30 Grad gemeldet für die Landeshauptstadt von Rheinland-Pfalz. Falls Sie dort wohnen und Sie sind auf der Suche nach einem kühlen Plätzchen, wir haben da einen Tipp für Sie. Das Plätzchen kann man auch gar nicht verfehlen. Es hat eine 80 Meter hohe Kuppel und steht mitten in der Stadt. Mehr Infos gleich.

0: Na, wie wär's? Heute Abend einfach mal was singen zur Abwechslung mit Hits und Evergreens, die jeder kennt? Ist Ihnen zu heiß draußen? Deswegen findet es ja auch in der Christuskirche in Mainz statt. Die hat nämlich den ganzen Sommer schon ein kühles Plätzchen und ein erfrischendes Programm parat. Für Leute, die es satt haben zu schwitzen. Und nicht nur für die. Oase 26 nennt sich das Projekt und über die Einzelheiten informiert sie jetzt Pfarrerin Jasmin Schönemann-Lemer. Hallo, Frau Schönemann-Lemer.
1: Guten Morgen, Frau Klingelhöfer.
0: Frau Schönemann, wie kühl ist es denn bei Ihnen in der Kirche?
1: Deutlich kühler als draußen. Immer noch. Ich denke, dass es so gute 25 Grad sind. Unsere Kirche hat dicke Kirchenmauern und da heizt die sich nur sehr langsam auf. Wenn es dann richtig heftig wird, wird es auch innen drin ein bisschen wärmer, aber es ist trotzdem immer das Aha-Erlebnis, wenn man durch das Portal durchgeht, dass man denkt, oh, schön hier, gut.
0: Die Christuskirche sieht von innen gerade auch ein bisschen anders aus als sonst. Wie müssen wir uns das denn bildlich vorstellen, wenn sie zur Oase wird?
1: Die Christuskirche ist sonst innen mit Stühlen gefüllt für Gottesdienste, für Konzerte. Und diese Stühle haben wir aus dem Kirchraum verbannt, nach draußen geschafft oder hinter Bauzäunen versteckt. Und wir haben die Trennwand, die sonst die sogenannte Vorkirche vom Kirchraum trennt, geöffnet, sodass, wenn man reinkommt, man gleich in einem offenen, hellen Raum drin steht. Und wir haben im Kirchraum Bahnen von den Emporen gehängt in Rot, Weiß und Gelb. Und im Kirchraum gibt es unter den Emporen Sitzecken mit Sofas, eine große Kinderspielecke. Und im Kirchraum sind Liegestühle aufgestellt, sodass man sich da entspannen kann. Und aus unserer, das ist mein persönlicher Stolz, aus unserer Rümpelkammer, die Taufkapelle genannt wurde, das ist so eine Seitensakristei, haben wir einen Raum der Stille gemacht, wo man sich zurückziehen kann, in Ruhe sitzen, beten, meditieren. Und da ist es gut sein.
0: Daneben gibt es aber auch noch jeden Tag ein Programm, oder?
1: Ja, fast jeden Tag. Gott sei Dank nicht jeden, sonst könnten wir das gar nicht stemmen. Ja, es gibt, die Kirche ist geöffnet jeden Tag von 12 bis 18 Uhr oder wenn Veranstaltungen sind auch länger. Es gibt Programmpunkte wie Kinder lernen, Cartoon zeichnen, Gospel-Cafés, es gibt Chorproben, die offen sind, wo man einfach dazustoßen kann, Rückenkurse in der Mittagspause. Wir haben selber ein Seelsorgeprogramm auf die Beine gestellt, sodass dienstags und donnerstags von 13 bis 14 Uhr immer ein Kollege, Kollegin aus dem Dekanat bereitsteht, wo man einfach niedrigschwellig vorbeikommen kann. Das Programm wechselt, deswegen haben wir auch keine Flyer gedruckt, sondern am besten informiert man sich auf unserer Homepage oase-mainz.de, weil Menschen eingeladen worden sind oder wir haben Menschen eingeladen zu sagen, was könnt ihr euch denn vorstellen, hier anzubieten? Was würdet ihr denn gerne machen? Und ganz viele Menschen kamen und hatten Ideen. Heute Abend ist eben das Lagerfeuersingen vom Stadtjugendveramt. Die kommen mit Klampfe und dann werden diese ganzen Lagerfeuerschlager, die wir von Zeltlagern kennen, Country Roads und so weiter gesungen. Und das Programm hat sich in den letzten Wochen immer mehr verändert, erweitert und das ist total toll.
0: Und wie wird das Angebot angenommen? Wer kommt da so und was sagen die Gäste?
1: Das Angebot wird total gut angenommen. Jeden Tag ist die Kirche belebt. Wir haben auch als ein Untertitel Wohnzimmer für die Stadt gewählt. Und die Menschen haben das tatsächlich für ihr Wohnzimmer als Wohnzimmer entdeckt, tatsächlich zum Abkühlen. Menschen kommen da einfach hin, um arbeiten, kommen im Laptop oder lesen. Neulich waren zwei junge Mädels aus einer Shoppingtour aus der Stadt, das sah man, und die haben dann einfach ein Kurznickerchen auf den Sofas gemacht. Das heißt, Leute kommen und nutzen einfach diesen wunderbaren Kirchraum als Ort, wo man sich gerne aufhält. Und die Angebote, diese Veranstaltungen, die sonst angeboten werden, werden auch total gut und breit angenommen. Und die Leute sind begeistert. Ich bekommen nur positive Rückmeldungen direkt. Ich bin ausgetreten, aber wenn Kirche so ist, dann könnte ich mir da nochmal Gedanken drüber machen. Oder so muss Kirche sein, offen und herzlich. Und das ist total schön.
0: Gottesdienste gibt es in der Christuskirche natürlich auch noch. Wie ist das denn? Haben Sie die Möglichkeit, die Menschen einzuladen, auch mal in den Gottesdienst dann zu kommen?
1: Das machen wir selbstverständlich auch. Wir haben diese Homepage, ja, wo das Programm drin ist. Und da sind unsere Gottesdienste als selbstverständlicher Programmteil unseres Programms in der Oase 26 mit dabei. Die Gottesdienste, Kinderkirche genauso, das ist ganz klar. Gestern Abend hatten wir ein Programm Water and Wine. Da hatten wir mit Gastronomie gemeinsam ein Weinscholle-Abend vor der Christuskirche, aber um 21 Uhr gab es Good Vibes. Das ist ein Andachtsformat, das wir hier so entwickelt haben dafür. Und da hatten wir dann die Kirchenglocken kurz geläutet und alle eingeladen, reinzukommen. Und das sind von den circa 150 Leuten, die da draußen standen und einen guten Afterwork hatten, ich würde sagen, ein Drittel reingekommen und haben mit uns gemeinsam eine Andacht gefeiert. Und das sind, würde ich sagen, waren deutlich, also fast alle, würde ich sagen, waren schon länger nicht mehr in der Kirche oder das letzte Mal, als sie Kinder waren. Also das wird auch deutlich angenommen, dass man das mal ausprobiert, wenn die Kirche sich so zeigt, dass man sich willkommen fühlt, dass man sich dann auch die ganz klassischen Programmpunkte wie eine Andacht, wie ein Gottesdienst auch mal anguckt. Das merken wir auch sonntagmorgens bei den Gottesdiensten, dass unsere ganz normalen Menschen kommen zum Gottesdienst, die auch sonst kommen. Und ich würde sagen, ein Drittel bis zur Hälfte kommen auch Menschen, die einfach mal reinschnuppern und sich das anschauen, wie wir Gottesdienst in der Oase feiern.
0: Jasmin Schönemann-Lemaire von der Evangelischen Kirchengemeinde Mainz Innenstadt. Die Christuskirche in der Kaiserstraße ist noch bis Anfang September die Oase 26 und sie bietet ein kühles Plätzchen mit erfrischendem Programm.

0: Timo Langner, ein Gott, der das Meer teilt. 7.47 Uhr ist es an diesem Freitagmorgen. Kennen Sie solche Gedanken? Wer soll das bezahlen? Wie kann es weitergehen? Und was ist, wenn? Bei allem, was man so hört und sieht, was passiert oder auch nicht, das kann einem Angst machen. Wie kann ich dem begegnen? Elke Drossmann hat mal darüber nachgedacht und sie hat einen Tipp.
1: Außergewöhnlich groß gewachsene Menschen gibt es zu jeder Zeit. Vor etwa 3000 Jahren werden sie als Riesen bezeichnet. Ein Riese gehört zum Volk der Philister, sein Name Goliath. Goliath heißt Glanz. Seine Gestalt und seine Rüstung verleihen ihm unwiderstehlichen Glanz. Auf dem einen Berg versammeln sich die Philister, auf dem gegenüberliegenden Berg die Israeliten mit ihrem König Saul. Goliath fordert einen Zweikampf, stellvertretend für einen Krieg, und die Reaktion Israels, sie steht im ersten Buch Samuel, Kapitel 17, Vers 11. Als Saul und die Israeliten die Worte des Philisters hörten, erschraken sie und hatten große Angst. Hätte ich auch. Allen ist klar, wer soll es mit diesem Mann aufnehmen? Da können wir nur verlieren. Ist das nicht heute auch oft die Frage? Wer soll es zum Beispiel stellvertretend mit dem Chef aufnehmen? Gehört die Person dann womöglich zu den Verlierern? Die überwältigende Erscheinung anderer wahrnehmen ist gut. Ebenso die eigene Angst spüren und ihr nicht ausweichen. Auf Dauer aber nicht in der Angst verharren, denn Angst lähmt, lässt zu schnell oder zu langsam reagieren. Damals hat Gott, den ein unvergänglicher Glanz umgibt, bereits jemanden losgeschickt, der diesem Kampf mit dem Riesen gewachsen ist, David, den späteren König Israels. Er besiegt Goliath. Und heute? Gott hat einen Nachfolger Davids ins Spiel gebracht, seinen Sohn Jesus Christus, der sie und mich ermutigt. Dies habe ich zu euch gesagt, damit ihr in mir Frieden habt. In der Welt seid ihr in Bedrängnis, aber habt Mut, ich habe die Welt besiegt.
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Heute ist Freitag, der 7. August und dementsprechend war gestern Donnerstag und da gibt es immer ein Rätsel hierbei aufgeweckt. Gestern ging es um Träume bzw. einen ganz bestimmten Traum, der ziemlich verstörend war. Und die Frage dazu lautete, wovon hat der midianitische Soldat geträumt, was sein Kamerad als Zeichen der Niederlage auslegt? Die richtige Antwort ist, von einem Brot hat der Soldat geträumt. Nachlesen können Sie das im Alten Testament im Buch der Richter Kapitel 7. Mit der richtigen Lösung und mit etwas Glück konnten Sie auch etwas gewinnen, nämlich zweimal das Buch Glücksmomente von Rüdiger Jope. Das ist erschienen im Brunnen Verlag. Ja, und diese beiden Bücher, die gehen an Friederike Garbe in Lübeck und an Maria Weidinger in Erlangen. Herzlichen Glückwunsch und viel Freude und Gewinn mit der neuen Lektüre. 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
2: Ich bin Jerome Nussbaum. Die mit Sprengstoff bestückte Drohne am Leipziger Flughafen ist offenbar über Stunden im Sicherheitsbereich unentdeckt geblieben. Erst nach 4 Stunden habe ein Busfahrer sie bemerkt, heißt es in Medienberichten.
3: Wie der Spiegel erfahren haben will, bemerkte der Busfahrer die Drohne auf niedriger Höhe in unmittelbarer Nähe einer ukrainischen Antonov. Demnach brachte er sie mit einem Tritt zu Boden. Die Bundesanwaltschaft befasst sich jetzt mit dem mutmaßlichen gescheiterten Anschlag. Es geht um den Verdacht auf ein versuchtes Herbeiführen einer Sprengstoffexplosion und einen gefährlichen Eingriff in den Luftverkehr. Laut Sachsens Innenminister Schuster soll es schon 2 konkrete Ermittlungsansätze geben. Man tappe nicht im Dunkeln, ließ Details aber offen. Ulrike Klein, Redaktion.
2: Der Essener Energiekonzern RWE wird anders als geplant keine Offshore-Windparks in US-Gewässern betreiben. Die Regierung unter Präsident Trump zahlt dem Konzern dafür rund 1,22 Milliarden Dollar Entschädigung. Nach eigenen Angaben hatte RWE schon über 1 Milliarde in die Planung investiert. Im Gegenzug wird auf weitere Forderungen an die US-Regierung verzichtet. Trump gilt als entschiedener Gegner der Windkraft. RWE will sich nun mehr auf Gasprojekte in den USA konzentrieren. Wegen der anhaltenden Hitze fordert der Deutsche Städte- und Gemeindebund einen nationalen Kraftakt für Wasserversorgung und Klimaanpassung in den Kommunen. Das müsse auch im Grundgesetz verankert werden, so Präsident Spiegler in der Rheinischen Post.
4: Schon jetzt sei die Hälfte aller Landkreise und kreisfreien Städte von akutem oder strukturellem Grundwasserstress betroffen. Deutschland müsse Wasser daher als strategische Ressource begreifen. Eine dauerhaft gesicherte Finanzierung durch Bund und Länder müsse gewährleistet werden. Gestern hatte das Technische Hilfswerk angesichts einer wachsenden Waldbrandgefahr weitere Mittel vom Bund für eine Stärkung des Bevölkerungsschutzes gefordert. Wegen des Niedrigwassers im Rhein plant Bundesverkehrsminister Bilger jetzt mehr Güter auf die Straße zu bringen, auch mit einer Aufhebung des Lkw-Fahrverbots an Sonn- und Feiertagen. Noah Ulrich, Redaktion.
2: Der Facebook-Mutterkonzern Meta ist zu einer weiteren Millionenstrafe verurteilt worden. Ein Gericht im US-Bundesstaat New Mexico entschied, dass Minderjährige auch bei Instagram und WhatsApp nicht ausreichend geschützt werden. Zu schon verhängten 375 Millionen Dollar Schadenersatz kommen nun noch 567 Millionen dazu. Die Summe fließt in einen Fonds, der Minderjährige unterstützt, die durch Online-Konsum zu Schaden gekommen sind. Meta hat schon angekündigt, in Berufung zu gehen. Der Prozess im Mordfall Fabian aus Güstrow wird mit weiteren Zeugenaussagen heute fortgesetzt. Die Oma der Angeklagten soll gehört werden, der Großvater wird dagegen nicht aussagen. Er macht von seinem Zeugnisverweigerungsrecht Gebrauch. Gestern saß schon die Schwester im Zeugenstand, dabei packte sie über den Charakter der Angeklagten aus. Sie soll sie bei den Großeltern schlecht geredet haben, bis es zum Bruch kam. Als die Schwester aussagte, die Angeklagte habe keine Lust zu arbeiten, wurde sie mit der Frage angeschrien, ob sie einen Dachschaden habe.
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2: Wir schauen auf die aktuellen Temperaturen. Köln und Bonn 21 Grad, Hamburg und Bremen 18, in Berlin messen wir 19, in Dresden 22 Grad, Frankfurt am Main 20, Stuttgart 23, München 21 Grad, Erfurt 18 und Münster 17 Grad. Wir erwarten heute überwiegend freundliches Wetter. Im Küstenumfeld ist es noch wolkig, es kann auch einzelne schwache Schauer geben, so auch im Süden, da ist es überwiegend bewölkt. Die Höchstwerte reichen heute von 19 bis 30 Grad.
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6: Flott in den Freitag mit Simon Kümmling, junger Mann. Ich bin Saskia Klingelhöfer. Guten Morgen.

Junge, Junge, der hat's krachen lassen. Angefangen hat's im Kindergarten. Was Emmy da so alles erlebt mit ihren Freundinnen und den anderen Kindern und mit Jesus. Dann ist Emmy in die Schule gekommen. Und jetzt feiert sie ihren 10. Geburtstag. Emmy ist eine christliche Buch- und Hörspielreihe für Kinder. Was sie erlebt hat und wie es wohl weitergeht, dazu dann mehr in dieser Stunde von der Autorin selbst um 9:15 hierbei aufgeweckt.

0: Matthias Jäger, in der Kraft meines Gottes, in diesen Freitag, den 7. August. Eigentlich sollte doch klar sein, was gemeint ist, wenn von Frieden gesprochen wird, oder? Wir schlagen uns nicht mehr die Köpfe ein. Jeder hat sein Auskommen und seine Ruhe und alle können einander gönnen. Nun, wenn man das so sieht, wie das so geht mit Friedensverhandlungen, so einfach ist es dann wohl doch nicht, wenn es um die Definition von Frieden geht. Und die Vorstellungen, was Frieden heißt und mit sich bringt, sind durchaus doch sehr unterschiedlich. Wie Jochen Eber die Sache mit dem Frieden sieht, hören Sie jetzt im Wort zum Tag.
1: Christus ist gekommen und hat im Evangelium Frieden verkündigt, euch, die ihr fern wart, und Frieden denen, die nahe waren. Frieden mit Gott ist möglich. Das ist ganz stark, was Paulus hier den Christen in Ephesus schreibt. In der Zeit des Paulus glauben Nichtchristen keineswegs, dass sie mit den überirdischen Mächten in Frieden leben können. Im Gegenteil, die Götter zürnen mir. Das ist eine weit verbreitete Ansicht. Ich muss sie besänftigen. Ich muss ihnen Opfer bringen. Am besten schon früh morgens am Tag opfert der Hausvater den Familiengöttern. Dann geht nichts schief. So hat man gedacht. Und so hat man dann auch Opfer gebracht. Doch keiner kann wissen, ob die Gottheit nun besänftigt und nicht mehr zornig ist. Christus ist gekommen und hat im Evangelium Frieden verkündigt. Im Evangelium, in der guten Nachricht. Christus ist für die Sünden aller Menschen am Kreuz gestorben. Wer das glaubt und wer an ihn, an Jesus glaubt, der hat das ewige Leben. Wer an Jesus glaubt, der hat Frieden mit Gott. In seinem Brief an die Gemeinde in Rom schreibt Paulus dasselbe. Da wir nun gerecht geworden sind durch den Glauben, haben wir Frieden mit Gott durch unseren Herrn Jesus Christus. Frieden mit Gott, allein durch den Glauben, allein durch Jesus Christus. Das ist der Friede, den damals niemand gekannt hat. Erst durch Jesus ist er bekannt geworden und in die ganze Welt getragen worden. Nur wenige Jahre vor der Geburt von Jesus ließ der römische Senat dem Kaiser Augustus einen Friedensaltar bauen. Im Jahr 9 vor Christus wurde der Altar der Pax, der Göttin des Friedens, geweiht. Die Bürger von Rom waren glücklich und dankbar. Sie lebten durch den Kaiser Augustus in einer bisher nie gekannten Friedenszeit. Doch was für ein Friede war das? Durch Kriege in Gallien und Spanien hatte Augustus an den Außengrenzen Frieden hergestellt. Jahrzehntelange Bürgerkriege und Streitigkeiten im Inneren des Staates wurden beendet. So herrschte zur Zeit von Jesus ein Friedenskaiser. Bei der Geburt von Jesus in Bethlehem erschienen Engel am Himmel. Sie sangen: Mit diesem Kind wird Friede auf Erden gemacht. Das ist ein anderer Friede als der Friede, den Kaiser Augustus brachte. Durch Jesus kommt der Friede mit Gott in die Welt. Er hat den Frieden mit Gott denen versprochen, die fern und die nahe waren. Jahwe oder auch Jehova, so in den alten Gesangbuchliedern, ist der Name des Gottes des Volkes Israel. Mit diesem Volk war Gott, der Herr, einen Bund eingegangen. Aus seinem Volk kamen die Christen, die vorher schon nahe waren. Doch auch für Nichtjuden hat Gott den Frieden durch Jesus geschenkt. Die Nichtjuden sind diejenigen, die früher dem Gottesvolkes Israel fern waren. Durch Jesus haben alle Menschen Frieden mit Gott und sie haben auch Frieden untereinander. Vor Jesus war es unmöglich, dass Juden und Christen eine Gemeinschaft gebildet haben. Das scheiterte schon daran, dass sie wegen jüdischer Reinheitsvorschriften nicht miteinander essen konnten. Aber durch den Glauben an Jesus gibt es Frieden zwischen den Christen aller Völker und Sprachen. Ich will auch heute Gott dankbar dafür sein, dass er diesen Frieden möglich gemacht hat.
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0: Sie trägt ein rosa Kleid mit Pünktchen und ein türkises Halstuch. Schon im Kindergarten lernt sie ihre beste Freundin Lisa kennen, mit der sie später auch in die Grundschule geht. Ihr Name ist Emmy und sie hat Jesus lieb. Mit ihm bespricht sie, was am Tag passiert, und auch mit Mama und Papa. Emmys Mutmachgeschichten aus dem Kindergartenalltag und aus der Grundschule kennen viele Kinder aus Büchern und Hörspielen. Die Geschichten stammen von der Autorin Bärbel Löffel-Schröder. Und die habe ich heute angerufen, weil Emmy schon 10 Jahre alt wird. Unglaublich, Frau Löffel-Schröder.
1: Ja, Emmy selbst wird zwar nicht 10 Jahre alt, aber die Serie wird 10 Jahre alt.
0: Genau, nämlich am 25. August 2016 kam Emmy sozusagen zur Welt. Da kam die erste Hörspiel-CD raus. Wie wurde bei Ihnen denn die Idee zu dieser Figur geboren?
1: Ja, ich wollte gerne ein Kind beschreiben, das ganz normale Alltagssituationen erlebt, so wie jedes Kind eigentlich Dinge erlebt im Kindergarten. Später wurden es dann Grundschulgeschichten. Also ich hatte den Wunsch, dass Kinder durch die Geschichten Lebenshilfe bekommen, also von Emmy lernen können, wie sie sich in bestimmten Situationen verhalten können. Aber es sind nicht nur Geschichten, die Lebenshilfe geben, sondern auch ganz normale Alltagsgeschichten, die die Kinder so begleiten können. Und ich wollte auch gerne weitergeben, dass die Kinder wie Emmy im Alltag mit Gott und mit Jesus leben können.
0: Das können die Kinder von Emmy lernen. Haben Sie denn selber auch schon etwas mal von Emmy gelernt?
1: Also meinen Sie jetzt, dass ich selber durch meine eigenen Geschichten etwas gelernt habe?
0: Genau, durch die Figur von Emmy, wie sie so mit bestimmten Situationen umgeht. War das für Sie vielleicht auch schon mal eine Art Vorbild?
1: Ja, indem ich halt kindgemäß beschreibe, was Emmy so im Alltag mit ihren Freunden und mit Gott erlebt, beschäftige ich mich ja selber auch damit. Und manchmal kann es dann auch eine Ermutigung für mich sein, mach es wie Emmy, oder auch, dass ich mich selbst hinterfrage, ja, machst du es wie Emmy? Also manchmal kann das schon sein, dass es den einen oder anderen Anstoß gibt.
0: Und jetzt wird Emmy schon 10 Jahre alt. Manche Kinder sind mit ihr groß geworden. Wie haben denn die Menschen in den letzten 10 Jahren auf sie reagiert?
1: Ja, die Rückmeldungen, die ich bekomme, drehen sich eigentlich genau um das, was mir auch wichtig ist. Vor kurzem habe ich zum Beispiel gehört, dass eine Mutter sagte, dass sie ihrem Kind in einer bestimmten Situation dann gesagt hat, mach es wie Emmy. Oder jemand schrieb mir, dass die Tochter Emmy-Fan ist, sich mit ihr identifiziert und viel wertvolles Alltagsverhalten lernt und Glaubensinhalte. Oder besonders schätzen eigentlich die Eltern, wenn Kinder mit Emmy beten lernen. Also zum Beispiel, dass eine Mutter schrieb, seit sie Emmy hört, betet meine große Tochter laut, wenn sie verzweifelt ist oder traurig ist. Oder eine Mutter schrieb, sie musste ins Krankenhaus und die 4-jährige Tochter schaute sie an und sagte, Mama, ich will dir was sagen, Gott will dir eine ganze Menge Mut geben. Also die Mutter hat sich dann bedankt, dass Emmy das Gebetsleben der Tochter beeinflusst. Schön fand ich auch die Rückmeldung, wo eine Mutter schrieb, dass sie selber auch immer wieder ermutigt ist beim Mithören und neue Ideen bekommt, wie sie den Glauben noch fließender so in den Alltag laufen lassen können. Also oft hören ja die Eltern mit, wenn zum Beispiel Emmy im Auto läuft und so. Und ja, manchmal müssen die dann auch bestimmte Geschichten nicht nur einmal hören, mithören.
0: Verraten Sie uns noch, wie es mit Emmy weitergeht? Denn die müsste ja bald dann schon wieder die Schule wechseln, oder?
1: Ja, also wie gesagt, es ist ja nicht Emmy, die 10 Jahre alt wird, sondern ihre Geschichten. Also Emmy selbst, die bleibt eigentlich jetzt im Grundschulalter, würde ich mal sagen, so stehen. Die ersten Folgen sind ja für Kindergartenkinder, jetzt sind wir bei den Grundschulkindern. Sie wird also nicht automatisch jedes Jahr ein Jahr älter. Wir sind jetzt gerade dabei, die 26. Folge zu bearbeiten. Ja, wie es so weitergeht, ich hoffe, dass ich noch viele Emmy-Folgen schreiben darf. Aber darüber entscheiden natürlich die Emmy-Leser und Hörer. Je mehr Emmy gehört wird, desto mehr Folgen wird es wahrscheinlich dann auch geben.
0: Emmy, Mutmachgeschichten für Kinder gibt es seit mittlerweile 10 Jahren. Und nicht nur als Hörspiele und Bücher, sondern auch mit Rätselblock, Trinktasse, Puzzles und vielem mehr. Ich habe mit Emmys Erfinderin, der Autorin Bärbel Löffel-Schröder, gesprochen. Danke Ihnen für Ihre Zeit und ich wünsche Ihnen noch ganz viele gute Ideen für Emmy.
1: Ja, ganz herzlichen Dank Ihnen auch.
0: Ja, und unser Interview zum nochmal anhören und mehr Infos über Emmy finden Sie auf erfplus.de und in der ERF Plus App, in der Mediathek unter Aktuelles vom Tag und bei Aufgeweckt.

8.37 Uhr. Nostalgie, was fällt Ihnen ein zu diesem Wort? Nun, mir fällen ein über 50-Jährige, die sich Playmobil oder Lego kaufen oder wieder Langspielplatten auflegen. Was Thomas Schödin dazu einfällt zur Nostalgie, das hören Sie gleich in unserer heutigen Sommergeschichte. Nach Weider und Mons und UC mit Herz und Herz.

0: 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Heute
1: Zeit für ein bisschen Nostalgie. Neulich sah ich ein Bild von einem Schulranzen. Ein ganz normaler Ranzen, wie ihn Mitte der 1960er Jahre alle Kinder hatten, und fiel direkt in die Grube namens Nostalgie. Ich mag diese Grube und wäre gern öfter und länger in ihr. Der Grund dafür, dass ich mich dort so wohl fühle, ist simpel. Ich bin ein Nostalgiker. Noch dazu ein Stolzer. Ich lebe immer mehr in dem, was Peter Eklund die Landschaft des Vergangenen genannt hat, aber ich fürchte, dass viele diese Landschaft meiden, weil sie Nostalgie mit früher war alles besser verwechseln. In meiner Welt sind das zwei verschiedene Sachen. Die Nostalgie hat im Zeitalter des Fortschritts einen unverdient schlechten Ruf bekommen. Das Wort Nostalgie kommt von zwei griechischen Wörtern. Nostros, Heimkehr, und Algos, Schmerz. Im Allgemeinen versteht man darunter eine halb wehmütige, halb genießerische Sehnsucht zurück nach Hause oder nach etwas, das verloren gegangen ist. Es ist eine Sehnsucht nach hinten, nach Hause oder nach innen, also eine innere Welt, die man in aller Ruhe besuchen kann und die sich als alles andere als unbewohnt erweist. Meine Nostalgie äußert sich darin, dass ich mich pausenlos nach Säve sehne, wo wir heute wohnen. Sobald ich auf dem Weg woanders hin bin, fängt sie an. Außerdem denke ich täglich an meine Kindheit und die verschiedenen Milieus, die es damals gab, aber heute nicht mehr gibt. Sicher hat das wachsende Interesse an dem, wie es damals war, mit dem Älterwerden zu tun, aber nicht nur. Mein ganzes Leben lang habe ich mich nach meiner Heimatstadt Kramfors gesehnt. Seltsamerweise fing das schon an, als ich noch dort wohnte. Ich verließ Kramfors mit 18, fahre aber immer noch regelmäßig zu Besuch dorthin, um jedes Mal festzustellen, dass ich dort nie wohnen könnte. Aber ich will, dass die alten Dinge bleiben. Der Marktplatz, die Kirche, das Reihenhaus, das meine Eltern für 66.000 Kronen kauften, als es brandneu war. Der Weg am Fluss und vorbei an dem Springbrunnen, der Herberts Strahl heißt, nach dem stärksten Mann der Stadt, Herbert Höklund. Ich vermisse meine Eltern und ich vermisse meine erste internationale Zugreise und den Saab mit Lenkradschaltung und den Schulranzen. Ich vermisse meine Kleinkindjahre und meine erste Wohnung und die verstohlenen Blicke, die zur lebenslangen Liebe wurden. Will ich das alles wiederhaben? Nein, aber ich will es nicht verlieren. Ich glaube, Nostalgie ist gesund und es tut gut, sich manchmal innerlich in die Vergangenheit zu begeben, auch wenn es schmerzen kann. Ich glaube, dass man zurückgehen muss, um sich nicht zu verlaufen. Sich nach hinten wenden, um nicht zu vergessen, wer man ist und woher man kommt. In einer Zeit, in der wir kaum alles in uns aufnehmen, geschweige denn es verdauen können, bevor wir weitereilen müssen, ist die Wiederentdeckung der Nostalgie dringend nötig. Das Hier und Jetzt wird überbewertet. Ob wir die Zukunft überhaupt erleben, wissen wir nicht. Aber die Vergangenheit haben wir immer bei uns. Aus ihr kann man viel lernen. Fehler, die im Nachhinein sichtbar werden und die wir nicht wiederholen müssen. Und eine Einfachheit, die zumindest äußerlich das Leben ruhiger machte. Nein, ich glaube nicht, dass früher alles besser war. Aber auch nicht, dass heute alles besser ist.
0: 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Erschienen im Verlag SCM Brockhaus, gelesen von Andreas Odrich. 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

0: Bastian Benoit mit Heilig an diesem Freitag um 10 vor 9 hierbei aufgeweckt auf ERF Plus. Es gibt Herausforderungen, denen fühle ich mich nicht gewachsen. Zu groß, zu schwer und ich habe keine Ahnung, wie ich dem begegnen kann. Sowas macht mich nervös, manchmal auch mutlos und resigniert. Alles eine Frage der inneren Haltung? Elke Drossmann hat sich damit mal auseinandergesetzt.
1: Außergewöhnlich groß gewachsene Menschen gibt es zu jeder Zeit. Vor etwa 3000 Jahren werden sie als Riesen bezeichnet. Ein Riese gehört zum Volk der Philister, sein Name Goliath. Goliath heißt Glanz. Seine Gestalt und seine Rüstung verleihen ihm unwiderstehlichen Glanz. Auf dem einen Berg versammeln sich die Philister, auf dem gegenüberliegenden Berg die Israeliten mit ihrem König Saul. Goliath fordert einen Zweikampf, stellvertretend für einen Krieg und die Reaktion Israels. Sie steht im ersten Buch Samuel, Kapitel 17, Vers 11. Als Saul und die Israeliten die Worte des Philisters hörten, erschraken sie und hatten große Angst. Hätte ich auch. Allen ist klar, wer soll es mit diesem Mann aufnehmen? Da können wir nur verlieren. Ist das nicht heute auch oft die Frage? Wer soll es zum Beispiel stellvertretend mit dem Chef aufnehmen? Gehört die Person dann womöglich zu den Verlierern? Die überwältigende Erscheinung anderer wahrnehmen ist gut, ebenso die eigene Angst spüren und ihr nicht ausweichen. Auf Dauer aber nicht in der Angst verharren, denn Angst lähmt, lässt zu schnell oder zu langsam reagieren. Damals hat Gott, den ein unvergänglicher Glanz umgibt, bereits jemanden losgeschickt, der diesem Kampf mit dem Riesen gewachsen ist, David, den späteren König Israels. Er besiegt

Das war aufgeweckt. An diesem Freitag für morgen übernimmt meine Kollegin Miri Langenbach und so gern gehört nach den Nachrichten begrüßt sie gleich Christine Bangel. Ich bin Saskia Klingelhöfer. Ich wünsche Ihnen einen schönen und gesegneten Tag und eben solches für das Wochenende. Tschüss!

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1: Ich bin Jerome Nussbaum. Die mit Sprengstoff bestückte Drohne am Leipziger Flughafen ist offenbar über Stunden im Sicherheitsbereich unentdeckt geblieben. Erst nach 4 Stunden habe ein Busfahrer sie bemerkt, heißt es in Medienberichten.
2: Wie der Spiegel erfahren haben will, bemerkte der Busfahrer die Drohne auf niedriger Höhe in unmittelbarer Nähe einer ukrainischen Antonov. Demnach brachte er sie mit einem Tritt zu Boden. Die Bundesanwaltschaft befasst sich jetzt mit dem mutmaßlichen gescheiterten Anschlag. Es geht um den Verdacht auf ein versuchtes Herbeiführen einer Sprengstoffexplosion und einen gefährlichen Eingriff in den Luftverkehr. Laut Sachsens Innenminister Schuster soll es schon 2 konkrete Ermittlungsansätze geben. Man tappe nicht im Dunkeln, ließ Details aber offen. Ulrike Klein, Redaktion.
1: Der Essener Energiekonzern RWE wird anders als geplant keine Offshore-Windparks in US-Gewässern betreiben. Die Regierung unter Präsident Trump zahlt dem Konzern dafür rund 1,22 Milliarden Dollar Entschädigung. Nach eigenen Angaben hatte RWE schon über 1 Milliarde in die Planung investiert. Im Gegenzug wird auf weitere Forderungen an die US-Regierung verzichtet. Trump gilt als entschiedener Gegner der Windkraft. RWE will sich nun mehr auf Gasprojekte in den USA konzentrieren. Wegen der anhaltenden Hitze fordert der Deutsche Städte- und Gemeindebund einen nationalen Kraftakt für Wasserversorgung und Klimaanpassung in den Kommunen. Das müsse auch im Grundgesetz verankert werden, so Präsident Spiegler in der Rheinischen Post.
3: Schon jetzt sei die Hälfte aller Landkreise und kreisfreien Städte von akutem oder strukturellem Grundwasserstress betroffen. Deutschland müsse Wasser daher als strategische Ressource begreifen. Eine dauerhaft gesicherte Finanzierung durch Bund und Länder müsse gewährleistet werden. Gestern hatte das Technische Hilfswerk angesichts einer wachsenden Waldbrandgefahr weitere Mittel vom Bund für eine Stärkung des Bevölkerungsschutzes gefordert. Wegen des Niedrigwassers im Rhein plant Bundesverkehrsminister Bilger jetzt mehr Güter auf die Straße zu bringen, auch mit einer Aufhebung des LKW-Fahrverbots an Sonn- und Feiertagen. Noah Ulrich, Redaktion.
1: Der Facebook-Mutterkonzern Meta ist zu einer weiteren Millionenstrafe verurteilt worden. Ein Gericht im US-Bundesstaat New Mexico entschied, dass Minderjährige auch bei Instagram und WhatsApp nicht ausreichend geschützt werden. Zu schon verhängten 375 Millionen Dollar Schadenersatz kommen nun noch 567 Millionen dazu. Die Summe fließt in einen Fonds, der Minderjährige unterstützt, die durch Online-Konsum zu Schaden gekommen sind. Meta hat schon angekündigt, in Berufung zu gehen. Der Prozess im Mordfall Fabian aus Güstrow wird mit weiteren Zeugenaussagen heute fortgesetzt. Die Oma der Angeklagten soll gehört werden, der Großvater wird dagegen nicht aussagen. Er macht von seinem Zeugnisverweigerungsrecht Gebrauch. Gestern saß schon die Schwester im Zeugenstand, dabei packte sie über den Charakter der Angeklagten aus. Sie soll sie bei den Großeltern schlecht geredet haben, bis es zum Bruch kam. Als die Schwester aussagte, die Angeklagte habe keine Lust zu arbeiten, wurde sie mit der Frage angeschrien, ob sie einen Dachschaden habe.
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1: Wir schauen auf die aktuellen Temperaturen. Köln und Bonn 21 Grad, Hamburg und Bremen 18, in Berlin messen wir 19, in Dresden 22 Grad, Frankfurt am Main 20, Stuttgart 23, München 21 Grad, Erfurt 18 und Münster 17 Grad. Wir erwarten heute überwiegend freundliches Wetter. Im Küstenumfeld ist es noch wolkig, es kann auch einzelne schwache Schauer geben, so auch im Süden, da ist es überwiegend bewölkt. Die Höchstwerte reichen heute von 19 bis 30 Grad.
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5: Ganz herzlich willkommen. Ich bin Christine Bangel. So schön, dass Sie mit dabei sind bei der Freitagsausgabe vom Wunschkonzert hier auf ERF Plus. Ich habe diese Sendung mit dem Titel Gloria sei dir gesungen überschrieben. Gloria, Ehre und Verehrung. Zu Gottes Ehre und zum Lob Gottes hat sich Christa Herling aus Wuppertal das Lied Gloria sei dir gesungen gewünscht. Und ich wünsche jetzt ganz viel Segen beim Zuhören.

Ein richtig schöner Grund, sich ein Lied zu wünschen hier bei Gern gehört, ist ein runder Geburtstag. Ja, zum 70. Geburtstag von Papa Horst Böhm in Holzgerlingen senden Ihnen Ihre drei Töchter Christiane, Yvonne und Claudi mit den Familien alles Gute und gottesreichen Segen. Ja, und Sie möchten mit diesem Gruß sagen, dass Sie alle so froh sind, dass Sie sie haben. Und dieser Gruß wird musikalisch begleitet mit dem Lied Mittelpunkt von Juri Friesen.

Hallo, guten Morgen. Hier spricht Siglinde Stein aus Tiefenbronn bei Pforzheim. Ich wünsche mir ein Lob- und Danklied für unseren Herrn, der mir in meiner notvollen Zeit so wunderbar geholfen hat. Grüßen möchte ich auch besonders Roswitha und Willi Buchwald in Helmensen. Und Ihnen möchte ich danken für die Sendung, für Ihren Dienst. Der Herr möge Sie weiterhin segnen. Liebe Grüße. Tschüss.

Einen schönen guten Tag, hier ist Irlanda von Rochnitz. Ich grüße meine Schwester Elsa mit dem Lied Jesus nur alleine, sein Erlösungswort. Danke.

Schön, dass Sie dabei sind hier auf ERF Plus bei Gern gehört, unserem Wunschkonzert von 9 bis 11. Ja, und Gern gehört, das ist natürlich das Programm hier. Wir spielen Lieder, die Sie gerne hören möchten. Mit dem Lied Schönster Herr Jesu gehen jetzt ganz liebe Grüße an Bärbel. Herzliche Geburtstagsgrüße, Gottes Segen, bleib so fröhlich, wie du bist. Das wünscht dir, liebe Bärbel, mit deinem Lieblingslied Elisabeth aus Kardorf.

Sie hören gern gehört auf ERF Plus mit Christine Bangel. Schön, dass Sie dabei sind. Ja, es gibt ja so Redewendungen, die sagen wir entweder so dahin oder ganz bewusst. Wenn ich sage von ganzem Herzen, was bedeutet das? Ganz und gar, so richtig arg, mit allem, was ich habe. Ja, und jetzt die Frage, suche ich Gott von ganzem Herzen? In unserem Lied der Woche geht es genau darum. Wir hören jetzt wieder rein. Interpret ist Anne Kopfermann und die Gedanken zwischendrin kommen von Markus Baum.

Gib mir ein Herz, das dich sucht, singt Arne Kopfermann, an Jesus gerichtet, im Refrain seines Liedes »Von ganzem Herzen«. Wieso suchen, könnte man fragen. Er hat doch offensichtlich schon eine persönliche Beziehung zu Jesus Christus. Aber vermutlich ist Arne Kopfermann nur Realist und kennt sich selbst ganz gut. Ich weiß es ja von mir selbst. Mein Herz schlägt auch nicht nur für eine Sache. Da konkurrieren durchaus verschiedene hohe Ziele miteinander. Also geht es vermutlich um eine stärkere Fokussierung. Jesus soll den Vorrang genießen. Er soll das Denken und Wollen bestimmen. Im Kolosserbrief im Neuen Testament ergeht der Appell an die Gläubigen: Ihr seid mit Christus auferstanden, nun sucht auch, was droben ist, wo Christus ist, sitzend zur Rechten Gottes.

war Arne Kopfermann mit unserem Lied der Woche von ganzem Herzen. Ja, morgen hören wir dann noch einmal rein. Mit dem schönen Lied »Geh aus, mein Herz, und suche Freud« möchten wir Erwin und Hannelore Renken, Lammert Hassler aus Hesel, zum Geburtstag gratulieren. Lieber Lammi, herzlichen Glückwunsch, viel Freude und Kraft, Glück und Gelassenheit sowie Gesundheit und gottesreichen Segen für deinen weiteren Weg. Ja, und Gerlinde Haselbach wünscht sich auch »Geh aus, mein Herz« und sie freut sich über die schöne Sendung, während sie gerade Korrektur liest. Und sie wünscht allen einen gesegneten Tag.

Guten Morgen. Ich wünsche mir das Lied Wer von der Liebe singt, Kegaunt. Denn mit diesem innigen, intensiven Gesang und Text möchte ich alle Freunde von Kegaunt grüßen und mich besonders bei Christine Bangel und ihren männlichen Kollegen dieser Sendung für ihre einfühlsamen, mitfühlenden Worte bedanken. Gott segne Sie und alle Ihre Kollegen, aber besonders eben diese, weil der Glaube, die Liebe einfach wunderbar herüberkommt. Gerade zu uns Älteren, die wir doch wirklich Zeit haben, diese Sendung zu genießen. Haben Sie herzlichen Dank. Auf Wiederhören. Inga Lankisch aus Ratzeburg.

Meine Tochter feiert heute am 7. August ihren 57. Geburtstag. Dazu wünsche ich ihr alles Gute und Gottes Segen. Danke, dass sie mich im Alter mit 90 so gut versorgt. Das Lied, was sie wünscht, ist: Vergiss nicht zu danken dem ewigen Herrn. Er hat dir viel Gutes getan. Danke, dein Vater.

Sie hören Gern gehört auf ERF Plus und ich sage ganz lieben Dank, dass Sie so fleißig mitmachen und sich Ihre Lieblingslieder wünschen. Das Lied »Herr, wir glauben an dich« von Miriam Schäfer und Hanjo Gabler, das hat sich Heiko Frielinghaus aus Hamburg gewünscht. Und er wünscht für seine Mutter alles, alles Gute.

Es gibt Lieder, die sprechen genau in eine Situation hinein. Die richtigen Worte genau zur richtigen Zeit. Ja, und so ist es auch mit diesem Lied. Am Boden nicht das Ende, so ist der Titel. Interpret ist Lukas Linder. Gabi Becker wünscht sich das Lied und sie sagt dazu: Ich habe das Lied gestern Morgen bei Aufgeweckt gehört und ich fand es sehr ermutigend und schön. Und daher will ich es mir gerne heute wünschen, da es mir gerade so gut tut. Ganz liebe Grüße an Jörg und an alle, die das Lied gerade auch so fühlen.

Guten Morgen, ihr lieben drei in Benningen. Christa und Hartmann grüßen ganz herzlich mit dem Lied von Jochen Klepper. Er weckt mich alle Morgen, er weckt mir neu das Ohr. Wir wünschen Gottes große Liebe, sein Erbarmen, seine Hilfe täglich neu im Hause Kritzka. Wir sind sehr dankbar für unsere Verbundenheit, schon 45 Jahre. Danke dem IRF.

0: übers Radio jemanden grüßen, das ist doch richtig klasse, oder? Ja, und das können Sie hier auf ERF Plus machen und sich dazu noch Ihr Lieblingslied wünschen. Und das heißt dann, ich denke an dich. Ja, so hat es vielleicht auch Simon Blaurock aus Nördlingen überlegt und er grüßt mit dem Lied Der Herr, mein Hirte, führet mich, seine Tante Inge in Erfurt und Deborah mit Tabitha, Josia und Julia. Ja, und genau mit diesem Lied möchte noch jemand grüßen.
1: Geburtstagsgrüße kommen heute nachträglich für Frau Inge Arzt in Silberstraße. Das Lied Der Herr, mein Hirte, führet mich, möge dich auch im neuen Lebensjahr begleiten. Alles Liebe von Anne und Norbert.

Also ich finde es ja so schön, dass es hier auf der Welt eine so große Vielfalt gibt. Ganz unterschiedliche Geschmäcker, Gerüche, Bilder, Musik, Menschen mit vielen, vielen Begabungen. Ja, und jeder mag es anders am liebsten. Edith Kaiser zum Beispiel hat das Lied Herz und Herz vereint zusammen hier in einer Version gehört, die ihr nicht so gut gefällt. Und jetzt habe ich eine Version, die ist schon ein bisschen älter und ich hoffe, dass Ihnen diese Version Freude bereitet und ich wünsche Ihnen jetzt ganz viel Segen beim Zuhören.

0: 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Es ist 10 Uhr. 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
1: Ich bin Jerome Nussbaum. Sachsens Innenminister Schuster weist Vorwürfe zurück, wonach die Ermittler im Fall des gescheiterten Anschlags am Leipziger Flughafen noch im Dunkeln tappen würden. Er sprach gegenüber der ARD von 2 konkreten Ermittlungsansätzen, ließ Details aber offen.
2: Zu möglichen Drahtziehern hält sich Schuster bedeckt. Er hatte auch Berichte bestritten, wonach sich Munition in 2 der ukrainischen Frachtmaschinen in der Nähe der Drohne befunden haben soll. Nach Medienberichten soll sich die Drohne mehr als 4 Stunden unbemerkt im Sicherheitsbereich des Flughafens befunden haben, bis sie schließlich ein Busfahrer entdeckte. Die Bundesanwaltschaft hat die Ermittlungen in dem Fall übernommen. Es hieß, die Tat könne die äußere und innere Sicherheit der Bundesrepublik beeinträchtigen. Ulrike Klein, Redaktion.
1: Die AfD hat im aktuellen ARD-Deutschland-Trend ihren bisher besten Wert erreicht. Sie konnte zum vergangenen Monat einen Punkt auf 28% zulegen. Die Union verliert dagegen weiter an Zustimmung. Wäre am Sonntag Bundestagswahl, würden sich nur noch 21% für CDU/CSU entscheiden. Ein Minus von 1 Prozentpunkt. Der Koalitionspartner SPD steht unverändert bei 12%, die Linke bei 11 und die Grünen bei 15%. Bundesverkehrsminister Bilger versucht mit einem Maßnahmenpaket, die wirtschaftlichen Auswirkungen durch das extreme Niedrigwasser auf dem Rhein abzufedern. So soll etwa das Lkw-Fahrverbot an Sonn- und Feiertagen vorübergehend aufgehoben werden.
3: Ziel ist es, mehr Güter auf die Straße zu bringen. Dafür sei die Autobahngesellschaft des Bundes schon angewiesen worden, Ausweichverkehre nicht durch vermeidbare Baustellen auszubremsen. Auch die Bahn soll mehr Güter übernehmen. Sie soll dafür einen Sonderkoordinator bereitstellen. Neben Deutschland ist in Europa unter anderem auch Ungarn von Trockenheit und Niedrigwasser betroffen. Dort wird etwa die Beleuchtung von Wahrzeichen wie dem Parlament in Budapest abgeschaltet, um Strom zu sparen. Noah Ulrich, Redaktion.
1: Ein mysteriöser Vermisstenfall aus Bayern führt offenbar nach Mecklenburg-Vorpommern. Eine seit November 2022 verschwundene Frau soll von mehreren Zeugen in der Region Rostock gesehen worden sein. Die damals 39-Jährige aus Unterhaching hatte nach einem Streit die Wohnung verlassen. Ihr Ehemann war dann im März vor 2 Jahren tot in der gemeinsamen Wohnung aufgefunden worden. Fremdeinwirkung wird in dem Fall ausgeschlossen. Die Polizei hofft jetzt auf weitere Hinweise zum Aufenthaltsort der Frau. Für den Ausbau von schnellem Internet und Mobilfunk wollen die Anbieter in Deutschland gegenseitig ihre Netze öffnen. Ein Bündnis mehrerer Stadtwerke und regionaler Telekommunikationsanbieter hat dafür ein sogenanntes Fair Play Agreement gestartet. Die komplette Netzabdeckung scheiterte bisher oft daran, dass die Netze geschlossen blieben. Konkurrenten rissen außerdem Straßen oft mehrfach auf, um eigene Glasfaserkabel parallel zu verlegen. Jetzt sollen sich die Festnetzanbieter verpflichten, ihre Leitungen zu fairen und gleichen Bedingungen für Konkurrenten freizugeben.
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1: Die aktuellen Temperaturen: Köln und Bonn 18 Grad, Hamburg 16, in Bremen messen wir 17 Grad, in Berlin 18, Dresden 22, Frankfurt am Main 19, Stuttgart 21, München 20 Grad, Erfurt 19 und Münster 17. Es ist überwiegend heiter heute, nur im Norden sind dichtere Wolkenfelder unterwegs, da kann es auch leichten Regen geben. Auch an den Alpen sind später noch Regenschauer mit Gewittern möglich. Die Höchstwerte liegen zwischen 19 und 30 Grad. Morgen geht es dann heiter bis sonnig weiter und es soll trocken bleiben, abgesehen vom Alpenrand, wo es vereinzelte Schauer geben kann. Die Werte liegen dann im Norden zwischen 23 und 27 Grad, sonst zwischen 27 und 33 Grad.
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4: Gern gehört mit Christine Bangel. So schön, dass Sie mit dabei sind. Ja, was ich hier so wunderbar finde, 4 Generationen hören gemeinsam zu. Jetzt geht es weiter mit dem Wunsch von Tirza Hehl. Sie ist 11 Jahre und sie wünscht sich das Lied Freigeliebt. Einfach so und für alle, die zuhören. Und sie wünscht einen schönen und gesegneten Tag. Ja, und das wünsche ich dir auch, liebe Tirza. Schön, dass du dir ein Lied gewünscht hast.

sich sein Lieblingslied gewünscht, hat sich Lars Hauschild aus Sieke. Und er wünscht allen, die zuhören, einen ganz wundervollen Start ins Wochenende. Mit dem Lied Vollbracht vom Jesuszentrum Worship und von Nora Aust.

Hallo, guten Morgen. Ich wünsche mir das Lied von Ihnen. Für mich gingst du nach Golgatha, weil das ein so schönes Lied ist. Das liebe ich. Und mein Name ist Lilly Löbnau. Ich rufe aus Kühlungsborn an der Ostsee. Ich bedanke mich. Tschüss.

Du bist ein Geschenk von Gott für mich. Wenn das ein Mensch zu einem anderen Menschen sagt, was kann es da Schöneres geben? Ja, und wenn es Manfred Siebald singt, dann haben wir alle was davon. Und heute ganz besonders gewünscht von Bernadette Förtsch aus Burgellern für ihren Mann Herbert zum 50. zum 5. Hochzeitstag. Aber es ist auch wunderbar. 50 kommt ja hier auch öfter vor. 5. Hochzeitstag. Herzlichen Glückwunsch. Alles, alles Gute für Sie.

0: Ich mag Musikgeschichten, wenn man mal so erfährt, was hinter einem Lied steckt, was sich der Künstler so dabei gedacht hat. Jetzt habe ich eine Musikgeschichte mit einem richtig fröhlichen Lied von Christian Löhr. Bekannt geworden ist der Liedermacher ja schon in den 1980er Jahren mit seinem Hit, vielleicht kennen Sie ihn, Meistermaler. Neue Songs präsentiert er auf seinem Album Horizonterweiterung. Das ist 2022 erschienen. Die Lieder des singenden Architekten, das macht er nämlich auch, die sind eher so ein bisschen groovig, frisch und ganz charmant, mal mit einem Augenzwinkern und vor allem mit starken Texten. Ich habe heute die Musikgeschichte für Sie zu dem Lied Willkommen im Haus der offenen Tür, gesungen und kommentiert von Christian Löhr.
1: 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Ein Song, der einlädt. Einlädt in die Kirche, in den Gottesdienst, in die Gemeinde. Der einlädt, Glauben gemeinsam zu feiern. Gottesdienste können so lebendig sein, so spannend, so entspannend, so ergreifend und so schön sein. In der Kirche, in der Gemeinde werden wir gebraucht, können wir dabei sein. Du hast aber noch gefehlt. Lass dich einladen. Ich möchte dich gerne einladen. Sei dabei, herzliche Einladung, herzlich willkommen.

Ja, da habe ich doch vor meinem geistigen Auge eine weit, weit, weit offene Tür gesehen. Ja, und jetzt fliegt ein Liedwunsch in den schönen Luftkurort Stemmwede-Liefern im nordrhein-westfälischen Kreis Minden-Lübbecke zu Delia Balzer. An meiner Seite, gesungen von Miroslav Krobak. Einfach zur Freude.

10.000 sind es vielleicht nicht. Vielleicht sogar viel, viel mehr. Aber bestimmt sehr, sehr viele. Gründe, Gott zu loben. Elisabeth Kläs aus Mechernich möchte gern das Lied hören. Komm und lobe den Herrn. 10.000 Gründe. Und hier ist jetzt Michael Jans für Sie.

Ich wünsche mir das Lied, denn er hat seinen Engeln befohlen, dass sie dich behüten, vom Bachchor Siegen. Für Jürgen Friedemann, der heute seinen 77. Geburtstag feiern darf. Gottes Segen und gute Genesung wünsche ich dir, Brigitte Wieske.

Ja, guten Tag, hier ist die Frau Veronika Knüchtle. Ich möchte heute meinen Mann grüßen. Er hatte am 6. August Geburtstag und wünsche für ihn dieses Lied, Wenn Friede mit Gott von Sephora Nelson. Ich wünsche ihm für sein neues Lebensjahr Gottes Segen. Liebe Grüße an meinen Mann, Matthias, deine Veronika. Danke.

Lange nicht mehr gehört, hat Elke Lischniewski aus Brake das Altraue Kreuz vom Männerdoppelquartett Gusternhain. Ja, und das spiele ich heute sehr, sehr gerne für Sie. Und es gehen damit viele liebe Grüße an alle, die zuhören. Und Gottes reicher Segen sei mit allen.

Und in der Rubrik Lange nicht gehört habe ich heute noch ein Lied für Sie. Er gab sein Leben von Kay Gaunt. Gewünscht von Ruth Strauß aus Sperbersbach. Mit herzlichen Grüßen an alle ERF Plus gern gehört Zuhörer.

Guten Morgen, hier Christa Haas. Ich wünsche mir für meinen Herzensmenschen von Arne Kopfermann. Wir sind willkommen. Vielen Dank.

Hallo, grüß Gott, hier ist der Jörg. Ich würde mir bitte das Lied wünschen von den Casting Crowns, Scars in Heaven, und sage herzlichen Dank und wünsche Ihnen und euch allen Gottes Segen.

Musik hören, Musik, die ich mag. Ja, und diese Musik können Sie sich wünschen hier auf ERF Plus. Für das Wunschkonzert gern gehört. Und das gibt es am Montag wieder hier von 9 bis 11 Uhr mit Tobias Schuffenhauer. Wunschhotline ist die 06441 95 73 73. Und es geht auch schriftlich, nämlich auf erfplus.de/liedwunsch oder natürlich auch in der App von ERF Plus. Ich bin Christine Bangel und ich wünsche Ihnen einen richtig schönen Freitag noch. Seien Sie gesegnet und behütet.

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1: Ich bin Jerome Nussbaum. Sachsens Innenminister Schuster weist Vorwürfe zurück, wonach die Ermittler im Fall des gescheiterten Anschlags am Leipziger Flughafen noch im Dunkeln tappen würden. Er sprach gegenüber der ARD von zwei konkreten Ermittlungsansätzen, ließ Details aber offen.
2: Zu möglichen Drahtziehern hält sich Schuster bedeckt. Er hatte auch Berichte bestritten, wonach sich Munition in zwei der ukrainischen Frachtmaschinen in der Nähe der Drohne befunden haben soll. Nach Medienberichten soll sich die Drohne mehr als 4 Stunden unbemerkt im Sicherheitsbereich des Flughafens befunden haben, bis sie schließlich ein Busfahrer entdeckte. Die Bundesanwaltschaft hat die Ermittlungen in dem Fall übernommen. Es hieß, die Tat könne die äußere und innere Sicherheit der Bundesrepublik beeinträchtigen. Ulrike Klein, Redaktion.
1: Die AfD hat im aktuellen ARD-Deutschland-Trend ihren bisher besten Wert erreicht. Sie konnte zum vergangenen Monat einen Punkt auf 28% zulegen. Die Union verliert dagegen weiter an Zustimmung. Wäre am Sonntag Bundestagswahl, würden sich nur noch 21% für CDU/CSU entscheiden. Ein Minus von einem Prozentpunkt. Der Koalitionspartner SPD steht unverändert bei 12%, die Linke bei 11% und die Grünen bei 15%. Bundesverkehrsminister Bilger versucht mit einem Maßnahmenpaket die wirtschaftlichen Auswirkungen durch das extreme Niedrigwasser auf dem Rhein abzufedern. So soll etwa das Lkw-Fahrverbot an Sonn- und Feiertagen vorübergehend aufgehoben werden.
3: Ziel ist es, mehr Güter auf die Straße zu bringen. Dafür sei die Autobahngesellschaft des Bundes schon angewiesen worden, Ausweichverkehre nicht durch vermeidbare Baustellen auszubremsen. Auch die Bahn soll mehr Güter übernehmen. Sie soll dafür einen Sonderkoordinator bereitstellen. Neben Deutschland ist in Europa unter anderem auch Ungarn von Trockenheit und Niedrigwasser betroffen. Dort wird etwa die Beleuchtung von Wahrzeichen wie dem Parlament in Budapest abgeschaltet, um Strom zu sparen. Noah Ulrich, Redaktion.
1: Ein mysteriöser Vermisstenfall aus Bayern führt offenbar nach Mecklenburg-Vorpommern. Eine seit November 2022 verschwundene Frau soll von mehreren Zeugen in der Region Rostock gesehen worden sein. Die damals 39-Jährige aus Unterhaching hatte nach einem Streit die Wohnung verlassen. Ihr Ehemann war dann im März vor 2 Jahren tot in der gemeinsamen Wohnung aufgefunden worden. Fremdeinwirkung wird in dem Fall ausgeschlossen. Die Polizei hofft jetzt auf weitere Hinweise zum Aufenthaltsort der Frau. Für den Ausbau von schnellem Internet und Mobilfunk wollen die Anbieter in Deutschland gegenseitig ihre Netze öffnen. Ein Bündnis mehrerer Stadtwerke und regionaler Telekommunikationsanbieter hat dafür ein sogenanntes Fair Play Agreement gestartet. Die komplette Netzabdeckung scheiterte bisher oft daran, dass die Netze geschlossen blieben. Konkurrenten rissen außerdem Straßen oft mehrfach auf, um eigene Glasfaserkabel parallel zu verlegen. Jetzt sollen sich die Festnetzanbieter verpflichten, ihre Leitungen zu fairen und gleichen Bedingungen für Konkurrenten freizugeben.
0: Die Nachrichten wurden bereitgestellt von Radio Aktuell. 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
1: Die aktuellen Temperaturen: Köln und Bonn 18 Grad, Hamburg 16, in Bremen messen wir 17 Grad, in Berlin 18, Dresden 22, Frankfurt am Main 19, Stuttgart 21, München 20 Grad, Erfurt 19 und Münster 17. Es ist überwiegend heiter heute, nur im Norden sind dichtere Wolkenfelder unterwegs, da kann es auch leichten Regen geben. Auch an den Alpen sind später noch Regenschauer mit Gewittern möglich. Die Höchstwerte liegen zwischen 19 und 30 Grad. Morgen geht es dann heiter bis sonnig weiter und es soll trocken bleiben, abgesehen vom Alpenrand, wo es vereinzelte Schauer geben kann. Die Werte liegen dann im Norden zwischen 23 und 27 Grad, sonst zwischen 27 und 33 Grad.
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4: Wieder einmal ein herzliches Willkommen zur Sendereihe Durch die Bibel. Im Mittelpunkt steht diesmal der letzte Abschnitt des 3. Kapitels aus dem neutestamentlichen Kolosserbrief. In diesem Kapitel hat uns Paulus bereits einige praktische Tipps gegeben, wie wir zu einem neuen Menschen werden und wie sich Heiligung in unserem Leben bemerkbar macht. Unter anderem ging es da auch um die innere Haltung, mit der wir anderen Menschen begegnen sollen. Es war die Rede von Erbarmen, Freundlichkeit, Demut, Sanftmut und Geduld. Dies sind die Elemente, die wir uns wie ein neues Kleidungsstück neu anziehen, beziehungsweise die wir uns angewöhnen sollen.

Im dritten Kapitel des Kolosserbriefes fährt der Apostel Paulus ab Vers 13 mit weiteren Punkten fort, die uns in der Beziehung zu anderen so handeln lassen, wie es sich für in Christus geheiligte Menschen gehört. Paulus schreibt: So ertrage einer den anderen und vergebt euch untereinander, wenn jemand Klage hat gegen den anderen. Wie der Herr euch vergeben hat, so vergebt auch ihr. Mit Klage ist an dieser Stelle Beschwerde gemeint. Paulus spricht hier auch von Situationen, in denen Vorwürfe durchaus gerechtfertigt sind. Was sollen wir in solchen Situationen tun? Wie der Herr euch vergeben hat, so vergebt auch ihr. Das bedeutet jedoch nicht, dass man zu einem Fußabtreter werden soll. Es bedeutet, dass wir direkt zu dem betreffenden Menschen gehen sollen, über dessen Verhalten wir uns ärgern. Und dann sollen wir zusehen, dass wir die Angelegenheit mit ihm gemeinsam regeln können. Natürlich wird es auch immer wieder Menschen geben, mit denen man keine Lösung findet. Darüber muss man sich bewusst sein. Als zum Beispiel unser Herr die Pharisäer bloßstellte, da war von Vergebung keine Rede. Er stellte sie einfach nur bloß, weil sie seine Vergebung ganz sicher nicht gewollt hätten. Paulus will uns hier in Vers 13 mitteilen, dass Christus uns so sehr vergeben hat, dass auch wir denjenigen vergeben sollten, die uns auf den Fuß getreten sind. Wir sollen anderen vergeben, genauso wie Christus uns vergab. Ich lese nun die Verse 14 und 15. Über alles aber zieht an die Liebe, die da ist, das Band der Vollkommenheit. Und der Friede Christi, zu dem ihr auch berufen seid in einem Leibe, regiere in euren Herzen. Und seid dankbar. Wir sollen Liebe anziehen, wie ein neues, sauberes Kleidungsstück. In diesem Vers werden zwei Früchte des Heiligen Geistes beschrieben, die Liebe und der Friede Christi. Der Friede Christi, so heißt es hier, soll in unseren Herzen regieren. Oder noch deutlicher, er soll in unseren Herzen wie ein Kampfrichter Entscheidungen treffen. Nicht der Zorn über einen anderen Menschen soll ausschlaggebend sein, sondern der Friede Christi. Ich lese Vers 16. Lasst das Wort Christi reichlich unter euch wohnen, lehrt und ermahnt einander in aller Weisheit. Mit Psalmen, Lobgesängen und geistlichen Liedern singt Gott dankbar in euren Herzen. Manche Menschen kennen eine ganze Reihe von Lehren und Glaubensprinzipien. Die meisten haben ihre Berechtigung und deshalb nehme ich solche Dinge durchaus ernst. Doch manche Christen preisen die Bibel so sehr und gehen trotzdem nicht zur Bibelstunde und wissen daher auch nur wenig über das Wort Gottes. So soll es nicht sein, sagt Paulus in Vers 16, sondern lasst das Wort Christi reichlich unter euch wohnen. Auch Jesus selbst hat etwas über dieses Wort gesagt. Im Johannesevangelium, Kapitel 15, wird er folgendermaßen zitiert: Ihr seid schon rein um des Wortes willen, das ich zu euch geredet habe. Das beste Bad, das man nehmen kann, um innerlich rein zu werden, ist also das Wort Gottes zu lesen. Das Wort Christi unter euch wohnen lassen. Das bedeutet, es soll sich bei euch zu Hause fühlen und die Leitung übernehmen. Das ist aber nur möglich, wenn wir das Wort Gottes wirklich kennen. Die Bibel sollte für uns kein fremdes Buch sein, so wie es bei vielen Menschen der Fall ist. Ich fasse zusammen: Der Friede Christi regiere in euren Herzen. Er möge der Kampfrichter in unseren Herzen sein und die Entscheidungen treffen. Und dann lasst das Wort Christi reichlich unter euch wohnen. Es soll sich bei uns zu Hause fühlen. Sehen wir zu, dass wir Jesus wirklich kennenlernen. Dazu ist es nötig, sein Wort kennenzulernen. Lasst es uns lesen, damit wir erkennen, was es uns sagen will. Das ist die Botschaft des Apostels Paulus. Christus wird durch das Wort zu uns sprechen. Weiter heißt es in Vers 16, lehrt und ermahnt einander in aller Weisheit. Aber nicht nur der Kopf soll dadurch angesprochen werden, sondern auch das Herz. Deshalb heißt es weiter, mit Psalmen, Lobgesängen und geistlichen Liedern singt Gott dankbar in euren Herzen.
Mir persönlich ist dieser kleine Zusatz in euren Herzen besonders wichtig, denn ich kann nicht singen. Deshalb geht mein Gesang nie über das hinaus, was in meinem Herzen ist. Damit will Paulus im Grunde auch sagen, dass wir unser Leben auf diese wunderbare Weise vom Wort Gottes beeinflussen lassen sollen. Ich komme nun zu Vers 17. Und alles, was ihr tut, mit Worten oder mit Werken, das tut alles im Namen des Herrn Jesus und dankt Gott, dem Vater, durch ihn. Wer einen allgemeinen Hinweis für ein christliches Verhalten haben möchte, eine anstatt vieler kleiner Regeln, für den hat Paulus in diesem Vers die Lösung parat. Er will uns nicht sagen, was wir tun sollen, sondern mit welcher inneren Einstellung. Er sagt einfach, tut alles im Namen des Herrn Jesus und dankt Gott dem Vater durch ihn. Kann man tatsächlich bei allem, was man tut, im Beruf, zu Hause und in Beziehungen zu anderen, kann man wirklich immer sagen, ich tue das im Namen des Herrn Jesus? Ich meine, wenn man das sagen kann, weil man in seinem Namen handelt, dann sollte man so weitermachen. Das ist ein wunderbarer Maßstab, an dem wir unser Leben ausrichten können. Nun kommt Paulus zum Thema der Heiligung zu Hause. Sie werden vielleicht festgestellt haben, dass Paulus sich mit den gleichen Dingen befasst, wie auch schon im Brief an die Epheser. Auch den Ephesern hatte er gesagt, dass sie mit dem Heiligen Geist gefüllt sein sollten. Und dann gab er ihnen genau die gleichen Anweisungen wie den Kolossern. An die Kolosser schrieb er, lasst das Wort Christi reichlich unter euch wohnen. Und dann beschreibt er die richtige Lebensweise. Was bedeutet es, vom Heiligen Geist erfüllt zu sein? Es bedeutet, dass man auch vom Wort Christi erfüllt ist. Das Wort Gottes wurde durch den Geist Gottes inspiriert. Wenn das Wort Gottes reichlich unter uns wohnt, dann werden wir vom Geist Gottes erfüllt. Ich glaube, man kann erst vom Heiligen Geist erfüllt sein oder Christus dienen, wenn man von seinem Wort erfüllt ist. Lasst das Wort Christi reichlich unter euch wohnen. Wenn das Wort Christi reichlich unter uns wohnt, wird es sich im eigenen Leben zeigen und eben auch Auswirkungen auf das Leben zu Hause haben. Ich lese nun Vers 18. Ihr Frauen, ordnet euch euren Männern unter, wie sich's gebührt in dem Herrn. Dieser Vers soll der Ordnung im Heim dienen. Doch er gibt einem Ehemann nicht das Recht, sich wie ein Tyrann aufzuführen. Meiner Meinung nach will Gott nicht, dass sich eine Ehefrau einem ungläubigen Ehemann unterordnet, der sie womöglich schlägt oder Dinge von ihr fordert, die gegen ihren Weg mit Gott sind. Eine Ehefrau soll sich ihrem Mann unterordnen, wie sich's gebührt in dem Herrn. Und jetzt kommt die andere Seite der Medaille, Vers 19. Ihr Männer, liebt eure Frauen und seid nicht bitter gegen sie. Für mich heißt das, Männer sollen ihre Frauen wichtiger nehmen als zum Beispiel ihre Arbeit. Vers 20. Ihr Kinder, seid gehorsam den Eltern in allen Dingen, denn das ist wohlgefällig in dem Herrn. Kinder sollen ihren Eltern gehorchen. Wenn sie jedoch erwachsen sind, ändert sich das Verhältnis zu den Eltern. Dann geht es nicht darum, den Eltern gehorsam zu sein, sondern sie zu ehren. Und das gilt ihr ganzes Leben lang. Das heißt aber nicht, dass etwa ein 25-jähriger Mann noch immer am Rockzipfel seiner Mutter hängen sollte. Ob er nun verheiratet ist oder nicht, er hat bereits die Reife erlangt, um unabhängig von seinen Eltern zu leben. Auf der anderen Seite gibt es junge Leute, die sich gegen ihre Eltern auflehnen und gar nicht schnell genug von zu Hause weg wollen. Vielleicht hat Gott ihnen ein Bedürfnis ins Herz gepflanzt, von den Eltern sich loszulösen. Aber es sollte in Ehrerbietung gegenüber den Eltern geschehen. Ich lese Vers 21. Ihr Väter, erbittert eure Kinder nicht, damit sie nicht scheu werden. Dieser Vers ist sowohl im Brief an die Kolosser als auch im Brief an die Epheser zu finden. Das Besondere daran ist, dass das alttestamentliche Gesetz des Mose nur von den Kindern spricht. Die Eltern hingegen wurden in diesem Zusammenhang nicht erwähnt.
Hatte das alttestamentliche Gesetz bei den Eltern womöglich zu einer Erziehungsdiktatur geführt, sodass sich Paulus genötigt sah, dem etwas entgegenzusetzen? Nein, das Buch der Sprüche zum Beispiel zeigt, dass die Eltern die Verantwortung dafür hatten, den Willen Gottes für das Leben des Kindes zu erkennen. Gewöhne einen Knaben an seinen Weg, so lässt er auch nicht davon, wenn er alt wird, heißt es da. Nach Erziehungsdiktatur hört sich das nun wirklich nicht an. Wir kommen nun zu Vers 22 in unserem Bibeltext und hier geht der Apostel Paulus nun zur Heiligung im beruflichen Umfeld über. Da geht es vor allem um Beziehungen, die im Arbeitsalltag existieren. Paulus schreibt: Ihr Sklaven, seid gehorsam in allen Dingen euren irdischen Herren, nicht mit Dienst vor Augen, um den Menschen zu gefallen, sondern in Einfalt des Herzens und in der Furcht des Herrn. Der Dienst vor Augen, das ist ein Ausdruck, den Paulus auf ganz eigene Weise verwendet. Er meint damit: Richtet die Augen nicht auf die Uhr, richtet sie auf Christus. Ihr ist derjenige, dem ihr dient. In dieser Haltung sollten wir unsere Arbeit erledigen. Manchmal sprechen Christen von hingebungsvollem Dienst und dass sie dem Herrn dienen wollen. Doch letztlich tun sie kaum etwas dafür. Dabei ist die Hingabe, die man am Arbeitsplatz zeigt, auch ein Abbild der Hingabe, die wir für Jesus Christus haben. Wie ein wahrhaft christliches Leben aussehen soll, das lässt sich auf unterschiedliche Weise zusammenfassen. Im Philipperbrief liefert uns Paulus eine Zusammenfassung, indem er das Ziel beschreibt, das er vor Augen hat. Er schreibt dort: Ich vergesse, was da hinten ist, und strecke mich aus nach dem, was da vorne ist, und jage nach dem vorgesteckten Ziel, dem Siegespreis der himmlischen Berufung Gottes in Christus Jesus. Seine Augen, sein Geist und sein Herz sind auf Jesus Christus gerichtet. In unserem Bibelvers aus dem Kolosserbrief spricht Paulus davon, dass wir unsere Arbeit in der Einfalt des Herzens und in der Furcht des Herrn erledigen sollen. Hierbei geht es nicht um Furcht vor dem irdischen Chef, sondern um Gottesfurcht, um Ehrfurcht vor Gott. Ich komme zu Vers 23. Alles, was ihr tut, das tut von Herzen als dem Herrn und nicht den Menschen. Wenn Paulus empfiehlt, die Dinge von Herzen zu tun, dann meint er, sie von Herzen gern zu tun. Egal, was man tut. Nur wenn man dem Herrn normalerweise mit Begeisterung dient, dient man ihm wirklich. Manchmal erhalte ich Briefe, in denen ich gefragt werde, soll ich dies oder jenes tun, kann ich hierhin oder dorthin gehen? Meine Antwort auf solche Fragen lautet im Allgemeinen: Alles, was ihr tut, das tut von Herzen als dem Herrn. Das trifft auf alles zu. Auch wenn man im Gemeindeleben keine Begeisterung mehr empfindet, sollte man diese Gemeinde entweder verlassen oder herausfinden, warum man die Dinge nicht mehr von Herzen tut. Als dem Herrn und nicht den Menschen, schreibt Paulus. Das bedeutet, was auch immer wir tun, wir sollten es für den Herrn tun und nicht für die Menschen. Wir sollen nicht danach trachten, den Menschen zu gefallen. Weiter mit den Versen 24 und 25. Denn ihr wisst, dass ihr von dem Herrn als Lohn das Erbe empfangen werdet. Ihr dient dem Herrn Christus. Denn wer Unrecht tut, der wird empfangen, was er Unrecht getan hat. Und es gilt kein Ansehen der Person. Vielleicht müssen Sie Ihrem irdischen Chef gegenüber keine Rechenschaft ablegen. Vielleicht bemerkt er es gar nicht, wenn Sie Ihre Arbeit schleifen lassen und nicht mit vollem Einsatz dabei sind. Doch unser Herr sieht es, denn wir sind in ihm und gehören zu ihm. Da wir in gewisser Weise Jesus hier auf Erden vertreten, als seine Jünger, sollten wir ihm auch treu sein. Es gibt viele demütige Menschen, die zwar kaum jemand kennt, die aber in ihrem Beruf und darüber hinaus mit Hingabe tätig sind. Ja, sie bemühen sich, ihrem Arbeitgeber, ihrer Gemeinde, ihren Familien und ihrem Pastor treu zu dienen und ihnen Gutes zu tun. Nur wenige Menschen nehmen das überhaupt zur Kenntnis, aber der Herr kennt sie. Paulus betont in Vers 24, ihr dient dem Herrn Christus.
Das stellt den christlichen Dienst hier auf der Erde in ein anderes Licht. Es gibt viele Menschen, die bei ihrer Arbeit für Gott nicht alles geben. Meiner Meinung nach ist Antriebslosigkeit einer der Flüche im Dienst für Gott. Und Antriebslosigkeit ist auch bei den Mitarbeitern in der Gemeinde zu finden. Manchmal, wenn uns gerade niemand über die Schulter blickt, ist es am Arbeitsplatz leicht, nicht alles zu geben. Doch wir sollten uns daran erinnern, dass wir letztlich dem Herrn Jesus dienen. Und es ist eine Ehre, Gott dienen zu dürfen. Diese Tatsache sollte uns allerdings nicht dazu verleiten, dass wir uns für wichtiger halten als andere Menschen. Vor dem Herrn sind wir alle gleich. Und als Christen sind wir eins im lebendigen Christus. Ich selbst könnte dies niemals aus eigener Kraft bewerkstelligen. Doch er sagt, dass er mir helfen wird. Der Heilige Geist, der in mir wirkt, kann diesem hohen und heiligen Ruf Christi folgen. Der Herr Jesus Christus will, dass ich ihn in all meinen Handlungen und Beziehungen auf der Erde vertrete.

In dieser Sendung haben wir das Ende des dritten Kapitels im Kolosserbrief erreicht. Wir haben erfahren, was notwendig ist, damit sich das Heiligsein eines Christen auch in seiner Beziehung zu anderen, zu Hause und im Beruf bemerkbar macht. Liebe und Vergebungsbereitschaft gehören dazu. Christen sollen im Frieden Christi zusammenleben und sich gegenseitig in Weisheit lehren. Paulus hat auch ein einfaches Prinzip genannt, an das wir uns immer halten können. Tut alles im Namen des Herrn Jesus und dankt Gott, dem Vater, durch ihn. Zuletzt hat Paulus in Kapitel 3 die Sklaven unter den Christen ermahnt, für ihre Arbeitgeber ordentliche Leistung zu erbringen. In Kapitel 4 dreht Paulus den Spieß um und fordert die Arbeitgeber auf, fair zu sein. Mehr dazu in der nächsten Ausgabe unserer Sendereihe Durch die Bibel. Bis dahin, auf Wiederhören und Gottes Segen mit Ihnen.

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1: Wir hören aus dem Neuen Testament, aus dem Johannesevangelium, Kapitel 8, die Verse 31 bis 36.
2: Da sprach nun Jesus zu den Juden, die an ihn glaubten:
3: Wenn ihr bleiben werdet an meinem Wort, so seid ihr wahrhaftig meine Jünger und werdet die Wahrheit erkennen. Und die Wahrheit wird euch frei machen.
2: Da antworteten sie ihm:
4: Wir sind Abrahams Kinder und sind niemals jemandes Knecht gewesen. Wie sprichst du dann, ihr sollt frei werden?
2: Jesus antwortete ihnen und sprach:
3: Wahrlich, wahrlich, ich sage euch, wer Sünde tut, der ist der Sünde Knecht. Der Knecht bleibt nicht ewig im Haus, der Sohn bleibt ewig. Wenn euch nun der Sohn frei macht, so seid ihr wirklich frei.
1: Das war der Bibeltext für den heutigen Tag, entnommen aus der großen Hörbibel mit freundlicher Genehmigung der Deutschen Bibelgesellschaft. Hier noch einmal die Bibelstelle. Johannesevangelium Kapitel 8, die Verse 31 bis 36. Gedanken dazu kommen jetzt von Margit Weigelt aus Pressig.
5: Jesus spricht im Tempel nochmal zu den Menschen. Es sind eindeutige Worte, die bewirken, dass nun viele an Jesus glauben. Zu diesen gläubig gewordenen Juden redet Jesus nun weiter. Wenn ihr meine Worte ernst nehmt und euch danach richtet, wenn ihr tut, was ich euch gesagt habe, dann seid ihr wirklich meine Jünger und gehört zu mir. Ihr werdet die Wahrheit erkennen und die Wahrheit wird euch frei machen. Da sind wohl so einige Fragezeichen in ihren Köpfen aufgetaucht. Was redest du denn da? Warum sollen wir frei werden? Und wovon sollen wir überhaupt befreit werden? Wir sind doch freie Menschen. Noch nie waren wir Knechte, um irgendjemanden zu dienen. Es gibt sicherlich verschiedene Gesichter der Freiheit. Wenn ich ein kleines Mäuslein aus den Pfoten meiner Katze entwende und ich ihr so die Freiheit wiedergebe, ist es vermutlich nur eine Frage der Zeit, bis sie dem nächsten Räuber begegnen wird. Keine Freiheit auf Dauer. Martin Luther spricht von der Freiheit eines Christenmenschen und meint damit, ein Christenmensch ist ein freier Herr über alle Dinge und niemandem untertan. Ich sehe das so. Wenn ich Jesus nachfolge und an seinem Wort bleibe, bin ich frei und gerechtfertigt vor Gott. Ich muss mir das Heil nicht erst durch gute Werke verdienen. Dann heißt es weiter bei Martin Luther: Ein Christenmensch ist ein dienstbarer Knecht und jedermann untertan. Das bedeutet für mich, aus Liebe und Dankbarkeit für die von Jesus geschenkte Freiheit diene ich meinem Nächsten gern, aus freiem Willen, ohne Zwang. Über Dietrich Bonhoeffer lese ich, dass er seine Gefangenschaft im KZ auch im Angesicht des Todes mit unglaublicher Ruhe und Gelassenheit ertragen kann. Er weiß sich geliebt und geborgen in Gottes Hand. Dein bin ich, o Gott. Das ist eine große innere Freiheit. Wie ist das nun mit der Freiheit der Juden zur Zeit Jesu? Politisch ist ihre Lage nicht gerade rosig, denn das Land ist ja unter römischer Besatzung. Das Volk sehnt sich nach einem mächtigen, starken Befreier. Diese Gruppe um Jesus, gerade hier im Tempel zum Glauben gekommen, versteht nicht, was Jesus meint. Der Glaube ist anfangs noch wie ein kleiner, zarter Keim. Zeit und gute Nahrung sind nötig, damit er Wurzeln schlagen und wachsen kann. Wer neu zum Glauben an Jesus Christus kommt, wird vieles prüfen und hinterfragen. Ein Umdenken und veränderte Gewohnheiten sind die Folgen. aber das geht meistens nicht von heute auf morgen. So ist es wohl auch bei den Tempelbesuchern. Sie können mit dem, was Jesus ihnen sagt, nichts anfangen. Deshalb widersprechen sie Jesus empört. Wir sind doch Abrahams Nachkommen. Noch nie haben wir einem Herrn als Sklaven gedient. Was redest du denn da von frei werden? Als Abrahams Kinder sind sie stolz auf ihre Abstammung und dadurch haben sie auch eine gewisse innere Freiheit. Aus der Geschichte Israels ist ihnen sicher bewusst, dass ihr Volk sich immer wieder unter fremde Herrschaft beugen musste. Aber nun fühlen sie sich wohl in ihrem Stolz verletzt. Niemals sind sie Sklaven gewesen. Wovon sollen sie jetzt frei werden? Übrigens hat schon Johannes der Täufer dieses Problem mit den frommen Pharisäern, die zu ihm an den Jordan kommen. Auch ihnen sagt der Täufer: Eure Abstammung von Abraham allein wird euch gar nichts nützen. Kehrt um und tut Buße. Jesus meint mit seinen Worten eine ganz andere Art von Gefangenschaft und Knechtsein. Er spricht von der Unfreiheit durch Sünde. Unter Sünde verstehen sie den Verstoß gegen die 10 Gebote. Nur wer die Gebote und Gesetze befolgt, gilt als Gerechter. Nach unserem heutigen Verständnis verstehe ich Sünde als das Getrenntsein von Gott. Das habe ich allerdings auch selbst verschuldet. Die 10 Gebote gelten für mich als Christin auch heute noch wie für die Juden damals. Wer Sünde tut, ist der Sünde Knecht. So drückt es Jesus aus. Kein Mensch ist frei von Sünde. Das ist eine Tatsache, solange ich in dieser Welt lebe. Ich sündige in Gedanken, Worten und Werken. Was passiert dann? Erkenne ich mein falsches Verhalten oder ignoriere ich es? Versuche ich, aus eigener Kraft das Geschehen wieder gut zu machen? Rede ich mir vielleicht ein, so schlimm ist das nun auch nicht. So etwas macht doch jeder mal. Damit belüge ich mich selbst, habe der Verführung durch den Vater der Lüge, dem Teufel, Raum gegeben. Somit bin ich in seiner Hand, gefangen in der Sünde, der Sündeknecht. Diese Erkenntnis kann mich ganz stark nach unten ziehen, runterdrücken. Ein Knecht hat seine Freiheit verloren. Er muss sich beugen und seinem Herrn dienen. Sein Herr darf über ihn verfügen, kann ihn jederzeit aus dem Haus schicken oder ihn

0: wir die Wahrheit, ihn selbst also, erkennen und frei werden. Ich bin so froh und dankbar dafür, dass sein Wort für Sie alle und mich heute auch noch gilt.
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2: Ich bin Jerome Nussbaum. Sachsens Innenminister Schuster weist Vorwürfe zurück, wonach die Ermittler im Fall des gescheiterten Anschlags am Leipziger Flughafen noch im Dunkeln tappen würden. Er sprach gegenüber der ARD von 2 konkreten Ermittlungsansätzen, ließ Details aber offen.
3: Zu möglichen Drahtziehern hält sich Schuster bedeckt. Er hatte auch Berichte bestritten, wonach sich Munition in 2 der ukrainischen Frachtmaschinen in der Nähe der Drohne befunden haben soll. Nach Medienberichten soll sich die Drohne mehr als 4 Stunden unbemerkt im Sicherheitsbereich des Flughafens befunden haben, bis sie schließlich ein Busfahrer entdeckte. Die Bundesanwaltschaft hat die Ermittlungen in dem Fall übernommen. Es hieß, die Tat könne die äußere und innere Sicherheit der Bundesrepublik beeinträchtigen. Ulrike Klein, Redaktion.
2: Die AfD hat im aktuellen ARD-Deutschland-Trend ihren bisher besten Wert erreicht. Sie konnte zum vergangenen Monat 1 Punkt auf 28% zulegen. Die Union verliert dagegen weiter an Zustimmung. Wäre am Sonntag Bundestagswahl, würden sich nur noch 21% für CDU/CSU entscheiden. Ein Minus von 1 Prozentpunkt. Der Koalitionspartner SPD steht unverändert bei 12%, die Linke bei 11 und die Grünen bei 15%. Bundesverkehrsminister Bilger versucht mit einem Maßnahmenpaket die wirtschaftlichen Auswirkungen durch das extreme Niedrigwasser auf dem Rhein abzufedern. So soll etwa das Lkw-Fahrverbot an Sonn- und Feiertagen vorübergehend aufgehoben werden.
4: Ziel ist es, mehr Güter auf die Straße zu bringen. Dafür sei die Autobahngesellschaft des Bundes schon angewiesen worden, Ausweichverkehre nicht durch vermeidbare Baustellen auszubremsen. Auch die Bahn soll mehr Güter übernehmen. Sie soll dafür einen Sonderkoordinator bereitstellen. Neben Deutschland ist in Europa unter anderem auch Ungarn von Trockenheit und Niedrigwasser betroffen. Dort wird etwa die Beleuchtung von Wahrzeichen wie dem Parlament in Budapest abgeschaltet, um Strom zu sparen. Noah Ulrich, Redaktion.
2: Ein mysteriöser Vermisstenfall aus Bayern führt offenbar nach Mecklenburg-Vorpommern. Eine seit November 2022 verschwundene Frau soll von mehreren Zeugen in der Region Rostock gesehen worden sein. Die damals 39-Jährige aus Unterhaching hatte nach einem Streit die Wohnung verlassen. Ihr Ehemann war dann im März vor 2 Jahren tot in der gemeinsamen Wohnung aufgefunden worden. Fremdeinwirkung wird in dem Fall ausgeschlossen. Die Polizei hofft jetzt auf weitere Hinweise zum Aufenthaltsort der Frau. Für den Ausbau von schnellem Internet und Mobilfunk wollen die Anbieter in Deutschland gegenseitig ihre Netze öffnen. Ein Bündnis mehrerer Stadtwerke und regionaler Telekommunikationsanbieter hat dafür ein sogenanntes Fair Play Agreement gestartet. Die komplette Netzabdeckung scheiterte bisher oft daran, dass die Netze geschlossen blieben. Konkurrenten rissen außerdem Straßen oft mehrfach auf, um eigene Glasfaserkabel parallel zu verlegen. Jetzt sollen sich die Festnetzanbieter verpflichten, ihre Leitungen zu fairen und gleichen Bedingungen für Konkurrenten freizugeben.
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2: Wir schauen auf die aktuellen Temperaturen. Köln und Bonn 21 Grad, Hamburg und Bremen 18, Berlin 20 Grad, Dresden 23, in Frankfurt am Main 24 Grad, Stuttgart 26, München 25, Erfurt 22 Grad und in Münster 19. Es ist überwiegend heiter heute, nur im Norden sind dichtere Wolkenfelder unterwegs, da kann es auch leichten Regen geben. Auch an den Alpen sind später noch Regenschauer mit Gewittern möglich. Die Höchstwerte liegen zwischen 19 und 30 Grad. Morgen geht es dann heiter bis sonnig weiter und es soll trocken bleiben, abgesehen vom Alpenrand, wo es vereinzelte Schauer geben kann. Die Werte liegen dann im Norden zwischen 23 und 27 Grad, sonst zwischen 27 und 33 Grad.
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5: Herzlich willkommen zur Sendereihe Wortgut. Dazu begrüßt sie Kai-Uwe Wojcak. Heute gibt es hier zum 6. Mal eine Bibelarbeit von der Jugendmissionskonferenz, der JUMICO, die Anfang des Jahres in Stuttgart stattgefunden hat. Sinn und Zweck dieser Veranstaltung ist es, sich mit Themen der Mission auseinanderzusetzen oder auch den Entschluss zu fassen, selbst in die Mission zu gehen. Das Motto der JUMICO lautete Committed, auf gut Deutsch sich engagieren oder auch entschieden sein, entschieden für Christus. Gleichzeitig erinnert das Motto daran, dass Jesus sich den Menschen zugewandt und sich für sie entschieden hat. Die folgende Bibelarbeit entfaltet anhand des Gleichnisses vom verborgenen Schatz und der Aufforderung Jesu, sich selbst zu verleugnen, ein scheinbar widersprüchliches Prinzip. Nämlich, wer sein Leben verliert, der wird es gewinnen. Referent der Bibelarbeit ist Andy MacDonald. Geboren und aufgewachsen als Missionarskind in Spanien, hat er seine Highschool- und Studienzeit in den USA verbracht. Inzwischen leitet er den Bodenseehof in Fischbach bei Friedrichshafen. Die Bibelschule und das Freizeitzentrum gehören zur Missionsgemeinschaft der Fackelträger. Andy MacDonald beginnt seine Bibelarbeit mit einer Kurzgeschichte.
6: Ein Mann hat alles, was er hat, verkauft. Und dann hat er ein Acker gekauft. Kurzgeschichte von Jesus von Nazareth. Nicht die spannendste Geschichte der Welt, kein New York Times Bestseller. Und dann sagt Jesus, so ist das Königreich des Himmels. Fertig. Und die Frage, die man natürlich bleibt, ist, warum? Was soll das? Warum hat er das gemacht? Und natürlich diejenigen, die die Bibel kennen, wissen, Andy, aber du hast etwas vergessen. Genau, so kurz ist die Geschichte eigentlich nicht. Denn in den Dreck vom Acker war ein verborgener Schatz. Jetzt tatsächlich zitiert von Matthäus 13, wiederum gleicht das Reich der Himmel einem verborgenen Schatz im Acker, den ein Mann fand und verbarg, und vor Freude darüber geht er hin, verkauft alles, was er hat, und kauft jene Acker. Dass ein Schatz vergraben war in einer Zeit ohne Bitcoin oder Girokonten oder was auch immer, ist nicht unbedingt Außerordentliches. Aber es trotzdem gibt viele Fragen zu dieser Kurzgeschichte. Zum Beispiel, was war der Schatz und wie wertvoll war es? Zu wem gehörte der Schatz? Warum war der Mann auf den Acker mit einem Schaufel in der Hand? Interessant, ja? Das ist eine gute für die Verheiratete unter uns, die Männer besonders. Was hat seine Frau gesagt, als er nach Hause gekommen ist und alles auf Kleinanzeige, ja, getan hat? Und die Geschichte ist eigentlich viel zu kurz, um solche Details herauszufinden, aber denkt tatsächlich über diese letzte ein bisschen drüber nach. Was hat die Freunde, seine Familie, seine Frau drüber gedacht, als er zurückgekommen ist und gesagt, wir verkaufen alles? Ich habe einige schlechte Ideen gehabt, aber bis jetzt kam ich nie dazu, so eine schlechte Idee meine Frau vorzustellen. Und dann, wenn Jesus das Gleichnis erzählt, um uns zu erklären, wie das Himmelreich Gottes ist oder das Reich Gottes ist, was eigentlich nur heißt, da wo Gott regieren darf, dann auf den ersten Blick würde man denken, dass der Preis, um so committed zu sein, der Nachfolge Jesus, um alles zu verkaufen, ziemlich hoch ist. Und hier würde eventuell der Motivational Speaker Preacher, ja, nach vorne kommen und euch überreden, wage den Schritt, Jesus nachzufolgen. Es lohnt sich. Geht das Risiko ein, du wirst nicht enttäuscht sein. Und obwohl ich kein Motivational Speaker Teacher bin, was auch immer, ich stimme zu, es lohnt sich und du wirst es nicht bereuen. Aber die Frage ist, ist das wirklich, ist Jesus nachfolgen wirklich ein Risiko? 100% committed zu sein, ist es wirklich ein Risiko, die wir nachgehen müssen? Zwei kurze Beispiele. Lohnt es sich, den Sicherheitsgurt im Auto anzuschnallen? Naja, die Konsequenzen, es nicht zu benutzen, sind viel drastischer und auch teurer. In anderen Worten, welche ist das größte Risiko, ihn zu tragen oder nicht zu tragen? Oder wenn du aus einem Flugzeug springst, was wir eigentlich alle vorhaben wahrscheinlich, welche ist das größere Risiko, ohne oder mit Fallschirm? Naja, ziemlich klar, die Konsequenzen, keinen zu benutzen, sind viel drastischer und auch tödlich. So, jetzt zurück zum Mann. Was war das wirklich ein Risiko für ihn, alles zu verkaufen? Auch wenn es so scheint, als ob es ein Risiko ist und die anderen da um ihn herum sagen, hey, du bist crazy, was machst du? Nein, denn er hat gewusst, denn die anderen nicht gewusst haben. Er wusste, dass was er gekauft hat, war viel mehr wert als das, was er verkauft hat. Er wusste, wie man verliert und trotzdem alles gewinnt. Und genauso ist es mit Jesus. Die Konsequenzen, ihn nicht nachzufolgen und ihm nicht regieren zu lassen, sind viel, viel schlimmer und drastischer, als wenn wir es tun. 6-mal in den Evangelien lesen wir, dass Jesus das gleiche Geheimnis sozusagen erklärt, wie man verlieren kann und trotzdem alles gewinnen. Matthäus 16 könnt ihr aufschlagen, ab Vers 24 lese ich. Da sprach Jesus zu seinem Jüngern, wenn jemand mir nachkommen will, so verleugne er sich selbst und nehme sein Kreuz auf sich und folge mir nach. Denn wer sein Leben retten will, der wird es verlieren. Wer aber sein Leben verliert um meinetwillen, der wird es finden. Denn was hilft es den Menschen, wenn er die ganze Welt gewinnt, aber sein Leben verliert? Oder was kann der Mensch als Lösegeld für sein Leben geben? Denn der Sohn des Menschen wird in der Herrlichkeit seines Vaters mit seinem Engel kommen und dann wird er jeden Einzelnen vergelten nach seinem Tun. Bekannte Worte nehme ich an, wer aber sein Leben verliert um meinetwillen, der wird es finden. Frage, was ist es? Er wird es finden. Ja, was ist es? Was wird man finden? Das Leben, oder? Man könnte sogar vielleicht sagen, überhaupt das Leben. So nochmal, das Geheimnis hier ist, obwohl wir was verlieren, ja, unser Leben, verspricht Jesus, dass wir doch was gewinnen werden. Das Leben. Irgendwie verspricht Jesus, dass wir dieses Leben oder vielleicht sogar ein besseres Leben zurückbekommen werden. Wir werden das Leben finden. Sogar in dem nächsten Vers benutzt er genau diese zwei Worte, gewinnen und verlieren. Nochmal Vers 26, denn was hilft es dem Menschen, wenn er die ganze Welt gewinnt, aber sein Leben verliert? Jesus gibt uns in diesem Vers eigentlich zwei Möglichkeiten. Was sind die zwei Möglichkeiten? Eines explizit, der andere ist implizit, der eine, der ganze Welt gewinnen und Leben verlieren oder das Gegenteil. Welt verlieren und Leben gewinnen. Was sagst du? Welche klingt als größeres Risiko? Nochmal, die Konsequenzen, Jesus nicht regieren zu lassen, ihm nicht nachzufolgen, unser Leben nicht zu verlieren, sind viel schlimmer. Wir werden am Ende unser Leben oder in anderen Übersetzungen unsere Seele verlieren. Das heißt, es ist eine wahre Entscheidung zwischen Leben und Tod. Was uns zurückbringt zu dem ersten Vers, sorry, ich bin ein bisschen durcheinander hier, Vers 24, da sprach Jesus, wenn jemand mir nachkommen will, so verleugne er sich selbst und nehme sein Kreuz auf sich und folge mir nach. Ich nehme an, wir wissen alle, als Jesus über das Kreuz hier gesprochen hat, in Matthäus 16, war das Kreuz nicht unbedingt überhaupt nicht ein religiöses Bild oder soziales Symbol. Keine hat um den Hals getragen, keine hat auf den Arm tätowieren lassen. Es war nicht auf Gebäuden, auf Krankenhäusern oder irgendwas. Nee, damals war es eine grausame Hinrichtungsmethode. Und zwar das Kreuz führte zum Tod, und zwar immer. Die Römer haben es nicht erfunden, aber die haben es perfektioniert. Und die haben sichergestellt, dass keine lebendig runterkommt vom Kreuz. Deswegen sind keine leichten, einfachen Worte, was Jesus hier sagt. Er redet von Tod. Kreuz auf sich nehmen heißt, unser Ich muss sterben. Wir wissen aber etwas, das die Jüngern in Matthäus 16 nicht gewusst haben. Nämlich, dass Jesus nicht tot geblieben ist. Ja, er ist runtergebracht vom Kreuz, tot, aber 3 Tage später ist er auferstanden. Amen? Yo, let's go. Ja. Das heißt, mein Ich muss sterben, damit das Leben des auferstandenen Jesu Christi aufgenommen werden kann. Der Plan war von immer Anfang an, dass du und ich zu dem Punkt kommen, wo wir bemerken, hey, wir können nicht mehr so leben, wie wir gerade leben. Und dass du und ich jemand anders brauchen, der für uns lebt. Das ist der Tausch des christlichen Lebens. Genau wie Jesus den Tod starb, den du und ich verdient haben, lebt er das Leben, das du und ich nie leben können. Leben verlieren, um ein viel besseres Leben zu gewinnen. Das Leben von derjenigen, der gesagt hat, ich bin das Leben. Aber es heißt immer noch Tod, gell? Leben verlieren wird nicht schmerzlos sein. Es wird nicht einfach, aber der Gewinn, der Tausch, das, was wir bekommen, ist viel, viel besser als das, was wir verlieren. Denn nach dem Tod kommt das Leben. Ich bin in Großstadt Madrid aufgewachsen, bin in Sevilla geboren, Madrid aufgewachsen, dann bin ich umgezogen in die Nähe von Chicago und jetzt wohne ich in der nächste große Weltstadt Fischbach. Eigentlich bin ich als City Slicker aufgewachsen, das heißt Stadtmensch auf Englisch. Und als City Slicker kenne ich mich nicht so gut aus mit so grünes Zeug, so gartenmäßig Sache, aber seit einigen Jahren versuche ich, eine kleine Gemüsegarten anzubauen mit meiner Frau. Und ich mache bestimmt viel Falsches, viel zu viel zusammengesät, einfach bigger is better, weißt du? Einfach, ja, egal, 3 Zentimeter, nee, ich mache 1 Zentimeter, dann habe ich später mehr Gurken oder was auch immer. Ich habe sogar einmal die Gurken vor dem Eisheiligen gesehen, was auch immer sie sind. Bin normalerweise froh als City Slicker, einfach wenn irgendwas Grünes rauskommt. Aber sogar als City Slicker kenne ich mich ein bisschen aus. Und ich weiß eine Sache über Samen. Sie werden nie Frucht tragen, bis sie aus der Tüte kommen. Haha, schlaue Fuchs. Ja? Und was müssen sie machen, nachdem sie aus die Tüte kommen? Die müssen in die Erde fallen. Und um in die Tüte zu kommen, da bin ich normalerweise nicht dabei oder nie dabei, mussten sie zuerst getrennt werden von dem, was sie am Leben gehalten hat. Die Samen, die in so eine Tüte sind, sind alle mehr oder weniger tot. Ja, sie leben nicht mehr, kein Frucht, sind nicht grün, normalerweise. Sie würden alle von etwas lebendig, diese Pflanze, getrennt. Und bis sie in die Erde fallen, werden sie nie Leben hervorbringen können. Aber sobald sie in die Erde fallen, und die richtige Mischung von Nährstoffen und Wasser und Sonnenschein, das ist das, was ich nie irgendwie richtig hinkriege, versorgt sind, dann bringen sie Frucht hervor. Leben kommt hervor. Und deswegen, biblische Prinzip ist nicht nur, dass es Leben nach dem Tod gibt. Das stimmt, 100%. Sondern auch, dass der Tod vor dem Leben kommt. Der Tod kommt vor dem Leben. Das Verlieren kommt vor dem Gewinnen. Und das ist etwas, das einmalig passieren muss. Etwas, das ich zum Beispiel gemacht habe, als ich kleines Kind war und verstanden habe, wie sehr ich Jesus brauche. Und ich habe Jesus aufgenommen und ich bin diese Tausche eingegangen in viel einfaches, simpel Verständnis. Mein sündhaftes Leben hingegeben und sein vollkommenes, perfektes Leben aufgenommen. Aber es ist nicht nur etwas, das einmalig passiert muss, sondern dieses Sterben, das muss immer wieder passieren. Und vor ein paar Jahren, muss ich ziemlich oft sterben. Am Anfang des Jahres 2023 habe ich neue Verantwortung und wurde in einige Leitungsaufgaben, nicht am Bodensdorf, die nicht unbedingt so natürlich für mich waren. Kurz danach muss ich eine Knie-OP haben, der mich natürlich raus aus der Arbeit für ein paar Wochen genommen hat und auch körperlich eingeschränkt hat. In einige Beziehungen hatte ich Konflikte und Herausforderungen. Ich war so ein bisschen so Middleman zwischen größeren Konflikten, die dazu geführt haben, mehrere schlaflose Nächte. Ich wurde auch in diese Zeit, in diese kurze Zeit, mit meinem eigenen Versagen und Sünde auch konfrontiert. Jahrelanges Leben in Scham musste ich einfach eingestehen und bekennen. Und gleich danach, nach dem all dieser Sache, zack, zack, zack, eins nach dem anderen, kam mein Name dann auf den Tisch am Bodensee auf, als eventuell der nächste Leiter. Ganz ehrlich, fühlte sich als 2023 war das Jahr, in dem Andy McDonald starb, 1000 Mal. Aber das ist nur eine Sicht davon. Jetzt, besonders nachhinein, kann ich das Jahr 2023 auch irgendwie anders nennen. Das Jahr, in dem Andy McDonald lebendig wurde. Time and time again. Denn vor das Leben kommt den Tod, nach dem Tod kommt das Leben. In vielen Situationen, Verantwortungen wurde ich bestätigt von Freunden und Familie, wurde ich ermutigt und umsorgt. Trotz meiner unvollkommenen, unqualifizierten Gaben hat mich der Herr in einige Situationen gestellt, die ich nie mir gewünscht hätte, und mich und ich glaube auch anderen gesegnet zum Segen und zur Ermutigung und aufzurichten. Ich habe viel Vergebung in dem Jahr erfahren und wurde von Scham und Schuld befreit. Wie Paulus schreibt in 2. Korinther 4, wir tragen alle Zeit das Sterben des Herrn Jesus am Leib umher, damit auch das Leben Jesu an unserem Leib offenbart wird. Tod kommt vor dem Leben. Und es ist ein wunderschönes Geheimnis für diejenigen, die bereit sind, ihr Leben zu verlieren. Wie gesagt, in der Geschichte, der Mann hat verstanden, was für ein Deal er gerade bekommen hat. Ein Schnäppchen, würden die Schwaben sagen. Ja? Er hat gar nichts verloren. Er hat nur was gewonnen und zwar groß gewonnen. Und deswegen in diesem Gleichnis lesen wir, dass er vor Freude alles verkauft hat. Somit mit einem Lächeln auf dem Gesicht, ja? Ich verkaufe mein Sofa. Was? Du bist crazy. Nein, nicht dein Sofa, ja? Auch den Fernseher. Ja, super, alles. Dein Kühlschrank. Dein Kühlschrank? Was? Bist du crazy? Alles eins nach dem anderen, ohne Stress. Warum? Vor Freude auf das, was kommt. Und das ist vielleicht ein bisschen anders, als viele von uns denken, wenn wir 100% committed werden, wenn wir Jesus nachfolgen wollen, wenn wir seine Willen tun werden, dann werden wir nie Spaß und Freude haben. Jesus sucht immer die eine Sache aus, wo wir sagen, überall, aber nicht dort, und sagt, ah, super, jetzt stelle ich dir dort, ja, weil er total der Spaßverderber ist, gell? Andererseits ist es natürlich kein Versprechen, dass es immer einfach wird. Ich nehme an, beziehungsweise ich weiß, ich werde auch bald wieder sterben müssen. Aber die Freude ist da. Fragt unser zwei Zeugnisgeber heute, fragt die Missionaren in die Halle drüben oder schau mal Paulus' Leben an. Wenn jemand es nicht leicht hatte, war Paulus oben auf Platz 1. Gleich nach seiner Bekehrung bekommt dieser Ananias eine Berufung über sein Leben, dass Gott ihn als auserwähltes Werkzeug benutzen will. Das wollen wir alle hören, gell? Und dann, ich werde Ihnen zeigen, wie viel er leiden muss um meines Namens willen. Das will keiner hören. Direkt nach seiner Bekehrung. Einige Tage später, nach seiner ersten Predigt, die Juden wollen ihn umbringen. Und das war nur der Anfang. 2. Korinther lesen wir zwei Listen von alles, was er durchgegangen ist. Schläge und Gefängnisse, 5x40 Schläge minus 1. 3x mit Ruten geschlagen, 3x Schiffbruch. Dann hast du diese Geschichte mit dem Schlangenbiss. Da würde ich aus. Da würde ich, come on. Weißt du? Ja, egal. Hunger und Durst, schlaflose Nächte, Gefahr nach Gefahr. Das heißt, es wird nicht einfach. Aber was schreibt Paulus in einer anderen Stelle in Philipper 3? Nachdem er eine andere Liste erklärt, also ein bisschen so ein geistlicher Flex, was alles er gemacht hat, was alle, sein Erfolg, seine Leistung. Er schreibt, Philipper 3, Vers 8, ich achte alles für Schaden oder ein Verlust gegenüber der alles übertreffende Erkenntnis Christi Jesus, meines Herrn, um dessen Willen ich alles eingebüßt habe, committed. Und ich achte es für Dreck, damit ich Christus gewinne und in ihm erfunden werde. Ich achte alles als Verlust, damit ich Christus gewinne. Schon wieder hört das Ganze ziemlich extrem für einige. Zuerst alles verkaufen, danach sterben und jetzt sogar all das Gute als Verlust achten. Aber hier ist die Sache. Wer versteht oder verstehen darf, genau wie Paulus verstanden hat, was man wirklich bekommt in Jesus, dann macht es total Sinn. Also überhaupt kein Risiko. Damit ich Christus gewinne und in ihm erfunden werde. Das heißt, der Gewinn, ja, das Leben, diesen Schatz ist Christus. Und was gewinnt man in diesem Schatz, Jesus Christi? Christus, der 100%, wie wir schon gehört haben, 100% zu uns committed ist, sogar committed to lose, als er sich entäußert hat, nahm die Gestalt eines Knechtes, wurde wie, obwohl er wie Gott war, wie Mensch und dann total gehorsam zum Vater, sogar bis zum Tod, ja bis zum Tod am Kreuz, um den Vater zu ehren und du und ich zu retten. Zweitens, Christus ist die wertvollste Sache, die wir jemals überhaupt gewinnen können, denn alle anderen Schätze, die wir haben, werden eines Tages vergehen. In der Bergpredigt macht Jesus das ziemlich klar, du hast diese Schätze im Himmel oder du hast die Schätze im Himmel oder Schätze auf Erden, wo Rost und Motten und von Dieben weggenommen werden können. Und dann Petrus schreibt dazu, diesen Schatz, er beschreibt sie als ein unvergängliches Erbe, das rein und unversehrt im Himmel für uns aufbewahrt wird von Gott selbst. Eine Erbe hat Gott in seine Hand für dich und für mich in Christus. Wenn wir zurück zu Matthäus 16 gehen, dann lesen wir den letzten Vers, den wir gelesen haben. Denn der Sohn, Vers 27, denn der Sohn des Menschen wird in der Herrlichkeit seines Vaters mit seinem Engel kommen und dann wird er jedem Einzelnen vergelten nach seinem Tun. Das ist kein Werksgerechtigkeit, das ist, was ist das Tun in den Zusammenhang von dieser Verse? Sich selbst verleugnen, Kreuz auf sich nehmen, ihn nachfolgen, sein Leben verlieren oder eben nicht tun. Nochmal, die Entscheidung ist bei uns. Und die zweite Frage, ja dann, was wird Jesus, diesen Menschensohn, diejenigen, die diese Sache tun, vergelten? Wie wird er diese Menschen, die diese Sache tun, vergelten? Er wird Leben schenken. Und das ist das Versprechen, das ist die Vergeltung, das ist die in Finanzen Zahlen oder Worte, das ist den Return on Investment. Wenn du dein Leben verlierst um seinetwillen, wirst du eines Tages face to face vor Jesus Christus sein. Die fünf schönsten Worte der ganzen Bibel, Offenbarung 22, und sie werden sein Angesicht sehen. Oh man. Und in der Zwischenzeit, drittens, in Christus bekommen wir alles, was wir brauchen. 2. Korinther schreibt Paulus, alle Verheißungen Gottes finden ihre Erfüllung in Jesus. Das heißt, du willst eine Verheißung Gottes über dein Leben sprechen, es ist nur in Christus zu finden. Psalm 23, der Herr ist mein Hirte, wird mir nicht mangeln, nur in Christus zu finden. Ich bin bei dir alle Tage, fürchte dich nicht, ich bin bei dir, alles nur in Christus zu finden. Epheser, jeder geistliche Segen in den himmlischen Regionen sind uns zugänglich durch Jesus Christus. Das heißt, die Erlösung. Ich habe ein paar aufgeschrieben, nur ein paar zu nennen. Das Vorrecht, uns Kinder Gottes zu nennen. Vergebung. Anerkennung. Freiheit von Schuld und Scham. Sinn des Lebens. Wert. Alle Schätze der Weisheit und Erkenntnis. Das brauche ich, um nur ein paar zu nennen. Jede geistliche Segen, nach denen wir uns sehnen und die wir brauchen, sind nur in Christus zu finden. Hör mal, was Petrus sagt in 2. Petrus 1,3. Seine göttliche Kraft hat uns alles geschenkt, was zum Leben und zum Wandel in Gottes Furcht dient. Seine göttliche Kraft hat uns alles geschenkt, was zum Leben und zum Wandel im Gottesfürcht dient. Ich kenne kein Griechisch. Ich war auf einer Bibelschule, aber ich war zu faul, um es zu lernen. Und ich habe aber dieses Wort hier nachgeschlagen. Ein paar von euch kennen bestimmt Griechisch. Ihr schlagt es gerade auf, um mich zu prüfen. Ist okay. Dieses Wort alles. Ich habe herausgefunden, was das heißt auf Griechisch. Es ist so cool. Es ist so cool. Wisst ihr, was das griechische Wort für alles heißt? Richtig cool. Es heißt alles. Und das war kostenlos. Musste nicht auf eine Bibelschule zu gehen. Alles heißt alles. Können wir das einmal alle miteinander sagen? Alles heißt alles. So nochmal die Frage, warum sagen wir das? Was hat Jesus in seine göttliche Kraft, der in uns lebt? Übrigens, den gleichen Kraft, der Jesus aus dem Toten auferweckt hat. Ist es viel Kraft oder wenig Kraft? Ich würde mehr auf den Vielseite gehen. Was hat Jesus uns geschenkt? Alles. Alles. Wie Alistair Begg schreibt, ohne dich, Christus, selbst wenn wir alles besitzen, haben wir in Wirklichkeit nichts. Und mit dir, selbst wenn wir nichts besitzen, haben wir in Wirklichkeit alles. Das ist diesen Schatz, das ist diesen Gewinn, das ist dieses Leben, das wir bekommen, Es ist das Geheimnis vom Reich Gottes. Es ist das Geheimnis von einem Leben, wo Jesus regieren darf. Das ist das Geheimnis, wie man verlieren kann und trotzdem alles gewinnt. Das ist das Geheimnis, warum Paulus schreiben kann, ich achte alles als Dreck, damit ich Christus gewinne. Sogar ein paar Kapitel davor, sogar wenn ich sterbe, das ist ein Gewinn. Wie kann Paulus sowas crazy sagen? Wie kann Paulus so viel Freude haben? Nimmt alles weg, ist mir total egal, auch wenn ich sterbe. Weil Paulus verstanden hat, was er in Christus schon gewonnen hat. Paulus war frei, alles zu verlieren, weil er alles in Jesus schon gewonnen hat. Das ist das Geheimnis, wie man verlieren kann und trotzdem alles gewinnen kann. Und so, das ist die Einladung. Das ist die Einladung von Jesus in diesem Gleichnis, in seine eigenen Worte, in das Beispiel und die Worte von Paulus, dein Leben zu verlieren. Lose your life. Und sobald das getan ist, für diejenigen, die für uns, die das schon bereits getan haben, weiter verlieren. Jetzt, wo du weißt, du hast alles schon gewonnen hast, kannst du weiterhin verlieren. Du kannst sogar committed to lose sein. Ich glaube, es ist uns schon klar, in dieser Welt, jeder ist committed zu gewinnen. Sportler, die üben, die trainieren hart, Musiker üben stundenlang, Geschäftsleute opfern vieles, um die Karriereleiter zu steigen. Um irgendwie von Grundschule, manchmal sogar Kindergarten, bis zu Abitur, bis zu Uni, bis zu der Arbeitsplatz, sogar in manche Gemeinden, du musst halt Ellbogen raus und du musst gewinnen, sonst keiner sieht dich. Jeder ist committed zu gewinnen, keiner ist committed to lose. Shout out to Cameron Tate, unser Studentenbetreuer. Er sagt jedes Jahr unsere Bibelschule, Christentum brauchen mehr Losers. Weil du weißt, was du alles schon in Christus gewonnen hast, du kannst ein Loser sein. In alle Bereichen deines Lebens. Ja, natürlich kannst du zuerst gehen. Ich bin ein Loser. Du kannst sogar mich im Verkehr schneiden. Ich bin ein Loser. Ja, klar, wir können es auf deine Art versuchen und nicht meinen, der wahrscheinlich besser ist, aber egal, ich bin ein Loser. Ja, klar kannst du mir deine politischen Ansichten oder deine theologische Meinungen teilen, mit denen ich nicht einverstanden bin, und ich werde dich trotzdem lieben. Ich bin ein Loser. Jetzt wird's persönlich. Ich werde mein Leben, ja, für meine Frau hingeben. Auch wenn ich meine, ich habe Recht. Besonders, wenn wir Brett spielen. Oder meine Kinder sogar mit Respekt behandeln. Auch wenn sie gerade respektlos sind und mich nerven. Ich bin ein Loser. Meine Mitarbeiter können in Büro kommen, eins nach dem anderen, um mit mir zu reden und Fragen zu stellen. Auch wenn ich sowieso viel zu tun auf meinem To-Do-List habe. Oder ich werde sogar Zeit einplanen, um Mittelmann manchmal zu sein zwischen die. Ich bin ein Loser, meine Zeit gehört mir nicht. Oder für manche heute, warum sollte ich nicht meine besten Jahre, meine Energie, meine Ressourcen und meine Begabung dafür einsetzen, Christus zu dienen und sein Reich zu bauen? Mein Leben ist nicht meins, ich bin ein Loser. Oder ich werde sogar den Rest meines Lebens, egal was, egal wo, egal wann, für die Ehre Christi hingeben, denn ich bin ein Loser, mein Leben gehört mir nicht. Wie gesagt, wie Cameron sagt, wir brauchen mehr Losers. Malt dir ein bisschen dieses Bild. Stell dir es mal vor, wie unsere Familien aussehen werden, wie unsere Gemeinden aussehen werden, wie unsere Bibelschüler aussehen werden, wie unsere christliche Werke aussehen werden, wenn alle von uns frei werden, Losers zu sein. Das kommt nur, wenn wir erfahren, wenn wir entdecken, wenn wir erkennen, was man alles in Christus gewonnen hat. Eigentlich das ganze Neue Testament betont das jeden Brief. Ich bin durch jeden Brief diese Woche gegangen. Keine Zeit natürlich, die anzuschauen. Aber von liebt einander in Römer 13 zu Rechtsstreite unter Christen in 1. Korinther 16. Von Galaterbrief bis zu Epheser 4. Seid eifrig bemüht, die Einheit des Geistes zu bewahren. Philipper 2. Tut nichts aus Selbstsüchtigkeit. Kolosser 3. Ertragt einander. Jedes Brief kommt es vor. Alles nur möglich, wenn wir bereit sind, Losers zu sein, committed to lose. Und das wird zwei Sachen tun. Es wird ein riesig Zeugnis für die Welt, der sagt, hey, wie kommt ihr irgendwie klar miteinander? Ihr seid zwar alle Losers. Ja, danke. Und es wird auch die Motivation, unser Leben um seines Namens willen zu verlieren und rauszugehen und das, was wir in Christus alles gewonnen haben, weiterzuerzählen. Das habe ich gemacht in 1996, 90er Kinder, als ich in der 10. Klasse war, in eine ähnliche Missionskonferenz, die wir jedes Jahr bei unserer Bibelschule hatten. Ich und zwei andere Jugendlichen sind nach vorne und ich habe Gott mein Leben verloren. Damit ich mich einsetzen kann, wo auch immer, wann auch immer und wozu auch immer er will. War nicht unbedingt emotional, war nicht unbedingt großes Spektakel. Ich erinnere mich sogar nicht an den Tag, an den Predigt, gar nichts. Ich habe die Kärtchen sogar verloren. Aber ich weiß, dass durch dieses Commitment bin ich all in auf eine Investition eingegangen, von der ich immer noch profitiere und eines Tages werde ich face to face sehen. Damals hatte ich natürlich keine Ahnung, was es bringt, aber ich habe nur eine ziemlich simpel, einfache Frage immer wieder gestellt. Herr, was willst du? Was hast du vor? Zum Schluss, ich weiß, vielleicht hört sich an, als ob committed zu sein, besonders wenn eine ganze Missionskonferenz zu dem Thema gibt. Nur etwas ist für starke geistliche Riesen, sogenannte Helden des Christentums oder des Glaubens, die jetzt immer noch auf ihren stillen Zeitplan sind. Ich nicht. Alle ihre geistlichen Disziplinen schon gemacht haben heute. Ihr Arbeitskollegen von Jesus erzählen, das ganze christliche Leben im Griff haben. Erst dann, nach dem Allmann das, dann kann man committed sein. Aber was wäre, wenn committed eigentlich für Losers ist? Oder wie Jesus sie nennen würde, die geistlich Armen, die Trauenden, die Mühseligen und Beladenen. Menschen wie Paulus oder dieser Mann aus dem Gleichnis, die eigentlich nur so committed waren, weil sie gewusst haben, was für ein Schatz zu gewinnen gab. Und für mich ist das gute Nachricht. Für die Normalsterblichen in diesem Raum. Vielleicht ist diese gute Nachricht sogar für die Schwächsten unter uns heute gedacht. Vielleicht, wenn ich sagen darf, sogar die Losers unter uns sind sogar am besten vorbereitet und am besten ausgestattet, voll all in zu gehen. Weil sie wissen, wie sehr sie es brauchen und deswegen mehr als bereit sind. Leben und alles, alles in Christus zu finden. Und wenn du dein Leben noch nicht verloren hast und Christus noch nicht angenommen hast, wenn du nicht sicher bist, dann nimm dir die Zeit, sprich mit jemandem, vor allem mit Jesus, heute darüber. Und alle anderen, die alles in Christus schon gewonnen haben, stelle ich einfach die Frage, Jesus, wo oder was soll ich heute verlieren? Jesus Christus, der für uns gegeben ist, der alles gab, damit wir Hoffnung, Leben, Errettung, alles haben können. Es ist unmöglich zu begreifen, was wir in dir haben, Jesus. Aber lass uns mindestens verstehen, dass das, was wir in dir haben, viel, viel besser ist, das, was wir hingeben müssen, um dir nachzufolgen, um dir zu kennen, um Leben zu empfangen und dann sogar rauszugehen, gemeinsam mit unseren Brüdern und Schwestern, unsere Losers auf unserer Seite, um deines Namens willen, Herr Jesus. Amen.
5: Committed, das war das Motto der Jugendmissionskonferenz, die Anfang des Jahres in Stuttgart stattgefunden hat. Und Committed to Lose lautete der Titel dieser Bibelarbeit, wie man verlieren und trotzdem alles gewinnen kann. Andy MacDonald war der Referent. Er leitet die Bibelschule und das Freizeitzentrum Bodenseehof, eine Einrichtung der Missionsgemeinschaft der Fackelträger. Im Mittelpunkt der Bibelarbeit standen zwei Passagen aus dem Matthäusevangelium, Kapitel 13 und Kapitel 16. Heute, in genau einer Woche, sind wir erneut zu Gast bei der JUMICO. Dann spricht Friedemann Kuttler über das Thema »Dein Leben zählt«, von Jesus berufen, mit Verheißung unterwegs. Ich hoffe, Sie schalten dann auch wieder ein. Danke fürs Zuhören und Gottes Segen mit Ihnen.
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3: Ich bin Jerome Nussbaum. Sachsens Innenminister Schuster weist Vorwürfe zurück, wonach die Ermittler im Fall des gescheiterten Anschlags am Leipziger Flughafen noch im Dunkeln tappen würden. Er sprach gegenüber der ARD von zwei konkreten Ermittlungsansätzen, ließ Details aber offen.
4: Zu möglichen Drahtziehern hält sich Schuster bedeckt. Er hatte auch Berichte bestritten, wonach sich Munition in zwei der ukrainischen Frachtmaschinen in der Nähe der Drohne befunden haben soll. Nach Medienberichten soll sich die Drohne mehr als 4 Stunden unbemerkt im Sicherheitsbereich des Flughafens befunden haben, bis sie schließlich ein Busfahrer entdeckte. Die Bundesanwaltschaft hat die Ermittlungen in dem Fall übernommen. Es hieß, die Tat könne die äußere und innere Sicherheit der Bundesrepublik beeinträchtigen. Ulrike Klein, Redaktion.
3: Die AfD hat im aktuellen ARD-Deutschland-Trend ihren bisher besten Wert erreicht. Sie konnte zum vergangenen Monat einen Punkt auf 28% zulegen. Die Union verliert dagegen weiter an Zustimmung. Wäre am Sonntag Bundestagswahl, würden sich nur noch 21% für CDU/CSU entscheiden. Ein Minus von einem Prozentpunkt. Der Koalitionspartner SPD steht unverändert bei 12%, die Linke bei 11% und die Grünen bei 15%. Bundesverkehrsminister Bilger versucht mit einem Maßnahmenpaket die wirtschaftlichen Auswirkungen durch das extreme Niedrigwasser auf dem Rhein abzufedern. So soll etwa das Lkw-Fahrverbot an Sonn- und Feiertagen vorübergehend aufgehoben werden.
5: Ziel ist es, mehr Güter auf die Straße zu bringen. Dafür sei die Autobahngesellschaft des Bundes schon angewiesen worden, Ausweichverkehre nicht durch vermeidbare Baustellen auszubremsen. Auch die Bahn soll mehr Güter übernehmen. Sie soll dafür einen Sonderkoordinator bereitstellen. Neben Deutschland ist in Europa unter anderem auch Ungarn von Trockenheit und Niedrigwasser betroffen. Dort wird etwa die Beleuchtung von Wahrzeichen wie dem Parlament in Budapest abgeschaltet, um Strom zu sparen. Noah Ulrich, Redaktion.
3: Ein mysteriöser Vermisstenfall aus Bayern führt offenbar nach Mecklenburg-Vorpommern. Eine seit November 2022 verschwundene Frau soll von mehreren Zeugen in der Region Rostock gesehen worden sein. Die damals 39-Jährige aus Unterhaching hatte nach einem Streit die Wohnung verlassen. Ihr Ehemann war dann im März vor 2 Jahren tot in der gemeinsamen Wohnung aufgefunden worden. Fremdeinwirkung wird in dem Fall ausgeschlossen. Die Polizei hofft jetzt auf weitere Hinweise zum Aufenthaltsort der Frau. Für den Ausbau von schnellem Internet und Mobilfunk wollen die Anbieter in Deutschland gegenseitig ihre Netze öffnen. Ein Bündnis mehrerer Stadtwerke und regionaler Telekommunikationsanbieter hat dafür ein sogenanntes Fair Play Agreement gestartet. Die komplette Netzabdeckung scheiterte bisher oft daran, dass die Netze geschlossen blieben. Konkurrenten rissen außerdem Straßen oft mehrfach auf, um eigene Glasfaserkabel parallel zu verlegen. Jetzt sollen sich die Festnetzanbieter verpflichten, ihre Leitungen zu fairen und gleichen Bedingungen für Konkurrenten freizugeben.
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3: Wir schauen auf die aktuellen Temperaturen. Köln und Bonn 21 Grad, Hamburg und Bremen 18, Berlin 20 Grad, Dresden 23, in Frankfurt am Main 24 Grad, Stuttgart 26, München 25, Erfurt 22 Grad und in Münster 19. Es ist überwiegend heiter heute, nur im Norden sind dichtere Wolkenfelder unterwegs, da kann es auch leichten Regen geben. Auch an den Alpen sind später noch Regenschauer mit Gewittern möglich. Die Höchstwerte liegen zwischen 19 und 30 Grad. Morgen geht es dann heiter bis sonnig weiter und es soll trocken bleiben, abgesehen vom Alpenrand, wo es vereinzelte Schauer geben kann. Die Werte liegen dann im Norden zwischen 23 und 27 Grad, sonst zwischen 27 und 33 Grad.
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1: Na, wie wär's? Heute Abend einfach mal was singen zur Abwechslung mit Hits und Evergreens, die jeder kennt? Ist Ihnen zu heiß draußen? Deswegen findet es ja auch in der Christuskirche in Mainz statt. Die hat nämlich den ganzen Sommer schon ein kühles Plätzchen und ein erfrischendes Programm parat. Für Leute, die es satt haben zu schwitzen. Und nicht nur für die. Oase 26 nennt sich das Projekt. Und über die Einzelheiten informiert sie jetzt Pfarrerin Jasmin Schönemann-Lemaire. Hallo, Frau Schönemann-Lemaire.
2: Guten Morgen, Frau Klingelhöfer.
1: Frau Schönemann, wie kühl ist es denn bei Ihnen in der Kirche?
2: Deutlich kühler als draußen. Immer noch. Ich denke, dass es so gute 25 Grad sind. Unsere Kirche hat dicke Kirchenmauern und da heizt die sich nur sehr langsam auf. Wenn es dann richtig heftig wird, wird es auch innen drin ein bisschen wärmer, aber es ist trotzdem immer das Aha-Erlebnis, wenn man durch das Portal durchgeht, dass man denkt, oh, schön hier, gut.
1: Die Christuskirche sieht von innen gerade auch ein bisschen anders aus als sonst. Wie müssen wir uns das denn bildlich vorstellen, wenn sie zur Oase wird?
2: Die Christuskirche ist sonst innen mit Stühlen gefüllt für Gottesdienste, für Konzerte. Und diese Stühle haben wir aus dem Kirchraum verbannt, nach draußen geschafft oder hinter Bauzäunen versteckt. Und wir haben die Trennwand, die sonst die sogenannte Vorkirche vom Kirchraum trennt, geöffnet, sodass, wenn man reinkommt, man gleich in einem offenen, hellen Raum drin steht. Und wir haben im Kirchraum Bahnen von den Emporen gehängt in Rot, Weiß und Gelb. Und im Kirchraum gibt es unter den Emporen Sitzecken mit Sofas, eine große Kinderspielecke. Und im Kirchraum sind Liegestühle aufgestellt, sodass man sich da entspannen kann. Und aus unserer, das ist mein persönlicher Stolz, aus unserer Rümpelkammer, die Taufkapelle genannt wurde, das ist so eine Seitensakristei, haben wir einen Raum der Stille gemacht, wo man sich zurückziehen kann, in Ruhe sitzen, beten, meditieren. Und da ist es gut sein.
1: Daneben gibt es aber auch noch jeden Tag ein Programm, oder?
2: Ja, fast jeden Tag. Gott sei Dank nicht jeden, sonst könnten wir das gar nicht stemmen. Ja, es gibt, die Kirche ist geöffnet jeden Tag von 12 bis 18 Uhr oder wenn Veranstaltungen sind, auch länger. Es gibt Programmpunkte wie Kinder lernen, Cartoon zeichnen, Gospel-Cafés, es gibt Chorproben, die offen sind, wo man einfach dazustoßen kann, Rückenkurse in der Mittagspause. Wir haben selber ein Seelsorgeprogramm auf die Beine gestellt, sodass dienstags und donnerstags von 13 bis 14 Uhr immer ein Kollege, Kollegin aus dem Dekanat bereitsteht, wo man einfach niedrigschwellig vorbeikommen kann. Das Programm wechselt, deswegen haben wir auch keine Flyer gedruckt, sondern am besten informiert man sich auf unserer Homepage oase-mainz.de, weil Menschen eingeladen worden sind oder wir haben Menschen eingeladen zu sagen, was könnt ihr euch denn vorstellen, hier anzubieten? Was würdet ihr denn gerne machen? Und ganz viele Menschen kamen und hatten Ideen. Heute Abend ist eben das Lagerfeuersingen vom Stadtjugendveramt. Die kommen mit Klampfe und dann werden diese ganzen Lagerfeuerschlager, die wir von Zeltlagern kennen, Country Roads und so weiter gesungen. Und das Programm hat sich in den letzten Wochen immer mehr verändert, erweitert und das ist total toll.
1: Und wie wird das Angebot angenommen? Wer kommt da so und was sagen die Gäste?
2: Das Angebot wird total gut angenommen. Jeden Tag ist die Kirche belebt. Wir haben auch als ein Untertitel Wohnzimmer für die Stadt gewählt. Und die Menschen haben das tatsächlich für ihr Wohnzimmer als Wohnzimmer entdeckt, tatsächlich zum Abkühlen. Menschen kommen da einfach hin, um arbeiten, kommen im Laptop oder lesen. Neulich waren zwei junge Mädels aus einer Shoppingtour aus der Stadt, das sah man, und die haben dann einfach ein Kurznickerchen auf den Sofas gemacht. Das heißt, Leute kommen und nutzen einfach diesen wunderbaren Kirchraum als Ort, wo man sich gerne aufhält. Und die Angebote, diese Veranstaltungen, die sonst angeboten werden, werden auch total gut und breit angenommen. Und die Leute sind begeistert. Ich bekomme nur positive Rückmeldungen direkt. Und ich bin ausgetreten, aber wenn Kirche so ist, dann könnte ich mir da nochmal Gedanken drüber machen. Oder so muss Kirche sein, offen und herzlich. Und das ist total schön.
1: Gottesdienste gibt es in der Christuskirche natürlich auch noch. Wie ist das denn? Haben Sie die Möglichkeit, die Menschen einzuladen, auch mal in den Gottesdienst dann zu kommen?
2: Das machen wir selbstverständlich auch. Wir haben diese Homepage, ja, wo das Programm drin ist, und da sind unsere Gottesdienste als selbstverständlicher Programmteil unseres Programms in der Oase 26 mit dabei. Die Gottesdienste, Kinderkirche genauso, das ist ganz klar. Gestern Abend hatten wir ein Programm Water and Wine. Da hatten wir mit Gastronomie gemeinsam ein Weinscholle-Abend vor der Christuskirche, aber um 21 Uhr gab es Good Vibes. Das ist ein Andachtsformat, das wir hier so entwickelt haben dafür. Und da hatten wir dann die Kirchenglocken kurz geläutet und alle eingeladen, reinzukommen. Und da sind von den circa 150 Leuten, die da draußen standen und einen guten Afterwork hatten, ich würde sagen, ein Drittel reingekommen und haben mit uns gemeinsam eine Andacht gefeiert. Und das sind, würde ich sagen, waren deutlich, also fast alle, würde ich sagen, waren schon länger nicht mehr in der Kirche oder das letzte Mal, als sie Kinder waren. Also das wird auch deutlich angenommen, dass man das mal ausprobiert, wenn die Kirche sich so zeigt, dass man sich willkommen fühlt, dass man sich dann auch die ganz klassischen Programmpunkte wie eine Andacht, wie ein Gottesdienst auch mal anguckt. Das merken wir auch sonntagmorgens bei den Gottesdiensten, dass unsere ganz normalen Menschen kommen zum Gottesdienst, die auch sonst kommen. Und ich würde sagen, ein Drittel bis zur Hälfte kommen auch Menschen, die einfach mal reinschnuppern und sich das anschauen, wie wir Gottesdienst in der Oase feiern.
1: Jasmin Schönemann-Lemaire von der Evangelischen Kirchengemeinde Mainz Innenstadt. Die Christuskirche in der Kaiserstraße ist noch bis Anfang September die Oase 26 und sie bietet ein kühles Plätzchen mit erfrischendem Programm.

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1: Außergewöhnlich groß gewachsene Menschen gibt es zu jeder Zeit. Vor etwa 3000 Jahren werden sie als Riesen bezeichnet. Ein Riese gehört zum Volk der Philister, sein Name Goliath. Goliath heißt Glanz. Seine Gestalt und seine Rüstung verleihen ihm unwiderstehlichen Glanz. Auf dem einen Berg versammeln sich die Philister, auf dem gegenüberliegenden Berg die Israeliten mit ihrem König Saul. Goliath fordert einen Zweikampf, stellvertretend für einen Krieg, und die Reaktion Israels, sie steht im ersten Buch Samuel, Kapitel 17, Vers 11. Als Saul und die Israeliten die Worte des Philisters hörten, erschraken sie und hatten große Angst. Hätte ich auch. Allen ist klar, wer soll es mit diesem Mann aufnehmen? Da können wir nur verlieren. Ist das nicht heute auch oft die Frage? Wer soll es zum Beispiel stellvertretend mit dem Chef aufnehmen? Gehört die Person dann womöglich zu den Verlierern? Die überwältigende Erscheinung anderer wahrnehmen ist gut, ebenso die eigene Angst spüren und ihr nicht ausweichen. Auf Dauer aber nicht in der Angst verharren, denn Angst lähmt, lässt zu schnell oder zu langsam reagieren. Damals hat Gott, den ein unvergänglicher Glanz umgibt, bereits jemanden losgeschickt, der diesem Kampf mit dem Riesen gewachsen ist, David, den späteren König Israels. Er besiegt Goliath. Und heute? Gott hat einen Nachfolger Davids ins Spiel gebracht, seinen Sohn Jesus Christus, der sie und mich ermutigt. Dies habe ich zu euch gesagt, damit ihr in mir Frieden habt. In der Welt seid ihr in Bedrängnis, aber habt Mut, ich habe die Welt besiegt.
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2: Ich bin Marvin Standke. Der National

0: Sicherheitsrat hat über den Drohnenverdacht beraten. Auslöser war ein mutmaßlicher Anschlagsversuch am Flughafen Leipzig-Halle. Kanzler Merz leitete die Beratungen telefonisch. Er steht weiter im Austausch mit Sicherheitsverantwortlichen der Regierung. Unterdessen wird über bessere Drohnenabwehr in Deutschland diskutiert. Die Behörden wollen Schutzmaßnahmen möglichst schnell ausbauen. Boeing-Flugzeuge werden auf mögliche Risse überprüft.
1: Die US-Luftfahrtaufsicht prüft rund 470 Maschinen des Typs 737 MAX. Die Kontrollen betreffen den Bereich der vorderen Tür. Boeing spricht von einer vorsorglichen Prüfung der Flugzeuge. Bei der 737 MAX wurden bisher keine Schäden festgestellt. Der Konzern hatte zuletzt mehrfach mit Qualitätsproblemen zu kämpfen. Die Flugzeuge dürfen erst nach der Prüfung wieder starten. Ulrike Klein, Redaktion.
0: Besseren Hitzeschutz in Deutschland fordert der Präsident der Bundesärztekammer. Gerade Krankenhäuser und Pflegeheime müssten besser vorbereitet sein. Präsident Reinhardt nennt den Schutz gefährdeter Menschen eine dringende Aufgabe. Viele Einrichtungen hätten weiterhin zu wenig Klimaanlagen. Er kritisiert auch die Zuständigkeiten von Ländern und Kommunen. Diese erschwerten eine mögliche Finanzierung durch den Bund. Der Hitzeschutz müsste systematischer und verlässlicher werden. Der Facebook-Konzern Meta ist in den USA zu einer Millionenstrafe verurteilt worden. Ein Gericht in New Mexico verhängte 567 Millionen Dollar Strafe. Der Vorwurf, soziale Medien gefährden die psychische Gesundheit von Kindern. Das Geld soll betroffenen Kindern zugutekommen. Meta weist die Vorwürfe zurück und kündigte Berufung an. Und Isabel Gose aus Magdeburg gewinnt EM-Gold im sogenannten Freiwasser-Knockout-Sprint. Geschwommen wird dabei in der Seine, dem Fluss durch Paris, und beim Knockout-Sprint scheiden nach jeder Runde die langsamsten Schwimmerinnen aus. Die 24-Jährige setzte sich im Finale durch. Es ist die erste Medaille für Deutschlands Frauen bei der Schwimm-EM.
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0: Die aktuellen Temperaturen: Köln-Bonn 26 Grad, Hamburg 20 Grad, Bremen 20, Berlin 23 Grad, Dresden 28, Frankfurt am Main 28, Stuttgart 29 Grad, in München 26, Erfurt 27 und in Münster 22 Grad. Im Norden zeitweise wolkig, aber nur vereinzelt bilden sich Schauer. Südlich der Donau gibt es einige Quellwolken und zu den Alpen hin Gewitter. Dazwischen ist es sonnig und trocken.
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Herr, befriede dieses Kampfgebiet in dir. In der Taubheit deiner dumpfen Nichtgefühle gebe er dir eine warme Hoffnungsspur.

Gott, befrei dich von der fürchterlichen Sorge, dass der Zustand deiner Seele nun so bleibt.

0: wieder gut. Ich hoffe, dir geht's bald richtig, richtig gut.
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2: Sie trägt ein rosa Kleid mit Pünktchen und ein türkises Halstuch. Schon im Kindergarten lernt sie ihre beste Freundin Lisa kennen, mit der sie später auch in die Grundschule geht. Ihr Name ist Emmy und sie hat Jesus lieb. Mit ihm bespricht sie, was am Tag passiert, und auch mit Mama und Papa. Emmys Mutmachgeschichten aus dem Kindergartenalltag und aus der Grundschule kennen viele Kinder aus Büchern und Hörspielen. Die Geschichten stammen von der Autorin Bärbel Löffel-Schröder. Und die habe ich heute angerufen, weil Emmy schon 10 Jahre alt wird. Unglaublich, Frau Löffel-Schröder.
3: Ja, Emmy selbst wird zwar nicht 10 Jahre alt, aber die Serie wird 10 Jahre alt.
2: Genau, nämlich am 25. August 2016 kam Emmy sozusagen zur Welt. Da kam die erste Hörspiel-CD raus. Wie wurde bei Ihnen denn die Idee zu dieser Figur geboren?
3: Ja, ich wollte gerne ein Kind beschreiben, das ganz normale Alltagssituationen erlebt, so wie jedes Kind eigentlich Dinge erlebt im Kindergarten. Später wurden es dann Grundschulgeschichten. Also ich hatte den Wunsch, dass Kinder durch die Geschichten Lebenshilfe bekommen, also von Emmy lernen können, wie sie sich in bestimmten Situationen verhalten können. Aber es sind nicht nur Geschichten, die Lebenshilfe geben, sondern auch ganz normale Alltagsgeschichten, die die Kinder so begleiten können. Und ich wollte auch gerne weitergeben, dass die Kinder wie Emmy im Alltag mit Gott und mit Jesus leben können.
2: Das können die Kinder von Emmy lernen. Haben Sie denn selber auch schon etwas mal von Emmy gelernt?
3: Also meinen Sie jetzt, dass ich selber durch meine eigenen Geschichten etwas gelernt habe?
2: Genau, durch die Figur von Emmy, wie sie so mit bestimmten Situationen umgeht. War das für Sie vielleicht auch schon mal eine Art Vorbild?
3: Ja, indem ich halt kindgemäß beschreibe, was Emmy so im Alltag mit ihren Freunden und mit Gott erlebt, beschäftige ich mich ja selber auch damit. Und manchmal kann es dann auch eine Ermutigung für mich sein, mach es wie Emmy, oder auch, dass ich mich selbst hinterfrage, ja, machst du es wie Emmy? Also manchmal kann das schon sein, dass es den einen oder anderen Anstoß gibt.
2: Und jetzt wird Emmy schon 10 Jahre alt. Manche Kinder sind mit ihr groß geworden. Wie haben denn die Menschen in den letzten 10 Jahren auf sie reagiert?
3: Ja, die Rückmeldungen, die ich bekomme, drehen sich eigentlich genau um das, was mir auch wichtig ist. Vor kurzem habe ich zum Beispiel gehört, dass eine Mutter sagte, dass sie ihrem Kind in einer bestimmten Situation dann gesagt hat, mach es wie Emmy. Oder jemand schrieb mir, dass die Tochter Emmy-Fan ist, sich mit ihr identifiziert und viel wertvolles Alltagsverhalten lernt und Glaubensinhalte. Oder besonders schätzen eigentlich die Eltern, wenn Kinder mit Emmy beten lernen. Also zum Beispiel, dass eine Mutter schrieb, seit sie Emmy hört, betet meine große Tochter laut, wenn sie verzweifelt ist oder traurig ist. Oder eine Mutter schrieb, sie musste ins Krankenhaus und die 4-jährige Tochter schaute sie an und sagte, Mama, ich will dir was sagen, Gott will dir eine ganze Menge Mut geben. Also die Mutter hat sich dann bedankt, dass Emmy das Gebetsleben der Tochter beeinflusst. Schön fand ich auch die Rückmeldung, wo eine Mutter schrieb, dass sie selber auch immer wieder ermutigt ist beim Mithören und neue Ideen bekommt, wie sie den Glauben noch fließender so in den Alltag laufen lassen können. Also oft hören ja die Eltern mit, wenn zum Beispiel Emmy im Auto läuft und so. Und ja, manchmal müssen die dann auch bestimmte Geschichten nicht nur einmal hören, mithören.
2: Verraten Sie uns noch, wie es mit Emmy weitergeht? Denn die müsste ja bald dann schon wieder die Schule wechseln, oder?
3: Ja, also wie gesagt, es ist ja nicht Emmy, die 10 Jahre alt wird, sondern ihre Geschichten. Also Emmy selbst, die bleibt eigentlich jetzt im Grundschulalter, würde ich mal sagen, so stehen. Die ersten Folgen sind ja für Kindergartenkinder, jetzt sind wir bei den Grundschulkindern. Sie wird also nicht automatisch jedes Jahr ein Jahr älter. Wir sind jetzt gerade dabei, die 26. Folge zu bearbeiten. Ja, wie es so weitergeht, ich hoffe, dass ich noch viele Emmy-Folgen schreiben darf. Aber darüber entscheiden natürlich die Emmy-Leser und Hörer. Je mehr Emmy gehört wird, desto mehr Folgen wird es wahrscheinlich dann auch geben.
2: Emmy, Mutmachgeschichten für Kinder gibt es seit mittlerweile 10 Jahren. Und nicht nur als Hörspiele und Bücher, sondern auch mit Rätselblock, Trinktasse, Puzzles und vielem mehr. Ich habe mit Emmys Erfinderin, der Autorin Bärbel Löffel-Schröder, gesprochen. Danke Ihnen für Ihre Zeit und ich wünsche Ihnen noch ganz viele gute Ideen für Emmy.
3: Ja, ganz herzlichen Dank Ihnen auch.
2: Ja, und unser Interview zum nochmal anhören und mehr Infos über Emmy finden Sie auf erfplus.de und in der ERF Plus App, in der Mediathek unter Aktuelles vom Tag und bei Aufgeweckt.

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1: Christus ist gekommen und hat im Evangelium Frieden verkündigt, euch, die ihr fern wart, und Frieden denen, die nahe waren. Frieden mit Gott ist möglich. Das ist ganz stark, was Paulus hier den Christen in Ephesus schreibt. In der Zeit des Paulus glauben Nichtchristen keineswegs, dass sie mit den überirdischen Mächten in Frieden leben können. Im Gegenteil, die Götter zürnen mir. Das ist eine weit verbreitete Ansicht. Ich muss sie besänftigen. Ich muss ihnen Opfer bringen. Am besten schon früh morgens am Tag opfert der Hausvater den Familiengöttern. Dann geht nichts schief. So hat man gedacht. Und so hat man dann auch Opfer gebracht. Doch keiner kann wissen, ob die Gottheit nun besänftigt und nicht mehr zornig ist. Christus ist gekommen und hat im Evangelium Frieden verkündigt. Im Evangelium, in der guten Nachricht. Christus ist für die Sünden aller Menschen am Kreuz gestorben. Wer das glaubt und wer an ihn, an Jesus glaubt, der hat das ewige Leben. Wer an Jesus glaubt, der hat Frieden mit Gott. In seinem Brief an die Gemeinde in Rom schreibt Paulus dasselbe. Da wir nun gerecht geworden sind durch den Glauben, haben wir Frieden mit Gott durch unseren Herrn Jesus Christus. Frieden mit Gott, allein durch den Glauben, allein durch Jesus Christus. Das ist der Friede, den damals niemand gekannt hat. Erst durch Jesus ist er bekannt geworden und in die ganze Welt getragen worden. Nur wenige Jahre vor der Geburt von Jesus ließ der römische Senat dem Kaiser Augustus einen Friedensaltar bauen. Im Jahr 9 vor Christus wurde der Altar der Pax, der Göttin des Friedens, geweiht. Die Bürger von Rom waren glücklich und dankbar. Sie lebten durch den Kaiser Augustus in einer bisher nie gekannten Friedenszeit. Doch was für ein Friede war das? Durch Kriege in Gallien und Spanien hatte Augustus an den Außengrenzen Frieden hergestellt. Jahrzehntelange Bürgerkriege und Streitigkeiten im Inneren des Staates wurden beendet. So herrschte zur Zeit von Jesus ein Friedenskaiser. Bei der Geburt von Jesus in Bethlehem erschienen Engel am Himmel. Sie sangen: Mit diesem Kind wird Friede auf Erden gemacht. Das ist ein anderer Friede als der Friede, den Kaiser Augustus brachte. Durch Jesus kommt der Friede mit Gott in die Welt. Er hat den Frieden mit Gott denen versprochen, die fern und die nahe waren. Jahwe oder auch Jehova, so in den alten Gesangbuchliedern, ist der Name des Gottes des Volkes Israel. Mit diesem Volk war Gott, der Herr, einen Bund eingegangen. Aus seinem Volk kamen die Christen, die vorher schon nahe waren. Doch auch für Nichtjuden hat Gott den Frieden durch Jesus geschenkt. Die Nichtjuden sind diejenigen, die früher dem Gottesvolkes Israel fern waren. Durch Jesus haben alle Menschen Frieden mit Gott und sie haben auch Frieden untereinander. Vor Jesus war es unmöglich, dass Juden und Christen eine Gemeinschaft gebildet haben. Das scheiterte schon daran, dass sie wegen jüdischer Reinheitsvorschriften nicht miteinander essen konnten. Aber durch den Glauben an Jesus gibt es Frieden zwischen den Christen aller Völker und Sprachen. Ich will auch heute Gott dankbar dafür sein, dass er diesen Frieden möglich gemacht hat.
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1: Ich bin Marvin Standke. Der Nationale Sicherheitsrat hat über den Drohnenverdacht beraten. Auslöser war ein mutmaßlicher Anschlagsversuch am Flughafen Leipzig-Halle. Kanzler Merz leitete die Beratungen telefonisch. Er steht weiter im Austausch mit Sicherheitsverantwortlichen der Regierung. Unterdessen wird über bessere Drohnenabwehr in Deutschland diskutiert. Die Behörden wollen Schutzmaßnahmen möglichst schnell ausbauen. Boeing-Flugzeuge werden auf mögliche Risse überprüft.
2: Die US-Luftfahrtaufsicht prüft rund 470 Maschinen des Typs 737 MAX. Die Kontrollen betreffen den Bereich der vorderen Tür. Boeing spricht von einer Vorsorge.

0: täglichen Prüfung der Flugzeuge. Bei der 737 MAX wurden bisher keine Schäden festgestellt. Der Konzern hatte zuletzt mehrfach mit Qualitätsproblemen zu kämpfen. Die Flugzeuge dürfen erst nach der Prüfung wieder starten. Ulrike Klein, Redaktion.
1: Besseren Hitzeschutz in Deutschland fordert der Präsident der Bundesärztekammer. Gerade Krankenhäuser und Pflegeheime müssten besser vorbereitet sein. Präsident Reinhardt nennt den Schutz gefährdeter Menschen eine dringende Aufgabe. Viele Einrichtungen hätten weiterhin zu wenig Klimaanlagen. Er kritisiert auch die Zuständigkeiten von Ländern und Kommunen. Diese erschwerten eine mögliche Finanzierung durch den Bund. Der Hitzeschutz müsste systematischer und verlässlicher werden. Der Facebook-Konzern Meta ist in den USA zu einer Millionenstrafe verurteilt worden. Ein Gericht in New Mexico verhängte 567 Millionen Dollar Strafe. Der Vorwurf, soziale Medien gefährden die psychische Gesundheit von Kindern. Das Geld soll betroffenen Kindern zugutekommen. Meta weist die Vorwürfe zurück und kündigte Berufung an. Und Isabel Gose aus Magdeburg gewinnt EM-Gold im sogenannten Freiwasser-Knockout-Sprint. Geschwommen wird dabei in der Seine, dem Fluss durch Paris, und beim Knockout-Sprint scheiden nach jeder Runde die langsamsten Schwimmerinnen aus. Die 24-Jährige setzte sich im Finale durch. Es ist die erste Medaille für Deutschlands Frauen bei der Schwimm-EM.
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1: Die aktuellen Temperaturen: Köln-Bonn 26 Grad, Hamburg 20 Grad, Bremen 20, Berlin 23 Grad, Dresden 28, Frankfurt am Main 28, Stuttgart 29 Grad, in München 26, Erfurt 27 und in Münster 22 Grad. Im Norden zeitweise wolkig, aber nur vereinzelt bilden sich Schauer. Südlich der Donau gibt es einige Quellwolken und zu den Alpen hin Gewitter. Dazwischen ist es sonnig und trocken.
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4: Es hat noch niemand den Hass besiegt, ohne ihn selbst zu beenden. Er kann mir sagen, was er will, und kann mir singen, wie er's meint, und mir erklären, was er muss. Ich setze auf die Liebe. Schluss.
5: Texte und Gedanken des 2005 verstorbenen Kabarettisten Hans-Dieter Hüsch hören Sie heute im Lesezeichen. Schön, dass Sie neugierig sind. Ich bin Ute Häuser-Ludwig. Hans-Dieter Hüsch gilt als einer der großen Sprachkünstler und Menschenfreunde des 20. Jahrhunderts. Ein Buch aus dem Neukirchner Verlagshaus versammelt seine besten Texte aus Gottesdiensten und Kirchentagen unter dem Titel »Ein gütiges Machtwort«. Kann es das geben, ein Machtwort, das gütig ist? In der Bibel hat der freundliche Kabarettist vom Niederrhein solche Worte entdeckt und sich für sein eigenes Erzählen einiges abgeschaut. Hören Sie sich ein in seinen unverwechselbaren Tonfall und genießen Sie seine Kunst, trotz allem Ungemach auf die Liebe zu setzen. Die Texte von Hans-Dieter Hüsch liest Kai-Uwe Wojcak.
4: Ich setze auf die Liebe. Ich setze auf die Liebe, wenn Sturm mich in die Knie zwingt und Angst in meinen Schläfen buchstabiert, ein dunkler Abend mir die Sinne trübt, ein Freund im anderen Lager sinkt, ein junger Mensch den Kopf verliert, ein alter Mensch den Abschied übt. Das ist das Thema, den Hass aus der Welt zu entfernen. Und wir bereit sind zu lernen, dass Macht, Gewalt, Rache und Sieg nichts anderes bedeuten als ewiger Krieg auf Erden und dann auf den Sternen. Die einen sagen, es läge am Geld, die anderen sagen, es wäre die Welt, sie lag in den falschen Händen. Jeder weiß besser, woran es liegt, doch es hat noch niemand den Hass besiegt, ohne ihn selbst zu beenden. Er kann mir sagen, was er will, und kann mir singen, wie er's meint, und mir erklären, was er muss, und mir begründen, wie er's braucht. Ich setze auf die Liebe. Schluss.

Es ist dem Menschen beigegeben. Es ist dem Menschen beigegeben, ein kleines Stück von einem großen Leben, das sich vollzieht ohne Unterschied, ob Bettler oder hohes Tier. Von einer Handvoll Erde sind wir alle hier, bis Gras wächst über dieses Lied. Wollt darum freundlich sein und euch mit Heiterkeit versehen. Es hat der Mensch zu kommen und zu gehen. Dieses ist ausgemacht von Anfang an. Mit Hochmut ist nicht viel getan. Es ist dem Menschen aufgegeben, mit Güte Gutes zu erstreben, ohn Unterlass. Auch soll er das, was nötig ist zum Leben, mit allen teilen und aller Kreatur zu Hilfe eilen, bis Blumen wachsen aus dem Gras. Wollt darum gnädig sein und nicht mit Hohn verachten, die nichts auf dieser Welt zustande brachten. Wenn es bestimmt, dass wir gen Himmel reisen, dann ist mit Reichtum nichts mehr zu beweisen. Es wird dem Menschen nachgegeben, wenn er bereut und ändert sein bisherig Leben. Der Tanz ist tot, der Mensch kehrt heim zu Tisch und Brot. Der Rausch verfliegt, die Demut siegt, die Masken sind gefallen. Doch größer wär des Menschen Not, wär nicht ein Gott, der milde mit uns allen.

Ja, ich sage ja immer. Ich sag ja immer, Lachen und Weinen halten den Menschen am Leben. Und halten ihn nicht nur am Leben, sondern bewegen ihn auch, nicht aufzugeben, nicht bitter zu werden, erfinderisch zu sein, andere verstehen zu lernen, einen Platz anzubieten, vielleicht auch eine Suppe und Brot, Wärme zu verschenken. Es könnte Christus selbst sein, der um Aufnahme bittet. Und wer dies sich wirklich vorstellen kann, hat alle Gewalt besiegt. Er lebt den Triumph des Glaubens und heilt den Frieden, auf dass Gottes Erde Heimat wird für alle Welt.

Die neue Regierungserklärung. Dass einige vieles und die meisten weniger oder wenig haben, kann man damit erklären, dass einige bedeutend und die meisten unbedeutend sind. Dass einige fast alles und die restlichen fast gar nichts haben, kann man damit erklären, dass einige klug und die restlichen dumm sind. Dass einige mächtig und die anderen ohnmächtig sind, kann man damit erklären, dass einige verschlagen und die anderen die Geschlagenen sind. Dass einige immer mehr haben wollen und viele immer weniger haben, kann man damit erklären, dass einige über Leichen gehen und viele unter den Leichen sind. Dass einige über alle regieren und diktieren, kann man damit erklären, dass einige Geschichte machen wollen und mit allen anderen Geschichte gemacht wird. Zwar heißt es, vor Gott sind alle Menschen gleich und human, das möchte jeder gern sein, aber welcher Bedeutende will sich schon mit einem Unbedeutenden? Welcher Kluge will sich schon mit einem Dummen? Welcher Verschlagene will sich schon mit einem Geschlagenen auf eine Stufe stellen? Wer will das schon? Die Erde gehört uns allen, so wie der Sand, den man am Grabe freundlich uns nachwirft, allen gehört. Aber im Leben gehören die Armen den Reichen, die Dummen den Klugen, die Geschlagenen den Verschlagenen, die Gläubigen der Kirche, die Schwarzen den Weißen, die Naiven den Raffinierten, die Schweigenden den Schwätzern, die Friedfertigen den Streitsüchtigen. Die Erde aber könnte uns allen gehören. Wenn dein Haus auch mein Haus, mein Geld auch dein Geld, dein Recht auch mein Recht, mein Los auch dein Los, dein Kleid auch mein Kleid, mein Glück auch dein Glück, dein Leid auch mein Leid wäre. Teile und herrsche nicht. Aber wer kann das schon?

Das ist wahr. Das ist wahr, die Völker beginnen zu wandern. Die Armen klopfen an die Türen der Reichen. Und wenn wir den Frieden, der zurzeit sich so dahinschleppt, so verbraucht, verletzt und schwer krank, wenn wir diesen Frieden heilen wollen, müssen wir all unsere Zärtlichkeit, all unsere Fantasie aufbringen, unsere Wut über das Unrecht im Mut zum Teilen verwandeln. Jeder eine muss sich gleichsam in zwei teilen, und wir müssen mit Geduld und Nachsicht unter Gottes Himmel und auf Gottes Erde das Zusammenleben üben. Und alle kleinlichen nationalen Sprüche und Lieder gehören in die Steinzeit. Alle, die meinen, sie konnten, sie durften über andere Menschen verfügen, herrschen und herfallen, gehören in die Steinzeit. Alle, die nicht für die Solidarität der Kreaturen sind, gehören in die Steinzeit. In die Steinzeit gehören ebenfalls Dogmatik, Besserglauberei und Inquisition. Und in die Jetztzeit, heute und morgen, gehören alle die, die mit Zärtlichkeit und Sanftmut ausgezeichnet sind. Die Ausgezeichneten, das sind die Gezeichneten, sagt Thomas Mann. Das sind die, die das Kreuz als Krone durch die Menge tragen. Um sie zu besänftigen, zu versöhnen, den Frieden zu heilen und auferstehen zu lassen.

als alter hergelaufener Christ, der ich nun mal mit Freude und Dankbarkeit bin und auch zugleich viele letzte Hoffnungen auf die jungen Christenmenschen setze, dass sie die Kirchen und die Konfessionen öffnen, die Kirchen zum Treffpunkt aller Kreaturen unter Gottes Himmel machen, dass sie sich wehren und sich einmischen, dass wir die Revolution der Liebe verkünden, sie heiß in die Köpfe reden, an die Toren nageln und in die Herzen versenken, damit die Zukunft leuchtet. Ach, möge nur ein Quäntchen davon in Gottes Namen entstehen. Hilfe, Mut und Trost kommt uns aus einer Zeitung wie Publikforum entgegen, führt kritische Christen zusammen, um aufzustehen gegen die Zerstörung der Erde und den Ausverkauf aller Werte, um aufzustehen für ein Menschenleben.

0: Sie hören Texte des Kabarettisten, Schauspielers und Schriftstellers Hans-Dieter Hüsch. Er lebte von 1926 bis 2005. Aus einfachen Verhältnissen stammend hatte Hüsch nach dem Zweiten Weltkrieg Theaterwissenschaften, Literaturgeschichte und Philosophie studiert. Mit den Jahren entwickelte er sich zum politischen Kabarettisten. Dabei blieb sein Ton trotz aller Kritik immer versöhnlich. Seine Lebenskraft zog er aus einem unerschütterlichen Vertrauen in einen Gott voller Güte und Erbarmen. Eine Auswahl seiner besten Predigten und Meditationen über Leben und Glauben sind in diesem Lesezeichen zu hören.
1: Gott, der Herr, macht mich leicht. Was machen wir hinterher? Was machen wir morgen? Wo trifft man uns im nächsten Jahr? Leben wir alleine? Haben wir Sorgen oder haben wir keine? Ich bin zuversichtlich, denn Gott, der Herr, versöhnt mich mit den Dingen, die mir schwerfallen. Sind wir vernünftig oder sind wir in Not? Was tun wir gegen Haarausfall? Husten wir nicht ständig? Sind wir schon tot oder sind wir noch lebendig? Ich bin ohne Furcht, denn Gott, der Herr, versöhnt mich mit den Menschen, die mir fremd waren. Was machen wir hinterher? Trinken wir ein Bier? Sind wir gut versichert? Haben wir Kinder? Spielen wir Klavier? Oder sind wir Erfinder? Ich bin zuversichtlich, denn Gott, der Herr, versöhnt mich mit dem Leben, das nicht leicht ist. Sind wir labil? Oder sind wir wie die Ringer und drücken gleich zu in unseren vier Wänden? Oder zählen wir unsere Finger an unseren zwei Händen? Ich bin ohne Furcht, denn Gott, der Herr, versöhnt mich mit den Feinden, die ich töten wollte. Haben wir etwa Schulden? Nehmen wir Tabletten? Oder haben wir ein Vorbild aus der Geschichte? Leben wir in Ketten oder schreiben wir Gedichte? Ich bin zuversichtlich, denn Gott, der Herr, versöhnt mich mit dem Tag, an dem ich gehen muss. Was machen wir hinterher? Fahren wir weit weg oder gehen wir gleich nach Hause? Tanzen wir im Gebirge oder tauchen wir tief? Steigen wir ein oder steigen wir aus? Ich bin ohne Furcht, denn Gott, der Herr, macht mich leicht und versöhnt mich mit Himmel und Erde.

Ich bin bei euch alle Tage. Da ist ein Wort, meine Lieben, das mich immer sehr bewegt. Ich bin bei euch alle Tage bis an der Weltende. Und es sagt mir, dass ich mich getrost auf den Weg machen kann und selbst in mir Wörter finde, um andere zu trösten, zu ermutigen, nicht aufzugeben oder auch um mich zu wehren, wenn andere meinen, mir Wörter voller Hass entgegenschleudern zu müssen. Wörter, die mich unsicher machen sollen. Wörter, die mich bestechen sollen, zerteilen und auseinandernehmen sollen, verletzen und mundtot machen sollen. Das ist dies Wort, ich bin bei euch alle Tage bis an der Weltende, eine große, friedliche Waffe. Ich kann mich an einen Baum lehnen und sagen, macht ihr nur, redet ihr nur alle. Es gibt ein Wort, das mich alles ertragen lässt, das mich unverwundbar macht und über den Berg führt zu denen, die zärtlich sind und deren Wörter zärtlich sind, weil sie mit Gott sprechen. Und Gott spricht mit ihnen und lässt sie nicht allein. Und während sie sprechen und einander zuhören, werden im Tale Lichter entzündet, Türen geöffnet, und es geht ein Leuchten durch die Finsternis und ein Schweigen durch die Menschen, ein Erkennen in den Herzen und ein Verstehen unter den Fremden, bei den Kindern ein Wissen und ein Lächeln bei den Alten. Denn Gottes Worte sind ganz hell und klar und täuschen nicht, enttäuschen nicht und blenden nicht, irrlichtern nicht und lassen das Herz nicht bluten, sondern blühen. Ich sagte, dass ich es vorziehe, unsere Schwierigkeiten zu gestehen und unsere Anstrengungen zu besprechen, warum wir oft das Wort nicht hören und nicht tun, weil wir in unserer kleinen Welt den Anfang und das Ende nicht mehr sehen. Vom Anfang und vom Ende nichts mehr hören, obwohl es täglich, stündlich, überall geschieht, zwischen Nord- und Südpol, augenblicklich sich vollzieht und ganz nah zu sehen, zu hören und zu spüren ist. Wir ertrinken doch in sogenannten Nachrichten, nach denen wir uns richten, werden mit sogenannten Informationen vollgestopft, damit wir in Form sind und sind nicht klüger als zuvor. Die Verteilungskämpfe haben überall begonnen. Wir sind in unserer Welt nicht mehr sicher und bei vielen ist die Liebe schon verfallen zugunsten einer sogenannten gesunden Realitätsbewältigung. Ich sage es noch einmal, dies sind keine Vorwürfe, sondern nur Bilder, Abziehbilder unserer kleinen Existenz, wenn wir Lebendigen und Sterblichen den Dingen Anfang und Ende nehmen, die auch des Menschen Würde bedeuten, eine Würde, die von Gott kommt. Denn am Anfang war das Wort, sein Wort. Und am Ende, wenn alles uns verlassen hat, ist es immer noch bei uns, bis ans Ende aller Tage.

0: Kai-Uwe Wojcak las Texte und Gedanken von Hans-Dieter Hüsch aus dem Buch »Ein gütiges Machtwort – Alle meine Predigten«. Der Band aus dem Neukirchner Verlagshaus eignet sich als Geschenk für Hüsch-Fans und ist eine Empfehlung für alle, die gute Sprache schätzen. Ein praktisches Stichwortverzeichnis und ein zweites der Bibelstellen helfen bei der thematischen Orientierung. Das Buch »Ein gütiges Machtwort« umfasst knapp 300 Seiten und kostet 24 Euro. Es ist im Buchhandel überall erhältlich, auch in unserem Online-Shop. Diese Infos kompakt finden Sie nochmal auf unserer Webseite erfplus.de/lesezeichen. Klicken Sie gerne auch in unsere Mediathek. Die Lesung steht noch 4 Wochen zum Hören bereit. Weisen Sie also andere Hans-Dieter Hüsch-Fans gerne noch auf diese Sendung hin. Zum Schluss habe ich noch eine Perle aus dem ERF-Archiv für Sie. Für seine Auftritte im Fernsehen oder auf Kirchentagen nutzte Hans-Dieter Hüsch häufig ein altes Harmonium. Auf den nostalgischen Klangteppich dieses Instruments setzte er dann seine Gedanken, mal als Sprechtext, mal als Lied. Mit seinem Lied »Das Phänomen« aus dem Jahr 1981 verabschiede ich mich. Sie werden staunen, wie unverbraucht dieser Text ist. Tschüss, sagt Ute Häuser-Ludwig.
1: Was ist das für ein Phänomen? Fast kaum zu hören, kaum zu sehen, ganz früh schon fängt es in uns an. Das ist das Raffinierte dran. Als Kind hat man es noch nicht gefühlt, hat noch mit allen schön gespielt. Das Dreirad hat man sich geteilt und niemand hat deshalb geheult. Doch dann hieß es von oben her, mit dem da spielst du jetzt nicht mehr, das möchte ich nicht noch einmal sehen. Was ist das für ein Phänomen und ist man größer, macht man es auch? Das scheint ein alter Menschenbrauch, nur weil ein anderer anders spricht, hat ein anderes Gesicht, wenn man es noch so harmlos meint, das ist das Anfangsbild. Vom Feind. Er passt mir nicht. Er liegt mir nicht. Ich mag ihn nicht und finde ihn schlicht geschmacklos. Hat keinen Grips und außerdem ist ein bunter Schlips. Dann setzt sich in Bewegung leis der Hochmut und der Teufelskreis. Und sagt man was dagegen war, dann heißt, wer ist denn hier normal? Wer ist denn hier normal? Ich oder er, du oder ich? Ich finde den Typen widerlich. Und wenn du einen Penner siehst, der sich sein Brot vom Dreck aufliest, dann sagt ein Mann zu seiner Frau, guck dir den Schmierfinger an die Sau, verwahrlos bis zum Tochter hinaus. Ja, früher warf man die gleich raus und heute muss ich sie ernähren. Und unser eins darf sich nicht wehren, auch die Gastarbeiter bist. Der letzte Rest vom Menschenrest, die soll an alle, das steht gut, Spießruten laufen lassen, bis aufs Blut. Das haben wir ja schon mal gehört. Hat man die gleich streng verhört, verfolgt, gehetzt und für ins Lager reingefercht. Und hier hat man sie dann erschlagen. Die Kinder mal auf jeden Fall, die hatten keinem was getan. Was ist das für ein Größenwahn? Das lodert auf im Handumdrehen und ist auf einmal Weltgeschehen, denn plötzlich steht an jedem Haus die Türken und Zigeuner raus, nur weil kein Mensch derselbe ist. Und weiß und schwarz und gelbe ist, wenn er verbrannt, ob Frau, ob Mann. Und das fängt schon von klein auf an. Und wenn ihr heute Dreirad fahrt, ihr Sterblichen noch klein und zart, es ist doch eure schönste Zeit, voll Fantasie und Kindlichkeit. Lasst keinen kommen, der da sagt, dass ihm dein Spielfreund nicht behagt. Dann stellt euch vor, das Türkenkind, dass ihm kein Leids und Tränen sind. Dann nehmt euch alle an die Hand und nehmt auch den, der nicht erkannt, dass früh schon in uns allen brennt. Das, was man den Faschismus nennt. Nur wenn wir eins sind, überall. Dann gibt es keinen neuen Fall von Auschwitz bis nach Buchenwald. Und wer es nicht spürt, der merkt es bald. Nur wenn wir in uns alle sehen, besiegen wir das Phänomen. Nur wenn wir in uns alle sind. Fliegt keine Asche mehr im Wind.

Okay. Dann mal ganz entspannt.

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2: Ich bin Marvin Standke. Der Nationale Sicherheitsrat hat über den Drohnenverdacht beraten. Auslöser war ein mutmaßlicher Anschlagsversuch am Flughafen Leipzig-Halle. Kanzler Merz leitete die Beratungen telefonisch. Er steht weiter im Austausch mit Sicherheitsverantwortlichen der Regierung. Unterdessen wird über bessere Drohnenabwehr in Deutschland diskutiert. Die Behörden wollen Schutzmaßnahmen möglichst schnell ausbauen. Pakistan, die Türkei und Saudi-Arabien schließen einen gemeinsamen Verteidigungspakt.
3: Die Vereinbarung wurde bei einem Gipfeltreffen in Saudi-Arabien unterzeichnet. Ein Angriff auf einen Staat soll künftig alle drei Partner betreffen. Weitere Details zu möglichen Beistandspflichten bleiben bislang offen. Der Pakt entsteht vor dem Hintergrund wachsender Spannungen in der Region. Experten beobachten den Schritt wegen der regionalen Machtverschiebungen aufmerksam. Ulrike Klein, Redaktion.
2: Niedrige Flusspegel sorgen für Diskussionen im Güterverkehr. Wegen Niedrigwasser drohen Ausfälle in der Binnenschifffahrt. Verkehrsminister Bilger schlägt die Lockerung von Lkw-Fahrverboten vor. Der Logistikverband sieht diesen Vorschlag jedoch kritisch. Fahrer müssten weiterhin ihre Lenk- und Ruhezeiten einhalten. Zudem fehlen in Deutschland mehr als 100.000 Lkw-Fahrer. Der Verband fordert deshalb bessere Bedingungen für den Beruf. Weltweit steigen die Preise für Lebensmittel wieder an. Nach Angaben der UN-Landwirtschaftsorganisation FAO erreichten sie im Juli den höchsten Stand seit Anfang 2023. Betroffen sind international gehandelt

0: Lebensmittel wie Getreide oder Öle. Als Gründe nennt die UN mehrere globale Krisen und Wetterprobleme. Dazu zählen unter anderem der Iran-Krieg, der Ukraine-Krieg und das Wetterphänomen El Niño, bei dem sich Teile des Pazifiks ungewöhnlich stark erwärmen und das weltweite Klima beeinflussen. Und die deutschen Exporte sind im Juni auf einen Rekordwert gestiegen. Unternehmen lieferten Waren für mehr als 139 Milliarden Euro ins Ausland. Damit legten die Ausfuhren den fünften Monat in Folge zu. Das sagt das Bundesamt für Statistik. Die USA bleiben wichtigster Abnehmer deutscher Waren. Mehr Exporte gab es vor allem in die EU-Staaten. Zu den wichtigsten Exportgütern Deutschlands gehören vor allem Autos und Autoteile, Maschinen sowie chemische Produkte.
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0: Die aktuellen Temperaturen: Köln-Bonn 26 Grad, Hamburg 20 Grad, Bremen 20, Berlin 23 Grad, Dresden 28, Frankfurt am Main 28, Stuttgart 29 Grad, in München 26, Erfurt 27 und in Münster 22 Grad. Im Norden zeitweise wolkig, aber nur vereinzelt bilden sich Schauer. Südlich der Donau gibt es einige Quellwolken und zu den Alpen hin Gewitter. Dazwischen ist es sonnig und trocken.
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2: 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Herzlich willkommen bei ERF Mensch Gott. Ich heiße Simone Merz. Schön, dass Sie eingeschaltet haben. Um einem Leben in Armut zu entkommen, verlässt Liliana mit 17 Jahren ihre Familie und ihr Zuhause in Ecuador. Doch als sie in Frankfurt aus dem Flugzeug steigt, empfängt sie keinen Mitarbeiter der Au-pair-Organisation, sondern ein Zuhälter. Ein jahrelanger Albtraum beginnt. Hallo, liebe Liliana, schön, dass du heute bei mir bist.
3: Hallo, danke dir.
2: Liliana, erzähl mal so ein bisschen von deiner Kindheit. Wie bist du groß geworden?
3: In Venezuela, meine Mutter hat in den Minen gearbeitet. Du weißt, Venezuela hat Minen. Mhm. Und da waren viele Männer. Aber sie haben viel schwer gearbeitet und dann konnten sie nicht einfach die Stelle lassen, weil das ist nur Ernte. Und wenn der andere kommt und der Ernte stiehlt, das geht nicht. Und meine Mutter hatte schon 20 Kilo hier getragen mit einem Behälter, um Wasser zu verschenken. Hat gefragt, wer möchte Wasser? Es war sehr warm. Und dann hat sie den Männern Wasser gebracht und dann die Männer haben gesagt, heute Abend kommst du vorbei, ich gebe dir ein bisschen Ernte. Bei dieser Ernte, wenn du gewaschen hast, dann könntest du das Glück oder nicht Diamant rausziehen und dann verkaufst du und so war in Venezuela. Und dann haben wir schon mit meiner Mutter in der Mine gemacht und dann bin ich ein bisschen größer und dann ist meine Mutter, hat eine Wohnung gemietet und der Nachbar hat auf uns aufgepasst. Mhm. In dieser Wohnung, wo ich gewohnt mit meinem Bruder und dem Nachbar gekommen, gab es einen Supermarkt, wo ich immer gegangen. Dann gab eine ältere Dame dort, die aus der Dominikanischen Republik gekommen ist. Und sie war sehr nett mit mir. Sie hat mit mir immer nett gesprochen, gelachen und gelächelt, Entschuldigung, und so weiter. Und sie hat sich langsam mit mir anfreunden. Und dann hat sie mal gekocht und sie war sehr nett. Ja, und immer waren Leute bei ihr. Ich hatte nie mal was gedacht. Und dann hat sie mir erzählt, dass sie Frauen nach USA schicken als Au-pair. Und dann habe ich gedacht, ja, das ist eine gute Idee. Vielleicht kann ich so meiner Mama helfen. Und dann meine Mutter ist gekommen. Ich habe gesagt, weißt du, ich möchte nach USA gehen. Die Frau bezahlt alles. Ich werde als Au-pair machen. Und dann meine Mutter hat es mal gesagt, nein, das ist nicht gut. Ich habe gesagt, Mama, vielleicht wäre für uns eine gute Möglichkeit und so weiter. Und dann hat meine Mama diese Frau kennengelernt. Und ja, dann hat sie alles gestimmt. Und nach USA habe ich keine Visum bekommen. Und dann hat sie gesagt, dann gehen wir nach Deutschland. Und sie hat gemeint, sie muss sich um die Visum kümmern. Aber damals, in den 90er, man hatte keine Visum gebraucht, hier nach Deutschland zu kommen von Venezuela. Das weiß ich heute. Früher.
2: Also sie hat dich angelogen.
3: Genau.
2: Und dann bist du nach
4: Frankfurt geflogen.
3: Genau.
4: Wie hat sich's angefühlt?
3: Ja, ich habe mir gedacht, ja gut, jetzt werde ich gehen. Ich werde meiner Mutter Geld schicken, weil ich hatte immer Angst, wenn diese Ende des Monats war und dann ist der bei uns vor der Tür dieser Mann, die Wohnung gehört. Der Kassierer hat immer geklopft, wo ist mein Geld? Ja, meine Mutter muss es einmal verkaufen, den Diamant, dass jemand kommt und kauft und sie uns das Geld zu schicken oder so. Ne? So solche Dinge. Mhm. Es war immer nicht leicht da, sag mal so.
4: Das heißt, du bist als 17-Jährige gar nicht so nach Deutschland und gedacht, oh, ich baue mir jetzt ein schönes Leben auf und ich werde Freiheit genießen und so, sondern es war eher dieser Gedanke, ich möchte meiner Mama und meiner Familie helfen. Ja. Das war der Gedanke.
3: Ja, genau. Mhm. Genau.
4: Und dann in Frankfurt?
3: Dann bin ich in Frankfurt gekommen und dann ist ein Mann aus der Dominikanischen Republik, hat auf uns gewartet, es war alles in Ordnung. Wir waren 2 Tage in einer Wohnung. In dieser Wohnung habe ich gesehen, sind mehrere Frauen. Es war sehr klein. Wir haben so in Matratzen geschlafen, wir haben in Sofas geschlafen oder so. Es gab keine richtige Privatsphäre oder Ort, wo man sagt, da ist dein Zimmer oder da ist dein Zimmer. Nein, wir waren schon alles zusammen.
4: Aber war das nicht merkwürdig für dich? Oder wusstest du gar nicht, was Au-pair bedeutet? Ich meine, das ist eigentlich eine Familie.
3: Ich habe erst einmal gedacht, vielleicht er empfängt die Mädchen und danach bringt uns zu der Familie. Das hat er mir auch gesagt.
4: Ach so, okay.
3: Wir gehen wohin und in 2 Tagen bringe ich dich zu dieser Familie.
4: Mhm. Okay, du hast ihm geglaubt und dann gewartet, was passiert.
3: Ja, genau. Und nach 2 Tagen... Dann beginnt der Albtraum. Dann er sagt, wir gehen wohin. Und diese wohin war eine Puff in Frankfurt. Und da, wir gehen rein, dann diese Lichter, dieses komische Haus. Und dann machen sie eine Tür auf in ein Zimmer. Und gegenüber von mir ist eine von diesen Frauen, die auch in dieser Wohnung war. Aber eine bisschen ältere Frau, ja, nicht so jung wie ich. Und dann habe ich gesagt, und jetzt? Ja, und jetzt musst du dir aussehen und das ansehen. Nur BH und Unterhose. Und ich habe gesagt, ja, du musst hier arbeiten. Ich war geschockt. Ich habe nicht gewusst, was soll ich sagen. Ne? Und dann er hat mir gesagt, hier kommen die Männer. Diese Frau, wo gegenüber von dir ist, werde dir sagen, wie es läuft. Ich konnte nicht Deutsch, ich habe nichts gewusst. Klar, ich habe geweint und dann hat er gesagt, und er muss mir was sagen. Wenn ich zu meiner Familie sage, dass ich dort bin, die wäre meine Familie umgebracht. Ich komme aus Medellin. In den 90er war bei uns so viel mit dem Kartell, mit den Drogen. In Medellin haben wir früher so gelebt, dass du vor Fenster was gesehen, eine Streite. Du hattest Angst, weil wenn die von draußen gesehen, dass du das gesehen hast, du könntest am nächsten Tag tot sein. So war früher mal mit den Kartells. Jetzt ist heute Gott sei Dank nicht. Medellin ist jetzt ein Paradies.
4: Aber du warst so geprägt. Ja. Du hattest Angst.
3: Ich hatte richtige Angst.
4: Du hast diesem Mann geglaubt.
3: Ja, genau. Und dann kam diese Frau und klar, sie erklärt mir alles, wie das ist. Ich konnte nicht Deutsch. Es waren 40 Mark, 30 Mark mit Gummi, der Kondom zu zeigen. Sie hat mir auf Deutsch gesagt, heute weiß ich, eine Einarbeitung gemacht, wie es läuft, wie es sein sollte, wie es mich verhält. Mhm. Sie hat mich rein in eine Situation, wo sie selber mit eine Klientin, sag mal so, die Männer, wenn ich sage Klienten, sind die Männer, die dort waren. Und dann du bist ausgeliefert. Das Einzige, was ich gemacht habe, ist, jedes Mal, wenn jemand auf meine Tür rausgegangen ist, ich habe mich hinter der Gardine und habe geweint. Mhm. Ich habe nicht mehr gewusst, was soll ich machen, wo soll ich mich wenden. Wenn ich durfte mit meiner Familie telefonieren, ja, die haben mir erlaubt, aber die waren immer da und ich durfte nicht sagen, die haben auch Spanisch gesprochen.
4: Was hast du ihnen denn erzählt, deiner Familie?
3: Mir werden gleich die Tränen, weil ich denke, dieses Mal mit meiner Oma vor allem. Meine Oma hat gesagt, geht dir gut, ich höre in deiner Stimme, dass dir nicht gut geht. Ich werde jemanden schicken und dich abholen. Ich habe gesagt, Oma, es geht mir super. Mit dieser Familie geht mir wirklich ganz gut. Ich konnte nichts. Ne? Ich bin ausgeliefert. Und durch diese ganze Ausbildung, man ist gezwungen, viele Dinge zu machen. Und in dem Sinne kommen Klienten und die sagen, wir wollen zwei Frauen und du musst rein, wenn du willst oder nicht. Vor allem ich, 17 Jahre, ich muss machen. Ich war jung, ich war sehr hübsch mit 17. Und dann, heute bin ich auch, ne?
4: Natürlich, wunderschön.
3: Heute bin ich mehr.
4: Noch schöner. Noch schöner.
3: Heute glitze ich überall. Nee, und es ist so gewesen, dass ich immer gedacht, okay, ich muss alles machen, was sie sagen, sonst meine Familie. Ja, ich dachte immer, meine Familie. Obwohl das nicht stimmt. Aber,
4: du wusstest es nicht.
3: Wegen Kolumbien, ne? Wo damals so war.
4: Ja.
3: Und dann dachte ich, okay. Und dann ist es so gewesen, dass diese Frau mal eine Klient gekommen ist und sie hat gesagt, ich muss jetzt Marihuana rauchen.
4: Mhm. Warum?
3: Weil der Klient so gewünscht und er dafür bezahlen hat.
4: Mhm.
3: Und die kommen sehr viele Leute mit viel Geld, mit vielen Gedanken im Kopf. Die bringen manchmal zum Beispiel Klamotten wie eine Baby, du musst dich so anziehen. Klamotten wie eine Oma, du musst dich so anziehen. Viele Fantasien, viele Dinge in den Kopf, wo manchmal, das ist krankhaft. Und dann bin ich gezwungen, was zu rauchen. Und ich habe noch nie in meinem Leben früher geraucht. Einmal, und ich dachte, okay. Danach hat die Frau irgendwie empfunden, das war viel Geld, was wir bekommen. Weil, stelle dir das mal vor, zuerst mal in diese Arbeit, in der Anstrich für uns, sag mal so, du musst 250 D-Mark damals bezahlen für diese Zimmer. Zuerst mal, du arbeitest für 250, bezahlst du für diese Zimmer?
4: Du selbst als Frau?
3: Ja, als Frau.
4: Okay.
3: Du mietest diese Zimmer pro Tag für 250 D-Mark damals. Stelle dir mal vor, wie
4: das
3: viel
4: musstest
3: mal
4: du erst mal verdienen.
3: Ja.
4: Und dann wolltest du ja noch was deiner Familie schicken.
3: Nein. Moment. Ich habe diese 250 verdient, wo du täglich bezahlen musst.
4: Ja.
3: Und der Rest der Geld, was du noch übrig gehabt, gehörte zu Eltern.
4: Okay.
3: Welches Geld war für mich übrig zu meiner Familie? Ich hatte nur bekommen, gerade was ich zu leben. Essen, Sachen, die von mir gekauft und so weiter. Aber das Geld, die haben gesagt, es war sehr teuer, die Reise, ich muss zurückbezahlen. Der Visum hat 10.000 D-Mark irgendwie gekostet. Also, ne? Es war, die bringen die Menschen, um das Geld zu absocken, sag mal so. Und in dieser ganzen Situation bin ich mehr tief auch mit dieser Frau in Beziehung und befreundet. Und sie war jemanden, wo immer geraucht. Und dann hat sie gesagt, komm Liliana, wir rauchen uns eine. Und so bin ich auch gelandet in den Drogen. Ich dachte immer, jetzt habe ich geraucht, ich vergesse das.
4: Mhm.
3: Ich vergesse, was mir gerade passiert.
4: Mhm.
3: Dann war ich ein bisschen klarer. Und dann habe ich mich gefühlt wie in ein tieferes Loch. Und dachte, morgen rauche ich nicht mehr. Aber das stimmt doch gar nicht. Ich bin wach geworden, Hand auf der rechten Seite, zuerst, was ich gemacht war, geraucht.
4: Mhm. Und dann warst du abhängig.
3: Ja, Menschen, die in Drogen sind, wollen die nicht. Mhm. Ich wollte auch nicht. Mhm. Aber man ist so leer innen, dass man fühlt sich in dieses tiefere Loch.
4: Das ging mehrere Jahre so. Wie hast du dich denn verändert dadurch?
3: Ja, in diesen Orten, es ist so gewesen, dass nachhinein sind 3-4 Jahre vergangen. Und der Suchhelter ist irgendwann nicht mehr gekommen.
4: Mhm.
3: Weil in Frankfurt gab es diese Razzien. Nee, unsere Polizei ist die Beste. Ich sage immer, die sind ruhiger, aber die sind die Beste.
4: Und die haben ihn geschnappt.
3: Und die haben ihn geschnappt.
4: Ja. Dann warst du eigentlich frei? Oder?
3: Ja, ich war frei von diesem Suchhelter, aber gefangen. Weißt du, was soll ich jetzt hier machen?
4: Und du konntest kein Deutsch, hattest keine Ausbildung?
3: Nichts, keine Ausbildung, keine Deutsch, nicht. Ich kannte nichts anderes. Dann ist in diesem Bereich eine Frau gekommen. Sie ist gekommen und hat hat Karte verteidigen von einer Gemeinde.
4: Von einer christlichen
3: Kirche. Von einer christlichen Kirche, ja. Genau. Und die waren spanisch sprechende Kirche. Die waren Pastorin aus Argentinien. Und die haben eine kleine Gruppe in Frankfurt. Und diese Frauen haben diese Karten verteidigt. Aus Spanisch. Ich habe nur die Karte genommen, ganz ehrlich. Ich hatte kein Interesse oder so, sondern dass die gehen.
4: Aber diese Karte, die hast du dann einfach genommen. Gut, dann sind die weg.
3: Ja, genau, dachte ich.
4: Aber noch mal ganz kurz, wir kommen gleich noch mal da zurück. Ich möchte doch noch mal wissen, wie hat dich das alles verändert? Wie hast du dich selber irgendwann gesehen?
3: Wertlos.
4: Wertlos?
3: Ja. Ich habe mich so hässlich gefühlt. Ich habe mich in den Spiegel geschaut und gedacht, ja, wer will mich haben? Ich musste mit so vielen Männern schlafen. Ich bin nicht. Ich mach, klar, die Männer kommen, die Klienten kommen und sagen, du bist hübsch, du bist schön. Die haben mich öfter eingeladen, wohin? Wieso? Nein. Ich fühle mich wertlos, nicht gut. Es ist mein Körper. Ich verkaufe meinen Körper. Das ist schrecklich. Ich weiß heute nicht, mit wie vielen Männern ich in meinem Leben intime Beziehung hatte.
4: Das macht doch auch körperlich was mit dir und die so Drogen viel. Und alles. Wie ging es dir körperlich?
3: Ja. Nicht gut. Also nicht gut. Ich bin dadurch krank geworden. Ich bin dadurch so krank geworden von so viel Rauchen, da ich gedacht, ich werde sterben. Da habe ich eine besondere Wunde erlebt und diese Gott kennengelernt.
4: Was ist passiert?
3: Also ich war in einer WG gewohnt, mit dieser Frau auch. Mhm. Ich sage immer, diese ältere, erfahrene Frau in einer WG. Das hat noch eine andere Familie gewohnt. Die haben nicht gewusst, wo wir arbeiten oder so. Mhm. Aber wir haben viel geraucht, sehr viel. Dadurch bin ich sehr krank geworden. Meine Mandeln sind so infiziert, so groß geworden von so viel Rauchen, dass ich 36 Kilo gewogen habe. Und dann bin ich zum Arzt gegangen und er hat gesagt, entweder passiert mit mir was, er hat mir Antibiotika, er hat mir alles gegeben und ich werde sterben.
4: So schlimm war es.
3: Ja, es war sehr, sehr schlimm. Ich konnte fast auch nicht mal Wasser trinken. Mhm. Atmen war sehr schwer. Und dann, es war eine Nacht und meine Freundinnen sind in die Disco gegangen. Ich hatte 40 Grad. Es war wirklich schlimm. Duschen, Toilette, irgendwie, dass der Fieber sinkt. Es war sehr krank. Und auf einmal höre ich aus Spanisch, sagte die Frau zu dem Mann, schlag mich nicht. Und er hat gesagt, ich schneide jetzt deine Haare. Du hast mich betrogen und so weiter und so fort. Und dann habe ich ihn geschrien, verzeiht sie, wie Jesus dies verzeihen hat.
4: Mhm. Wo kommt das jetzt her?
3: Weil meine Oma sehr gläubig war, immer. Mhm. Ne? Und meine Mama, meine Oma, die haben immer von Gott erzählt, aber so, dass man zu Hause hört, aber beschäftige sie nicht damit. Also das läuft
4: okay,
3: nicht mehr.
4: Aber sowas wie der Name Jesus, ja, und so ein bisschen, ja, was Geschichten, ja, und ja, so kanntest du dann schon.
3: Ja.
4: Aber jetzt, wieso kommt das jetzt aus dir raus? Wieso verzeihen? Was hast du gesagt?
3: Er solle sie verziehen, wie Jesus uns verzeihen
4: wie
3: hat.
4: Jesus uns verziehen hat. Okay.
3: Aber ich habe nicht mehr gewusst, was soll ich sagen, weil sie schreie, er schneidet meine Haare, schlag mich nicht, ich schneide meine Haare nicht.
4: Okay.
3: Und dann hat er aufgehört. Mhm. Am nächsten Tag, die kamen bei mir ins Zimmer klopfen und fragen, warum habe ich auch das gesagt? Mhm. Ich habe gesagt, ja, ich weiß es nicht. Ich habe mir gedacht, wie soll ich helfen? Und dann hat er angefangen mit der Bibel. Mhm. Die waren Christen.
4: Naja, okay.
3: Kann auch bei den Christen solche Sachen passieren. Mhm. Es ist klar, es ist das wahre Leben. Na? Nicht einfach, nicht richtig, aber es ist so. Da habe ich angefangen mit diesen Leuten und habe ich meine Schuleharpe zahlen, weil ich hatte ein bisschen Schmuck. Und dann haben den mir gleich sofort erzählt, die haben nicht Geld für diese Zimmer zu zahlen. Ich habe meinen Schmuck gegeben und gesagt, hier, verkaufen Sie oder könntest du irgendwo Geld und danach mir wieder zurückgeben. Die haben alles meinen Schmuck genommen. Bis heute habe ich keinen Cent gesehen. Mhm. Ja.
4: So viel dazu. Und die haben mit dir über Gott geredet.
3: Ja, nach dieser Situation, ich wollte mit denen nichts mehr zu tun.
4: Kann man verstehen.
3: Und dann habe ich mich auf das Kärtchen erinnert.
4: Ach so, was du auf der Straße bekommen hast von dieser spanisch sprechenden Gemeinde.
3: Ja.
4: Aha. Hattest du das noch, dieses
3: Kärtchen? Ich hatte
4: das Kärtchen
3: noch.
4: Ach ja.
3: Ich habe bei mir, und da war einfach so stillgelegt und auf mich gewartet.
4: Dann hast du es rausgezogen.
3: Und dann habe ich rausgezogen. Und dann bin ich in diese Gemeinde. Und es war an dem Tag kein...
4: Aber Moment mal, Liliana, das verstehst du. Wieso bist du dann in diese Gemeinde gegangen? Ich meine, die waren wirklich fies zu dir. Und haben gesagt, sie sind Christen. Wäre doch eher logisch gewesen, na, lass mich in Ruhe damit.
3: Ja, weil ich war sehr krank.
4: Ja.
3: Und Gottes Wort verliert sie nicht. Die haben zu mir gesagt, dass ich werde Heilung von Gott bekommen, wenn ich möchte.
4: Und das war deine Hoffnung?
3: Ja.
4: Deshalb bist du
3: genau,
4: dahin?
3: Genau. Und dann bin ich in dieser Gemeinde und es gab keinen Gottesdienst. Aber es gab eine Frau, die da war, und dann hat zu mir gesagt, es gibt einen Hauskreis in so und solcher Adresse.
4: Was ist ein Hauskreis?
3: Die Leute treffen sich schon, und die Bibel zu lesen und Gebet und so weiter. Und dann hat sie mir die Adresse gegeben. Und dann bin ich dorthin gefahren und war ein Haus von einer Frau aus Chile, die Anja geheißen. Und das war bei ihr zu Hause.
4: Mhm. Und wie war dieser erste Abend?
3: Ich habe viel geweint.
4: Warum?
3: Weil alles, was diese Frau gesagt hat, hat mich nur betroffen. An diesem Abend, ich habe gedacht, diese Frau kennt mein Leben.
4: Was hat sie denn gesagt?
3: Ja, sie hat gesagt, egal, wenn wir uns wehrlos fühlen, egal, wenn wir nicht sehen, Jesus hat uns kostbar gekauft. Das habe ich immer gehört. Und dann hat sie gesagt, Liliana, ich bin immer für dich da, das sind unsere Gottesdienste, du kannst immer in die Gemeinde kommen. Und wir haben uns so genähert, bis ich erzähle, was ich mache und was ist meine Situation.
4: Ach so, sie wusste gar nicht, womit du deinen Lebensunterhalt verdienst.
3: Nein.
4: Warum hast du es nicht erzählt?
3: Gleich sofort. Nee, niemals. Ich bin heute zurzeit Pädagogin und der Jesus ist für mich der größte Pädagoge in der Welt. Und die Frau war das auch. Sie hat bestimmt gerochen, dass ich so eine Marihuana, und sie hat bestimmt gedacht, diese Mädchen, sie komisch an, so kurze Röcke, so hohe Stöcke, so geschminkt, so alles, so komisch. Aber sie hat nur gesagt, komm, ich warte immer auf dich. Egal wie, aber komm.
4: Und irgendwann hast du es ihr erzählt, oder?
3: Ja. Dann
4: wie hat sie reagiert?
3: Sie hat mich in den Arm genommen und sie hat gesagt, Liliana, eine möchte ich dir sagen. Ich liebe dich so, wie du bist, und hör nicht auf, hier zu kommen. Auch wenn du hier vor der Gemeinde eine rauchen musst, dass du hier kommst, komm trotzdem. Ich warte auf dich. Das hat mich... Ich habe gedacht, ja, und meine Klamotte, und ich rieche, egal. Ich liebe dich so. Kommst du? Und hat sie mit mir angefangen, mit der Jesus und die Bibel. Dann kam ein Tag und ich war immer noch krank. Ne? Und sagt sie, am Samstag gehen wir Menschen Kärtchen zu geben und in die Gemeinde zu einladen und so weiter. Und dann hat sie gesagt, machst du mitkommen? Und ich habe gesagt, ich sollte mitkommen. Ich bin krank. Dann sagt sie, komm, Liliana, kommst du? Ich habe gesagt, okay, ich komme. Dann bin ich aufgestanden, dann ich war wirklich, ich hatte Fieber, es ist nicht gut gewesen. Und auf dem Weg dahin, ich habe gesagt, Jesus, wenn du wirklich Menschen heilen, so wie der Anja, dieser Mann und jeder zu mir immer sagt, dann heile mich. Wenn du mich wirklich heilst, ich gebe dir mein Leben, verspreche ich dir.
4: Und?
3: Dann laufe ich in Frankfurt, und auf einmal ich höre wie eine Explosion hier, mache ich meinen Mund auf und dann kommt Eiter mit Blut raus. Und seit diesem Tag bin ich gesund. Und ich habe gedacht, wenn ich den Leuten erzähle, die denken, ja.
4: Wie hast du das eingeordnet?
3: Ich habe gedacht, das stimmt, dieser Jesus existiert.
4: Also das war wirklich von einem Moment auf den anderen was weg?
3: Ja, ja, es ist schon diese Brocke raus, wo der Arzt mit Medikamenten, mit Therapien, mit alles und nichts gekommen ist, die ich fast nichts essen konnte und nur Fieber gehabt. Und da habe ich gedacht, was ist das? Na, es war für mich eine Sache, wo ich dachte, okay. Mhm. Und dann bin ich dort, ich habe niemandem erzählt, weil die halten mich vielleicht von
4: verrückt
3: und denken.
4: Aber du bist wahrscheinlich hier voll auf Elan dann losgezogen.
3: Ja, genau, da bin ich gegangen und habe gesagt, oh mein Gott, ich müsste diese ganze Karte verteidigen.
4: Weg damit.
3: Und dann habe ich jeder gesagt, ja, Jesus ist lebendig, Jesus lebt, Jesus das, Jesus das. Ne, weißt du?
4: Ja.
3: Ich war echt sprachlos und ich dachte, wow. Aber trotzdem, immerhin niemand erzählt, weil die denken, die ist verrückt oder... Ich hätte mich verstanden, weißt du?
4: Ja, aber...
3: Aber ich habe nicht verstanden. Genau. Und,
4: ja, und wie ging es dann für dich weiter?
3: Also ich wollte unbedingt raus auf dieses Leben, weil ich habe verstanden, ich habe eine Bibel bekommen, habe ich angefangen, diese Bibel zu lesen. Ich habe nicht gewusst, wie ich die Bibel lese. Ja? Ich habe nur bei mir zu Hause in diesem Zimmer, wie die anderen Freundinnen nicht da waren.
4: Mhm, du hast es heimlich gemacht.
3: Ja, klar, weil ich habe auf der Knie habe ich gesagt, Jesus, kannst du mir was sagen? Bibel aufgemacht.
4: Und gelesen.
3: Und schnell gelesen, dass niemand kommt und wieder verstecken. Ja, weil meine Freundin hätte das nicht verstanden. Ich habe nur gesagt, es geht mir besser mit Gesundheit und so weiter. Und wir hatten Marihuana immer in den Zimmer.
4: Mhm.
3: Und meine Freundinnen wollten, dass ich, was ich hatte, rauche mit denen. Dann, weißt du, was ich gemacht habe? Mhm. Ich habe meine Marihuana genommen, war ich auf Toilette und habe es weggeschmissen. Mhm. Dann haben die meine Freundinnen angefangen, mich komisch zu schauen. Mhm. Und gesagt, Liliana, was ist mit dir los? Bist du verrückt geworden? Das kostet viel Geld. Wieso hast du uns nichts gegeben? Ich habe gesagt, ich bin gesund. Ich rauche nie wieder mein Leben. Ich habe zu denen gesagt, es ist mir jetzt wieder schwer, diese Arbeit. Und habe ich angefangen, die Wäsche von diesen Frauen zu waschen um 5 Dimar pro Wäsche, vor, pro Wäscheteil. Ah. Ich habe versucht raus.
4: Du hast versucht, irgendwie anders Geld zu verdienen.
3: Ja, genau. Mhm. Und dann habe ich gekocht und habe ich das Essen auch gebracht. Und für 5 Mar verkaufen. Mhm. Billiger als den anderen. Bei Doris ist alles dreimal zu teuer.
4: Mhm.
3: Und dann beginnt der Kampf bei mir zu Hause mit meinen Freundinnen, weil sie haben gedacht, ich gehöre in die Klassenmüller, ich bin verrückt geworden.
4: Warum?
3: Weil sie konnten nicht akzeptieren, dass ich so jung, so viel Geld dort früher verdiene und jetzt müsste ich Wäsche waschen und nur Essen verkaufen für 5 Dimar, wenn ich mir am Tag vielleicht 1000 Dimar verdienen kann.
4: Mhm. Okay.
3: Sie haben mich so ausgelacht, dass es war in Elbestraße, es sind viele Orte, wo man sich hinsetzen, was essen oder was trinken. Die haben mich extra gerufen, meine Freundinnen, und gesagt, Liliana, komm, erzähl uns von diesem Jesus, wo dich jetzt so anderes gemacht hat. Mhm. Und am Ende haben die gelacht und gesagt, siehst du, wir müssen Liliana in der Klasse Müller. Liliana ist verrückt geworden.
4: Aber trotzdem hast du weiter...
3: Probieren.
4: Gemacht?
3: Ich habe beide. Es war für mich besonders, diese Liebe von dieser Frau. Ich bin gesund. Mm. Ich habe gedacht, ich möchte das nicht mehr. Ich versuche. Aber leider bei dieser ersten Versuchung irgendwann ist nicht geklappt.
4: Mm-hmm.
3: Weißt du warum? Mm. Ich rufe nach Kolumbien. Ich habe jetzt wenig Geld. Ich schicke meine Mama Geld. Und ich konnte meiner Mutter auch nicht das Geld schicken für die Miete. Ruf meine Mutter an und sag, die Leute waren da und haben die gesagt, wenn ich bis Ende der Woche nicht das Geld gebe, die bringen mich um.
4: Hm.
3: Es war schwer. Was soll ich machen? jetzt bin ich zwischen Tür und Angel. Mhm. Soll ich meine Mutter in diese Situation gelassen oder soll ich wieder zurück in diese Stelle? Und dann bin ich wieder zurück auf diese Sache. Und der Anja hat alles gewusst. Und der Anja hat gesagt, Liliana, mach dir keine Gedanken. Komm immer. Es ist nur wichtiger, dass du immer kommst.
4: Wieder das Gleiche vom Anfang. Komm.
3: Komm immer. Komm. Gott werde was machen. Die Zeit kommt. Aber du kommst. Und vor allem, ich habe keine Samstag-Gefühl. Samstag war ich immer bei der Straße und habe das Evangelium und habe ich Menschen von Gott gesagt. Vielleicht konnte ich nicht richtig beten, aber ich habe immer gebetet. Und ich habe immer geglaubt, dass er jeden Mensch heilen kann, weil mich geheilen hat.
4: Ja.
3: Ist nicht meine Aufgabe.
4: Du hast es erlebt.
3: Genau.
4: Aber hast du nicht irgendwann dann mal gesagt, so Gott, also du hast ja diese Situation erzählt, ne? Du hast irgendwie was von Gott erwartet, dich hingesetzt, so Gott sag was und die Bibel aufgeschlagen. Hast du es nicht auch mal versucht mit, hol mich hier raus, Gott?
3: Ja, die ganze Zeit. Hol mich hier raus, die ganze Zeit. Weißt du was? Du bringst mich gerade auf eine Erinnerung. Ich hatte meine Bibel in diesem Zimmer. Manche Tage waren die Klienten weg und ich war auf den Knie. Mit meiner Bibel in diesem Ort. Für mich, ich muss irgendwann ein Buch schreiben und einen Film machen.
4: Ja, ich glaube es auch.
3: Und ich weiß schon den Namen.
4: Ja, und?
3: Weißt du, wie der Name ist? Mhm. Der Schreie in der Dunkelheit kann nur Gott zuhören. Mhm. Ich habe geschrien. Ich habe gesagt, hol mir raus. Wann? Wie? Ich kann nicht mehr. Ich bin hier gesungen. Früher gesungen von einem Zuhälter, heute gesungen von meiner Situation. Mhm. Immer ein Leben mit Zwang, mit Muss. Schwierig. Aber das macht er. Er befreit uns. Dann gehe ich ganz in der Früh in diese Arbeit.
4: Ja.
3: Mache ich die Tür auf sehr gewöhnliche Uhr. Und ist der eine Mann von mir. Komm rein und so weiter, wir sprechen. Er war nett trotzdem und hat er mir gesagt, er wohnt in Augsburg. Mhm. Ja, ob das wir nach Augsburg gehen oder so. Und wie ich ihn besuchen habe, und ich bin zurück von Augsburg nach Frankfurt, ich habe einen Brief geschrieben. Ich habe gesagt, liebe Gott, wie lange noch? Ich möchte raus. Okay, dann schickst du mich nach Kolumbien. Gib mir was. Ich war jetzt so befestigt im Glauben, dass ich gewusst habe, wenn ich nach Kolumbien jetzt gehe, dann meine Familie werde umgebracht. Mein Gott, dann werde ich umgebracht. Jetzt so quasi, habe ich mir gedacht. Mhm. In Ulm halte den zu. Dann kommen Männer, ganz normal, kommen rein, schauen sie hin, gehen sie runter. Und auf einmal sagen sie den zu, wollte halt, kommen sie wieder zurück zu mir und sagen, Passport. Mhm. Und ja, Passport feste jede, aber ich hatte keinen Passport.
4: Du hattest keinen Pass?
3: Nein.
4: Wo war der?
3: Ich habe meinen Pass nicht mehr gehabt, weil mein Pass war schon abgelaufen und ich hatte nichts bei mir dabei. Bin ich raus auf den Zug, Foto vorne, hinten, gerade, die, da.
4: Ach du.
3: Und dann, ja, was soll ich machen? Haben sie einen tollen Menschen gebracht? Die haben mir gefragt, woher ich komme. Ich habe alles geklärt und dachte ich, okay. Und dann hat die Frau gesagt, sie wolle mit diesem Mann reden. Und die haben ihn gefragt, ob das er bereit ist, mich abzuholen, für mich unterschreiben, aber ich darf nicht wieder zurück nach Frankfurt.
4: Mhm.
3: Ich habe keine gültige Papier, ich muss zurück nach Kolumbien. Ob das er bereit ist, mit mir nach Kolumbien zurück oder mich nach Kolumbien zu schicken.
4: Okay.
3: Weil ich erzähle, ich komme
4: von ihm.
3: Von ihm.
4: Ja. Was hat er gesagt?
3: Ja.
4: Wie ja?
3: Er hat ja gesagt. Er ist Gefahr von Augsburg nach Ulm. Mhm. Er kannte mich nur seit einer Woche. Hat er unterschrieben, hat alles gemacht für mich. Gott hat diesen Mann ausgewählt für diese Aufgaben in meinem Leben.
4: Mhm.
3: Es ist mir heute klar. Er hat mir geholfen und dieser Mann, ist der Vater meiner Kinder. Mhm. Er hat mich geheiratet. Wir haben geheiratet ohne Liebe.
4: Das war so eine schwierige Ehe.
3: Ja, genau. Mhm. Aber ich bin nie wieder in diese Orte gewesen.
4: So ein bisschen bittersüß. Einerseits ja, raus, andererseits dann ins nächste rein. Ne?
3: Ja, genau.
4: Wie hat sich diese Ehe entwickelt?
3: Er war ein Mensch, der viel gereist hat. Und wir haben viel gereist, haben vieles gemacht und so weiter und so fort. Dann haben wir geheiratet und dann sind unsere zwei Kinder auf die Welt gekommen. Aber leider, für mich war nicht einfach, intime Beziehungen zu erleben.
4: Natürlich, du warst verletzt.
3: Und ich habe mich immer geneigt. Ich habe gesagt, nein, ich möchte nicht. Wenn er Sex wollte, ich wollte nicht. Nee, für mich war irgendwie sowas tabu, nicht. Ich war verschlossen. Einmal war eine schlimmere Situation, und zwar, er ist 2 Uhr in der Nacht gekommen, er ist immer in der Nacht besoffen gekommen. Ich habe geschlafen, hat mich von den Haaren gepackt und auf das Bett geholt. Ich war immer leise, dass meine Kinder nicht hören, ja. Und dann hat mich geschlagen und meine Tochter, die in der 6. Klasse war, ist vor der Tür gekommen, hat das gesehen. Ich habe sie sofort genommen und gerannt in das andere Zimmer. Er ist hinter uns. Ich konnte die Tür zu, wo mein Sohn geschlafen, und dann zugesperrt. Und dann hat er geschrien, deine Mama ist eine Prostituierte. Sie ist wertlos, sie kostet nichts. Sie ist billig, sie ist keine gute Frau und so weiter. Und ich selber hatte das getragen. Ich kannte Jesus, aber ich hatte mich immer wertlos gefühlt. Mhm. Ich habe immer gedacht, ich muss diesem Mann mein ganzes Leben beugen und danken. Ne? Mhm. Dann am nächsten Tag fahre ich meine Kinder in die Schule und meine Tochter hat gesagt, mein Sohn hat geschlafen, der Nacht war Horror. Dann sagte meine Tochter, Mama, ich habe eine Frage. Ich sage, was? Das stimmt, was der Papa gesagt hat. Warst du eine Prostituierte? Und habe ich sie geguckt und habe gesagt, ja, ich war eine Prostituierte. Dann guckt sie mich und sagt, Mama, heute, ich liebe dich mehr als früher. Weil niemals das hast du mich angelogen. Mhm. Und das hat unsere Beziehung lebenlang geprägt. Mit meinen Kindern reden wir sehr offen. Wir lügen uns nicht an. Wir können nicht als Eltern erwarten, dass unsere Kinder uns nicht lügen, wenn wir gleich den ersten Schritt nehmen und lügen, weil wir denken, die Sache ist so schlimm, ich muss ihnen was anderes erzählen. Das behüten wir unsere Kinder nicht. Das entfernen wir unsere Kinder. Mhm. Wir sollen ehrlich sein, wir sollen transparent sein. Mhm. Jeder von uns hat eine Geschichte. Und das sind meine Kinder und die müssen wissen, wer ich auch früher war.
4: Du hast dann trotzdem auch eine theologische Ausbildung gemacht. Was war das Wichtigste, was du da für dich gelernt hast?
3: 4 Jahre hat das Ganze gedauert.
4: Und wie hat dich das verändert?
3: Alles. Der hat mir meine Sprache gegeben, die Bibel auf Deutsch. Mhm. Das hat mir den Deutsch beigebracht. Ich bin so stolz. Ich bin Gott so dankbar. Ich konnte nicht. Ich habe gelernt, ich habe jede Wort übersetzen müssen. Und der Heilige Geist war so voll da. Ich habe Deutsch gelernt. Ja, der Artikel.
4: Die sind aber auch schwierig.
3: Aber immerhin.
4: Diese kleinen Worte.
3: Ich kann heute auf Deutsch mit euch reden.
4: Ja, absolut.
3: Aber ich muss wirklich.
4: Und was hat das mit deinem Wert gemacht?
3: Ja, es war, ich habe verstanden. Da habe ich verstanden, wie kostbar das Blut von Jesus ist. Mhm. Dass er mich so kostbar gekauft. Niemand sollte mir weitertreten. Niemals. Niemals er und kein Mensch. Auch egal, wie meine Vergangenheit war. Egal, wie deine Vergangenheit ist. Egal, was du gemacht hast. Niemand darf uns treten. Jesus hat sehr kostbar bezahlt. Und ich musste diese Bibelschule gehen, um zu verstehen. Ja, es kostet auch was. Es hat auch was gekostet. Es hat jemandem Blut gekostet.
4: Du bist kostbar. Ja,
3: genau. Und dachte, nicht mehr. Reich. Es hat sehr lange gedauert, aber ich habe gesagt, nicht mehr.
4: Und konntest du auch deinem Mann dann so nach und nach Nein
3: auf
4: sagen?
3: Auf Deutsch.
4: Ja.
3: Er hat gemerkt, eine Veränderung an mir. Das sind kleine Dinge. Du darfst zum Beispiel nicht so lange mit deiner Mama telefonieren. Ich habe gesagt, ich telefoniere so lange, ich will. Jesus hat mich teuer gekauft. Ich habe diese Bibelschule verstanden. Von meinem Kopf zu meinem Herz und von meinem Herz in meinem Mund den Mut bekommen, zu ihm zu sagen, nichts mehr.
4: Wie hat er darauf reagiert?
3: Oh, klar, das erste Mal war sauer, war wutig, Probleme, Schreie. Ich bin auch gestanden. Ich habe auch richtig geschrien. Ist der Latino raus? Ist der Löwe raus? Und Gott hat mir dabei gestanden. Es gab heftige Streiten ab dem Moment, weil ich habe gelernt, Nein zu sagen. Heute, ich kann einfach meine Meinung, vielleicht nicht so wie eine Löwe schreie, aber so wie eine Löwe schon betrachten. Mhm. Ne? Und dann, er hat gemerkt, er hat keine Kontrolle mehr über mich. Mhm. Und er hat mich verlassen. Und Gott sei Dank, klar, in dem Moment habe ich gedacht, oh mein Gott, was werden die Leute sagen? Sie macht die Bibelschule. Und jetzt, der Mann verletzt sie. Und nee, was ist bei ihr zu Hause? Komisch, gell? Aber Gott sei Dank, es war schwer, aber hat mich verlassen.
4: Ich meine, du musstest ja auch Geld verdienen. Du hattest ja die zwei Kinder und dann noch das Studium oder die Ausbildung, ne? Aber du hast es geschafft.
3: Ich habe diese Ausbildung beendet. Meine Mutter ist gekommen, hat hier in Deutschland eine Arbeit gesucht, hat mich unterstützt, hat mir geholfen. Ich habe Hauptschuleabschluss hier gemacht. Ich habe deutsche Sprache gemacht. Ich habe Heilerzieher-Pflegerhelfer gemacht und danach habe ich eine Ausbildung als HEP Heilerzieher und meine Bibelschule. Und das ist, was Gott macht mit jemandem, der nicht Deutsch konnte.
4: Und du bist tatsächlich auch wieder verheiratet, ne?
3: Ja, genau. Oh mein Gott. Das ist der Extra.
4: Was heißt das?
3: Ja, ich wollte immer irgendwann dieses Mädchen im Bau, das ich habe von vielen Leuten gehört, wenn ich jemanden sehe, ich habe dieses Mädchen, wir haben uns verliebt. Und so habe ich meine Juliette, das ist mein Mann heute, die kommt aus Kuba. 2006 sind wir verheiratet in der Gemeinde, in einer Runde, in einer Bibelzeit kennengelernt und dann haben wir geheiratet.
4: Und es hat auch gleich gekribbelt?
3: Gleich gekribbelt. Ich habe gedacht, okay, das ist das. Aber bei ihm auch. Und das ist schön.
4: Aber so wie ich dich kenne, hast du das sicherlich vorher mit Gott besprochen, oder?
3: Ja, selbstverständlich. Ich habe gesagt, es muss Musiker von weit weg, muss es schwer in Deutschland zu haben. Mein Mann ist Musiker, ist von der letzten Ecke in Kuba, wo du mal flugst. Kaffee ist oder so 4 Stunden mit Auto und hat es sehr schwer, hier zu bleiben als Asylant. Aber wir dienen gemeinsam in der Gemeinde und er ist Musiker vom Beruf. Wir sind glücklich verheiratet. Gott ist gut.
4: Iljana, du bist als 17-jähriges Mädchen hier nach Deutschland gekommen. Du wurdest so ausgenutzt und dein Herz wurde gebrochen und das nicht nur einmal. Was für eine Frau bist du heute?
3: Es gibt 3 Dinge in meinem Leben, wo mich sehr geprägt und wo ich immer sagen werde. Für Gott ist nicht unmöglich. Es gibt keine unmögliche Geschichte, wo Gott nicht verändern kann. Er ist der große Kunstwert. Zum Zweiten, wir sollen immer Menschen verzeihen. Wenn wir nichts verzeihen können, sind wir gefangen. Ich kann jedem Mensch verzeihen. Das ist wichtig. Das ist meine Entscheidung. Entweder möchte ich gefangen sein oder möchte ich frei. Und der dritte ist, Das ist der Schlüssel zum Freiheit. Unser Leben Gott zu geben. Ihn in unser Leben eintreten, ist der Schlüssel zur Freiheit. Es ist unsere Entscheidung, ob das wir in Gefangenheit leben wollen oder frei. Und ich möchte frei. Ich will einfach euch sagen, wie Gott uns frei machen kann, wenn wir uns entscheiden, wenn wir wollen. Und das ist mein Leben heute. Ich lebe für Jesus. Ich werde nie genug leben, für ihn dankbar zu sein. Ich habe keine Bitterheit in meinem Herz, das möchte ich nicht. Ich möchte nicht. Es ist nicht so, dass ich sage, okay, man kann sich ärgern. Es ist normal. Es gibt Dinge, wo uns nicht gut passen, heute auch. Der Latino kommt auch manchmal raus. Ich kann auch laut zu Hause und ich kann auch fett. Ja. Aber jetzt bin ich auch diese Jesus-Pädagoge, die tief atmen und sagen, okay, Liliana, nein, lohnt sich nicht. Dann kommen die Falten nicht. Das ist zu teuer. Alle. Nein, das mache ich nicht. Aber zurück zu unserer Sache. Gott kann deine Geschichte neu schreiben. Er kann was Neues machen, nur wenn wir ihn zulassen. Er ist real. Die Bibel, wow. Es gibt nichts anderes für mich als das.
4: Liliana, das, du sprühst gerade so ja. davon. Vielen, ja. vielen Dank. Ja. Das ist das, was du erlebt hast, dieses Freimachen. Genau. Ich danke dir.
3: Ja, diese Freiheit.
2: Liliana hatte fast keine Hoffnung mehr. Doch mit Gott konnte sie Schritt für Schritt ein neues Leben beginnen und ihren Selbstwert zurückgewinnen. Egal, wo sie heute stehen und was sie erlebt haben, Gott streckt seine Hand aus und möchte sie in ein neues Leben begleiten. Möchten Sie sie ergreifen? Wenn Sie Fragen dazu haben, schreiben Sie uns gerne eine Mail an studio@erfplus.de. Alles Gute Ihnen und bis bald.
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3: Ich bin Marvin Standke. Der Nationale Sicherheitsrat hat über den Drohnenverdacht beraten. Auslöser war ein mutmaßlicher Anschlagsversuch am Flughafen Leipzig-Halle. Kanzler Merz leitete die Beratungen telefonisch. Er steht weiter im Austausch mit Sicherheitsverantwortlichen der Regierung. Unterdessen wird über bessere Drohnenabwehr in Deutschland diskutiert. Die Behörden wollen Schutzmaßnahmen möglichst schnell ausbauen. Pakistan, die Türkei und Saudi-Arabien schließen einen gemeinsamen Verteidigungspakt.
4: Die Vereinbarung wurde bei einem Gipfeltreffen in Saudi-Arabien unterzeichnet. Ein Angriff auf einen Staat soll künftig alle drei Partner betreffen. Weitere Details zu möglichen Beistandspflichten bleiben bislang offen. Der Pakt entsteht vor dem Hintergrund wachsender Spannungen in der Region. Experten beobachten den Schritt wegen der regionalen Machtverschiebungen aufmerksam. Ulrike Klein, Redaktion.
3: Niedrige Flusspegel sorgen für Diskussionen im Güterverkehr. Wegen Niedrigwasser drohen Ausfälle in der Binnenschifffahrt. Verkehrsminister Bilger schlägt die Lockerung von Lkw-Fahrverboten vor. Der Logistikverband sieht diesen Vorschlag jedoch kritisch. Fahrer müssten weiterhin ihre Lenk- und Ruhezeiten einhalten. Zudem fehlen in Deutschland mehr als 100.000 Lkw-Fahrer. Der Verband fordert deshalb bessere Bedingungen für den Beruf. Weltweit steigen die Preise für Lebensmittel wieder an. Nach Angaben der UN-Landwirtschaftsorganisation FAO erreichten sie im Juli den höchsten Stand seit Anfang 2023. Betroffen sind international gehandelte Lebensmittel wie Getreide oder Öle. Als Gründe nennt die UN mehrere globale Krisen und Wetterprobleme. Dazu zählen unter anderem der Iran-Krieg, der Ukraine-Krieg und das Wetterphänomen.

0: Phänomen El Niño, bei dem sich Teile des Pazifiks ungewöhnlich stark erwärmen und das weltweite Klima beeinflussen. Und die deutschen Exporte sind im Juni auf einen Rekordwert gestiegen. Unternehmen lieferten Waren für mehr als 139 Milliarden Euro ins Ausland. Damit legten die Ausfuhren den fünften Monat in Folge zu. Das sagt das Bundesamt für Statistik. Die USA bleiben wichtigste Abnehmer deutscher Waren. Mehr Exporte gab es vor allem in die EU-Staaten. Zu den wichtigsten Exportgütern Deutschlands gehören vor allem Autos und Autoteile, Maschinen sowie chemische Produkte.
1: Die Nachrichten wurden bereitgestellt von Radio Aktuell. 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
0: Die aktuellen Temperaturen: Köln-Bonn 26 Grad, Hamburg 20 Grad, Bremen 20, Berlin 23 Grad, Dresden 28, Frankfurt am Main 28, Stuttgart 29 Grad, in München 26, Erfurt 27 und in Münster 22 Grad. Im Norden zeitweise wolkig, aber nur vereinzelt bilden sich Schauer. Südlich der Donau gibt es einige Quellwolken und zu den Alpen hin Gewitter. Dazwischen ist es sonnig und trocken.
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Vorgelesen von Daniel Kopp. In Wasserburg am Inn gibt es mitten auf dem Marktplatz einen riesigen Sandkasten. Kreative und clevere Menschen aus dem Rathaus hatten diese Idee. So wird die Innenstadt belebt, etwas für Familien getan und die sprichwörtliche Sandkastenliebe gefördert. Eine großartige Idee. Sand. Was kann man mit ihm nicht alles anfangen? Geeignet für den Sandkasten, die Sanduhr und für den Hausbau oder als Drainage im Gartenbau und zur Rasenpflege. Sand ist ein Filtermedium, wird in der Glasherstellung und in der Lebensmittelindustrie eingesetzt. Sand eignet sich als Untergrund für Pflasterarbeiten, wird für Putzarbeiten, in Gießereien als Formsand und im Straßenbau als Bestandteil von Asphalt verwendet. Sand findet sich in Haarspray, Zahnpasta und Putzmittel. Ohne das Silizium aus dem Sand funktioniert kein Handy. Allerdings ist Sand im Getriebe unerwünscht. Wobei auch Vorsicht geboten ist, Menschen streuen einem Sand in die Augen, andere setzen ihr Leben in den Sand oder stecken den Kopf hinein. Bleibt die Hoffnung, dass manches schlussendlich im Sande verläuft. Sand. Es gibt ihn wie Sand am Meer, und im Urlaub ist er für Familien mit Kindern unersetzbar. Förmchen kommen zum Einsatz und Burgen mit Wassergraben werden gebaut. Sandskulpturen sind ein echtes Highlight und die Künstler und Besucher sind gleichermaßen begeistert. Kurzum, Sand ist ein begehrter Rohstoff. Die Wüste käme ohne ihn nicht aus. Wie scheinbar auch nicht. Nur Quarzsande mit bestimmten kompositionellen und texturellen Eigenschaften können in der Bauindustrie verwendet werden, verrät mir ein Bekannter. Merke, nicht jeder Sand ist für alles zu gebrauchen. Und Sand taugt auch nicht für alles. Jesus Christus mahnt in der Bergpredigt, wer auf meine Worte baut, baut sein Leben nicht auf Sand. Schon gar nicht auf den, der irgendwann durch die Finger rieselt, sondern, so fährt Jesus fort, er baut sein Leben auf felsigen Boden. Damit das Lebenshaus nicht wegschwimmt, wenn Wasser, Wind und Wellen kommen und am Fundament des Lebens rütteln. Will heißen, unsichere, vergängliche und oberflächliche Fundamente taugen nichts, denn sie brechen angesichts von Herausforderungen und Widrigkeiten zusammen. Sie geben keinen Halt. Jesus Christus lehrt, das Leben auf solide Werte und Worte zu bauen, die auch in stürmischen Zeiten standhalten. Und darüber hinaus ewigkeitstauglich sind. Worauf bauen Sie Ihr Lebenshaus? 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

Gib mir ein Herz, das dich sucht, singt Arne Kopfermann, an Jesus gerichtet, im Refrain seines Liedes »Von ganzem Herzen«. Wieso suchen, könnte man fragen. Er hat doch offensichtlich schon eine persönliche Beziehung zu Jesus Christus. Aber vermutlich ist Arne Kopfermann nur Realist und kennt sich selbst ganz gut. Ich weiß es ja von mir selbst. Mein Herz schlägt auch nicht nur für eine Sache. Da konkurrieren durchaus verschiedene hohe Ziele miteinander. Also geht es vermutlich um eine stärkere Fokussierung. Jesus soll den Vorrang genießen. Er soll das Denken und Wollen bestimmen. Im Kolosserbrief im Neuen Testament ergeht der Appell an die Gläubigen: Ihr seid mit Christus auferstanden, nun sucht auch, was droben ist, wo Christus ist, sitzend zur Rechten Gottes.

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2: Ich bin Marvin Standke. Der Nationale Sicherheitsrat hat über den Drohnenverdacht beraten. Auslöser war ein mutmaßlicher Anschlagsversuch am Flughafen Leipzig-Halle. Kanzler Merz leitete die Beratungen telefonisch. Er steht weiter im Austausch mit Sicherheitsverantwortlichen der Regierung. Unterdessen wird über bessere Drohnenabwehr in Deutschland diskutiert. Die Behörden wollen Schutzmaßnahmen möglichst schnell ausbauen. Spanien erhöht den Druck auf Italien im Streit um Grenzkontrollen.
3: Madrid fordert Rom auf, die Kontrollen bis Sonntag zu beenden. Spanien kritisiert die Maßnahmen als unfair und diskriminierend. Italien kontrolliert wieder Reisende aus Spanien, obwohl innerhalb des Schengen-Raums normalerweise keine festen Grenzkontrollen stattfinden. Grund waren zehntausende Menschen, die Ceuta aus Marokko erreichten. Die spanische Exklave liegt an der nordafrikanischen Küste. Ulrike Klein, Redaktion.
2: In Deutschland sind weniger gefälschte Geldscheine im Umlauf. Die Bundesbank entdeckte im ersten Halbjahr rund 30.000 Blüten. Das sind gut 4% weniger als im Vorjahreszeitraum. Am häufigsten wird weiterhin der 50-Euro-Schein gefälscht. Zuletzt gab es mehr falsche 100-Euro-Scheine. Bei Münzen stieg die Zahl der Fälschungen dagegen deutlich. Vor allem gefälschte 2-Euro-Münzen wurden häufiger entdeckt. Norwegens Fußballverband fordert den Rücktritt von FIFA-Präsident Infantino. Verbandschefin Klaveness zweifelt an seinem Vertrauen und seiner Führung. Infantino steht wegen seiner FIFA-Pläne weiter stark unter Druck. Seinen Plan für private WM-Investoren hatte er zuletzt zurückgezogen. Mehrere europäische Verbände unterstützen seine Wiederwahl inzwischen nicht mehr. Die Entscheidung über seine nächste Amtszeit fällt im März. Und in Europa ist die Luftverschmutzung in den vergangenen Jahren gesunken. Laut EU-Daten gingen Schadstoffe durch Industrie und Verkehr zurück. Seit 2010 sanken Emissionen jährlich um mehrere Prozent. Auch der Verkehr verursacht inzwischen weniger CO2 als früher. Die EU sieht die Entwicklung als ermutigendes Zeichen. Experten sehen aber weiterhin Handlungsbedarf beim Schutz der Luftqualität.
1: Die Nachrichten wurden bereitgestellt von Radio Aktuell. 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
2: Die aktuellen Temperaturen: Köln-Bonn 26 Grad, Hamburg 20 Grad, Bremen 20, Berlin 23 Grad, Dresden 28.

0: Frankfurt am Main 28, Stuttgart 29 Grad. In München 26, Erfurt 27 und in Münster 22 Grad. Im Norden zeitweise wolkig, aber nur vereinzelt bilden sich Schauer. Südlich der Donau gibt es einige Quellwolken und zu den Alpen hin Gewitter. Dazwischen ist es sonnig und trocken.
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0: sein Tisch gedeckt, der sich viel weiter erstreckt, als ich mir in meinen konkretesten Utopie-Momenten herbeiahnen kann. Und könnte ich dann nicht erst recht mit einem Geschenk im Gepäck beginnen, eine Tafel zu zimmern, an der alle willkommen sein würden? Und soll sie zu klein sein und die Stühle nicht reichen, lass uns den Kreis gleich erweitern, um das Teilen zu feiern und das Große im Kleinen. Und Mauern einreißen und neugierig bleiben für all die Geschichten und Gesichter und Gegenüber. Heilsam und heimisch, versammelt jetzt hier als Tischgemeinschaft.
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2: Zeit für ein bisschen Nostalgie. Neulich sah ich ein Bild von einem Schulranzen. Ein ganz normaler Ranzen, wie ihn Mitte der 1960er Jahre alle Kinder hatten, und fiel direkt in die Grube namens Nostalgie. Ich mag diese Grube und wäre gern öfter und länger in ihr. Der Grund dafür, dass ich mich dort so wohlfühle, ist simpel. Ich bin ein Nostalgiker. Noch dazu ein Stolzer. Ich lebe immer mehr in dem, was Peter Eklund die Landschaft des Vergangenen genannt hat, aber ich fürchte, dass viele diese Landschaft meiden, weil sie Nostalgie mit früher war alles besser verwechseln. In meiner Welt sind das zwei verschiedene Sachen. Die Nostalgie hat im Zeitalter des Fortschritts einen unverdient schlechten Ruf bekommen. Das Wort Nostalgie kommt von zwei griechischen Wörtern. Nostros, Heimkehr, und Algos, Schmerz. Im Allgemeinen versteht man darunter eine halb wehmütige, halb genießerische Sehnsucht zurück nach Hause oder nach etwas, das verloren gegangen ist. Es ist eine Sehnsucht nach hinten, nach Hause oder nach innen, also eine innere Welt, die man in aller Ruhe besuchen kann und die sich als alles andere als unbewohnt erweist. Meine Nostalgie äußert sich darin, dass ich mich pausenlos nach Säve sehne, wo wir heute wohnen. Sobald ich auf dem Weg woanders hin bin, fängt sie an. Außerdem denke ich täglich an meine Kindheit und die verschiedenen Milieus, die es damals gab, aber heute nicht mehr gibt. Sicher hat das wachsende Interesse an dem, wie es damals war, mit dem Älterwerden zu tun, aber nicht nur. Mein ganzes Leben lang habe ich mich nach meiner Heimatstadt Kramfors gesehnt. Seltsamerweise fing das schon an, als ich noch dort wohnte. Ich verließ Kramfors mit 18, fahre aber immer noch regelmäßig zu Besuch dorthin, um jedes Mal festzustellen, dass ich dort nie wohnen könnte. Aber ich will, dass die alten Dinge bleiben. Der Marktplatz, die Kirche, das Reihenhaus, das meine Eltern für 66.000 Kronen kauften, als es brandneu war. Der Weg am Fluss und vorbei an dem Springbrunnen, der Herbert Strahl heißt, nach dem stärksten Mann der Stadt, Herbert Höklund. Ich vermisse meine Eltern und ich vermisse meine erste internationale Zugreise und den Saab mit Lenkradschaltung und den Schulranzen. Ich vermisse meine Kleinkindjahre und meine erste Wohnung und die verstohlenen Blicke, die zur lebenslangen Liebe wurden. Will ich das alles wiederhaben? Nein, aber ich will es nicht verlieren. Ich glaube, Nostalgie ist gesund und es tut gut, sich manchmal innerlich in die Vergangenheit zu begeben, auch wenn es schmerzen kann. Ich glaube, dass man zurückgehen muss, um sich nicht zu verlaufen. Sich nach hinten wenden, um nicht zu vergessen, wer man ist und woher man kommt. In einer Zeit, in der wir kaum alles in uns aufnehmen, geschweige denn es verdauen können, bevor wir weitereilen müssen, ist die Wiederentdeckung der Nostalgie dringend nötig. Das Hier und Jetzt wird überbewertet. Ob wir die Zukunft überhaupt erleben, wissen wir nicht. Aber die Vergangenheit haben wir immer bei uns. Aus ihr kann man viel lernen. Fehler, die im Nachhinein sichtbar werden und die wir nicht wiederholen müssen, und eine Einfachheit, die zumindest äußerlich das Leben ruhiger machte. Nein, ich glaube nicht, dass früher alles besser war. aber auch nicht, dass heute alles besser ist.
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Es hat mal jemand zu mir gesagt, du musst keine Angst haben, Jesus ist schon dort. Es ging um einen Termin, den ich hatte und der mir Angst machte. Die Aussage, Jesus ist schon dort, machte mich ruhig. Wenn ich richtig Angst habe, bekomme ich kalte Hände und mein Körper fängt unkontrolliert an zu zittern und ich kann nichts dagegen tun. In dieser Situation nahm mir das Wissen, dass Jesus, egal wohin ich gehe, dabei ist, ja schon dort ist und die Situation vorbereitet, tatsächlich meine Angst. Was kann schon passieren? Im besten Fall gehe ich zu Jesus. Aber die OP verlief gut und ich war um eine tiefe Erfahrung reicher. Der Herr wird für euch streiten und ihr werdet stille sein. 2. Mose 14, Vers 14.

0: 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Heute
1: überwältigende Liebe. Hätte Gott die Macht seiner Liebe überwältigender erweisen können, als in Gestalt eines ohnmächtigen und auf Beziehung angewiesenen Kindes. Gewalt mag bezwingen und unterwerfen, aber Liebe überwindet und gewinnt ohne Zwang. Der mächtigste aller Könige wurde in einem Stall geboren.
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1: Ich bin Marvin Standke. Über einem Bundeswehrstandort in Mechernich in NRW sind mehrere Drohnen gesichtet worden. Mitarbeiter einer Sicherheitsfirma registrierten Überflüge in der Nacht. Das berichten ARD und Süddeutsche Zeitung. Die Bundeswehr bestätigte 2 Drohnensichtungen über dem Gelände. Dort werden unter anderem Patriot-Flugabwehrsysteme repariert. Die Polizei hat Ermittlungen zu den Vorfällen aufgenommen. In der Nacht zu Mittwoch war bereits eine Sprengstoffdrohne am Leipziger Flughafen entdeckt worden. Spanien erhöht den Druck auf Italien im Streit um Grenzkontrollen.
2: Madrid fordert Rom auf, die Kontrollen bis Sonntag zu beenden. Spanien kritisiert die Maßnahmen als unfair und diskriminierend. Italien kontrolliert wieder Reisende aus Spanien, obwohl innerhalb des Schengen-Raums normalerweise keine festen Grenzkontrollen stattfinden. Grund waren zehntausende Menschen, die Ceuta aus Marokko erreichten. Die spanische Exklave liegt an der nordafrikanischen Küste. Ulrike Klein, Redaktion.
1: In Deutschland sind weniger gefälschte Geldscheine im Umlauf. Die Bundesbank entdeckte im ersten Halbjahr rund 30.000 Blüten. Das sind gut 4% weniger als im Vorjahreszeitraum. Am häufigsten wird weiterhin der 50-Euro-Schein gefälscht. Zuletzt gab es mehr falsche 100-Euro-Scheine. Bei Münzen stieg die Zahl der Fälschungen dagegen deutlich. Vor allem gefälschte 2-Euro-Münzen wurden häufiger entdeckt. Norwegens Fußballverband fordert den Rücktritt von FIFA-Präsident Infantino. Verbandschefin Klaveness zweifelt an seinem Vertrauen und seiner Führung. Infantino steht wegen seiner FIFA-Pläne weiter stark unter Druck. Seinen Plan für private WM-Investoren hatte er zuletzt zurückgezogen. Mehrere europäische Verbände unterstützen seine Wiederwahl inzwischen nicht mehr. Die Entscheidung über seine nächste Amtszeit fällt im März. Und in Europa ist die Luftverschmutzung in den vergangenen Jahren gesunken. Laut EU-Daten gingen Schadstoffe durch Industrie und Verkehr zurück. Seit 2010 sanken Emissionen jährlich um mehrere Prozent. Auch der Verkehr verursacht inzwischen weniger CO2 als früher. Die EU sieht die Entwicklung als ermutigendes Zeichen. Experten sehen aber weiterhin Handlungsbedarf beim Schutz der Luftqualität.
0: Die Nachrichten wurden bereitgestellt von Radio Aktuell. 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
1: Die aktuellen Temperaturen: Köln-Bonn 26 Grad, Hamburg 20 Grad, Bremen 20, Berlin 23 Grad, Dresden 28, Frankfurt am Main 28, Stuttgart 29 Grad, in München 26, Erfurt 27 und in Münster 22 Grad. Im Norden zeitweise wolkig, aber nur vereinzelt bilden sich Schauer. Südlich der Donau gibt es einige Quellwolken und zu den Alpen hin Gewitter. Dazwischen ist es sonnig und trocken.
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3: Wir hören aus dem Neuen Testament, aus dem Johannesevangelium, Kapitel 8,

0: die Verse 31 bis 36.
1: Da sprach nun Jesus zu den Juden, die an ihn glaubten:
2: Wenn ihr bleiben werdet an meinem Wort, so seid ihr wahrhaftig meine Jünger und werdet die Wahrheit erkennen. Und die Wahrheit wird euch frei machen.
1: Da antworteten sie ihm:
3: Wir sind Abrahams Kinder und sind niemals jemandes Knecht gewesen. Wie sprichst du dann, ihr sollt frei werden?
1: Jesus antwortete ihnen und sprach:
2: Wahrlich, wahrlich, ich sage euch, wer Sünde tut, der ist der Sünde Knecht. Der Knecht bleibt nicht ewig im Haus, der Sohn bleibt ewig. Wenn euch nun der Sohn frei macht, so seid ihr wirklich frei.
0: Das war der Bibeltext für den heutigen Tag, entnommen aus der großen Hörbibel mit freundlicher Genehmigung der Deutschen Bibelgesellschaft. Hier noch einmal die Bibelstelle. Johannesevangelium Kapitel 8, die Verse 31 bis 36. Gedanken dazu kommen jetzt von Margit Weigelt aus Pressig.
4: Jesus spricht im Tempel nochmal zu den Menschen. Es sind eindeutige Worte, die bewirken, dass nun viele an Jesus glauben. Zu diesen gläubig gewordenen Juden redet Jesus nun weiter. Wenn ihr meine Worte ernst nehmt und euch danach richtet, wenn ihr tut, was ich euch gesagt habe, dann seid ihr wirklich meine Jünger und gehört zu mir. Ihr werdet die Wahrheit erkennen und die Wahrheit wird euch frei machen. Da sind wohl so einige Fragezeichen in ihren Köpfen aufgetaucht. Was redest du denn da? Warum sollen wir frei werden? Und wovon sollen wir überhaupt befreit werden? Wir sind doch freie Menschen. Noch nie waren wir Knechte, um irgendjemanden zu dienen. Es gibt sicherlich verschiedene Gesichter der Freiheit. Wenn ich ein kleines Mäuslein aus den Pfoten meiner Katze entwende und ich ihr so die Freiheit wiedergebe, ist es vermutlich nur eine Frage der Zeit, bis sie dem nächsten Räuber begegnen wird. Keine Freiheit auf Dauer. Martin Luther spricht von der Freiheit eines Christenmenschen und meint damit, ein Christenmensch ist ein freier Herr über alle Dinge und niemandem untertan. Ich sehe das so. Wenn ich Jesus nachfolge und an seinem Wort bleibe, bin ich frei und gerechtfertigt vor Gott. Ich muss mir das Heil nicht erst durch gute Werke verdienen. Dann heißt es weiter bei Martin Luther: Ein Christenmensch ist ein dienstbarer Knecht und jedermann untertan. Das bedeutet für mich, aus Liebe und Dankbarkeit für die von Jesus geschenkte Freiheit diene ich meinem Nächsten gern, aus freiem Willen, ohne Zwang. Über Dietrich Bonhoeffer lese ich, dass er seine Gefangenschaft im KZ auch im Angesicht des Todes mit unglaublicher Ruhe und Gelassenheit ertragen kann. Er weiß sich geliebt und geborgen in Gottes Hand. Dein bin ich, o Gott. Das ist eine große innere Freiheit. Wie ist das nun mit der Freiheit der Juden zur Zeit Jesu? Politisch ist ihre Lage nicht gerade rosig, denn das Land ist ja unter römischer Besatzung. Das Volk sehnt sich nach einem mächtigen, starken Befreier. Diese Gruppe um Jesus, gerade hier im Tempel zum Glauben gekommen, versteht nicht, was Jesus meint. Der Glaube ist anfangs noch wie ein kleiner, zarter Keim. Zeit und gute Nahrung sind nötig, damit er Wurzeln schlagen und wachsen kann. Wer neu zum Glauben an Jesus Christus kommt, wird vieles prüfen und hinterfragen. Ein Umdenken und veränderte Gewohnheiten sind die Folgen, aber das geht meistens nicht von heute auf morgen. So ist es wohl auch bei den Tempelbesuchern. Sie können mit dem, was Jesus ihnen sagt, nichts anfangen. Deshalb widersprechen sie Jesus empört. Wir sind doch Abrahams Nachkommen. Noch nie haben wir einem Herrn als Sklaven gedient. Was redest du denn da von frei werden? Als Abrahams Kinder sind sie stolz auf ihre Abstammung. Und dadurch haben sie auch eine gewisse innere Freiheit. Aus der Geschichte Israels ist ihnen sicher bewusst, dass ihr Volk sich immer wieder unter fremde Herrschaft beugen musste. Aber nun fühlen sie sich wohl in ihrem Stolz verletzt. Niemals sind sie Sklaven gewesen. Wovon sollen sie jetzt frei werden? Übrigens hat schon Johannes der Täufer dieses Problem mit den frommen Pharisäern, die zu ihm an den Jordan kommen. Auch ihnen sagt der Täufer: Eure Abstammung von Abraham allein wird euch gar nichts nützen. Kehrt um und tut Buße. Jesus meint mit seinen Worten eine ganz andere Art von Gefangenschaft und Knechtsein. Er spricht von der Unfreiheit durch Sünde. Unter Sünde verstehen sie den Verstoß gegen die 10 Gebote. Nur wer die Gebote und Gesetze befolgt, gilt als Gerechter. Nach unserem heutigen Verständnis verstehe ich Sünde als das Getrenntsein von Gott. Das habe ich allerdings auch selbst verschuldet. Die 10 Gebote gelten für mich als Christin auch heute noch wie für die Juden damals. Wer Sünde tut, ist der Sünde Knecht. So drückt es Jesus aus. Kein Mensch ist frei von Sünde. Das ist eine Tatsache, solange ich in dieser Welt lebe. Ich sündige in Gedanken, Worten und Werken. Was passiert dann? Erkenne ich mein falsches Verhalten oder ignoriere ich es? Versuche ich, aus eigener Kraft das Geschehen wieder gut zu machen? Rede ich mir vielleicht ein, so schlimm ist das nun auch nicht. So etwas macht doch jeder mal. Damit belüge ich mich selbst, habe der Verführung durch den Vater der Lüge, dem Teufel, Raum gegeben. Somit bin ich in seiner Hand, gefangen in der Sünde, der Sünde Knecht. Diese Erkenntnis kann mich ganz stark nach unten ziehen, runterdrücken. Ein Knecht hat seine Freiheit verloren. Er muss sich beugen und seinem Herrn dienen. Sein Herr darf über ihn verfügen, kann ihn jederzeit aus dem Haus schicken oder ihn verkaufen, womöglich in eine noch schlimmere Knechtschaft. Keine gute Aussicht. Im Gegensatz zum Knecht darf der Sohn im Haus seines Vaters bleiben. Er hat ewiges Wohnrecht, als Erbe auch Macht und Entscheidungsgewalt. Hier spricht Jesus von sich selbst. Er ist der Sohn des Vaters, der Sohn Gottes. Er kann wirklich frei machen. Er sagt später: Ich bin der Weg, die Wahrheit und das Leben. Wer an sein Wort glaubt und danach handelt, ist sein Jünger und wird die Wahrheit, ihn selbst also, erkennen und frei werden. Ich bin so froh und dankbar dafür, dass sein Wort für Sie alle und mich heute auch noch gilt.
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1: Es hat noch niemand den Hass besiegt, ohne ihn selbst zu beenden. Er kann mir sagen, was er will, und kann mir singen, wie er's meint, und mir erklären, was er muss. Ich setze auf die Liebe. Schluss.
2: Texte und Gedanken des 2005 verstorbenen Kabarettisten Hans-Dieter Hüsch hören Sie heute im Lesezeichen. Schön, dass Sie neugierig sind. Ich bin Ute Häuser-Ludwig. Hans-Dieter Hüsch gilt als einer der großen Sprachkünstler und Menschenfreunde des 20. Jahrhunderts. Ein Buch aus dem Neukirchner Verlagshaus versammelt seine besten Texte aus Gottesdiensten und Kirchentagen unter dem Titel »Ein gütiges Machtwort«. Kann es das geben, ein Machtwort, das gütig ist? In der Bibel hat der freundliche Kabarettist vom Niederrhein solche Worte entdeckt und sich für sein eigenes Erzählen einiges abgeschaut. Hören Sie sich ein in seinen unverwechselbaren Tonfall und genießen Sie seine Kunst, trotz allem Ungemach auf die Liebe zu setzen. Die Texte von Hans-Dieter Hüsch liest Kai-Uwe Wojcak.
1: Ich setze auf die Liebe. Ich setze auf die Liebe, wenn Sturm mich in die Knie zwingt und Angst in meinen Schläfen buchstabiert, ein dunkler Abend mir die Sinne trübt, ein Freund im anderen Lager sinkt, ein junger Mensch den Kopf verliert, ein alter Mensch den Abschied übt. Das ist das Thema, den Hass aus der Welt zu entfernen, und wir bereit sind zu lernen, dass Macht, Gewalt, Rache und Sieg nichts anderes bedeuten als ewiger Krieg auf Erden und dann auf den Sternen. Die einen sagen, es läge am Geld, die anderen sagen, es wäre die Welt, sie lag in den falschen Händen. Jeder weiß besser, woran es liegt, doch es hat noch niemand den Hass besiegt, ohne ihn selbst zu beenden. Er kann mir sagen, was er will, und kann mir singen, wie er's meint, und mir erklären, was er muss, und mir begründen, wie er's braucht. Ich setze auf die Liebe. Schluss.

Es ist dem Menschen beigegeben. Es ist dem Menschen beigegeben, ein kleines Stück von einem großen Leben, das sich vollzieht ohne Unterschied, ob Bettler oder hohes Tier. Von einer Handvoll Erde sind wir alle hier, bis Gras wächst über dieses Lied. Wollt darum freundlich sein und euch mit Heiterkeit versehen. Es hat der Mensch zu kommen und zu gehen. Dieses ist ausgemacht von Anfang an. Mit Hochmut ist nicht viel getan. Es ist dem Menschen aufgegeben, mit Güte Gutes zu erstreben, ohn Unterlass. Auch soll er das, was nötig ist zum Leben, mit allen teilen und aller Kreatur zu Hilfe eilen, bis Blumen wachsen aus dem Gras. Wollt darum gnädig sein und nicht mit Hohn verachten, die nichts auf dieser Welt zustande brachten. Wenn es bestimmt, dass wir gen Himmel reisen, dann ist mit Reichtum nichts mehr zu beweisen. Es wird dem Menschen nachgegeben, wenn er bereut und ändert sein bisherig Leben. Der Tanz ist tot, der Mensch kehrt heim zu Tisch und Brot. Der Rausch verfliegt, die Demut siegt, die Masken sind gefallen. Doch größer wär des Menschen Not, wär nicht ein Gott, der milde mit uns allen.

Ja, ich sage ja immer. Ich sag ja immer, Lachen und Weinen halten den Menschen am Leben. Und halten ihn nicht nur am Leben, sondern bewegen ihn auch, nicht aufzugeben, nicht bitter zu werden, erfinderisch zu sein, andere verstehen zu lernen, einen Platz anzubieten, vielleicht auch eine Suppe und Brot, Wärme zu verschenken. Es könnte Christus selbst sein, der um Aufnahme bittet. Und wer dies sich wirklich vorstellen kann, hat alle Gewalt besiegt. Er lebt den Triumph des Glaubens und heilt den Frieden, auf dass Gottes Erde Heimat wird für alle Welt.

Die neue Regierungserklärung. Dass einige vieles und die meisten weniger oder wenig haben, kann man damit erklären, dass einige bedeutend und die meisten unbedeutend sind. Dass einige fast alles und die restlichen fast gar nichts haben, kann man damit erklären, dass einige klug und die restlichen dumm sind. Dass einige mächtig und die anderen ohnmächtig sind, kann man damit erklären, dass einige verschlagen und die anderen die Geschlagenen sind. Dass einige immer mehr haben wollen und viele immer weniger haben, kann man damit erklären, dass einige über Leichen gehen und viele unter den Leichen sind. Dass einige über alle regieren und diktieren, kann man damit erklären, dass einige Geschichte machen wollen und mit allen anderen Geschichte gemacht wird. Zwar heißt es, vor Gott sind alle Menschen gleich und human, das möchte jeder gern sein, aber welcher Bedeutende will sich schon mit einem Unbedeutenden? Welcher Kluge will sich schon mit einem Dummen? Welcher Verschlagene will sich schon mit einem Geschlagenen auf eine Stufe stellen? Wer will das schon? Die Erde gehört uns allen, so wie der Sand, den man am Grabe freundlich uns nachwirft, allen gehört. Aber im Leben gehören die Armen den Reichen, die Dummen den Klugen, die Geschlagenen den Verschlagenen, die Gläubigen der Kirche, die Schwarzen den Weißen, die Naiven den Raffinierten, die Schweigenden den Schwätzern, die Friedfertigen den Streitsüchtigen. Die Erde aber könnte uns allen gehören. Wenn dein Haus auch mein Haus, mein Geld auch dein Geld, dein Recht auch mein Recht, mein Los auch dein Los, dein Kleid auch mein Kleid, mein Glück auch dein Glück, dein Leid auch mein Leid wäre. Teile und herrsche nicht. Aber wer kann das schon?

Das ist wahr. Das ist wahr. Die Völker beginnen zu wandern. Die Armen klopfen an die Türen der Reichen. Und wenn wir den Frieden, der zurzeit sich so dahinschleppt, so verbraucht, verletzt und schwer krank, wenn wir diesen Frieden heilen wollen, müssen wir all unsere Zärtlichkeit, all unsere Fantasie aufbringen, unsere Wut über das Unrecht im Mut zum Teilen verwandeln. Jeder eine muss sich gleichsam in zwei teilen, und wir müssen mit Geduld und Nachsicht unter Gottes Himmel und auf Gottes Erde das Zusammenleben üben. Und alle kleinlichen nationalen Sprüche und Lieder gehören in die Steinzeit. Alle, die meinen, sie konnten, sie durften über andere Menschen verfügen, herrschen und herfallen, gehören in die Steinzeit. Alle, die nicht für die Solidarität der Kreaturen sind, gehören in die Steinzeit. In die Steinzeit gehören ebenfalls Dogmatik, Besserglauberei und Inquisition. Und in die Jetztzeit, heute und morgen, gehören alle die, die mit Zärtlichkeit und Sanftmut ausgezeichnet sind. Die Ausgezeichneten, das sind die Gezeichneten, sagt Thomas Mann. Das sind die, die das Kreuz als Krone durch die Menge tragen. Um sie zu besänftigen, zu versöhnen, den Frieden zu heilen und auferstehen zu lassen.

Als alter hergelaufener Christ, der ich nun mal mit Freude und Dankbarkeit bin und auch zugleich viele letzte Hoffnungen auf die jungen Christenmenschen setze, dass sie die Kirchen und die Konfessionen öffnen, die Kirchen zum Treffpunkt aller Kreaturen unter Gottes Himmel machen, dass sie sich wehren und sich einmischen, dass wir die Revolution der Liebe verkünden, sie heiß in die Köpfe reden, an die Toren nageln und in die Herzen versenken, damit die Zukunft leuchtet, ach, möge nur ein Quäntchen davon in Gottes Namen entstehen. Hilfe, Mut und Trost kommt uns aus einer Zeitung wie Publikforum entgegen, führt kritische Christen zusammen, um aufzustehen gegen die Zerstörung der Erde und den Ausverkauf aller Werte, um aufzustehen für ein Menschenleben.

0: Sie hören Texte des Kabarettisten, Schauspielers und Schriftstellers Hans-Dieter Hüsch. Er lebte von 1926 bis 2005. Aus einfachen Verhältnissen stammend hatte Hüsch nach dem Zweiten Weltkrieg Theaterwissenschaften, Literaturgeschichte und Philosophie studiert. Mit den Jahren entwickelte er sich zum politischen Kabarettisten. Dabei blieb sein Ton trotz aller Kritik immer versöhnlich. Seine Lebenskraft zog er aus einem unerschütterlichen Vertrauen in einen Gott voller Güte und Erbarmen. Eine Auswahl seiner besten Predigten und Meditationen über Leben und Glauben sind in diesem Lesezeichen zu hören.
1: Gott, der Herr, macht mich leicht. Was machen wir hinterher? Was machen wir morgen? Wo trifft man uns im nächsten Jahr? Leben wir alleine? Haben wir Sorgen oder haben wir keine? Ich bin zuversichtlich, denn Gott, der Herr, versöhnt mich mit den Dingen, die mir schwerfallen. Sind wir vernünftig oder sind wir in Not? Was tun wir gegen Haarausfall? Husten wir nicht ständig? Sind wir schon tot oder sind wir noch lebendig? Ich bin ohne Furcht, denn Gott, der Herr, versöhnt mich mit den Menschen, die mir fremd waren. Was machen wir hinterher? Trinken wir ein Bier? Sind wir gut versichert? Haben wir Kinder? Spielen wir Klavier? Oder sind wir Erfinder? Ich bin zuversichtlich, denn Gott, der Herr, versöhnt mich mit dem Leben, das nicht leicht ist. Sind wir labil? Oder sind wir wie die Ringer und drücken gleich zu in unseren vier Wänden? Oder zählen wir unsere Finger an unseren zwei Händen? Ich bin ohne Furcht, denn Gott, der Herr, versöhnt mich mit den Feinden, die ich töten wollte. Haben wir etwa Schulden? Nehmen wir Tabletten? Oder haben wir ein Vorbild aus der Geschichte? Leben wir in Ketten oder schreiben wir Gedichte? Ich bin zuversichtlich, denn Gott, der Herr, versöhnt mich mit dem Tag, an dem ich gehen muss. Was machen wir hinterher? Fahren wir weit weg oder gehen wir gleich nach Hause? Tanzen wir im Gebirge oder tauchen wir tief? Steigen wir ein oder steigen wir aus? Ich bin ohne Furcht, denn Gott, der Herr, macht mich leicht und versöhnt mich mit Himmel und Erde.

Ich bin bei euch alle Tage. Da ist ein Wort, meine Lieben, das mich immer sehr bewegt. Ich bin bei euch alle Tage bis an der Weltende. Und es sagt mir, dass ich mich getrost auf den Weg machen kann und selbst in mir Wörter finde, um andere zu trösten, zu ermutigen, nicht aufzugeben oder auch um mich zu wehren, wenn andere meinen, mir Wörter voller Hass entgegenschleudern zu müssen. Wörter, die mich unsicher machen sollen. Wörter, die mich bestechen sollen, zerteilen und auseinandernehmen sollen, verletzen und mundtot machen sollen. Das ist dies Wort, ich bin bei euch alle Tage bis an der Weltende, eine große, friedliche Waffe. Ich kann mich an einen Baum lehnen und sagen, macht ihr nur, redet ihr nur alle. Es gibt ein Wort, das mich alles ertragen lässt, das mich unverwundbar macht und über den Berg führt zu denen, die zärtlich sind und deren Wörter zärtlich sind, weil sie mit Gott sprechen. Und Gott spricht mit ihnen und lässt sie nicht allein. Und während sie sprechen und einander zuhören, werden im Tale Lichter entzündet, Türen geöffnet und es geht ein Leuchten durch die Finsternis und ein Schweigen durch die Menschen, ein Erkennen in den Herzen und ein Verstehen unter den Fremden, bei den Kindern ein Wissen und ein Lächeln bei den Alten. Denn Gottes Worte sind ganz hell und klar und täuschen nicht, enttäuschen nicht und blenden nicht, irrlichtern nicht und lassen das Herz nicht bluten, sondern blühen. Ich sagte, dass ich es vorziehe, unsere Schwierigkeiten zu gestehen und unsere Anstrengungen zu besprechen, warum wir oft das Wort nicht hören und nicht tun, weil wir in unserer kleinen Welt den Anfang und das Ende nicht mehr sehen. Vom Anfang und vom Ende nichts mehr hören, obwohl es täglich, stündlich, überall geschieht, zwischen Nord- und Südpol, augenblicklich sich vollzieht und ganz nah zu sehen, zu hören und zu spüren ist. Wir ertrinken doch in sogenannten Nachrichten, nach denen wir uns richten, werden mit sogenannten Informationen vollgestopft, damit wir in Form sind und sind nicht klüger als zuvor. Die Verteilungskämpfe haben überall begonnen. Wir sind in unserer Welt nicht mehr sicher und bei vielen ist die Liebe schon verfallen zugunsten einer sogenannten gesunden Realitätsbewältigung. Ich sage es noch einmal, dies sind keine Vorwürfe, sondern nur Bilder, Abziehbilder unserer kleinen Existenz, wenn wir Lebendigen und Sterblichen den Dingen Anfang und Ende nehmen, die auch des Menschen Würde bedeuten, eine Würde, die von Gott kommt. Denn am Anfang war das Wort, sein Wort. Und am Ende, wenn alles uns verlassen hat, ist es immer noch bei uns, bis ans Ende aller Tage.

0: Uwe Wojcak las Texte und Gedanken von Hans-Dieter Hüsch aus dem Buch »Ein gütiges Machtwort – Alle meine Predigten«. Der Band aus dem Neukirchner Verlagshaus eignet sich als Geschenk für Hüsch-Fans und ist eine Empfehlung für alle, die gute Sprache schätzen. Ein praktisches Stichwortverzeichnis und ein zweites der Bibelstellen helfen bei der thematischen Orientierung. Das Buch »Ein gütiges Machtwort« umfasst knapp 300 Seiten und kostet 24 Euro. Es ist im Buchhandel überall erhältlich, auch in unserem Online-Shop. Diese Infos kompakt finden Sie nochmal auf unserer Webseite erfplus.de/lesezeichen. Klicken Sie gerne auch in unsere Mediathek. Die Lesung steht noch 4 Wochen zum Hören bereit. Weisen Sie also andere Hans-Dieter Hüsch-Fans gerne noch auf diese Sendung hin. Zum Schluss habe ich noch eine Perle aus dem ERF-Archiv für Sie. Für seine Auftritte im Fernsehen oder auf Kirchentagen nutzte Hans-Dieter Hüsch häufig ein altes Harmonium. Auf den nostalgischen Klangteppich dieses Instruments setzte er dann seine Gedanken, mal als Sprechtext, mal als Lied. Mit seinem Lied »Das Phänomen« aus dem Jahr 1981 verabschiede ich mich. Sie werden staunen, wie unverbraucht dieser Text ist. Tschüss, sagt Ute Häuser-Ludwig.
1: Was ist das für ein Phänomen? Fast kaum zu hören, kaum zu sehen, ganz früh schon fängt es in uns an. Das ist das Raffinierte dran. Als Kind hat man es noch nicht gefühlt, hat noch mit allen schön gespielt. Das Dreirad hat man sich geteilt und niemand hat deshalb geheult. Doch dann hieß es von oben her, mit dem da spielst du jetzt nicht mehr, das möchte ich nicht noch einmal sehen. Was ist das für ein Phänomen? Und ist man größer, macht man es auch. Das scheint ein alter Menschenbrauch. Nur weil ein anderer anders spricht, hat ein anderes Gesicht, wenn man es noch so harmlos meint, das ist das Anfangsbild vom Feind. Er passt mir nicht. Er liegt mir nicht. Ich mag ihn nicht und finde ihn schlicht geschmacklos. Hat keinen Grips und außerdem ist ein bunter Schlips. Dann setzt sich in Bewegung leis der Hochmut und der Teufelskreis. Und sagt man was dagegen war, dann heißt, wer ist denn hier normal? Wer ist denn hier normal? Ich oder er, du oder ich? Ich finde den Typen widerlich. Und wenn du einen Penner siehst, der sich sein Brot vom Dreck aufliest, dann sagt ein Mann zu seiner Frau, guck dir den Schmierfinger an, die Sau. Verwahrlos bis zum Tochter hinaus. Ja, früher warf man die gleich aus und heute muss ich sie ernähren. Und unser eins darf sich nicht wehren und auch die Gastarbeiter pisst. Der letzte Rest vom Menschenrest, die soll man alle, das geht gut, Spießruten laufen lassen, bis aufs Blut. Das haben wir ja schon mal gehört. Hat man die gleich streng verhört, verfolgt, gehetzt und für ins Lager reingefercht. Und hier hat man sie dann erschlagen. Die Kinder mal auf jeden Fall, die hatten keinem was getan. Was ist das für ein Größenwahn? Das lodert auf im Handumdrehen und ist auf einmal Weltgeschehen. Denn plötzlich steht an jedem Haus die Türken und Zigeuner raus, nur weil kein Mensch derselbe ist. Und weiß und schwarz und gelbe ist, wird er verbrannt, ob Frau, ob Mann. Und das fängt schon von klein auf an. Und wenn ihr heute Dreirad fahrt, ihr Sterblichen noch klein und zart, es ist doch eure schönste Zeit, voll Fantasie und Kindlichkeit. Lasst keinen kommen, der da sagt, dass ihm dein Spielfreund nicht behagt. Dann stellt euch vor, das Türkenkind, dass ihm kein Leids und Tränen sind. Dann nehmt euch alle an die Hand und nehmt auch den, der nicht erkannt, dass früh schon in uns allen brennt. Das, was man den Faschismus nennt. Nur wenn wir eins sind, überall, dann gibt es keinen neuen Fall von Auschwitz bis nach Buchenwald. Und wer es nicht spürt, der merkt es bald. Nur wenn wir in uns alle sehen, besiegen wir das Phänomen. Nur wenn wir in uns alle sind. Fliegt, keine Asche mehr im Wind.

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2: Ich bin Marvin Standke. Über einem Bundeswehrstandort in Mechernich in NRW sind mehrere Drohnen gesichtet worden. Mitarbeiter einer Sicherheitsfirma registrierten Überflüge in der Nacht. Das berichten ARD und Süddeutsche Zeitung. Die Bundeswehr bestätigte 2 Drohnensichtungen über dem Gelände. Dort werden unter anderem Patriot-Flugabwehrsysteme repariert. Die Polizei hat Ermittlungen zu den Vorfällen aufgenommen. In der Nacht zu Mittwoch war bereits eine Sprengstoffdrohne am Leipziger Flughafen entdeckt worden. Spanische Ermittler haben ein internationales Schleusernetz zerschlagen.
3: Bei dem Einsatz wurden 78 Verdächtige festgenommen. Europol spricht von einem großen Netzwerk zwischen Algerien und Spanien. Die Bande soll Migranten nach Europa geschleust haben. Außerdem geht es um Drogen- und Waffenschmuggel. Ermittler werfen den Verdächtigen Misshandlungen und sexuelle Übergriffe vor. Das Netzwerk soll rund 24 Millionen Euro verdient haben. Ulrike Klein, Redaktion.
2: Die Hitzedebatte in Deutschland nimmt weiter Fahrt auf. Ärztepräsident Reinhardt fordert besseren Schutz für Bewohner von Pflegeheimen. Viele Menschen dort profitieren bislang kaum von Klimaanlagen. Er fordert Diskussionen über eine mögliche Grundgesetzänderung. Dabei geht es auch um die Finanzierung von Hitzeschutzmaßnahmen. Der Städte- und Gemeindebund verlangt mehr Unterstützung von Bund und Ländern. Auch Sozialverbände fordern verbindliche Hitzeaktionspläne in Kommunen. Und Erstklässler haben jetzt Anspruch auf Ganztagsbetreuung. Die neue Regelung soll Familien im Alltag entlasten. Der Anspruch wird schrittweise auf weitere Klassen ausgeweitet. Auch Angebote der Jugendarbeit können dabei berücksichtigt werden. Ziel ist eine bessere Vereinbarkeit von Familie und Beruf.
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2: Es bleibt jetzt die meiste Zeit trocken, die Tiefstwerte aber kühl, 15 bis teilweise 7 Grad. Die Aussichten, Sonne und Wolken werden sich abwechseln, örtlich sind Schauer und Gewitter möglich. Die Temperaturen steigen auf bis zu 31 Grad.
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So schön klingt es, wenn Tobias Schuffenhauer einem Tasteninstrument Klänge entlockt, die an das Reich der Mitte, also an China, erinnern. Er hat das ERF-Lesezeichenfest im vergangenen Jahr am Klavier begleitet. Ich war ebenfalls dabei und möchte in dieser Sendung an einen der Höhepunkte des Festes erinnern. Ich bin Kai-Uwe Wojcak, herzlich willkommen. Tja, was haben wir da eigentlich gefeiert am 22. November 2025? Die Antwort lautet das 30-jährige Jubiläum unserer Sendereihe Lesezeichen. Im November 1995 lief die erste Sendung für Bücherliebhaber und für Menschen, die gerne Geschichten hören.

0: Zu diesem Jubiläum haben wir in unserem Wetzlarer Medienhaus ein Lesefest gefeiert mit rund 170 Gästen und mit Autorinnen und Autoren, die aus ihren Büchern vorgelesen haben. In den letzten zwei Wochen gab es hier auf ERF Plus bereits Lesungen von Katrin Faludi und Titus Müller. Heute ist Gertraud Schöpflin an der Reihe. Und in genau einer Woche liest Jürgen Werth aus einem seiner Bücher. Die Autorin Gertraud Schöpflin wurde beim Lesefest von meiner Kollegin Katja Wittmann interviewt.
1: Gertraud, du hast ja jetzt deinen zweiten Roman rausgebracht, deinen Debütroman, den sehen wir hier schon auf der anderen Seite des Sturms. Und das ist jetzt dein zweiter Roman mit »Wenn wir wieder Schwestern sind«. Was muss man denn von dir noch wissen? Ich weiß zufällig, dass du bei uns schon mal im Talkwerk warst. Was muss man bei dir sonst noch wissen?
2: Ja, gute Frage. Also ich bin eigentlich sehr normal, bin verheiratet und danach lief es dann nicht ganz so normal, denn der heiße Kinderwunsch hat sich damals nicht erfüllt. Wir sind viele Jahre kinderlos gewesen und diese Kinderwunschreise, ja, war dann eigentlich der Anfang davon, erstmal durch Tiefen zu gehen, aber dann auch Gott zu erleben. Habe ich auch in der Geschichte niedergeschrieben, war mein erstes Buch. Das erste Buch, das ich rausgebracht habe, war dann meine Biografie, Eine Badewanne voll Glück, wo ich eben erzähle, wie wir von kinderlos zu kinderreich wurden. Ich kann nicht anders sagen, durch Wunder, durch Gottes Wunder. Diese Wunder sind in der Zwischenzeit 25 Jahre alt und etwas jünger und haben selber schon wieder zwei kleine Wunder. Also das wäre vielleicht zu mir zu sagen. Es ist ja schön, dass unser ältester Sohn mit seiner Frau und seinen zwei kleinen Kindern bei uns eben ganz in der Nähe auf dem Hof wohnen. Wir wohnen auf einem alten Bauernhof-Areal im Süden von Deutschland, bei Stuttgart in der Nähe. Und ich habe insgesamt vier Söhne, zwei angenommene Söhne, zwei leibliche Söhne. Da ist der Jüngste jetzt aber auch 18. Und ja, beruflich bin ich als Lehrerin tätig, an der Realschule, an der Freien Evangelischen Schule. Das ist eine christliche Schule, das ist sehr, sehr, sehr schön. Kann ich auch meinen Glauben an Jesus jeden Tag einfach soll ich einbringen, ja? Kann ich nicht nur soll ich, das ist gewünscht an christlichen Schulen. Und ja, da arbeite ich mit Kindern, die sind 10, 11 Jahre alt. Und jetzt neu auch für mich mit Neuntklässlern, Zehntklässlern, Realschulabschluss. Und wie soll ich sagen, das sind alles Nicht-Leser erstmal, ja, also gibt's schon auch Leser drunter. Aber das sind so die Menschen, mit denen ich zu tun habe, ja, so immer ein bisschen der Ansatz, wie bringe ich Menschen zum Lesen? Ich glaube, das prägt auch meine Bücher. Und bevor ich Lehrerin geworden bin, habe ich eine Ausbildung gemacht als Volontärin bei einer Tageszeitung. Ich bin Redakteurin erstmal geworden bei einer Tageszeitung, war als Journalistin tätig und klar, da habe ich natürlich meine Liebe zum Schreiben, die ich schon als Kind hatte und als Jugendliche, habe ich natürlich trainiert, ja. Also und da war es auch immer wichtig, lesbar zu schreiben, eben für den Leser zu schreiben. Und ich glaube, das ist auch etwas, was mir ein Anliegen ist für meine Romane. Ich will keine hohe Literatur machen, sondern ich möchte für meine Leser schreiben.
1: Ja, ich habe das in verschiedenen Podcasts über dich habe ich natürlich schon ein bisschen gestöbert und da habe ich auch so den Eindruck gewonnen, du willst wirklich, du hast auch ein Handwerkszeug hinter dir. Zum Beispiel hast du gesagt, du willst, dass die Hauptfiguren, dass die wirklich eine Reise durchleben, dass die Hauptfigur am Ende anders ist als vorher und dass der Leser da wirklich mitkommen kann. Und so habe ich das Gefühl, du hast da schon viel in der Hand, so dass du nicht nur eine Geschichte erzählen willst, sondern du weißt auch, wie du sie erzählen willst. Und jetzt muss ich dich natürlich fragen, falls es hier auch Leute gibt, die gerne schreiben oder Sachen auf Papier bringen, hast du so einen Tipp, wenn du einen heißen Tipp hättest, was wäre das, um wirklich gut zu schreiben? Oder hast du da ein Ritual oder einen Lieblingsort, der dir dabei irgendwie hilft?
2: Ich sag mal, finde die Zeit und den Ort und die Art und Weise raus, wann der Geist Gottes zu dir spricht. Also bei mir spricht er sehr gerne, wenn ich morgens aufwache. Und da habe ich oft einfach, sehe ich eine Szene. Und dann höre ich die reden, dann höre ich den einfach zu. In der Zwischenzeit weiß ich, das könnte eine neue Idee sein, das könnte ein wichtiges Puzzleteil sein. Aber ich glaube, als christliche Autoren, wo wir mit Gott verbunden sind. Ich glaube, es ist Gottes große Freude zu erschaffen. Ja, wir befinden uns ja alle in einer Welt, die Gott erschaffen hat. Und er schreibt die tollsten Geschichten, das wissen wir alle. Ja, und wir kennen seine Erfolgsgeschichte, seinen Bestseller, kennen wir alle. Und meine Lebenserfahrung ist, Gott hat Freude, mit uns auch was zu erschaffen und mit uns auch was zu schreiben. Ja, und wenn du Freude hast am Schreiben, dann stell deine inneren Ohren auf und guck, was macht Gott dir wichtig? Was ist die einzigartige Geschichte, die er durch dich schreiben, zumindest erzählen will, in diese Welt reinbringen will? Und hab Mut, die dann zu teilen. Ja, finde den Weg, aber verachte das nicht, was da in dir aufsteigt, ja, was da dein Herz bewegt. Kommt es durch Bilder, kommt es durch Musik? Da gibt es ganz viele Kanäle. Und da aber achtsam zu sein, wo bewegt sich was in mir, wo Gott sich in meinem Herzen bewegt, ich glaube, das ist die heiße Spur, wo wir anfangen sollten und dann ihn fragen, wie geht's weiter?
1: Ja, cool. Und du hast ja auf jeden Fall eine Botschaft, die du an die Leute bringen willst, die du in diesen zwei Buchdeckeln verarbeitet hast, wo du was zu erzählen hast. Magst du uns mal erzählen, was erwartet uns in dieser Geschichte?
2: Also, in der Schwesterngeschichte, da geht's um zwei Pfarrerstöchter. Und das sind für mich, sag ich mal, zwei, an die große Erwartungen gestellt werden. Ja, jeder weiß, wie eine Pfarrerstochter sich zu verhalten hat, wie die zu ticken hat, wie die nach außen zu wirken hat. Also die müssen ja christlich sein, die müssen ja so und so sein. Dann haben wir das Ganze natürlich noch ins 150 Jahre nach hinten gebeamt. Da war der Druck dann noch höher als heute. Und mich interessiert immer, was passiert denn, wenn wir mit unserem Christsein an Grenzen kommen? Passiert was nicht vorgesehen war. Im Fall von meinen zwei Mädels, ja, die in Band 1 sind die 2 Jahre alt, da ist die Mutter herausgefordert, die wahre Liebe zu finden. Und jetzt in Band 2 sind eben diese zwei Stiefschwestern 21 Jahre alt und sie werden angefragt, als Missionsbräute nach China zu gehen. Und das hat man früher wirklich so gemacht. Man hat in der Mission die Männer rausgeschickt, hat die mal, was weiß ich, 3-4 Jahre bauen lassen, machen lassen, bis die ersten Missionshäuser standen, bis die Lage geklärt war. China war sehr unruhig, hat man erstmal geguckt, bis auch politisch das verantwortbar war, dass man Frauen hinterher schickt. Und dann erst hat man Bräute auf den Weg geschickt. Oft hat man sich gekannt, war es eine Bekannte aus der Kirche oder war es eine Cousine. Aber es war auch oft so, dass man ganz neue Frauen finden musste, die bereit waren, da runterzufahren. Einen Unbekannten heiraten. Oh Leute, das ist doch der Stoff, aus dem die Romane sind. Ich wundere mich, dass es darüber nicht schon 1000 Romane gibt. Das ist doch voll romantisch, ja. Also darüber muss es einfach ein Buch geben.
1: Ja, total.
2: Ach ja, natürlich. Da wir ja natürlich im Roman sind und nicht im echten Leben, denn auch Missionsbiografien sind ja auch spannend, das wissen Sie. Aber ich bin als Autorin natürlich frei und habe mir gedacht, müssen wir natürlich ein bisschen Leben in die Bude bringen, ja? Und das läuft halt nicht nach Plan. Jede hat natürlich ihren Mann zugeordnet, aber jetzt in meinem Roman sind natürlich alle ins gleiche Bild verliebt. Und ja, da kommt es dann zum Durcheinander, als die eine krank wird und die andere dann das Heft in die Hand nimmt.
1: Dass Dinge im Leben nicht nach Plan laufen oder sogar ganz, ganz anders, als man sich das wünscht, das hast du ja in deinem Leben auch erlebt. Ich vermute also, dass da auch ein ganz gutes Stück von dir selbst mit drin ist.
2: Ja, also es ist einfach meine Lebenserfahrung. Also mein Leben ist einfach nicht nach Plan gelaufen. Es gab echt viele Jahre, wo ich dachte, ey Gott, was ist los? Ich bete und du hörst nicht. Was mache ich falsch? Genau, was mache ich falsch? Was machst du falsch? Das hat viel mit mir und meinem Glauben gemacht. Und in dem ganzen Schlamassel, sage ich mal, ist mir Gott dann einfach begegnet als der Lebendige, als der, der durch sein Wort zu mir redet. Und ich habe gedacht, wow, du hast vielleicht noch nicht dein Problem gelöst, aber du bist Gott begegnet. Und es hat erstmal mich verändert. Und als ich verändert war, hat Gott plötzlich die Lage verändert. Und das war dann mehr, als wir je gedacht und erhofft hatten. Ja, es war dann einfach überwältigend, wie Gott es gemacht hat, wie unsere Kinder zu uns kamen, wie einfach das geschehen ist. Und das versuche ich auch in meinen Geschichten einfach, den Glaube zu stärken an einen Gott, dass selbst wenn du mal alles außer Plan ist, ja, dass du weißt, hey, ich muss das Lenkrad festhalten. Ich muss an Gott festhalten. Er wird kommen und das nicht zu spät.
1: Jetzt sind wir natürlich sehr, sehr gespannt. Vielen Dank, Gertraud, für diese ersten Antworten. Und jetzt würde ich sagen, darfst du umziehen,
2: ja,
1: auf den Vorlese-Ohrensessel. Und wir lehnen uns zurück und hören ein bisschen zu von den zwei Schwestern.

0: Wenn wir wieder Schwestern sind. So heißt der historische Liebesroman von Gertraud Schöpflin, aus dem sie gleich längere Abschnitte vorlesen wird. Der Roman führt uns zurück in das Jahr 1901. Das Deutsche Reich gehörte damals zu den europäischen Staaten, die in anderen Erdteilen Kolonien gegründet hatten. In China erhielten die Deutschen 1898 ein Pachtgebiet mit der Hafenstadt Tsingtao, eigentlich für 99 Jahre. Dort entstanden ein moderner Hafen, Straßen, Eisenbahnstrecken, Schulen und Verwaltungsgebäude. Doch schon im Ersten Weltkrieg eroberte Japan das Gebiet und Deutschland bekam es nicht zurück. Die Lesung aus dem Roman von Gertraud Schöpflin, der von zwei Schwestern handelt, beginnt zunächst mit zwei Brüdern, und zwar Glaubensbrüdern. Hermann und Johannes, zwei deutsche Missionare, planen, eine Missionsstation zu errichten. Aber bevor es losgehen kann, wollen sie sich zunächst noch einen anderen Wunsch erfüllen.
1: Ob das der richtige Ort für uns ist? Verstohlen spähte Johannes neben dem Maulesel um sich. Die schmalen Augen der Chinesen waren seinem Freund und ihm gefolgt, seit sie auf der kerzengeraden Straße durch das Stadttor von Kaumi geritten waren. Mit ruhigen Handbewegungen zwang er sich, die Satteltasche zu lösen. »Etwas scheint mir hier in der Luft zu liegen«, sanft tätschelte er den Hals des Tieres.
2: »Ach, wer wird gleich so furchtsam sein, Bruder?« Hermann schlang schwungvoll das Zaumzeug um den Holmen. »Komm, da drüben ist eine Teehütte. Fangen wir dort an.«
1: Mit dem Kinn wies er in Richtung des strohgedeckten Unterstandes, der sich zwischen den dicht gedrängten Häusern an einen weiß getünchten Tempelschrein drückte. Unter dem Reetdach saßen etliche Einheimische, schwatzten und rauchten, während eine Dampfwolke verriet, dass zwischendrin ein Kessel voll Tee brodelte.
2: »Ach, gib mir noch das Banner zum Ausrollen, nur falls uns die Worte ausgehen.«
1: Lachend streckte Hermann ihm die Hand entgegen. Johannes zog die Rolle aus der Wolldecke hinter dem Sattel hervor und reichte sie ihm. Rhythmisches Hufgetrappel ließ ihn aufhorchen. Eine Gruppe Soldaten in preußisch-blauen Uniformen preschte heran. Vor ihnen her ritt ein Europäer in Zivil, der neben ihnen überrascht sein Pferd zügelte.
3: »Guten Tag, die Herren. Deutsch? Landsleute?«
1: Sie nickten.
2: »Was führt Sie ohne Leibgarde in dieses gottverlassene Nest?«
3: »Wir sind Missionare. Evangelisch«, erklärte Johannes knapp.
1: Der Schnösel in seinem schlammhellen Tropenanzug war ihm unsympathisch.
2: »Wir suchen einen Standort für eine neue Missionsstation. Und Sie?«
3: »Friedrich Kramer, mein Name, Ingenieur der Shantung Eisenbahngesellschaft.«
1: Er lupfte den Hut und deutete mit einer Kopfbewegung auf die Chinesen, die sie aus den offenen Ladengeschäften heraus argwöhnisch beäugten.
4: »Nehmen Sie sich in Acht vor diesem Gesindel. Die Boxerrebellen machen Ärger wegen der Verlegung der Bahnstrecke. Die wiegeln das Volk auf und zerstören uns Dämme, Gleisanlagen sowie Telegrafenmasten.«
1: Nervös sah er sich um, das Pferd tänzelte.
2: »Zum Glück hat unser Gouverneur in Tsingtao bereits eine militärische Strafexpedition ausgerüstet, um durchzugreifen.«
1: Hastig hob er die Hand zum Abschiedsgruß.
2: »Besser Sie verlassen hier die Stadt, so wie ich. Ich empfehle mich.«
1: Die Staubwolke bewegte sich weiter in Richtung Stadttor.
2: »Na, dann los!« Unbeeindruckt klemmte sich Hermann das Banner unter den Arm.
1: Johannes zögerte.
2: »Warte, was, wenn...«
3: »Ach, wir setzen uns einfach zwischen die Männer in die Teehütte und sehen, wie die Stimmung ist.«
1: Hermann gab dem Wirt einen Wink und ließ sich auf einen der grob gezimmerten Bänke vor einem der schmalen Tische nieder. Mit einem flauen Gefühl setzte sich Johannes daneben.
2: »Ja, und da sitzen Sie, beobachten die Lage. Und da kommt doch dem pragmatischen Hermann, unserem Handwerker und Schreiner, die Idee, wenn Sie hier schon sitzen, könnten Sie doch für sich selber noch ein Projekt umsetzen, denn Sie haben natürlich einen großen Wunsch, Sie sind schon mehrere Jahre in China, Sie könnten doch mal nochmal probieren, der Missionsleitung einen Brief zu schreiben,
4: dass sie gerne Bräute möchten. Der Bischof in Tsingtau, saß der, der kriegt's nicht mit, das machen sie zusammen. Und gesagt, getan, der Hermann diktiert dem Johannes, der ist Lehrer, diktiert er also den Brief. Während der Johannes eifrig schreibt, merken die gar nicht, dass sich immer mehr von den Chinesen um sie herum sammeln. Hermann stockte. Überrascht sah Johannes auf. Um ihn herum hatte sich eine Traube von Chinesen gebildet, die interessiert jeden Buchstaben verfolgte, den er auf das blütenweiße Papier schrieb. »Ist das eure Schrift, verehrter Fremder?« fragte ihn ein alter Mann mit wachen, blitzenden Augen auf Chinesisch. Nickend lächelte Johannes ihm zu. »Wie viele Schriftzeichen habt ihr in eurer fremden Ecke?« Der Alte strich sich über den langen, weißen Bart. Johannes zögerte mit der Antwort, aber Hermann platzte damit heraus. »Ungefähr 20 bis 30 Buchstaben.«
5: 20 bis 30.
4: Der Fragesteller legte die Stirn in Falten.
5: Welche großen Weisheiten kann man mit so wenigen Zeichen abbilden?
4: Die Männer um sie herum lachten höhnisch. Lächelnd fuhr sich Johannes über den kurz geschorenen Bart. Er war sich sicher, dass keiner der Umstehenden alle 70.000 chinesischen Schriftzeichen beherrschte. Aber vielleicht würden sie 5.000 Zeichen kennen. Das würde zum Lesen der Bibel reichen. Er holte schnell einige Johannes-Evangelien aus der Satteltasche. Seht, diese heilige Schrift, darin ein Kanonenschlag auf der Stadtmauer zerriss die Stille. Ein weiterer ließ den Boden erbeben, die Hütte schwankte. Schreiend stoben die Männer auseinander. Erschrocken sprang Johannes auf und rannte hinaus auf die Hauptstraße. Durch das geöffnete Stadttor erblickte er in der Ferne eine berittene Kompanie Soldaten, die sich der Stadtmauer näherte. Über ihnen wehte das schwarze, eiserne Kreuz des deutschen Kaisers. »Die Strafexpedition!« rief Johannes entsetzt seinem Freund zu. Panik ergriff ihn. »Los, weg hier!« Eine Handvoll chinesischer Soldaten rannte in Richtung des offenen Stadttors. »Das Tor, schließ das Tor!« tönte es von allen Seiten. Donnernd fielen die Torflügel zu, während die ersten Gewehrsalven gegen die Stadtmauer prasselten. »Wir sind gefangen!« Wie gelähmt starrte Johannes auf die geschlossenen Holztore.

war wunderbar übernommen. Ja, ich muss jetzt natürlich ein bisschen verraten. Die kommen natürlich raus aus der Stadt. Wie müssen sie selber rausfinden? Aber es gab wirklich diesen Angriff auf Kaumi. Und dieser Brief ging auf die Reise und erreichte irgendwann meine Helden, die Familie Hoffmann, in Berlin. Manche von euch kennen die vielleicht schon aus Band 1. Das sind meine Helden aus Band 1. Die haben da in Grünheide gewohnt bei Berlin und sind in der Zwischenzeit umgezogen. Und der Friedrich Hoffmann ist Pfarrer an der Heilandskirche in Berlin. Und ihr seht schon, das ist ein riesen Pfarrhaus mit 3 Pfarrer drin und noch Diakonissen. Also das war ein Großunternehmen damals und eine große Kirche, auch da das Anliegen des Kaisers, dass das die sozialen Probleme von Berlin damals doch bitteschön die Kirche hat regeln sollen. Ja, und die Familie sitzt beim Essen. Einer in der Familie ist ein bisschen das schwarze Schaf, der Jakob. Den haben die in der Nacht aus der Gosse aufgelesen. Der Jakob beobachtet diese Szene, wie dieser Brief ankommt. Der hier ist für dich, meine Liebe. Geschäftig hielt Vater seiner Frau einen Umschlag hin, die begonnen hatte, die Teller zusammenzustellen. Von der Berliner Mission. Mutter sah auf ihre klebrigen Finger. Ach bitte, Sophie, mach ihn für mich auf und sieh nach, was sie wollen. Einen Bericht für den Missionsfreund? Sophie, ihre Tochter, öffnete und überflog die Zeilen, während Mutter Brot und Butter zu Jakob hinschob. Und? Stumm ließ seine Schwester den Brief sinken. Was ist, Sophie? Du bist so bleich. Mutter ging um den Tisch herum. Jakob kam es gerade recht, dass ihre Sorge plötzlich Sophie galt. Ich weiß nicht. Es ist, sie fragen, ob... Sophie schien keine Worte zu finden, was für sie ungewöhnlich war. Na, gib mal her. Mutter wischte ihre Hände an der Schürze ab und zog ihr das Blatt aus den Händen. Halblaut las sie vor. Und sind auf der dringenden Suche nach einer Missionsbraut für einen Bruder in China, der uns um eine Gehilfin gebeten hat. Erstaunt blickte Mutter in die Runde, alle Gespräche am Tisch verstummten. Laut las sie weiter. In brüderlicher Verbundenheit fragen wir an, ob eine eurer Töchter die Freudigkeit hätte, dem Ruf des Herrn in die Mission nach Tsingtau zu folgen. Einmütig dachten wir an Sophie, die ja bereits in China das Licht der Welt erblickt hat. Mutter sah erst zu ihrer Tochter und dann zu Vater hinüber. Wir bitten euch, ihr unsere Anfrage zu unterbreiten, ob sie bereit wäre, mit dem Postüberseedampfer auszureisen, bevor in Shantung die Regenzeit beginnt. Sie ließ den Brief sinken. Dann fächelte sie sich damit Luft zu. Das kommt etwas überraschend. Der Monsun beginnt im Juni, in 4 Monaten. Auf einmal begannen Mutters Augen zu leuchten. Sie fragen dich, ob du nach China willst, Sophie, in die neue Kolonie des Deutschen Reiches. Seine Schwester nickte mit beklommener Miene. Ich weiß nicht so recht. Ein Mann heiraten, den ich nicht kenne. So rasch. Und in China, ich kann kaum Chinesisch und überhaupt so alleine. Es ist nur eine Anfrage, kein Marschbefehl, unterbrach Vater sie in sachlichem Ton. Bis wann hat sie Zeit zu überlegen? So eine Reise und Heirat sollte man nicht überstürzen. Du hattest doch noch andere Pläne, oder Sophie? Jakob spürte die Spannung, die plötzlich in der Luft lag. Nächsten Sonntag will uns der Missionsdirektor persönlich besuchen, um es zu besprechen. Verstohlen wischte sich Mutter eine Träne weg und räusperte sich. Natürlich musst du dir sicher sein, Sophie. Für die Mission brauchst du einen Ruf des Herrn. Aber bete doch darüber. Gott wird dir den richtigen Weg weisen, das verspricht uns die Bibel. Mutter lächelte versonnen. Nach China, es ist eine große Ehre, dass sie dir das zutrauen. Zusammengesunken saß Sophie auf ihrem Stuhl und nickte, brav wie immer. Ja, da haben wir die 2 Schwestern, Sophie und Grete. Und ihr ahnt schon, die Rebecca hat eine besondere Beziehung zu
zu China, denn sie war selbst früher mit ihrem ersten Mann in China als Missionarin. Davon erzählt auch das erste Buch. Und ja, in ihr kommen natürlich alte Erinnerungen zum Klingen bei dieser Anfrage. Und ja, die Grete hört das Ganze natürlich mit. Und sie reagiert eigentlich wie immer, wenn die Sophie irgendwas kriegt. In ihr erwacht so der Schwesterneid, ja. Und die denkt, oh, was hat die wieder für eine Möglichkeit? Die ist wieder begehrt. Alle wollen wieder die Sophie und mich will wieder keiner. Das stimmt so ein Grundproblem bei der Grete wieder an. Und ja, die Sophie ist aber gar nicht so begeistert, sondern sie ist erstmal ratlos. Sie fragt sich, was soll sie tun? Soll sie wirklich nach China gehen? Ist das der Wille Gottes für sie? Manchmal hat man ja so eine große Weichenstellung im Leben, ne? Und wenn man Gott kennt, dann möchte man wissen, ist das jetzt Gottes Wille für mich? Aber sie kriegt es nicht raus, weil in ihr tost nur noch alles, ja? Ich weiß nicht, ob Sie den Zustand kennen. Ich kenne den schon auch persönlich, ja? Dass man denkt, boah, was ist jetzt Gottes Wille? Gott, was willst du jetzt? Mutter, wie hört man Gottes Stimme? Sophie lehnte sich seufzend auf die Lehne des Küchenstuhls. Überrascht hob Mutter das heiße Bügeleisen von Vaters Hemd, das sie auf dem Küchentisch blättete. Ach, Liebes, ich verstehe, dass dich diese große Entscheidung quält. Findest du keine Klarheit? Sophie schüttelte den Kopf. In ihr toste ein Sturm, seitdem sie den Brief der Mission geöffnet hatte. Und am Sonntag sollte sie eine Antwort geben. Das war übermorgen. Doch sie wusste bislang nur eines. Mutter würde es glücklich machen. Doch war dies Grund genug, einen Unbekannten in China zu heiraten? Sicher wäre nur, dass sie der christliche Glaube mit diesem Mann verbinden würde. Alles Übrige müsste sie annehmen, wie es wäre. Und sie schauderte beim Gedanken, was alles nicht passen könnte. Aber war das nicht mangelndes Gottvertrauen? Verzweifelt hob sie die Hände. Ich weiß nicht, ob ich einen Ruf Gottes in die Mission habe. Ich höre einfach gar nichts. Gott spricht auf viele Arten zu uns. So jedenfalls erlebe ich es. Mutter stellte das Bügeleisen auf den Spülstein und spannt die Schürze ab. Er redet beim Lesen der Bibel zu uns. Auf einmal springt dich ein Wort an und du weißt, Gott meint dich damit. Zärtlich strich sie über die geöffnete Bibel, die immer auf der Anrichte lag. Aber das kann dir auch bei einem Liedvers oder Satz passieren, den irgendjemand zu dir sagt. Oder ein Gedanke hakt sich in dir fest. Jedenfalls spürst du am Zupfen in dir, dass Gott dadurch zu dir reden will. Mutter hängte die Schürze an den Haken neben den Geschirrtüchern, ein sicheres Zeichen, dass sie die Arbeit trotz ungebügelter Wäsche unterbrach. Komm, lass uns ein paar Schritte im Otto-Park gehen. Im Flur schwang Mutter das große Tuch um die Schultern. Oft hat Gott auch durch Bilder zu mir gesprochen oder durch die Natur. Blätter, Wolken, Tiere, Regenbögen. Nichts ist ohne Sprache, heißt es im 1. Korintherbrief, und es ist so. Liebevoll schob sie Sophie zur Wohnungstür. Wie war's denn bei dir, Mutter? Du hast meinen Vater Wilhelm doch auch kaum gekannt, als du mit ihm nach China ausgereist bist. Lachend nahm Mutter den Hut von der Garderobe. Als ich deinem Vater im Studierzimmer des Missionsdirektors vorgestellt wurde, hatte ich sofort Freude und Frieden im Herzen. Das ist für mich das wichtigste Zeichen, wenn ich Gottes Willen herausfinden will, der Friede. Der ist wie ein Schiedsrichter im Herzen, schreibt der Apostel Paulus im Philipperbrief. Vor dem Spiegel neben dem Eingang drapierte sie den Hut auf dem Kopf. Die Wohnungsglocke läutete hell durch den hohen Flur der Pfarrerswohnung, zudem klopfte es drängend. Erstaunt sahen sie sich an, dann öffnete Mutter die Tür. »Frau Pfarrer, entschuldigen Sie, aber ich habe hier ein völlig verzweifeltes Geschöpf aufgelesen, das unbedingt zu Ihnen gebracht werden wollte.« Verlegen blickte ihr Schwester Elsas Gesicht, umrahmt von der weißen Haube entgegen, die mit zwei anderen Diakonissen über dem Gemeindesaal wohnte. Hinter ihr stand eine junge Frau in einfacher Kleidung mit gesenktem Kopf, die vergeblich versuchte, unter einem weiten Umhang ihren runden Bauch zu verbergen. Die Gemeindeschwester trat zur Seite und schob sie vor. Sie war jünger als Sophie.
Ich stecke in der Bredouille, Frau Pfarrer. Die junge Frau brach in Tränen aus. In der Bäckerei habe ich gehört, dass Sie ein Herz haben für Leute wie mir. Ich wollte es nicht, ganz ehrlich. Mutter umfasste die weinende Frau und zog sie über die Türschwelle hinein. Mit einem Nicken dankte sie der Gemeindeschwester und gab Sophie das Zeichen, die Wohnungstür zu schließen. Wenn Sie mir wegschicken, gehe ich ins Wasser, Frau Pfarrer, schluchzte die Frau, während Mutter sie in die Küche schob. Vater öffnete vorsichtig die Tür seiner Studierstube am Ende des Flurs und hob die Brauen. Vielsagend sah er Sophie an. Na, da wird das Gästezimmer wohl wieder belegt sein. Sieht so aus, als würden wir langsam zum Rettungshafen für gestrandete Mädchen. Dies ist eben Mutters Missionsstation. Anerkennend und enttäuscht zugleich schielte Sophie zur Küchentür, hinter der die Frauenstimmen dumpf zu hören waren. Eigentlich wollte ich gerade mit Mutter in den Park. Sie seufzte und spürte dabei, wie Vaters Blick mitfühlend auf ihr ruhte. Kann ich den Schlüssel für den Kirchturm haben? Irgendwie muss ich dem Himmel ein Stück näher kommen, bevor die Herren von der Mission übermorgen dastehen.

Ja, der Vater, der rät ihr dann, dass sie vielleicht lose macht, wie bei der Herrenhuter Brüdergemeine. Da hat man, wenn man gar nicht weiter wusste, hat man wirklich lose gezogen mit ja, nein, vielleicht, ja. Das probiert die Sophie auch, aber die Geschwister spielen ihr einen Streich und auch dieser Versuch, Gottes Stimme zu hören, misslingt. Also sitzt sie ohne ein Wissen darum, wie es weitergehen soll, schließlich mit dem Missionsdirektor am Kaffeetisch und weiß nicht, was sie tun soll. Nun wollen wir uns aber dem Grund zuwenden, weswegen wir gekommen sind. Der Missionsdirektor wandte sich Sophie zu. Liebe Schwester Sophie, hast du schon Klarheit, ob du dem Ruf folgst? Sophie spürte, wie ihre feuchten Finger aneinander klebten. Nun, ich habe darüber gebetet, habe es mit Ernst bewegt. Heiland, hilf mir, schrie sie innerlich. Soll ich zugeben, dass ich im Nebel stehe, keine Ahnung habe, ob ich berufen bin? Möchtest du auch Kaffee? Grete stand mit der Kanne hinter ihr. Selten hatte Sophie eine Unterbrechung durch ihre Schwester so sehr geschätzt wie in diesem Moment und hob ihr erleichtert die Tasse hin. Grete schenkte ein. Sehr langsam. Nun, liebe Schwester Sophie, sicher möchtest du mehr über unseren Bruder Hermann erfahren, bevor du uns dein Einverständnis gibst. Wir haben hier eine Fotografie von ihm. Er ist 33 Jahre alt, gelernter Schreiner und hat die 4-jährige Ausbildung im Missionshaus mit Bravour durchlaufen. Der Missionsinspektor nestelte eine Fotografie aus der Ledertasche hervor und schob sie über den Tisch. Sophie stellte die Tasse mit einem leisen Klirren ab, so dass der Kaffee über ihre Finger schwappte. Das ist er? Sie griff nach dem Bild, auf dem ihr ein großer, stattlicher Mann wie Vater mit markanten Zügen entgegenlächelte. Ein warmes Prickeln durchzog sie von den Haaren bis zu den Fußspitzen, als sie ihn betrachtete. Er hatte die Ärmel hochgekrempelt und stand mit einem Stoffbanner voll chinesischer Schriftzeichen vor einer Gruppe von Chinesen. Ja, das ist Bruder Hermann, bestätigte der Missionssekretär. Hier siehst du ihn, wie er das Evangelium in einer Teehütte verkündet. Er hat uns dringend um eine Braut gebeten, die ihn bei der Verkündigung unter den Frauen unterstützt. Und du kannst doch schon ein paar Brocken Chinesisch. Sophie studierte die entschlossenen Züge des Mannes, seine Augen, die voller Leidenschaft waren, seine breiten Schultern und freien Arme, in denen sich die Muskeln eines hart arbeitenden Handwerkers abzeichneten. Ja, kam es leise über ihre Lippen. Er war es. Freude und Friede brannten plötzlich wie Leuchtfeuer im Nebel ihres sturmgeplagten Herzens. Wenn dieser Mann in China auf sie wartete, dann wollte sie dem Ruf folgen. Ja, bekräftigte sie es laut. Ja, ich bin bereit zu gehen. Hinter ihrer Schulter beugte sich Grete mit der Kaffeekanne neugierig nach vorn. Stolz streckte Sophie ihr die Fotografie hin. Und? Was meinst du, Grete? Atemberaubend, flüsterte sie und nahm ihr das Bild aus der Hand. Ihre Finger zitterten, als sie es zurückgab. Na, dann können wir jetzt ja quasi Verlobung feiern. Missionsdirektor Gänsichen erhob sich strahlend. Die Hochzeit in Tsingtau für Ende Mai ist besiegelt. Zur Feier des Tages hole ich den Champagner aus dem Keller. Lachend sprang Vater auf. Mutter holte die guten Kristallgläser aus dem Schrank. Wer ist denn die zweite Braut, wenn ich fragen darf? Der Sekretär räusperte sich verlegen. Gibt es ein Problem. Überrascht sah Gänsichen seinen Mitarbeiter an und setzte sich. Gestern erreichte mich die traurige Nachricht, dass die vorgesehene zweite Braut an Schwindsucht erkrankt ist. Wir können sie mit offener Tuberkulose unmöglich aufs Missionsfeld schicken. Ach, das ist ein schwerer Schlag für den anderen Missionar. Seit 5 Jahren hofft er, seine Cousine als Ehefrau nachholen zu können. Oh, hier hilft nur ein Eingreifen Gottes, stellte der Missionsdirektor seufzend fest. Wir brauchen eine göttliche Versorgung für den zweiten Bruder. Mit dem Champagner in der Hand kam Vater zurück ins Wohnzimmer. Ist etwas? Erstaunt sah er sich in der gedämpften Stimmung um. Es fehlt noch eine Frau für den anderen Missionar, klärte Mutter ihn auf.
Die angefragte Braut ist erkrankt. Wie heißt er denn? Bruder Johannes Maywald. Er ist ein sehr feinsinniger und begabter Mann, der als Bibelübersetzer und Lehrer am Realgymnasium in Tsingtau arbeitet, erklärte der Missionsdirektor. Man sieht ihn auf der Fotografie ein Stück hinter Bruder Hermann. Grete stellte die Kaffeekanne ab und warf dabei noch einmal einen Blick auf das Bild in Sophies Hand. Ich wäre auch bereit zu gehen. Alle Blicke richteten sich auf die zarte Gestalt ihrer Schwester. Die Missionsbrüder standen beide freudig auf. Vater ließ den Champagner in der Hand sinken. Kind, das erscheint mir reichlich unüberlegt, wenn ich an deine Gesundheit denke. Du bist nicht von so robuster Natur wie Sophie und außerdem kannst du nichts an Chinesisch. Ich werde es lernen. Und für meine Gesundheit wird Gott Gnade geben, wenn es sein Wille ist, dass ich gehe. Aber Grete... Mutter erhob sich nun ebenfalls. Hast du denn Gewissheit von Gott für diesen Schritt? Die Schwester nickte. Ich habe das Los vor dem Herrn gezogen und darauf stand, ja, geh. Ich bin sicher, dass Gott mich ruft. Mutter und Vater sahen sich sprachlos an. Auch Sophie wusste nicht, ob sie sich freuen oder ärgern sollte. Ihre Stiefschwester war ihre engste Vertraute und größte Rivalin zugleich. Eigentlich hatte sie gehofft, sich mit dieser Heirat aus dieser schwesterlichen Umklammerung zu befreien. Aber nicht allein in die Fremde zu reisen, könnte auch ein Geschenk Gottes sein. Vielleicht hätte es auch sein Gutes, wenn Grete mitgehen würde, sagte sie leise. Zwei Schwestern als Missionsbräute! Gänsichen klatschte in die Hände. Besser geht es nicht. Lob sei unserem Gott. Öffnen Sie den Champagner, Bruder Hoffmann.

Ja, und so kommt es, dass die beiden auf den Postüberseedampfer steigen, der damals kreuzte zwischen Ostasien und Hamburg. Und ja, dort haben sie viel Zeit, miteinander zu reden. Und es kommt natürlich raus, dass auch Grete eigentlich in das Bild von Hermann verliebt ist und von dem, ja, diesem Johannes eigentlich nicht so viel abgewinnen kann. Ja, der sieht für sie aus eher wie so ein philosophischer Zwerg, wie sie mal sagt. Und die zwei kriegen richtig Krach miteinander. Aber sie lernen auch einen Bierbrauer kennen. Und dieser Bierbrauer, der nimmt sie mit an Land. Sie können Ausflüge machen. Doch gegen Ende der Reise wird Sophie plötzlich sehr, sehr krank. Und sie hat Fieber. Und ja, da kommen die beiden doch plötzlich ganz schön an den Rand, ja, an die Grenzen. Und Grete ahnt, dass das mit der Ankunft nicht mehr ganz so laufen wird wie geplant. Grete seufzte beim Gedanken, dass ausgerechnet sie den beiden Herren im Missionshaus bei der Ankunft die Sachlage erklären müsste. Sicher wären sie alle dort enttäuscht, wenn der Zeitplan der Hochzeit völlig ins Wanken käme. Ratlos stocherte sie im Teller herum. Sie schob den Kartoffelbrei nach links, die Erbsen nach rechts und schielte zu ihrer Schwester hinüber, die sich unruhig in der Koje wälzte. Was tun? Sie schob die Erbsen nach links und dafür den Brei nach rechts. Der Teller sah immer noch gleich voll aus. Verdutzt hielt sie inne. Tauschen? Das wäre eine Lösung, vernünftig betrachtet. Ihr Herz schlug schneller bei diesem Gedanken. Wenn ich Sophies Platz einnehmen würde. Sie stand auf und nahm das Foto von Hermann aus dem Spalt. Noch hätte sie Gelegenheit, den Brüdern in einem Brief alles zu erklären und diesen Morgen in Hongkong zur Post zu geben. Aber wäre Sophie damit einverstanden? Wie um alles in der Welt sollte sie ihre Schwester für diese Lösung gewinnen? Durst, murmelte Sophie heiser in ihrer Ecke. Grete füllte die Blechtasse mit dem Wasserkrug auf dem Tisch. Ach, Sophie, wie willst du so geschwächt die Reise auf die Missionsstation antreten? Geschweige denn dort leben, fern der menschlichen Zivilisation. Nachdenklich schüttelte sie den Kopf, während sie die Schwester betrachtete. Trinken, mein Kopf. Unruhig wälzte sich Sophie in der Koje hin und her. Die Kessel im Heizraum unter ihnen stöhnten, die Schiffskolben stampften, der Boden der Kabine schaukelte. Grete balancierte die Tasse voll Wasser zu ihr und setzte sich neben sie auf die schmale Koje. Ihre Finger spannten sich um das kalte Blech. Sophies Lippen öffneten sich und keuchten. Grete hielt ihr die Tasse bis kurz vor den Mund. Hör mal, Sophie, ich hab da eine Idee. Vielleicht bist du einverstanden. Ja, ja, murmelte Sophie und trank mit gierigen Zügen.

Ja, Sie ahnen schon, die Ankunft wird ein bisschen anders. Die Grete steht vor der Frage, nimmt sie Johannes oder Hermann? Das zieht sie das wirklich durch? Nimmt sie wirklich den Bräutigam der Schwester? Sie ahnt, dass das natürlich Folgen haben wird für ihre Beziehung zu Sophie. An dieser Stelle entlasse ich Sie mal und beende meine Lesung. Aber es warten natürlich noch viele Seiten, bis dann am Ende der Titel eintrifft, wenn wir wieder Schwestern sind. Aber in diesem Wenn sind viele Seiten und Abenteuer verborgen. Und ja, die Frage ist, welche Liebe ist größer als alle Rivalität, als aller Groll, als aller Bitterkeit, als alles Durcheinander? Und wer hat wirklich die Fäden in der Hand und bringt's für alle in ein gutes Ziel?

Wenn wir wieder Schwestern sind, so heißt der historische Liebesroman von Gertraud Schöpflin, aus dem sie einige Passagen vorgelesen hat. Der Roman umfasst 400 Seiten und ist als Paperback beim Brunnen Verlag erschienen. Der Preis beträgt 18 Euro. Wenn wir wieder Schwestern sind, ist übrigens die Fortsetzung des Vorgängerromans Auf der anderen Seite des Sturms. Auch er ist beim Brunnen Verlag erschienen und kostet als Taschenbuch 13 Euro und als gebundenes Buch 20 Euro. 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November letzten Jahres bei unserem Lesefest im ERF-Medienhaus aufgezeichnet. Anlass war das 30-jährige Jubiläum unserer Sendereihe Lesezeichen. Ich bedanke mich bei Ihnen fürs Zuhören und lade Sie zu einer weiteren Autorenlesung ein. Heute in genau einer Woche liest Jürgen Werth aus seinem Buch »Keine Angst – Zuversichtlich leben und glauben«. Gottes Segen mit Ihnen wünscht Kai-Uwe Wojczak.

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3: Wieder einmal ein herzliches Willkommen zur Sendereihe Durch die Bibel. Im Mittelpunkt steht diesmal der letzte Abschnitt des dritten Kapitels aus dem neutestamentlichen Kolosserbrief. In diesem Kapitel hat uns Paulus bereits einige praktische Tipps gegeben, wie wir zu einem neuen Menschen werden und wie sich Heiligung in unserem Leben bemerkbar macht. Unter anderem ging es da auch um die innere Haltung, mit der wir anderen Menschen begegnen sollen. Es war die Rede von Erbarmen, Freundlichkeit, Demut, Sanftmut und Geduld. Dies sind die Elemente, die wir uns wie ein neues Kleidungsstück neu anziehen, beziehungsweise die wir uns angewöhnen sollen.

Im dritten Kapitel des Kolosserbriefes fährt der Apostel Paulus ab Vers 13 mit weiteren Punkten fort, die uns in der Beziehung zu anderen so handeln lassen, wie es sich für in Christus geheiligte Menschen gehört. Paulus schreibt: So ertrage einer den anderen und vergebt euch untereinander, wenn jemand Klage hat gegen den anderen. Wie der Herr euch vergeben hat, so vergebt auch ihr. Mit Klage ist an dieser Stelle Beschwerde gemeint. Paulus spricht hier auch von Situationen, in denen Vorwürfe durchaus gerechtfertigt sind. Was sollen wir in solchen Situationen tun? Wie der Herr euch vergeben hat, so vergebt auch ihr. Das bedeutet jedoch nicht, dass man zu einem Fußabtreter werden soll. Es bedeutet, dass wir direkt zu dem betreffenden Menschen gehen sollen, über dessen Verhalten wir uns ärgern. Und dann sollen wir zusehen, dass wir die Angelegenheit mit ihm gemeinsam regeln können. Natürlich wird es auch immer wieder Menschen geben, mit denen man keine Lösung findet. Darüber muss man sich bewusst sein. Als zum Beispiel unser Herr die Pharisäer bloßstellte, da war von Vergebung keine Rede. Er stellte sie einfach nur bloß, weil sie seine Vergebung ganz sicher nicht gewollt hätten. Paulus will uns hier in Vers 13 mitteilen, dass Christus uns so sehr vergeben hat, dass auch wir denjenigen vergeben sollten, die uns auf den Fuß getreten sind. Wir sollen anderen vergeben, genauso wie Christus uns vergab. Ich lese nun die Verse 14 und 15. Über alles aber zieht an die Liebe, die da ist, das Band der Vollkommenheit. Und der Friede Christi, zu dem ihr auch berufen seid in einem Leibe, regiere in euren Herzen. Und seid dankbar. Wir sollen Liebe anziehen, wie ein neues, sauberes Kleidungsstück. In diesem Vers werden zwei Früchte des Heiligen Geistes beschrieben, die Liebe und der Friede Christi. Der Friede Christi, so heißt es hier, soll in unseren Herzen regieren. Oder noch deutlicher, er soll in unseren Herzen wie ein Kampfrichter Entscheidungen treffen. Nicht der Zorn über einen anderen Menschen soll ausschlaggebend sein, sondern der Friede Christi. Ich lese Vers 16. Lasst das Wort Christi reichlich unter euch wohnen, lehrt und ermahnt einander in aller Weisheit. Mit Psalmen, Lobgesängen und geistlichen Liedern singt Gott dankbar in euren Herzen. Manche Menschen kennen eine ganze Reihe von Lehren und Glaubensprinzipien. Die meisten haben ihre Berechtigung und deshalb nehme ich solche Dinge durchaus ernst. Doch manche Christen preisen die Bibel so sehr und gehen trotzdem nicht zur Bibelstunde und wissen daher auch nur wenig über das Wort Gottes. So soll es nicht sein, sagt Paulus in Vers 16, sondern lasst das Wort Christi reichlich unter euch wohnen. Auch Jesus selbst hat etwas über dieses Wort gesagt. Im Johannesevangelium, Kapitel 15, wird er folgendermaßen zitiert: Ihr seid schon rein, um des Wortes willen, das ich zu euch geredet habe. Das beste Bad, das man nehmen kann, um innerlich rein zu werden, ist also das Wort Gottes zu lesen. Das Wort Christi unter euch wohnen lassen. Das bedeutet, es soll sich bei euch zu Hause fühlen und die Leitung übernehmen. Das ist aber nur möglich, wenn wir das Wort Gottes wirklich kennen. Die Bibel sollte für uns kein fremdes Buch sein, so wie es bei vielen Menschen der Fall ist. Ich fasse zusammen: Der Friede Christi regiere in euren Herzen. Er möge der Kampfrichter in unseren Herzen sein und die Entscheidungen treffen. Und dann lasst das Wort Christi reichlich unter euch wohnen. Es soll sich bei uns zu Hause fühlen. Sehen wir zu, dass wir Jesus wirklich kennenlernen. Dazu ist es nötig, sein Wort kennenzulernen. Lasst es uns lesen, damit wir erkennen, was es uns sagen will. Das ist die Botschaft des Apostels Paulus. Christus wird durch das Wort zu uns sprechen. Weiter heißt es in Vers 16: Lehrt und ermahnt einander in aller Weisheit. Aber nicht nur der Kopf soll dadurch angesprochen werden, sondern auch das Herz. Deshalb heißt es weiter: Mit Psalmen, Lobgesängen und geistlichen Liedern singt Gott dankbar in euren Herzen.
Mir persönlich ist dieser kleine Zusatz in euren Herzen besonders wichtig, denn ich kann nicht singen. Deshalb geht mein Gesang nie über das hinaus, was in meinem Herzen ist. Damit will Paulus im Grunde auch sagen, dass wir unser Leben auf diese wunderbare Weise vom Wort Gottes beeinflussen lassen sollen. Ich komme nun zu Vers 17. Und alles, was ihr tut, mit Worten oder mit Werken, das tut alles im Namen des Herrn Jesus und dankt Gott, dem Vater, durch ihn. Wer einen allgemeinen Hinweis für ein christliches Verhalten haben möchte, eine anstatt vieler kleiner Regeln, für den hat Paulus in diesem Vers die Lösung parat. Er will uns nicht sagen, was wir tun sollen, sondern mit welcher inneren Einstellung. Er sagt einfach, tut alles im Namen des Herrn Jesus und dankt Gott, dem Vater, durch ihn. Kann man tatsächlich bei allem, was man tut, im Beruf, zu Hause und in Beziehungen zu anderen, kann man wirklich immer sagen, ich tue das im Namen des Herrn Jesus? Ich meine, wenn man das sagen kann, weil man in seinem Namen handelt, dann sollte man so weitermachen. Das ist ein wunderbarer Maßstab, an dem wir unser Leben ausrichten können. Nun kommt Paulus zum Thema der Heiligung zu Hause. Sie werden vielleicht festgestellt haben, dass Paulus sich mit den gleichen Dingen befasst, wie auch schon im Brief an die Epheser. Auch den Ephesern hatte er gesagt, dass sie mit dem Heiligen Geist gefüllt sein sollten. Und dann gab er ihnen genau die gleichen Anweisungen wie den Kolossern. An die Kolosser schrieb er, lasst das Wort Christi reichlich unter euch wohnen. Und dann beschreibt er die richtige Lebensweise. Was bedeutet es, vom Heiligen Geist erfüllt zu sein? Es bedeutet, dass man auch vom Wort Christi erfüllt ist. Das Wort Gottes wurde durch den Geist Gottes inspiriert. Wenn das Wort Gottes reichlich unter uns wohnt, dann werden wir vom Geist Gottes erfüllt. Ich glaube, man kann erst vom Heiligen Geist erfüllt sein oder Christus dienen, wenn man von seinem Wort erfüllt ist. Lasst das Wort Christi reichlich unter euch wohnen. Wenn das Wort Christi reichlich unter uns wohnt, wird es sich im eigenen Leben zeigen und eben auch Auswirkungen auf das Leben zu Hause haben. Ich lese nun Vers 18. Ihr Frauen, ordnet euch euren Männern unter, wie sich's gebührt in dem Herrn. Dieser Vers soll der Ordnung im Heim dienen. Doch er gibt einem Ehemann nicht das Recht, sich wie ein Tyrann aufzuführen. Meiner Meinung nach will Gott nicht, dass sich eine Ehefrau einem ungläubigen Ehemann unterordnet, der sie womöglich schlägt oder Dinge von ihr fordert, die gegen ihren Weg mit Gott sind. Eine Ehefrau soll sich ihrem Mann unterordnen, wie sich's gebührt in dem Herrn. Und jetzt kommt die andere Seite der Medaille, Vers 19. Ihr Männer, liebt eure Frauen und seid nicht bitter gegen sie. Für mich heißt das, Männer sollen ihre Frauen wichtiger nehmen als zum Beispiel ihre Arbeit. Vers 20. Ihr Kinder, seid gehorsam den Eltern in allen Dingen, denn das ist wohlgefällig in dem Herrn. Kinder sollen ihren Eltern gehorchen. Wenn sie jedoch erwachsen sind, ändert sich das Verhältnis zu den Eltern. Dann geht es nicht darum, den Eltern gehorsam zu sein, sondern sie zu ehren. Und das gilt ihr ganzes Leben lang. Das heißt aber nicht, dass etwa ein 25-jähriger Mann noch immer am Rockzipfel seiner Mutter hängen sollte. Ob er nun verheiratet ist oder nicht, er hat bereits die Reife erlangt, um unabhängig von seinen Eltern zu leben. Auf der anderen Seite gibt es junge Leute, die sich gegen ihre Eltern auflehnen und gar nicht schnell genug von zu Hause weg wollen. Vielleicht hat Gott ihnen ein Bedürfnis ins Herz gepflanzt, von den Eltern sich loszulösen. Aber es sollte in Ehrerbietung gegenüber den Eltern geschehen. Ich lese Vers 21. Ihr Väter, erbittert eure Kinder nicht, damit sie nicht scheu werden. Dieser Vers ist sowohl im Brief an die Kolosser als auch im Brief an die Epheser zu finden. Das Besondere daran ist, dass das alttestamentliche Gesetz des Mose nur von den Kindern spricht. Die Eltern hingegen wurden in diesem Zusammenhang nicht erwähnt.
Hatte das alttestamentliche Gesetz bei den Eltern womöglich zu einer Erziehungsdiktatur geführt, sodass sich Paulus genötigt sah, dem etwas entgegenzusetzen? Nein, das Buch der Sprüche zum Beispiel zeigt, dass die Eltern die Verantwortung dafür hatten, den Willen Gottes für das Leben des Kindes zu erkennen. Gewöhne einen Knaben an seinen Weg, so lässt er auch nicht davon, wenn er alt wird, heißt es da. Nach Erziehungsdiktatur hört sich das nun wirklich nicht an. Wir kommen nun zu Vers 22 in unserem Bibeltext und hier geht der Apostel Paulus nun zur Heiligung im beruflichen Umfeld über. Da geht es vor allem um Beziehungen, die im Arbeitsalltag existieren. Paulus schreibt: Ihr Sklaven, seid gehorsam in allen Dingen euren irdischen Herren, nicht mit Dienst vor Augen, um den Menschen zu gefallen, sondern in Einfalt des Herzens und in der Furcht des Herrn. Der Dienst vor Augen, das ist ein Ausdruck, den Paulus auf ganz eigene Weise verwendet. Er meint damit, richtet die Augen nicht auf die Uhr, richtet sie auf Christus. Er ist derjenige, dem ihr dient. In dieser Haltung sollten wir unsere Arbeit erledigen. Manchmal sprechen Christen von hingebungsvollem Dienst und dass sie dem Herrn dienen wollen. Doch letztlich tun sie kaum etwas dafür. Dabei ist die Hingabe, die man am Arbeitsplatz zeigt, auch ein Abbild der Hingabe, die wir für Jesus Christus haben. Wie ein wahrhaft christliches Leben aussehen soll, das lässt sich auf unterschiedliche Weise zusammenfassen. Im Philipperbrief liefert uns Paulus eine Zusammenfassung, in dem er das Ziel beschreibt, das er vor Augen hat. Er schreibt dort: Ich vergesse, was da hinten ist, und strecke mich aus nach dem, was da vorne ist, und jage nach dem vorgesteckten Ziel, dem Siegespreis der himmlischen Berufung Gottes in Christus Jesus. Seine Augen, sein Geist und sein Herz sind auf Jesus Christus gerichtet. In unserem Bibelvers aus dem Kolosserbrief spricht Paulus davon, dass wir unsere Arbeit in der Einfalt des Herzens und in der Furcht des Herrn erledigen sollen. Hierbei geht es nicht um Furcht vor dem irdischen Chef, sondern um Gottesfurcht, um Ehrfurcht vor Gott. Ich komme zu Vers 23. Alles, was ihr tut, das tut von Herzen als dem Herrn und nicht den Menschen. Wenn Paulus empfiehlt, die Dinge von Herzen zu tun, dann meint er, sie von Herzen gern zu tun. Egal, was man tut. Nur wenn man dem Herrn normalerweise mit Begeisterung dient, dient man ihm wirklich. Manchmal erhalte ich Briefe, in denen ich gefragt werde, soll ich dies oder jenes tun, kann ich hierhin oder dorthin gehen? Meine Antwort auf solche Fragen lautet im Allgemeinen: Alles, was ihr tut, das tut von Herzen als dem Herrn. Das trifft auf alles zu. Auch wenn man im Gemeindeleben keine Begeisterung mehr empfindet, sollte man diese Gemeinde entweder verlassen oder herausfinden, warum man die Dinge nicht mehr von Herzen tut. Als dem Herrn und nicht den Menschen, schreibt Paulus. Das bedeutet, was auch immer wir tun, wir sollten es für den Herrn tun und nicht für die Menschen. Wir sollen nicht danach trachten, den Menschen zu gefallen. Weiter mit den Versen 24 und 25. Denn ihr wisst, dass ihr von dem Herrn als Lohn das Erbe empfangen werdet. Ihr dient dem Herrn Christus. Denn wer Unrecht tut, der wird empfangen, was er Unrecht getan hat. Und es gilt kein Ansehen der Person. Vielleicht müssen Sie Ihrem irdischen Chef gegenüber keine Rechenschaft ablegen. Vielleicht bemerkt er es gar nicht, wenn Sie Ihre Arbeit schleifen lassen und nicht mit vollem Einsatz dabei sind. Doch unser Herr sieht es, denn wir sind in ihm und gehören zu ihm. Da wir in gewisser Weise Jesus hier auf Erden vertreten, als seine Jünger, sollten wir ihm auch treu sein. Es gibt viele demütige Menschen, die zwar kaum jemand kennt, die aber in ihrem Beruf und darüber hinaus mit Hingabe tätig sind. Ja, sie bemühen sich, ihrem Arbeitgeber, ihrer Gemeinde, ihren Familien und ihrem Pastor treu zu dienen und ihnen Gutes zu tun. Nur wenige Menschen nehmen das überhaupt zur Kenntnis, aber der Herr kennt sie. Paulus betont in Vers 24, ihr dient dem Herrn Christus.
Das stellt den christlichen Dienst hier auf der Erde in ein anderes Licht. Es gibt viele Menschen, die bei ihrer Arbeit für Gott nicht alles geben. Meiner Meinung nach ist Antriebslosigkeit einer der Flüche im Dienst für Gott. Und Antriebslosigkeit ist auch bei den Mitarbeitern in der Gemeinde zu finden. Manchmal, wenn uns gerade niemand über die Schulter blickt, ist es am Arbeitsplatz leicht, nicht alles zu geben. Doch wir sollten uns daran erinnern, dass wir letztlich dem Herrn Jesus dienen. Und es ist eine Ehre, Gott dienen zu dürfen. Diese Tatsache sollte uns allerdings nicht dazu verleiten, dass wir uns für wichtiger halten als andere Menschen. Vor dem Herrn sind wir alle gleich. Und als Christen sind wir eins im lebendigen Christus. Ich selbst könnte dies niemals aus eigener Kraft bewerkstelligen. Doch er sagt, dass er mir helfen wird. Der Heilige Geist, der in mir wirkt, kann diesem hohen und heiligen Ruf Christi folgen. Der Herr Jesus Christus will, dass ich ihn in all meinen Handlungen und Beziehungen auf der Erde vertrete.

In dieser Sendung haben wir das Ende des dritten Kapitels im Kolosserbrief erreicht. Wir haben erfahren, was notwendig ist, damit sich das Heiligsein eines Christen auch in seiner Beziehung zu anderen, zu Hause und im Beruf, bemerkbar macht. Liebe und Vergebungsbereitschaft gehören dazu. Christen sollen im Frieden Christi zusammenleben und sich gegenseitig in Weisheit lehren. Paulus hat auch ein einfaches Prinzip genannt, an das wir uns immer halten können. Tut alles im Namen des Herrn Jesus und dankt Gott, dem Vater, durch ihn. Zuletzt hat Paulus in Kapitel 3 die Sklaven unter den Christen ermahnt, für ihre Arbeitgeber ordentliche Leistung zu erbringen. In Kapitel 4 dreht Paulus den Spieß um und fordert die Arbeitgeber auf, fair zu sein. Mehr dazu in der nächsten Ausgabe unserer Sendereihe Durch die Bibel. Bis dahin, auf Wiederhören und Gottes Segen mit Ihnen.

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1: 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Er kann mir sagen, was er will, und kann mir singen, wie er's meint, und mir erklären, was er muss. Ich setze auf die Liebe. 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
2: Texte und Gedanken des 2005 verstorbenen Kabarettisten Hans-Dieter Hüsch hören Sie heute im Lesezeichen. Schön, dass Sie neugierig sind. Ich bin Ute Häuser-Ludwig. Hans-Dieter Hüsch gilt als einer der großen Sprachkünstler und Menschenfreunde des 20. Jahrhunderts. Ein Buch aus dem Neukirchner Verlagshaus versammelt seine besten Texte aus Gottesdiensten und Kirchentagen unter dem Titel »Ein gütiges Machtwort«. Kann es das geben, ein Machtwort, das gütig ist? In der Bibel hat der freundliche Kabarettist vom Niederrhein solche Worte entdeckt und sich für sein eigenes Erzählen einiges abgeschaut. Hören Sie sich ein in seinen unverwechselbaren Tonfall und genießen Sie seine Kunst, trotz allem Ungemach auf die Liebe zu setzen. Die Texte von Hans-Dieter Hüsch liest Kai-Uwe Wojcak.
1: 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Ich setze auf die Liebe, wenn Sturm mich in die Knie zwingt und Angst in meinen Schläfen buchstabiert, ein dunkler Abend mir die Sinne trübt, ein Freund im anderen Lager sinkt, ein junger Mensch den Kopf verliert, ein alter Mensch den Abschied übt. Das ist das Thema, den Hass aus der Welt zu entfernen, und wir bereit sind zu lernen, dass Macht, Gewalt, Rache und Sieg nichts anderes bedeuten als ewiger Krieg auf Erden und dann auf den Sternen. Die einen sagen, es läge am Geld, die anderen sagen, es wäre die Welt, sie lag in den falschen Händen. Jeder weiß besser, woran es liegt, doch es hat noch niemand den Hass besiegt, ohne ihn selbst zu beenden. Er kann mir sagen, was er will, und kann mir singen, wie er's meint, und mir erklären, was er muss, und mir begründen, wie er's braucht. Ich setze auf die Liebe. Schluss.

Es ist dem Menschen beigegeben. Es ist dem Menschen beigegeben, ein kleines Stück von einem großen Leben, das sich vollzieht ohne Unterschied, ob Bettler oder hohes Tier. Von einer Handvoll Erde sind wir alle hier, bis Gras wächst über dieses Lied. Wollt darum freundlich sein und euch mit Heiterkeit versehen. Es hat der Mensch zu kommen und zu gehen. Dieses ist ausgemacht von Anfang an. Mit Hochmut ist nicht viel getan. Es ist dem Menschen aufgegeben, mit Güte Gutes zu erstreben, ohn Unterlass. Auch soll er das, was nötig ist zum Leben, mit allen teilen und aller Kreatur zu Hilfe eilen, bis Blumen wachsen aus dem Gras. Wollt darum gnädig sein und nicht mit Hohn verachten, die nichts auf dieser Welt zustande brachten. Wenn es bestimmt, dass wir gen Himmel reisen, dann ist mit Reichtum nichts mehr zu beweisen. 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Der Tanz ist tot, der Mensch kehrt heim zu Tisch und Brot. Der Rausch verfliegt, die Demut siegt, die Masken sind gefallen. 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

Ja, ich sage ja immer. Ich sag ja immer, Lachen und Weinen halten den Menschen am Leben. Und halten ihn nicht nur am Leben, sondern bewegen ihn auch, nicht aufzugeben, nicht bitter zu werden, erfinderisch zu sein, andere verstehen zu lernen, einen Platz anzubieten, vielleicht auch eine Suppe und Brot, Wärme zu verschenken. Es könnte Christus selbst sein, der um Aufnahme bittet. Und wer dies sich wirklich vorstellen kann, hat alle Gewalt besiegt. Er lebt den Triumph des Glaubens und heilt den Frieden, auf dass Gottes Erde Heimat wird für alle Welt.

Die neue Regierungserklärung. Dass einige vieles und die meisten weniger oder wenig haben, kann man damit erklären, dass einige bedeutend und die meisten unbedeutend sind. Dass einige fast alles und die restlichen fast gar nichts haben, kann man damit erklären, dass einige klug und die restlichen dumm sind. Dass einige mächtig und die anderen ohnmächtig sind, kann man damit erklären, dass einige verschlagen und die anderen die Geschlagenen sind. Dass einige immer mehr haben wollen und viele immer weniger haben, kann man damit erklären, dass einige über Leichen gehen und viele unter den Leichen sind. Dass einige über alle regieren und diktieren, kann man damit erklären, dass einige Geschichte machen wollen und mit allen anderen Geschichte gemacht wird. Zwar heißt es, vor Gott sind alle Menschen gleich und human, das möchte jeder gern sein, aber welcher Bedeutende will sich schon mit einem Unbedeutenden? Welcher Kluge will sich schon mit einem Dummen? Welcher Verschlagene will sich schon mit einem Geschlagenen auf eine Stufe stellen? Wer will das schon? Die Erde gehört uns allen, so wie der Sand, den man am Grabe freundlich uns nachwirft, allen gehört. Aber im Leben gehören die Armen den Reichen, die Dummen den Klugen, die Geschlagenen den Verschlagenen, die Gläubigen der Kirche, die Schwarzen den Weißen, die Naiven den Raffinierten, die Schweigenden den Schwätzern, die Friedfertigen den Streitsüchtigen. Die Erde aber könnte uns allen gehören. Wenn dein Haus auch mein Haus, mein Geld auch dein Geld, dein Recht auch mein Recht, mein Los auch dein Los, dein Kleid auch mein Kleid, mein Glück auch dein Glück, dein Leid auch mein Leid wäre. Teile und herrsche nicht. Aber wer kann das schon?

Das ist wahr. Das ist wahr. Die Völker beginnen zu wandern. Die Armen klopfen an die Türen der Reichen. Und wenn wir den Frieden, der zurzeit sich so dahinschleppt, so verbraucht, verletzt und schwer krank, wenn wir diesen Frieden heilen wollen, müssen wir all unsere Zärtlichkeit, all unsere Fantasie aufbringen, unsere Wut über das Unrecht im Mut zum Teilen verwandeln. Jeder eine muss sich gleichsam in zwei teilen, und wir müssen mit Geduld und Nachsicht unter Gottes Himmel und auf Gottes Erde das Zusammenleben üben. Und alle kleinlichen nationalen Sprüche und Lieder gehören in die Steinzeit. Alle, die meinen, sie konnten, sie durften über andere Menschen verfügen, herrschen und herfallen, gehören in die Steinzeit. Alle, die nicht für die Solidarität der Kreaturen sind, gehören in die Steinzeit. In die Steinzeit gehören ebenfalls Dogmatik, Besserglauberei und Inquisition. Und in die Jetztzeit, heute und morgen, gehören alle die, die mit Zärtlichkeit und Sanftmut ausgezeichnet sind. Die Ausgezeichneten, das sind die Gezeichneten, sagt Thomas Mann. Das sind die, die das Kreuz als Krone durch die Menge tragen. Um sie zu besänftigen, zu versöhnen, den Frieden zu heilen und auferstehen zu lassen.

Als alter hergelaufener Christ, der ich nun mal mit Freude und Dankbarkeit bin und auch zugleich viele letzte Hoffnungen auf die jungen Christenmenschen setze, dass sie die Kirchen und die Konfessionen öffnen, die Kirchen zum Treffpunkt aller Kreaturen unter Gottes Himmel machen, dass sie sich wehren und sich einmischen, dass wir die Revolution der Liebe verkünden, sie heiß in die Köpfe reden, an die Toren nageln und in die Herzen versenken, damit die Zukunft leuchtet, ach, möge nur ein Quäntchen davon in Gottes Namen entstehen. Hilfe, Mut und Trost kommt uns aus einer Zeitung wie Publikforum entgegen, führt kritische Christen zusammen, um aufzustehen gegen die Zerstörung der Erde und den Ausverkauf aller Werte, um aufzustehen für ein Menschenleben.

0: Sie hören Texte des Kabarettisten, Schauspielers und Schriftstellers Hans-Dieter Hüsch. Er lebte von 1926 bis 2005. Aus einfachen Verhältnissen stammend hatte Hüsch nach dem Zweiten Weltkrieg Theaterwissenschaften, Literaturgeschichte und Philosophie studiert. Mit den Jahren entwickelte er sich zum politischen Kabarettisten. Dabei blieb sein Ton trotz aller Kritik immer versöhnlich. Seine Lebenskraft zog er aus einem unerschütterlichen Vertrauen in einen Gott voller Güte und Erbarmen. Eine Auswahl seiner besten Predigten und Meditationen über Leben und Glauben sind in diesem Lesezeichen zu hören.
1: Gott, der Herr, macht mich leicht. Was machen wir hinterher? Was machen wir morgen? Wo trifft man uns im nächsten Jahr? Leben wir alleine? Haben wir Sorgen oder haben wir keine? Ich bin zuversichtlich, denn Gott, der Herr, versöhnt mich mit den Dingen, die mir schwerfallen. Sind wir vernünftig oder sind wir in Not? Was tun wir gegen Haarausfall? Husten wir nicht ständig? Sind wir schon tot oder sind wir noch lebendig? Ich bin ohne Furcht, denn Gott, der Herr, versöhnt mich mit den Menschen, die mir fremd waren. Was machen wir hinterher? Trinken wir ein Bier? Sind wir gut versichert? Haben wir Kinder? Spielen wir Klavier? Oder sind wir Erfinder? Ich bin zuversichtlich, denn Gott, der Herr, versöhnt mich mit dem Leben, das nicht leicht ist. Sind wir labil? Oder sind wir wie die Ringer und drücken gleich zu in unseren vier Wänden? Oder zählen wir unsere Finger an unseren zwei Händen? Ich bin ohne Furcht, denn Gott, der Herr, versöhnt mich mit den Feinden, die ich töten wollte. Haben wir etwa Schulden? Nehmen wir Tabletten? Oder haben wir ein Vorbild aus der Geschichte? Leben wir in Ketten oder schreiben wir Gedichte? Ich bin zuversichtlich, denn Gott, der Herr, versöhnt mich mit dem Tag, an dem ich gehen muss. Was machen wir hinterher? Fahren wir weit weg oder gehen wir gleich nach Hause? Tanzen wir im Gebirge oder tauchen wir tief? Steigen wir ein oder steigen wir aus? Ich bin ohne Furcht, denn Gott, der Herr, macht mich leicht und versöhnt mich mit Himmel und Erde.

Ich bin bei euch alle Tage. Da ist ein Wort, meine Lieben, das mich immer sehr bewegt. Ich bin bei euch alle Tage bis an der Weltende. Und es sagt mir, dass ich mich getrost auf den Weg machen kann und selbst in mir Wörter finde, um andere zu trösten, zu ermutigen, nicht aufzugeben oder auch um mich zu wehren, wenn andere meinen, mir Wörter voller Hass entgegenschleudern zu müssen. Wörter, die mich unsicher machen sollen. Wörter, die mich bestechen sollen, zerteilen und auseinandernehmen sollen, verletzen und mundtot machen sollen. Das ist dies Wort, ich bin bei euch alle Tage bis an der Weltende, eine große, friedliche Waffe. Ich kann mich an einen Baum lehnen und sagen, macht ihr nur, redet ihr nur alle. Es gibt ein Wort, das mich alles ertragen lässt, das mich unverwundbar macht und über den Berg führt zu denen, die zärtlich sind und deren Wörter zärtlich sind, weil sie mit Gott sprechen und Gott spricht mit ihnen und lässt sie nicht allein. Und während sie sprechen und einander zuhören, werden im Tale Lichter entzündet, Türen geöffnet, und es geht ein Leuchten durch die Finsternis und ein Schweigen durch die Menschen, ein Erkennen in den Herzen und ein Verstehen unter den Fremden, bei den Kindern ein Wissen und ein Lächeln bei den Alten. Denn Gottes Worte sind ganz hell und klar und täuschen nicht, enttäuschen nicht und blenden nicht, irrlichtern nicht und lassen das Herz nicht bluten, sondern blühen. Ich sagte, dass ich es vorziehe, unsere Schwierigkeiten zu gestehen und unsere Anstrengungen zu besprechen, warum wir oft das Wort nicht hören und nicht tun, weil wir in unserer kleinen Welt den Anfang und das Ende nicht mehr sehen. Vom Anfang und vom Ende nichts mehr hören, obwohl es täglich, stündlich, überall geschieht, zwischen Nord- und Südpol, augenblicklich sich vollzieht und ganz nah zu sehen, zu hören und zu spüren ist. Wir ertrinken doch in sogenannten Nachrichten, nach denen wir uns richten, werden mit sogenannten Informationen vollgestopft, damit wir in Form sind und sind nicht klüger als zuvor. Die Verteilungskämpfe haben überall begonnen. Wir sind in unserer Welt nicht mehr sicher, und bei vielen ist die Liebe schon verfallen zugunsten einer sogenannten gesunden Realitätsbewältigung. Ich sage es noch einmal, dies sind keine Vorwürfe, sondern nur Bilder, Abziehbilder unserer kleinen Existenz, wenn wir Lebendigen und Sterblichen den Dingen Anfang und Ende nehmen, die auch des Menschen Würde bedeuten, eine Würde, die von Gott kommt. Denn am Anfang war das Wort, sein Wort. Und am Ende, wenn alles uns verlassen hat, ist es immer noch bei uns, bis ans Ende aller Tage.

0: Kai-Uwe Wojcak las Texte und Gedanken von Hans-Dieter Hüsch aus dem Buch »Ein gütiges Machtwort – Alle meine Predigten«. Der Band aus dem Neukirchner Verlagshaus eignet sich als Geschenk für Hüsch-Fans und ist eine Empfehlung für alle, die gute Sprache schätzen. Ein praktisches Stichwortverzeichnis und ein zweites der Bibelstellen helfen bei der thematischen Orientierung. Das Buch »Ein gütiges Machtwort« umfasst knapp 300 Seiten und kostet 24 Euro. Es ist im Buchhandel überall erhältlich, auch in unserem Online-Shop. 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Die Lesung steht noch 4 Wochen zum Hören bereit. Weisen Sie also andere Hans-Dieter Hüsch-Fans gerne noch auf diese Sendung hin. Zum Schluss habe ich noch eine Perle aus dem ERF-Archiv für Sie. Für seine Auftritte im Fernsehen oder auf Kirchentagen nutzte Hans-Dieter Hüsch häufig ein altes Harmonium. Auf den nostalgischen Klangteppich dieses Instruments setzte er dann seine Gedanken, mal als Sprechtext, mal als Lied. Mit seinem Lied »Das Phänomen« aus dem Jahr 1981 verabschiede ich mich. Sie werden staunen, wie unverbraucht dieser Text ist. Tschüss, sagt Ute Häuser-Ludwig.
1: Was ist das für ein Phänomen? Fast kaum zu hören, kaum zu sehen, ganz früh schon fängt es in uns an. Das ist das Raffinierte dran. Als Kind hat man es noch nicht gefühlt, hat noch mit allen schön gespielt. Das Dreirad hat man sich geteilt und niemand hat deshalb geheult. Doch dann hieß es von oben her, mit dem da spielst du jetzt nicht mehr, das möchte ich nicht noch einmal sehen. Was ist das für ein Phänomen? Und ist man größer, macht man es auch. Das scheint ein alter Menschenbrauch. Nur weil ein anderer anders spricht, hat ein anderes Gesicht, wenn man es noch so harmlos meint, das ist das Anfangsbild vom Feind. Er passt mir nicht. Er liegt mir nicht. Ich mag ihn nicht und finde ihn schlicht geschmacklos. Hat keinen Grips und außerdem ist ein bunter Schlips. Dann setzt sich in Bewegung leis der Hochmut und der Teufelskreis. Und sagt man was dagegen war, dann heißt, wer ist denn hier normal? Wer ist denn hier normal? Ich oder er, du oder ich? Ich finde den Typen widerlich. Und wenn du einen Penner siehst, der sich sein Brot vom Dreck aufliest, dann sagt ein Mann zu seiner Frau, guck dir den Schmierfinger an, die Sau. Verwahrlost bis zum Tocht hinaus. Ja, früher warf man die gleich raus und heute muss ich sie ernähren. Und unser eins darf sich nicht wehren, auch die Gastarbeiter bist. Der letzte Rest vom Menschenrest, die soll man alle, das geht gut, Spießruten laufen lassen, bis aufs Blut. Das haben wir ja schon mal gehört. Hat man die gleich streng verhört, verfolgt, gehetzt und für ins Lager reingefercht. Und hier hat man sie dann erschlagen. Die Kinder mal auf jeden Fall, die hatten keinem was getan. Was ist das für ein Größenwahn? Das lodert auf im Handumdrehen und ist auf einmal Weltgeschehen, denn plötzlich steht an jedem Haus die Türken und Zigeuner raus, nur weil kein Mensch derselbe ist. Weiß und schwarz und gelbe ist, wird er verbrannt, ob Frau, ob Mann. Und das fängt schon von klein auf an. Und wenn ihr heute Dreirad fahrt, ihr Sterblichen noch klein und zart, es ist doch eure schönste Zeit, voll Fantasie und Kindlichkeit. Lasst keinen kommen, der da sagt, dass ihm dein Spielfreund nicht behagt. Dann stellt euch vor, das Türkenkind, das ihm kein Leid und Tränen sind. Dann nehmt euch alle an die Hand und nehmt auch den, der nicht erkannt, dass früh schon in uns allen brennt. Das, was man den Faschismus nennt. Nur wenn wir eins sind, überall, dann gibt es keinen neuen Fall von Auschwitz bis nach Buchenwald. Und wer es nicht spürt, der merkt es bald. Nur wenn wir in uns alle sehen, besiegen wir das Phänomen. Nur wenn wir in uns alle sind. Fliegt keine Asche mehr im Wind.

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1: Freude, tiefe Freude ist in mir. Was war das für ein schöner Tag? Danke, dass ich ihn erleben durfte, Jesus. Du bist so wundervoll. Ich bin reich beschenkt an Menschen um mich herum, die für mich da sind. Essen und Trinken habe ich genug, ein Dach über dem Kopf. Und ich hab dich, Jesus. Was kann es Schöneres geben? Danke für diesen schönen Tag. Es war alles dabei, was ein Tag so braucht. Und nur wer die Tiefen erlebt, kann sich an den Höhen auch so richtig erfreuen. Deswegen danke für alles, was ich erlebt habe. Alles bist du, kommt von dir. Alles umgibst du mit deiner schützenden Hand. Alles in allem. Freude. Über diesen Tag, über dich, deine Wunder und deinen Schutz. Tiefe Freude.

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2: Herzlich willkommen bei ERF Mensch Gott. Ich heiße Simone Merz. Schön, dass Sie eingeschaltet haben. Um einem Leben in Armut zu entkommen, verlässt Liliana mit 17 Jahren ihre Familie und ihr Zuhause in Ecuador. Doch als sie in Frankfurt aus dem Flugzeug steigt, empfängt sie keinen Mitarbeiter der Au-pair-Organisation, sondern ein Zuhälter. Ein jahrelanger Albtraum beginnt. Hallo, liebe Liliana, schön, dass du heute bei mir bist.
3: Hallo, danke dir.
2: Liliana, erzähl mal so ein bisschen von deiner Kindheit. Wie bist du groß geworden?
3: In Venezuela, meine Mutter hat in den Minen gearbeitet. Du weißt, Venezuela hat Minen. Mhm. Und da waren viele Männer. Aber sie haben viel schwer gearbeitet und dann konnten sie nicht einfach die Stelle lassen, weil das ist nur Ernte. Und wenn der andere kommt und der Ernte stillt, das geht nicht. Und meine Mutter hatte schon 20 Kilo hier getragen mit einem Behälter, um Wasser zu verschenken. Hat gefragt, wer möchte Wasser? Es war sehr warm. Mhm. Und dann hat sie den Männern Wasser gebracht und dann die Männer haben gesagt, heute Abend kommst du vorbei, ich gebe dir ein bisschen Ernte. Weil diese Ernte, wenn du gewaschen hast, dann könntest du das Glück oder nicht Diamant rausziehen und dann verkaufst du und so war in Venezuela. Und dann haben wir schon mit meiner Mutter in der Mine gemacht und dann bin ich ein bisschen größer und dann ist meine Mutter hat eine Wohnung gemietet und der Nachbar hat auf uns aufgepasst. Mhm. In diese Wohnung, wo ich gewohnt mit meinem Bruder und der Nachbar gekommen, gab eine Supermarkt. Mhm. Wo ich immer gekommen

0: gegangen. Dann gab eine ältere Dame dort, die aus der Dominikanischen Republik gekommen ist. Und sie war sehr nett mit mir. Sie hat mit mir immer nett gesprochen, gelachen und gelächelt, Entschuldigung, und so weiter. Und sie hat sich langsam mit mir anfreundet. Und dann hat sie mal gekocht und sie war sehr nett. Ja, und immer waren Leute bei ihr. Ich hatte nie mal was gedacht. Und dann hat sie mir erzählt, dass sie Frauen nach USA schicken, als Au-pair. Und dann habe ich gedacht, ja, das ist eine gute Idee. Vielleicht kann ich so meiner Mama helfen. Dann meine Mutter ist gekommen. Ich habe gesagt, weißt du, ich möchte nach USA gehen. Die Frau bezahlt alles. Ich werde als Au-pair-Mädchen. Und dann meine Mutter hat es mal gesagt, nein, das ist nicht gut. Ich habe gesagt, Mama, vielleicht wäre für uns eine gute Möglichkeit und so weiter. Und dann hat meine Mama diese Frau kennengelernt. Und ja, dann hat sie alles gestimmt. Und nach USA habe ich keine Visum bekommen. Und dann hat sie gesagt, dann gehen wir nach Deutschland. Und sie hat gemeint, sie muss sie in der Visum kommen. Aber damals, in den 90er, man hatte keine Visum gebraucht, hier nach Deutschland zu kommen von Venezuela. Das weiß ich heute. Früher.
1: Also sie hat dich angelogen.
0: Genau.
1: Und dann bist du nach Frankfurt geflogen.
0: Genau.
1: Wie hat sich's angefühlt?
0: Ja, ich habe mir gedacht, ja gut, jetzt werde ich gehen. Ich werde meiner Mutter Geld schicken, weil ich hatte immer Angst, wenn diese Ende des Monats war und dann ist der bei uns vor der Tür dieser Mann die Wohnung gehört. Der Kassierer hat immer geklopft, wo ist mein Geld? Ja, meine Mutter muss es mal verkaufen, den Diamant, dass jemand kommt und kauft und sie uns das Geld zu schicken oder so. Ne? So solche Dinge. Mhm. Es war immer nicht leichter, sag mal so.
1: Das heißt, du bist als 17-Jährige gar nicht so nach Deutschland und gedacht, oh, ich baue mir jetzt ein schönes Leben auf und ich werde Freiheit genießen und so, sondern es war eher dieser Gedanke, ich möchte meiner Mama und meiner Familie helfen. Ja. Das war der Gedanke.
0: Ja, genau.
1: Mhm. Genau. Und dann in Frankfurt?
0: Dann bin ich in Frankfurt gekommen und dann ist ein Mann aus der Dominikanischen Republik, hat auf uns gewartet, es war alles in Ordnung. Wir waren 2 Tage in einer Wohnung. In dieser Wohnung habe ich gesehen, sind mehrere Frauen. Es war sehr klein. Wir haben so in Matratzen geschlafen, wir haben in Sofas geschlafen oder so. Es gab keine richtige Privatsphäre oder Ort, wo man sagt, da ist dein Zimmer oder da ist dein Zimmer. Nein, wir waren schon alles zusammen.
1: Aber war das nicht merkwürdig für dich? Oder wusstest du gar nicht, was Au-pair bedeutet? Ich meine, das ist eigentlich eine Familie.
0: Ich habe erst einmal gedacht, vielleicht er empfängt die Mädchen und danach bringt uns zu der Familie. Das hat er mir auch gesagt.
1: Ach so, okay.
0: Wir gehen wohin und in 2 Tagen bringe ich dich zu dieser Familie.
1: Okay, du hast ihm geglaubt und dann gewartet, was passiert.
0: Ja, genau. Und nach 2 Tagen... Dann beginnt der Albtraum. Dann er sagt, wir gehen wohin. Und diese wohin war eine Puff in Frankfurt. Und da, wir gehen rein, dann diese Lichter, dieses komische Haus. Und dann machen sie eine Tür auf in ein Zimmer. Und gegenüber von mir ist eine von diesen Frauen, die auch in dieser Wohnung war. Aber eine bisschen ältere Frau, ja, nicht so jung wie ich. Und dann habe ich gesagt, und jetzt? Ja, und jetzt musst du dir aussehen und das ansehen. Nur BH und Unterhose. Und ich habe gesagt, ja, du musst hier arbeiten. Ich war geschockt. Ich habe nicht gewusst, was soll ich sagen. Ne? Und dann er hat mir gesagt, hier kommen die Männer. Diese Frau, wo gegenüber von dir ist, werde dir sagen, wie es läuft. Ich konnte nicht Deutsch. Ich habe nichts gewusst. Klar, ich habe geweint. Und dann hat er gesagt, und er muss mir was sagen. Wenn ich zu meiner Familie sage, dass ich dort bin, die wäre meine Familie umgebracht. Ich komme aus Medellin. In den 90er war bei uns so viel mit dem Kartell, mit den Drogen. In Medellin haben wir früher so gelebt, dass du vor Fenster was gesehen, eine Streite. Du hattest Angst, weil wenn die von draußen gesehen, dass du das gesehen hast, du könntest am nächsten Tag tot sein. So war früher mal mit den Kartells. Jetzt ist heute Gott sei Dank nicht Medellin, es ist ein Paradies.
1: Aber du warst so geprägt, ja. Du hattest Angst.
0: Ich hatte richtige Angst.
1: Du hast diesem Mann geglaubt.
0: Ja, genau. Und dann kam diese Frau und klar, sie erklärt mir alles, wie das ist. Ich konnte nicht Deutsch. Es waren 40 Mal, 30 Mal mit Gummi, der Kondom zu zeigen. Sie hat mir auf Deutsch gesagt, heute weiß ich, eine Einarbeitung gemacht, wie es läuft, wie es sein sollte, wie es mich verhält. Mhm. Sie hat mich rein in eine Situation, wo sie selber mit einer Klientin, sag mal so, die Männer, wenn ich sage Klienten, sind die Männer, die dort waren. Und dann, du bist ausgeliefert. Das Einzige, was ich gemacht habe, ist, jedes Mal, wenn jemand auf meine Tür rausgegangen ist, ich habe mich hinter der Gardine und habe geweint. Ich habe nicht mehr gewusst, was soll ich machen, wo soll ich mich wenden. Wenn ich durfte mit meiner Familie telefonieren, ja, die haben mir erlaubt, aber die waren immer da und ich durfte nicht sagen. Die haben auch Spanisch gesprochen.
1: Was hast du ihnen denn erzählt, deiner Familie?
0: Mir werden gleich die Tränen, weil ich denke, dieses Mal mit meiner Oma vor allem. Meine Oma hat gesagt, geht dir gut, ich höre in deiner Stimme, dass dir nicht gut geht. Ich werde jemanden schicken und dich abholen. Ich habe gesagt, Oma, es geht mir super. Mit dieser Familie geht mir wirklich ganz gut. Ich konnte nichts. Ne? Ich bin ausgeliefert. Und durch diese ganze Ausbildung, man ist gezwungen, viele Dinge zu machen. Und in dem Sinne kommen Klienten und die sagen, wir wollen zwei Frauen und du musst rein, wenn du willst oder nicht. Vor allem ich, 17 Jahre, ich muss machen. Ich war jung, ich war sehr hübsch mit 17. Und dann, heute bin ich auch, ne?
1: Natürlich, wunderschön.
0: Heute bin ich mehr.
1: Noch schöner.
0: Noch schöner. Heute glitze ich überall. Nee, und es ist so gewesen, dass ich immer gedacht, okay, ich muss alles machen, was sie sagen. Sonst meine Familie. Ja, ich dachte immer, meine Familie. Obwohl das nicht stimmt. Aber meine
1: du wusstest es nicht.
0: Wegen Kolumbien, ne? Wo ja. Damals so war. Ja. Und dann dachte ich, okay. Und dann ist es so gewesen, dass diese Frau mal eine Klient gekommen ist und sie hat gesagt, ich muss jetzt Marihuana rauchen.
1: Mhm. Warum?
0: Weil der Klient so gewünscht und er dafür bezahlen hat. Mhm. Und die kommen sehr viele Leute mit viel Geld, mit vielen Gedanken im Kopf. Die bringen manchmal zum Beispiel Klamotten wie eine Baby, du musst dich so anziehen. Klamotten wie eine Oma, du musst dich so anziehen. Viele Fantasien, viele Dinge im Kopf, wo manchmal, das ist krankhaft. Und dann bin ich gezwungen, was zu rauchen. Und ich habe noch nie in meinem Leben früher geraucht. Einmal und ich dachte, okay, danach hat die Frau irgendwie empfunden, das war viel Geld, was wir bekommen, weil, stelle dir das mal vor, zuerst mal in diese Arbeit, in der Anstrich für uns, sag mal so, du musst 250 D-Mark damals bezahlen für diese Zimmer. Zuerst mal du arbeitest für 250, bezahlst du für diese Zimmer?
1: Du, selbst als Frau?
0: Ja, als Frau.
1: Okay.
0: Du mietest diese Zimmer pro Tag für 250 D-Mark damals. Stelle dir mal vor, wie
1: das
0: viel
1: musstest du erst mal verdienen.
0: Ja.
1: Und dann wolltest du ja noch was deiner Familie schicken.
0: Nein. Moment. Ich habe diese 250 verdient, wo du täglich bezahlen musst.
1: Ja.
0: Und der Rest der Geld, was du noch übrig gehabt, gehört zu Eltern.
1: Okay.
0: Welches Geld war für mich übrig zu meiner Familie? Ich hatte nur bekommen, gerade was ich zu leben. Essen, Sachen, die von mir gekauft und so weiter. Aber das Geld, die haben gesagt, es war sehr teuer, die Reise, ich muss zurückbezahlen. Der Visum hat 10.000 D-Mark irgendwie gekostet. Also, ne? Es war, die bringen den Menschen um das Geld zu absocken, sag mal so. Und in dieser ganzen Situation bin ich mehr tief auch mit dieser Frau in Beziehung und befreundet. Und sie war jemanden, wo immer geraucht. Und dann hat sie gesagt, komm Liliana, wir rauchen uns eine. Und so bin ich auch gelandet in den Drogen. Ich dachte immer, jetzt habe ich geraucht, ich vergesse das. Mhm. Ich vergesse, was mir gerade passiert. Mhm. Dann war es ein bisschen klarer und dann habe ich mich gefühlt wie in ein tieferes Loch und dachte, morgen rauche ich nicht mehr. Aber das stimmt doch gar nicht. Ich bin wach geworden, Hand auf der rechten Seite, zuerst, was ich gemacht war, geraucht.
1: Mhm. Und dann warst du abhängig.
0: Ja, Menschen, wo in Drogen sind, wollen die nicht. Mhm. Ich wollte auch nicht. Mhm. Aber man ist so leer innen, dass man fühlt sich in dieses tiefere Loch.
1: Das ging mehrere Jahre so. Wie hast du dich denn verändert dadurch?
0: Ja, in diesen Orten, es ist so gewesen, dass nachhinein sind 3, 4 Jahre vergangen und der Zuhälter ist irgendwann nicht mehr gekommen. Mhm. Weil in Frankfurt gab es diese Razzien. Nee, unsere Polizei ist der Beste. Ich sage immer, die sind ruhig, aber die sind der Beste.
1: Und die haben ihn geschnappt.
0: Dann. Und die haben ihn geschnappt.
1: Ja. Dann warst du eigentlich frei? Oder?
0: Ja, ich war frei von diesen Zuhältern, aber gefangen. Weißt du, was soll ich jetzt hier machen?
1: Und du konntest kein Deutsch, hattest keine Ausbildung?
0: Nichts, keine Ausbildung, keine Deutsch, nicht. Ich kannte nichts anderes. Dann ist in diesem Bereich eine Frau gekommen. Sie ist gekommen und hat Karten verteidigt von einer Gemeinde.
1: Von einer christlichen
0: Kirche. Von einer christlichen Kirche, ja. Genau. Und die waren spanisch sprechende Kirche. Die waren Pastorin aus Argentinien und die haben eine kleine Gruppe in Frankfurt. Und diese Frauen haben diese Karten verteidigt, aus Spanisch. Ich habe nur die Karte genommen, ganz ehrlich, ich hatte kein Interesse oder so, sondern dass die gehen.
1: Aber diese Karte, die hast du dann einfach genommen. Gut, dann sind die weg.
0: Ja, genau, dachte ich.
1: Aber nochmal ganz kurz, wir kommen gleich nochmal da zurück. Ich möchte doch nochmal wissen, wie hat dich das alles verändert? Wie hast du dich selber irgendwann gesehen?
0: Wertlos.
1: Wertlos.
0: Ja. Ich habe mich so hässlich gefühlt. Ich habe mich in den Spiegel geschaut und gedacht, ja, wer will mich haben? Ich musste mit so vielen Männern schlafen. Ich bin nicht. Ich mach, klar, die Männer kommen, die Klienten kommen und sagen, du bist hübsch, du bist schön. Die haben mich öfter eingeladen, wohin. Wieso? Nein. Ich fühle mich wertlos, nicht gut. Es ist mein Körper. Ich verkaufe meinen Körper. Das ist schrecklich. Ich weiß heute nicht, mit wie vielen Männern ich in meinem Leben intime Beziehung hatte.
1: Das macht doch auch körperlich was mit dir und die so Drogen viel. Und alles. Wie ging es dir körperlich?
0: Ja. Nicht gut. Also nicht gut. Ich bin dadurch krank geworden. Ich bin dadurch so krank geworden von so viel Rauchen, da ich gedacht, ich werde sterben. Da habe ich eine besondere Wunde erlebt und diese Gott kennengelernt.
1: Was ist passiert?
0: Also ich war in einer WG gewohnt, mit dieser Frau auch. Mhm. Ich sage immer, diese ältere, erfahrene Frau in einer WG. Das hat noch eine andere Familie gewohnt. Die haben nicht gewusst, wo wir arbeiten oder so. Aber wir haben viel geraucht, sehr viel. Dadurch bin ich sehr krank geworden. Meine Mandeln sind so infiziert, so groß geworden von so viel Rauchen, dass ich 36 Kilo gewogen habe. Und dann bin ich zum Arzt gegangen und er hat gesagt, entweder passiert mit mir was, er hat mir Antibiotika, er hat mir alles gegeben oder ich werde sterben.
1: So schlimm war es.
0: Ja, es war sehr, sehr schlimm. Ich konnte fast auch nicht mal Wasser trinken. Mhm. Atmen war sehr schwer. Und dann, es war eine Nacht und meine Freundinnen sind in der Disco gegangen. Ich hatte 40 Grad. Es war wirklich schlimm. Duschen, Toilette, irgendwie, dass der Fieber sinkt. Es war sehr krank. Und auf einmal höre ich aus Spanisch, sagte die Frau zu dem Mann, schlag mich nicht. Und er hat gesagt, ich schneide jetzt deine Haare. Du hast mich betrogen und so weiter und so fort. Und dann habe ich ihn geschrien, verzeih sie, wie Jesus dies verzeihen hat.
1: Mhm. Wo kommt das jetzt her?
0: Weil meine Oma sehr gläubig war, immer. Mhm. Ne? Und meine Mama, meine Oma, die haben immer von Gott erzählt. Aber so, dass man zu Hause hört, aber beschäftige sie nicht damit. Also das läuft
1: okay, nebenbei. Okay, aber sowas wie der Name Jesus und so ein bisschen was Geschichten und so kanntest du dann schon.
0: Ja.
1: Aber jetzt, wieso kommt das jetzt aus dir raus? Wieso verzeiht? Was hast du gesagt?
0: Er solle sie verziehen, wie Jesus uns verzeihen hat.
1: Jesus uns verziehen hat, okay.
0: Aber ich habe nicht mehr gewusst, was soll ich sagen, weil sie schreie, er schneidet meine Haare, schlagt mich nicht, ich schneide meine Haare nicht.
1: Okay.
0: Und dann hat er aufgehört. Mhm. Am nächsten Tag, die kamen bei mir ins Zimmer klopfen und fragen, warum habe ich auch das gesagt? Mhm. Ich habe gesagt, ja, ich weiß es nicht. Ich habe mir gedacht, wie soll ich helfen? Und dann hat er angefangen mit der Bibel. Mhm. Die waren Christen.
1: Naja, okay.
0: Kann auch bei den Christen solche Sachen passieren. Mhm. Es ist klar, es ist das wahre Leben. Na? Nicht einfach, nicht richtig, aber es ist so. Da habe ich angefangen mit diesen Leuten und habe ich meine Schuleharpe zahlen, weil ich hatte ein bisschen Schmuck. Und dann haben denen mir gleich sofort erzählt, die haben nicht Geld für dieses Zimmer zu zahlen. Ich habe meinen Schmuck gegeben und gesagt, hier, verkaufen Sie oder könntest du irgendwo Geld und danach mir wieder zurückgeben. Die haben alles meinen Schmuck genommen. Bis heute habe ich keine Cent gesehen. Ja?
1: So viel dazu. Und die haben mit dir über Gott geredet?
0: Ja, nach dieser Situation, ich wollte mit denen nichts mehr zu tun.
1: Kann man verstehen.
0: Und dann habe ich mich auf das Kärtchen erinnert.
1: Ach so, was du auf der Straße bekommen hast von dieser spanisch sprechenden Gemeinde.
0: Ja.
1: Aha. Hattest du das noch, dieses Kärtchen?
0: Ich hatte das Kärtchen noch.
1: Ach ja.
0: Ich habe bei mir, und da war einfach so, Estelle gelegt und auf mich gewartet.
1: Dann hast du es rausgezogen.
0: Und dann habe ich rausgezogen. Und dann bin ich in diese Gemeinde. Und es war an dem Tag kein...
1: Aber Moment mal, Liliana, das verstehst du. Wieso bist du dann in diese Gemeinde gegangen? Ich meine, die waren wirklich fies zu dir. Und haben gesagt, sie sind Christen. Wäre doch eher logisch gewesen, na, lass mich in Ruhe damit.
0: Ja, weil... Ich war sehr krank und Gottes Wort verliert sie nicht. Die haben zu mir gesagt, dass ich werde Heilung von Gott bekommen, wenn ich möchte.
1: Und das war deine Hoffnung?
0: Ja.
1: Deshalb bist du dahin?
0: Genau. Und dann bin ich in dieser Gemeinde und es gab keinen Gottesdienst. Aber es gab eine Frau, die da war und dann hat zu mir gesagt, es gibt einen Hauskreis, in so und solche Adresse.
1: Was ist ein Hauskreis?
0: Die Leute treffen sich schon, um die Bibel zu lesen und Gebet und so weiter. Und dann hat sie mir die Adresse gegeben und dann bin ich dorthin gefahren und war ein Haus von einer Frau aus Chile, die Anja geheißen. Und das war bei ihr zu Hause.
1: Mhm. Und wie war dieser erste Abend?
0: Ich habe viel geweint.
1: Warum?
0: Weil... Alles, was diese Frau gesagt hat, hat mich nur betroffen. An diesem Abend, ich habe gedacht, diese Frau kennt mein Leben.
1: Was hat sie denn gesagt?
0: Ja, sie hat gesagt, egal, wenn wir uns wehrlos fühlen, egal, wenn wir nicht sehen, Jesus hat uns kostbar gekauft. Das habe ich immer gehört. Und dann hat sie gesagt, Liliana, ich bin immer für dich da. Das sind unsere Gottesdienste, du kannst immer in die Gemeinde kommen. Und wir haben uns so genähert, bis ich erzähle, was ich mache und was ist meine Situation.
1: Ach so, sie wusste gar nicht, womit du deinen Lebensunterhalt verdienst.
0: Nein.
1: Warum hast du es nicht erzählt?
0: Gleich sofort. Nee, niemals. Ich bin heute zurzeit Pädagogin und der Jesus ist für mich der größte Pädagoge in der Welt. Und die Frau war das auch. Sie hat bestimmt gerochen, das ist so eine Marihuana. Und sie hat bestimmt gedacht, diese Mädchen, sie komisch an, so kurze Röcke, so hohe Stöcke, so geschminkt, so alles, so komisch. Aber sie hat nur gesagt, komm, ich warte immer auf dich. Egal wie, aber komm.
1: Und irgendwann hast du es ihr erzählt, oder?
0: Ja. Dann
1: wie hat sie reagiert?
0: Sie hat mich in den Arm genommen und sie hat gesagt, Liliana, eine möchte ich dir sagen. Ich liebe dich so, wie du bist und hör nicht auf, hier zu kommen. Auch wenn du hier vor der Gemeinde eine rauchen musst, dass du hier kommst, komm trotzdem. Ich warte auf dich. Das hat mich... Ich habe gedacht, ja, und meine Klamotte und ich rieche, egal. Ich liebe dich so. Kommst du? Und hat sie mit mir angefangen, mit der Jesus und der Bibel. Dann kam ein Tag und ich war immer noch krank. Mhm. Ne? Und sagt sie, am Samstag gehen wir Menschen Kärtchen zu geben und in der Gemeinde zu einladen und so weiter. Und dann hat sie gesagt, machst du mitkommen? Und ich habe gesagt, ich sollte mich kommen. Ich bin krank. Ne? Dann sagt sie, komm, Liliana, kommst du? Ich habe gesagt, okay, ich komme. Dann bin ich aufgestanden, dann, ich war wirklich, ich hatte Fieber, es ist nicht gut gewesen. Und auf dem Weg dahin, ich habe gesagt, Jesus, wenn du wirklich Menschen heilen, so wie der Anja, dieser Mann und jeder zu mir immer sagt, dann heile mich. Wenn du mich wirklich heilst, ich gebe dir mein Leben, verspreche ich dir.
2: Und?
0: Dann laufe ich in Frankfurt und auf einmal ich höre wie eine Explosion hier, mache ich meinen Mund auf und dann kommt Eiter mit Blut raus. Hm. Und seit diesem Tag bin ich gesund. Und ich habe gedacht, wenn ich den Leuten erzähle, die denken, ja.
1: Wie hast du das eingeordnet?
0: Ich habe gedacht, das stimmt, dieser Jesus existiert.
1: Also das war wirklich von einem Moment auf den anderen,
0: ja,
1: was weg?
0: Ja, ja, es ist schon diese Brocke raus, ja, wo der Arzt mit Medikamenten, mit Therapien, mit alles und nichts gekommen ist, die ich fast nicht essen konnte und nur Fieber gehabt. Und da habe ich gedacht, was ist das? Na, es war für mich eine Sache, wo ich dachte, okay. Mhm. Und dann bin ich dort, ich habe niemandem erzählt, weil die halten mich vielleicht von...
1: Sehr verrückt.
0: Und verrückt und denke.
1: Aber du bist wahrscheinlich hier voll auf Elan dann,
0: ja,
1: losgezogen.
0: Ja, genau, da bin ich gegangen und habe gesagt, oh mein Gott, ich müsste diese ganze Karte verteidigen.
1: Weg damit.
0: Und dann habe ich jeder gesagt, ja, Jesus ist lebendig, Jesus lebt, Jesus das, Jesus das. Ne? Weißt du,
1: ja,
0: ich war echt sprachlos und ich dachte, wow. Aber trotzdem immerhin niemand erzählt, weil die denken, die ist verrückt oder... Die hätten mich verstanden, weißt du?
1: Ja, aber...
0: Aber ich habe nicht verstanden. Genau. Und,
1: ja, und wie ging es dann für dich weiter?
0: Also ich wollte unbedingt raus auf dieses Leben, weil ich habe verstanden, ich habe eine Bibel bekommen, habe ich angefangen, diese Bibel zu lesen. Ich habe nicht gewusst, wie ich die Bibel lese. Ja? Ich habe nur bei mir zu Hause in diesem Zimmer, wie die anderen Freundinnen nicht da waren.
1: Mhm, du hast es heimlich gemacht.
0: Ja, klar, weil ich habe auf der Knie habe ich gesagt, Jesus, kannst du mir was sagen? Bibel aufgemacht.
1: Und gelesen.
0: Und es schnell gelesen, dass niemand kommt und wieder verstecken. Ja, weil meine Freundin hätten das nicht verstanden. Ich habe nur gesagt, es geht mir besser mit Gesundheit und so weiter. Und wir hatten Marihuana immer in den Zimmer. Mhm. Und meine Freundinnen wollten, dass ich, was ich hatte, rauche mit denen. Dann, weißt du, was ich gemacht habe? Mhm. Ich habe meine Marihuana genommen, war ich auf Toilette und habe es weggeschmissen. Mhm. Dann haben die meine Freundinnen angefangen, mich komisch zu schauen. Mhm. Und gesagt, Liliana, was ist mit dir los? Bist du verrückt geworden? Das kostet viel Geld. Wieso hast du uns nichts gegeben? Ich habe gesagt, ich bin gesund, ich rauche nie wieder mein Leben. Ich habe zu denen gesagt, es ist mir jetzt wieder schwer, diese Arbeit. Und habe ich angefangen, die Wäsche von diesen Frauen zu waschen um 5 Dimar pro Wäsche, pro Wäscheteil. Ah. Ich habe versucht raus.
1: Du hast versucht, irgendwie anders Geld zu verdienen.
0: Ja, genau. Mhm. Und dann habe ich gekocht und habe ich das Essen auch gebracht. Und für 5 Mar verkaufen. Mhm. Billiger als den anderen. Bei Doris ist alles dreimal zu teuer. Mhm. Und dann beginnt der Kampf bei mir zu Hause mit meinen Freundinnen, weil sie haben gedacht, ich gehöre in die Klassenmüller, ich bin verrückt geworden.
1: Warum?
0: Weil sie konnten nicht akzeptieren, dass ich so jung so viel Geld dort früher verdienen und jetzt müsste ich Wäsche waschen und nur Essen verkaufen für 5 Dimar, wenn ich mir am Tag vielleicht 1000 Dimar verdienen kann.
1: Mhm. Okay.
0: Sie haben mich so ausgelacht, dass es war in Elbestraße, es sind viele Orte, wo man sich hinsetzen, was essen oder was trinken. Die haben mich extra gerufen, meine Freundinnen, und gesagt, Liliana, komm, erzähl uns von diesem Jesus, wo dich jetzt so anderes gemacht hat. Mhm. Und am Ende haben die gelacht und gesagt, siehst du, wir müssen Liliana in der Klasse Müller. Liliana ist verrückt geworden.
1: Aber trotzdem hast du weiter
0: probieren.
1: Gemacht?
0: Ich habe beide. Es war für mich besonders, diese Liebe von dieser Frau. Ich bin gesund. Mhm. Ich habe gedacht, ich möchte das nicht mehr. Ich versuche. Aber leider bei dieser ersten Versuchung irgendwann ist nicht geklappt.
1: Mhm.
0: Weißt du warum?
1: Mhm.
0: Ich rufe nach Kolumbien. Ich habe jetzt wenig Geld. Ich schicke meine Mama Geld. Und ich konnte meine Mutter auch nicht das Geld schicken für die Miete. Ruf meine Mutter an und sag, die Leute waren da und haben die gesagt, wenn ich bis Ende der Woche nicht das Geld gebe, die bringen mich um. Es war schwer. Was soll ich machen? Jetzt bin ich zwischen Tür und Angel. Mm. Soll ich meine Mutter in diese Situation gelassen oder soll ich wieder zurück in diese Stelle? Und dann bin ich wieder zurück auf diese Sache. Und der Anja hat alles gewusst. Und der Anja hat gesagt, Liliana, mach dir keine Gedanken. Komm immer. Es ist nur wichtiger, dass du immer kommst.
1: Wieder das Gleiche vom Anfang. Komm.
0: Komm immer. Komm. Gott werde was machen. Die Zeit kommt. Aber du kommst. Und vor allem, ich habe keine Samstag gefällt. Samstag war ich immer bei der Straße und habe das Evangelium und habe ich Menschen von Gott gesagt. Vielleicht konnte ich nicht richtig beten, aber ich habe immer gebetet. Und ich habe immer geglaubt, dass er jeden Mensch heilen kann, weil mich geheilen hat.
1: Ja.
0: Ist nicht meine Aufgabe.
1: Du hast es erlebt.
0: Genau.
1: Aber hast du nicht irgendwann dann mal gesagt, so Gott, also du hast ja diese Situation erzählt, ne? Du hast irgendwie was von Gott erwartet, dich hingesetzt, so Gott sagt was und die Bibel aufgeschlagen. Hast du es nicht auch mal versucht mit, hol mich hier raus, Gott?
0: Ja, die ganze Zeit. Hol mich hier raus, die ganze Zeit. Weißt du was? Du bringst mich gerade auf eine Erinnerung. Ich hatte meine Bibel in diesem Zimmer. Manche Tage waren die Klienten weg und ich war auf den Knie. Mit meiner Bibel in diesem Ort. Für mich, ich muss irgendwann ein Buch schreiben und einen Film machen.
1: Ja, ich glaube es auch.
0: Und ich weiß schon den Namen.
1: Ja, und?
0: Weißt du, wie der Name ist? Mhm. Der Schreie in der Dunkelheit kann nur Gott zuhören.
1: Mhm.
0: Ich habe geschrien. Ich habe gesagt, hol mir raus. Wann? Wie? Ich kann nicht mehr. Ich bin hier gesungen. Früher gesungen von einem Zuhälter, heute gesungen von meiner Situation.
1: Mm.
0: Immer ein Leben mit Zwang, mit Muss. Schwierig. Aber das macht er. Er befreit uns. Dann gehe ich ganz in der Früh in diese Arbeit.
1: Ja.
0: Mache ich die Tür auf sehr gewöhnliche Uhr. Und ist der eine Mann von mir. Komm rein und so weiter, wir sprechen. Er war nett trotzdem und hat er mir gesagt, er wohnt in Augsburg.
1: Mhm.
0: Ja, ob das wir nach Augsburg gehen oder so. Und wie ich ihn besuchen habe, und ich bin zurück von Augsburg nach Frankfurt, ich habe einen Brief geschrieben. Ich habe gesagt, liebe Gott, wie lange noch? Ich möchte raus. Okay, dann schickst du mich nach Kolumbien. Gib mir was. Ich war jetzt so befestigt im Glauben, dass ich gewusst habe, wenn ich nach Kolumbien jetzt gehe, dann meine Familie werde umgebracht. Mein Gott, dann werde ich umgebracht. Jetzt so quasi, habe ich mir gedacht. Mhm. In Ulm halte den zu. Dann kommen Männer, ganz normal, kommen rein, schauen sie hin, gehen sie runter. Und auf einmal sagen sie den zu, wollte halt, kommen sie wieder zurück zu mir und sagen Passport.
1: Mhm.
0: Und ja, Passport feste jede, aber ich hatte keinen Passport.
1: Du hattest keinen Pass?
0: Nein.
1: Wo war der?
0: Ich habe mein Pass nicht mehr gehabt, weil mein Pass war schon abgelaufen und ich hatte nichts bei mir dabei. Bin ich raus auf den Zug, Foto vorne, hinten, gerade, die, da.
1: Ach du.
0: Und dann, ja, was soll ich machen? Haben sie einen tollen Menschen gebracht. Die haben mir gefragt, woher ich komme. Ich habe alles geklärt und dachte ich, okay. Und dann hat die Frau gesagt, sie wolle mit diesem Mann reden. Und die haben ihn gefragt, ob das er bereit ist, mich abzuholen, für mich unterschreiben, aber ich darf nicht wieder zurück nach Frankfurt.
1: Mhm.
0: Ich habe keine gültige Papier, ich muss zurück nach Kolumbien. Ob das er bereit ist, mit mir nach Kolumbien zurück oder mich nach Kolumbien zu schicken.
1: Okay.
0: Weil ich erzähle, ich komme
1: von ihm.
0: Von ihm.
1: Ja. Was hat er gesagt?
0: Ja.
1: Wie ja?
0: Er hat ja gesagt. Er ist Gefahr von Augsburg nach Ulm. Mhm. Er kannte mich nur seit einer Woche. Hat er unterschrieben, hat alles gemacht für mich. Gott hat diesen Mann ausgewählt für diese Aufgaben in meinem Leben.
1: Mhm.
0: Es ist mir heute klar. Er hat mir geholfen und dieser Mann ist der Vater meiner Kinder.
1: Mhm.
0: Er hat mich geheiratet, wir haben geheiratet ohne Liebe.
1: Das war so eine schwierige Ehe?
0: Ja, genau.
1: Mhm.
0: Aber ich bin nie wieder in diese Orten gewesen.
1: So ein bisschen bittersüß. Einerseits ja. Ja, raus, andererseits dann ins nächste rein. Ne?
0: Ja, genau.
1: Wie hat sich diese Ehe entwickelt?
0: Er war ein Mensch, der viel gereist hat. Und wir haben viel gereist, haben vieles gemacht und so weiter und so fort. Dann haben wir geheiratet und dann sind unsere zwei Kinder auf die Welt gekommen. Aber leider nahe hinein, für mich war nicht einfache intime Beziehung zu erleben.
1: Natürlich, du warst verletzt.
0: Und ich habe mich immer geneigt. Ich habe gesagt, nein, ich möchte nicht. Wenn er Sex wollte, ich wollte nicht. Nee, für mich war irgendwie sowas da, wo es nicht. Ich war verschlossen. Einmal war eine schlimmere Situation, und zwar, er ist 2 Uhr in der Nacht gekommen. Er ist immer in der Nacht besoffen gekommen. Ich habe geschlafen, hat mich von den Haaren gepackt und auf das Bett geholt. Ich war immer leise, dass meine Kinder nicht hören. Ja? Und dann hat mich geschlagen und meine Tochter, die in der 6. Klasse war, ist vor der Tür gekommen, hat das gesehen. Ich habe sie sofort genommen und gerannt in das andere Zimmer. Er ist hinter uns. Ich konnte die Tür zu, wo mein Sohn geschlafen und dann zugesperrt. Und dann hat er geschrien, deine Mama ist eine Prostituierte. Sie ist wertlos, sie kostet nichts. Sie ist billig, sie ist keine gute Frau und so weiter. Und ich selber hatte das getragen. Ich kannte Jesus, aber ich hatte mich immer wertlos gefühlt.
1: Mhm.
0: Ich habe immer gedacht, ich muss diesem Mann mein ganzes Leben beugen und danken. Ne?
1: Mhm.
0: Dann am nächsten Tag fahre ich meine Kinder in die Schule und meine Tochter hat gesagt, mein Sohn hat geschlafen, der Nacht war Horror. Dann sagte meine Tochter, Mama, ich habe eine Frage. Ich sage, was? Das stimmt, was der Papa gesagt hat. Warst du eine Prostituierte? Und habe ich sie geguckt und habe gesagt, ja, ich war eine Prostituierte. Dann guckt sie mich und sagt, Mama, heute, ich liebe dich mehr als früher. Weil niemals das hast du mich angelogen.
1: Mhm.
0: Und das hat unsere Beziehung lebenlang geprägt. Mit meinen Kindern reden wir sehr offen. Wir lügen uns nicht an. Wir können nicht als Eltern erwarten, dass unsere Kinder uns nicht lügen, wenn wir gleich den ersten Schritt nehmen und lügen, weil wir denken, die Sache ist so schlimm, ich muss ihnen was anderes erzählen. Das behüten wir unsere Kinder nicht. Das entfernen wir unsere Kinder.
1: Mhm.
0: Wir sollen ehrlich sein, wir sollen transparent sein.
1: Mhm.
0: Jeder von uns hat eine Geschichte. Und das sind meine Kinder. Und die müssen wissen, wie es auch früher war.
1: Du hast dann trotzdem auch eine theologische Ausbildung gemacht. Was war das Wichtigste, was du da für dich gelernt hast?
0: 4 Jahre hat das Ganze gedauert.
1: Und wie hat dich das verändert?
0: Alles. Der hat mir meine Sprache gegeben, die Bibel auf Deutsch. Mhm. Das hat mir den Deutsch beigebracht. Ich bin so stolz. Ich bin Gott so dankbar. Mhm. Ich konnte nicht. Ich habe gelernt, ich habe jede Wort übersetzen müssen. Und der Heilige Geist war so voll da. Ich habe Deutsch gelernt. Ja, der Artikel.
1: Die sind aber auch schwierig.
0: Aber immerhin.
1: Diese kleinen Worte.
0: Ich kann heute auf Deutsch mit euch reden.
1: Ja, absolut.
0: Aber ich muss weg.
1: Und was hat das mit deinem Wert gemacht?
0: Ja, es war, ich habe verstanden. Da habe ich verstanden, wie kostbar das Blut von Jesus ist. Mhm. Das hat mich so kostbar gekauft. Niemand sollte mir weitertreten. Niemand. Niemals er und kein Mensch. Auch egal, wie meine Vergangenheit war. Egal, wie deine Vergangenheit ist. Egal, was du gemacht hast. Niemand darf uns treten. Jesus hat sehr kostbar bezahlt. Und ich musste diese Bibelschule gehen, um zu verstehen. Ja? Es kostet auch was. Es hat auch was gekostet. Es hat jemandem Blut gekostet.
1: Du bist kostbar. Ja,
0: genau. Und dachte ich, nicht mehr. Reich. Es hat sehr lange gedauert, aber ich habe gesagt, nicht mehr.
1: Und konntest du auch deinem Mann dann so nach und nach Nein
0: auf
1: sagen?
0: Auf Deutsch.
1: Ja.
0: Er hat gemerkt, eine Veränderung an mir. Das sind kleine Dinge. Du darfst zum Beispiel nicht so lange mit deiner Mama telefonieren. Ich habe gesagt, ich telefoniere so lange, wie ich will. Jesus hat mich teuer gekauft. Ich habe diese Bibelschule verstanden. Von meinem Kopf zu meinem Herz und von meinem Herz in meinem Mund den Mut bekommen, zu ihm zu sagen, nichts mehr.
1: Wie hat er darauf reagiert?
0: Oh, klar, das erste Mal war sauer, war wutig, Probleme, Schreie. Ich bin auch gestanden. Ich habe auch richtig geschrien. Ist der Latino raus? Ist der Löwe raus? Und Gott hat mir dabei gestanden. Es gab heftige Streiten ab dem Moment, weil ich habe gelernt, Nein zu sagen. Heute, ich kann einfach meine Meinung, vielleicht nicht so wie eine Löwe schreien, aber so wie eine Löwe schon betrachten. Mhm. Ne? Und dann, er hat gemerkt, er hat keine Kontrolle mehr über mich. Mhm. Und er hat mich verlassen. Und Gott sei Dank, klar, in dem Moment habe ich gedacht, oh mein Gott, was werden die Leute sagen? Sie macht die Bibelschule und jetzt der Mann verletzt sie. Und nee, was ist bei ihr zu Hause? Komisch, gell? Aber Gott sei Dank, es war schwer, aber hat mich verlassen.
1: Ich meine, du musstest ja auch Geld verdienen. Du hattest ja die 2 Kinder und dann noch das Studium oder die Ausbildung. Ne? Aber du hast es geschafft.
0: Ich habe diese Ausbildung beendet. Meine Mutter ist gekommen, hat hier in Deutschland eine Arbeit gesucht, hat mich unterstützt, hat mir geholfen. Ich habe Hauptschuleabschluss hier gemacht. Ich habe deutsche Sprache gemacht. Ich habe Heilerzieherpflegerhelfer gemacht. Und danach habe ich eine Ausbildung als HEP Heilerzieher und meine Bibelschule. Und das ist, was Gott macht mit jemandem, der nicht Deutsch konnte.
1: Und du bist tatsächlich auch wieder verheiratet, ne?
0: Ja, genau. Oh mein Gott. Das ist der Extra.
1: Was heißt das?
0: Ja, ich wollte immer irgendwann dieses Mädel in den Bau, das ich habe von vielen Leuten gehört, wenn ich jemanden sehe, ich habe dieses Mädel, wir haben uns verliebt. Und so habe ich meine Juliette, das ist mein Mann heute, die kommt aus Kuba. 2016 sind wir verheiratet in der Gemeinde, in einer Runde, eine Bibelzeit kennengelernt und dann haben wir geheiratet.
1: Und es hat auch gleich gekribbelt?
0: Gleich gekribbelt. Ich habe gedacht, okay, was ist das? Aber bei ihm auch. Und Das ist schön.
1: Aber so wie ich dich kenne, hast du das sicherlich vorher mit Gott besprochen, oder?
0: Ja, selbstverständlich. Habe ich gesagt, es muss Musiker von weit weg, muss es schwer in Deutschland zu haben. Mein Mann ist Musiker, ist von der letzten Ecke in Kuba, wo du mal Flugkaffee ist und ist so 4 Stunden mit Auto und hat es sehr schwer, hier zu bleiben als Asylant. Aber wir dienen gemeinsam in der Gemeinde und er ist Musiker vom Beruf. Wir sind glücklich verheiratet. Gott ist gut.
1: Liljana, du bist als 17-jähriges Mädchen hier nach Deutschland gekommen. Du wurdest so ausgenutzt und dein Herz wurde gebrochen und das nicht nur einmal. Was für eine Frau bist du heute?
0: Es gibt 3 Dinge in meinem Leben, wo mich sehr geprägt und wo ich immer sagen werde. Für Gott ist nicht unmöglich. Es gibt keine unmögliche Geschichte, wo Gott nicht verändern kann. Er ist der große Kunstwert. Zu zweite, wir sollen immer Menschen verzeihen. Wenn wir nicht verzeihen können, sind wir gefangen. Ich kann jedem Mensch verzeihen. Das ist wichtig. Das ist meine Entscheidung. Entweder müsste ich gefangen sein oder müsste ich frei. Und der dritte ist, das ist der Schlüssel zum Freiheit. Unser Leben Gott zu geben. Ihn in unser Leben eintreten, ist der Schlüssel zur Freiheit. Es ist unsere Entscheidung, ob das wir in Gefangenheit leben wollen oder frei. Und ich möchte frei. Ich will einfach euch sagen, wie Gott uns frei machen kann, wenn wir uns entscheiden, wenn wir wollen. Und das ist mein Leben heute. Ich lebe für Jesus. Ich werde nie genug leben, für ihn dankbar zu sein. Ich habe keine Bitterkeit in meinem Herz. Das möchte ich nicht. Ich möchte nicht. Es ist nicht so, dass ich sage, okay, man kann sich ärgern. Es ist normal. Es gibt Dinge, die uns nicht gut passen, heute auch. Der Latino kommt auch manchmal raus. Ich kann auch laut zu Hause und ich kann auch fett. Ja. Aber jetzt bin ich auch diese Jesus-Pädagoge, die tief atmen und sagen, okay, Liliana, nein, lohnt sich nicht. Dann kommen die Falten nicht. Das ist zu teuer. Alle. Nein, das mache ich nicht. Aber zurück zu unserer Sache. Gott kann deine Geschichte neu schreiben. Er kann was Neues machen, nur wenn wir ihn zulassen. Er ist real. Die Bibel, wow. Es gibt nichts anderes für mich als das.
1: Liliana, du sprühst gerade so davon. Vielen, vielen Dank. Ja. Das ist das, was du erlebt hast, dieses Freimachen. Genau. Ich danke dir.
0: Ja, diese Freiheit.
1: Liliana hatte fast keine Hoffnung mehr. Doch mit Gott konnte sie Schritt für Schritt ein neues Leben beginnen und ihren Selbstwert zurückgewinnen. Egal, wo sie heute stehen und was sie erlebt haben, Gott streckt seine Hand aus und möchte sie in ein neues Leben begleiten. Möchten Sie sie ergreifen? Wenn Sie Fragen dazu haben, schreiben Sie uns gerne eine Mail an studio@erfplus.de. Alles Gute Ihnen und bis bald.
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Es muss an Gottes Geist liegen, dass einige bei unseren unzulänglichen Versuchen tatsächlich das ganze Orchester hören.

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1: Was haben Sie mit dem ERF Plus Programm erlebt? Erzähl mal, hieß die Aktion vor einigen Wochen. Da sind dann viele interessante, beeindruckende und berührende Erfahrungsberichte zusammengekommen. Diese Geschichten haben wir ein bisschen aufbereitet und teilen sie nun mit Ihnen. Zum einen auf unserer Internetseite unter erfplus.de erzähl mal und zum anderen hier im Radio. Heute erzählt Markus. Er kommt als Notfall in die Klinik und mit ERF Plus.
2: Vor 10 Jahren übersteht Markus eine schwere Operation an der Halswirbelsäule. Alles gut, alles fein mit den Bandscheiben. Allerdings hätten ihn die Schmerzmedikamente fast umgebracht. Seine Blutwerte verschlechtern sich. Er wird schon wieder zum Notfallpatienten. Ein Darmdurchbruch droht. Mitten in dem Chaos denkt er sich, aber ERF Plus muss schon sein.
3: Ich habe da noch drum gebeten, nicht in die nächstgelegene, sondern in eine 20 Kilometer entfernte Klinik zu kommen. Die Klinik kannte ich schon aus der Vergangenheit, weil ich wusste, dass dort im Klinikradio der ERF eben übertragen wird. Mir ging es psychisch nicht sehr gut und da habe ich nur noch gehofft und gebetet, ich muss wohin, wo ich Vertrauen habe, wo es mir gut geht, und das ist mir dann angefallen. Ich brauche einfach einen guten Background im Krankenhaus, ich brauche gute Musik, gutes Wort, und das fiel mir ein. Der Arzt hat zugestimmt und dann bin ich dort ins Krankenhaus.
2: Und tatsächlich, es hilft. Nicht gegen die schwere Entzündung, aber gegen die Angst.
3: Das war der vollkommen richtige Gedanke. Ich war dann auf Station, habe meine Ohrhörer rein und das Klinikradio angeschaltet. Und von dem Moment ging es mir sehr gut. Die Ärzte haben dann übers Wochenende mit starker Antibiotika versucht, das in den Griff zu bekommen. Und es ist Gott sei Dank gelungen. Ich kam an der Darm-OP vorbei, musste nicht operiert werden. Ich konnte dann nach gut 8 Tagen entlassen werden.
2: Körperlich und geistlich fit, wie Markus betont. Die Wirkung des Radioprogramms beschreibt er so.
3: Mir war einfach Gott nahe dadurch. Ich habe mich so geborgen gefühlt. Das war so ein wohliges, wonniges Gefühl. Und ich habe mich einfach in Gottes Hand gefühlt an der Stelle. Und mich konnte nichts mehr erschrecken, egal was kommt, ob OP kommt oder egal wie es ausgeht. Ich wusste einfach, Gott ist da, und das war für mich die Heilung an sich. Das ist 10 Jahre her, also das ERF-Programm. Ich habe das von früh bis abend dann gehört, sämtliche Andachten, Predigten, Musik, alles, das war einfach gut. Das war, ja, Heilung für die Seele.
2: Wie gut, dass diese Episode so ausgegangen ist. Denn so konnten Markus und seine Frau einige Jahre später mit ERF Plus ihren Hochzeitstag feiern.
3: Und da macht man sich Gedanken, was macht man denn, wie überrascht man die Frau? Und dann habe ich mir gedacht, ja, reservierst einen Tisch in einem schönen Lokal und dann fahren wir ganz gemütlich am Abend zum Abendessen dorthin. Und ja, auf dem Weg dorthin, kurz vom Lokal, der im Audio lief, wie immer bei uns, der ERF, da hört man plötzlich ein Lied. Da ist uns beiden, sind uns die Augen nur so aufgegangen und die Spucke weggeblieben, wenn ich jetzt mal sagen darf, weil es unser Trauspruch war. Und das hat man noch nie gehört. Wir wussten nicht, dass das vertont wurde und dass das gibt. Und wir sind dann im Auto sitzen geblieben, haben das einfach zu Ende angehört. Es war eine so tolle Überraschung und weil uns das so viel bedeutet über die Jahre. Wir denken uns unseren Weg, aber Gott lenkt einfach unseren Schritt. Und das haben wir Jahr für Jahr erfahren. Und es war uns dann so ein Segen an dem Hochzeitstag wieder. Und ja, war das größte Geschenk, das wir eigentlich bekommen konnten.
1: Markus und sein Erlebnis mit dem ERF Plus Programm. Diese und weitere Erfahrungsberichte finden Sie auf unserer Internetseite erfplus.de. Erzähl mal. Und wenn es Ihnen wichtig ist, dass wir diese Arbeit weiterhin tun können, nämlich, dass wir Sendungen machen, die Trost spenden, Ängste nehmen, beruhigend und wohltuend sind und immer wieder treffend im Moment, dann unterstützen Sie uns doch mit einer Spende und mit Ihrem Gebet. Vielen Dank dafür, schon jetzt.

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1: Außergewöhnlich groß gewachsene Menschen gibt es zu jeder Zeit. Vor etwa 3000 Jahren werden sie als Riesen bezeichnet. Ein Riese gehört zum Volk der Philister, sein Name Goliath. Goliath heißt Glanz. Seine Gestalt und seine Rüstung verleihen ihm unwiderstehlichen Glanz. Auf dem einen Berg versammeln sich die Philister, auf dem gegenüberliegenden Berg die Israeliten mit ihrem König Saul. Goliath fordert einen Zweikampf, stellvertretend für einen Krieg, und die Reaktion Israels, sie steht im ersten Buch Samuel, Kapitel 17, Vers 11. Als Saul und die Israeliten die Worte des Philisters hörten, erschraken sie und hatten große Angst. Hätte ich auch. Allen ist klar, wer soll es mit diesem Mann aufnehmen? Da können wir nur verlieren. Ist das nicht heute auch oft die Frage? Wer soll es zum Beispiel stellvertretend mit dem Chef aufnehmen? Gehört die Person dann womöglich zu den Verlierern? Die überwältigende Erscheinung anderer wahrnehmen ist gut, ebenso die eigene Angst spüren und ihr nicht ausweichen. Auf Dauer aber nicht in der Angst verharren, denn Angst lähmt, lässt zu schnell oder zu langsam reagieren. Damals hat Gott, den ein unvergänglicher Glanz umgibt, bereits jemanden losgeschickt, der diesem Kampf mit dem Riesen gewachsen ist, David, den späteren König Israels. Er besiegt Goliath. Und heute? Gott hat einen Nachfolger Davids ins Spiel gebracht, seinen Sohn Jesus Christus, der sie und mich ermutigt. Dies habe ich zu euch gesagt, damit ihr in mir Frieden habt. In der Welt seid ihr in Bedrängnis, aber habt Mut, ich habe die Welt besiegt.
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2: Das walte Gott, Vater, Sohn und Heiliger Geist. Amen. Ich danke dir, mein himmlischer Vater, durch Jesus Christus, deinen lieben Sohn,

0: So schön klingt es, wenn Tobias Schuffenhauer einem Tasteninstrument Klänge entlockt, die an das Reich der Mitte, also an China, erinnern. Er hat das ERF-Lesezeichenfest im vergangenen Jahr am Klavier begleitet. Ich war ebenfalls dabei und möchte in dieser Sendung an einen der Höhepunkte des Festes erinnern. Ich bin Kai-Uwe Wojcak, herzlich willkommen. Tja, was haben wir da eigentlich gefeiert am 22. November 2025? Die Antwort lautet das 30-jährige Jubiläum unserer Sendereihe Lesezeichen. Im November 1995 lief die erste Sendung für Bücherliebhaber und für Menschen, die gerne Geschichten hören. Zu diesem Jubiläum haben wir in unserem Wetzlarer Medienhaus ein Lesefest gefeiert, mit rund 170 Gästen und mit Autorinnen und Autoren, die aus ihren Büchern vorgelesen haben. In den letzten zwei Wochen gab es hier auf ERF Plus bereits Lesungen von Katrin Faludi und Titus Müller. Heute ist Gertraud Schöpflin an der Reihe. Und in genau einer Woche liest Jürgen Werth aus einem seiner Bücher. Die Autorin Gertraud Schöpflin wurde beim Lesefest von meiner Kollegin Katja Wittmann interviewt.
1: Gertraud, du hast ja jetzt deinen zweiten Roman rausgebracht, deinen Debütroman, den sehen wir hier schon auf der anderen Seite des Sturms. Und das ist jetzt dein zweiter Roman mit »Wenn wir wieder Schwestern sind«. Was muss man denn von dir noch wissen? Ich weiß zufällig, dass du bei uns schon mal im Talkwerk warst. Was muss man bei dir sonst noch wissen?
2: Ja, gute Frage. Also ich bin eigentlich sehr normal, bin verheiratet und danach lief es dann nicht ganz so normal, denn der heiße Kinderwunsch hat sich damals nicht erfüllt. Wir sind viele Jahre kinderlos gewesen und diese Kinderwunschreise, ja, war dann eigentlich der Anfang davon, erstmal durch Tiefen zu gehen, aber dann auch Gott zu erleben. Habe ich auch in der Geschichte niedergeschrieben, war mein erstes Buch. Das erste Buch, das ich rausgebracht habe, war dann meine Biografie, Eine Badewanne voll Glück, wo ich eben erzähle, wie wir von kinderlos zu kinderreich wurden. Wirklich kann ich anders sagen, durch Wunder, durch Gottes Wunder. Diese Wunder sind in der Zwischenzeit 25 Jahre alt und etwas jünger und haben selber schon wieder zwei kleine Wunder. Also das wäre vielleicht zu mir zu sagen.

0: Es ist sehr schön, dass unser ältester Sohn mit seiner Frau und seinen zwei kleinen Kindern bei uns eben ganz in der Nähe auf dem Hof wohnen. Wir wohnen auf einem alten Bauernhof-Areal im Süden von Deutschland, bei Stuttgart in der Nähe. Und ich habe insgesamt vier Söhne, zwei angenommene Söhne, zwei leibliche Söhne. Da ist der Jüngste jetzt aber auch 18. Und ja, beruflich bin ich als Lehrerin tätig, an der Realschule, an der Freien Evangelischen Schule. Das ist eine christliche Schule, das ist sehr, sehr, sehr schön. Kann ich auch meinen Glauben an Jesus jeden Tag einfach, soll ich einbringen, ja? Kann ich nicht nur, soll ich? Das ist gewünscht an christlichen Schulen. Und ja, da arbeite ich mit Kindern, die sind 10, 11 Jahre alt. Und jetzt neu auch für mich mit Neuntklässlern, Zehntklässlern, Realschulabschluss. Und wie soll ich sagen, das sind alles Nichtleser erstmal, ja, also gibt es schon auch Leser drunter. Aber das sind so die Menschen, mit denen ich zu tun habe, ja, so immer ein bisschen der Ansatz, wie bringe ich Menschen zum Lesen? Ich glaube, das prägt auch meine Bücher. Und bevor ich Lehrerin geworden bin, habe ich eine Ausbildung gemacht als Volontärin bei einer Tageszeitung. Ich bin Redakteurin erstmal geworden bei einer Tageszeitung, war als Journalistin tätig und klar, da habe ich natürlich meine Liebe zum Schreiben, die ich schon als Kind hatte und als Jugendliche, habe ich natürlich trainiert, ja. Also und da war es auch immer wichtig, lesbar zu schreiben, eben für den Leser zu schreiben. Und ich glaube, das ist auch etwas, was mir ein Anliegen ist für meine Romane. Ich will keine hohe Literatur machen, sondern ich möchte für meine Leser schreiben.
1: Ja, ich habe das in verschiedenen Podcasts über dich habe ich natürlich schon ein bisschen gestöbert und da habe ich auch so den Eindruck gewonnen, du willst wirklich, du hast auch ein Handwerkszeug hinter du. Zum Beispiel hast du gesagt, du willst, dass die Hauptfiguren, dass die wirklich eine Reise durchleben, dass die Hauptfigur am Ende anders ist als vorher und dass der Leser da wirklich mitkommen kann. Und so habe ich das Gefühl, du hast da schon viel, viel in der Hand, so dass du nicht nur eine Geschichte erzählen willst, sondern du weißt auch, wie du sie erzählen willst. Und jetzt muss ich dich natürlich fragen, falls es hier auch Leute gibt, die gerne schreiben oder Sachen auf Papier bringen, hast du so einen Tipp, wenn du einen heißen Tipp hättest, was wäre das, um wirklich gut zu schreiben? Oder hast du da ein Ritual oder einen Lieblingsort, der dir dabei irgendwie hilft?
0: Ich sag mal, finde die Zeit und den Ort und die Art und Weise raus, wann der Geist Gottes zu dir spricht. Also bei mir spricht er sehr gerne, wenn ich morgens aufwache. Und da habe ich oft einfach, sehe ich eine Szene und höre ich die reden und höre ich denen einfach zu. In der Zwischenzeit weiß ich, das könnte eine neue Idee sein, das könnte ein wichtiges Puzzleteil sein. Aber ich glaube, als christliche Autoren, wo wir mit Gott verbunden sind, ich glaube, es ist Gottes große Freude zu erschaffen. Ja, wir befinden uns ja alle in einer Welt, die Gott erschaffen hat. Und er schreibt die tollsten Geschichten, das wissen wir alle. Ja, und wir kennen seine Erfolgsgeschichte, seinen Bestseller, kennen wir alle. Und meine Lebenserfahrung ist, Gott hat Freude, mit uns auch was zu erschaffen und mit uns auch was zu schreiben. Ja, und wenn du Freude hast am Schreiben, dann stell deine inneren Ohren auf und guck, was macht Gott dir wichtig? Was ist die einzigartige Geschichte, die er durch dich schreiben, zumindest erzählen will, in diese Welt reinbringen will? Und hab Mut, die dann zu teilen, ja? Finde den Weg, aber verachte das nicht, was da in dir aufsteigt, ja? Was da dein Herz bewegt. Kommt es durch Bilder, kommt es durch Musik? Da gibt es ganz viele Kanäle. Und da aber achtsam zu sein, wo bewegt sich was in mir? Wo Gott sich in meinem Herzen bewegt, ich glaube, das ist die heiße Spur, wo wir anfangen sollten und dann ihn fragen, wie geht's weiter?
1: Ja, cool. Und du hast ja auf jeden Fall eine Botschaft, die du an die Leute bringen willst, die du in diesen zwei Buchdeckeln verarbeitet hast, wo du was zu erzählen hast. Magst du uns mal erzählen, was erwartet uns in dieser Geschichte?
0: Also, in der Schwesterngeschichte, da geht es um zwei Pfarrerstöchter. Und das sind für mich, sind es, sag ich mal, zwei, an die große Erwartungen gestellt werden. Ja, jeder weiß, wie eine Pfarrerstochter sich zu verhalten hat, wie die zu ticken hat, wie die nach außen zu wirken hat. Also die müssen ja christlich sein, die müssen ja so und so sein. Dann haben wir das Ganze natürlich noch ins 150 Jahre nach hinten gebeamt. Da war der Druck dann noch höher als heute. Und mich interessiert immer, was passiert denn, wenn wir mit unserem Christsein an Grenzen kommen? passiert was, was nicht vorgesehen war. Im Fall von meinen zwei Mädels, ja, die in Band 1 sind die 2 Jahre alt, da ist die Mutter herausgefordert, die wahre Liebe zu finden. Und jetzt in Band 2 sind eben diese 2 Stiefschwestern 21 Jahre alt und sie werden angefragt, als Missionsbräute nach China zu gehen. Und das hat man früher wirklich so gemacht. Man hat in der Mission die Männer rausgeschickt, hat die mal, was weiß ich, 3-4 Jahre bauen lassen, machen lassen, bis die ersten Missionshäuser standen, bis die Lage geklärt war. China war sehr unruhig, hat man erstmal geguckt, bis auch politisch das verantwortbar war, dass man Frauen hinterher schickt. Und dann erst hat man Bräute auf den Weg geschickt. Oft hat man sich gekannt, war es eine Bekannte aus der Kirche oder war es eine Cousine. Aber es war auch oft so, dass man ganz neue Frauen finden musste, die bereit waren, da runterzufahren. Einen Unbekannten heiraten. Oh Leute, das ist doch der Stoff, aus dem die Romane sind. Ich wundere mich, dass es darüber nicht schon 1000 Romane gibt. Das ist doch voll romantisch, ja. Also darüber muss es einfach ein Buch geben.
1: Ja, total.
0: Ach ja, natürlich. Da wir ja natürlich im Roman sind und nicht im echten Leben, denn auch Missionsbiografien sind ja auch spannend, das wissen Sie. Aber ich bin als Autorin natürlich frei und habe mir gedacht, müssen wir natürlich ein bisschen Leben in die Bude bringen, ja? Und das läuft halt nicht nach Plan. Jede hat natürlich ihren Mann zugeordnet, aber jetzt in meinem Roman sind natürlich alle ins gleiche Bild verliebt. Und ja, da kommt es dann zum Durcheinander, als die eine krank wird und die andere dann das Heft in die Hand nimmt.
1: Dass Dinge im Leben nicht nach Plan laufen oder sogar ganz, ganz anders, als man sich das wünscht, das hast du ja in deinem Leben auch erlebt. Ich vermute also, dass da auch ein ganz gutes Stück von dir selbst mit drin ist.
0: Ja, also es ist einfach meine Lebenserfahrung. Also mein Leben ist einfach nicht nach Plan gelaufen. Es gab echt viele Jahre, wo ich dachte, ey Gott, was ist los? Ich bete und du hörst nicht. Was mache ich falsch? Genau, was mache ich falsch? Was machst du falsch? Das hat viel mit mir und meinem Glauben gemacht. Und in dem ganzen Schlamassel, sage ich mal, ist mir Gott dann einfach begegnet als der Lebendige, als der, der durch sein Wort zu mir redet. Und ich habe gedacht, wow, du hast vielleicht noch nicht dein Problem gelöst, aber du bist Gott begegnet. Und es hat erstmal mich verändert. Und als ich verändert war, hat Gott plötzlich die Lage verändert. Und das war dann mehr, als wir je gedacht und erhofft hatten. Ja, es war dann einfach überwältigend, wie Gott es gemacht hat, wie unsere Kinder zu uns kamen, wie einfach das geschehen ist. Und das versuche ich auch in meinen Geschichten einfach, den Glaube zu stärken an einen Gott, dass selbst wenn du mal alles außer Plan ist, ja, dass du weißt, hey, ich muss das Lenkrad festhalten, ich muss an Gott festhalten. Er wird kommen und das nicht zu spät.
1: Jetzt sind wir natürlich sehr, sehr gespannt. Vielen Dank, Gertraud, für diese ersten Antworten. Und jetzt würde ich sagen, darfst du umziehen,
0: ja,
1: auf den Vorlese-Ohrensessel. Und wir lehnen uns zurück und hören ein bisschen zu von den 2 Schwestern.

0: Wenn wir wieder Schwestern sind. So heißt der historische Liebesroman von Gertraud Schöpflin, aus dem sie gleich längere Abschnitte vorlesen wird. Der Roman führt uns zurück in das Jahr 1901. Das Deutsche Reich gehörte damals zu den europäischen Staaten, die in anderen Erdteilen Kolonien gegründet hatten. In China erhielten die Deutschen 1898 ein Pachtgebiet mit der Hafenstadt Tsingtao, eigentlich für 99 Jahre. Dort entstanden ein moderner Hafen, Straßen, Eisenbahnstrecken, Schulen und Verwaltungsgebäude. Doch schon im Ersten Weltkrieg eroberte Japan das Gebiet und Deutschland bekam es nicht zurück. Die Lesung aus dem Roman von Gertraud Schöpflin, der von zwei Schwestern handelt, beginnt zunächst mit zwei Brüdern, und zwar Glaubensbrüdern. Hermann und Johannes, zwei deutsche Missionare, planen, eine Missionsstation zu errichten. Aber bevor es losgehen kann, wollen sie sich zunächst noch einen anderen Wunsch erfüllen.
1: Ob das der richtige Ort für uns ist? Verstohlen spähte Johannes neben dem Maulesel um sich. Die schmalen Augen der Chinesen waren seinem Freund und ihm gefolgt, seit sie auf der kerzengeraden Straße durch das Stadttor von Kaumi geritten waren. Mit ruhigen Handbewegungen zwang er sich, die Satteltasche zu lösen. »Etwas scheint mir hier in der Luft zu liegen«, sanft tätschelte er den Hals des Tieres. »Ach, wer wird gleich so furchtsam sein, Bruder?« Hermann schlang schwungvoll das Zaumzeug um den Holmen. »Komm, da drüben ist eine Teehütte. Fangen wir dort an.« Mit dem Kinn wies er in Richtung des strohgedeckten Unterstandes, der sich zwischen den dicht gedrängten Häusern an einen weiß getünchten Tempelschrein drückte. Unter dem Reetdach saßen etliche Einheimische, schwatzten und rauchten, während eine Dampfwolke verriet, dass zwischendrin ein Kessel voll Tee brodelte. »Ach, gib mir noch das Banner zum Ausrollen, nur falls uns die Worte ausgehen.« Lachend streckte Hermann ihm die Hand entgegen. Johannes zog die Rolle aus der Wolldecke hinter dem Sattel hervor und reichte sie ihm. Rhythmisches Hufgetrappel ließ ihn aufhorchen. Eine Gruppe Soldaten in preußisch-blauen Uniformen preschte heran. Vor ihnen her ritt ein Europäer in Zivil, der neben ihnen überrascht sein Pferd zügelte. »Guten Tag, die Herren. Deutsch? Landsleute?« Sie nickten. »Was führt Sie ohne Leibgarde in dieses gottverlassene Nest?« »Wir sind Missionare. Evangelisch«, erklärte Johannes knapp. Der Schnösel in seinem schlammhellen Tropenanzug war ihm unsympathisch. »Wir suchen einen Standort für eine neue Missionsstation. Und Sie?« »Friedrich Kramer, mein Name, Ingenieur der Shantung Eisenbahngesellschaft.« Er lupfte den Hut und deutete mit einer Kopfbewegung auf die Chinesen, die sie aus den offenen Ladengeschäften heraus argwöhnisch beäugten. »Nehmen Sie sich in Acht vor diesem Gesindel. Die Boxerrebellen machen Ärger wegen der Verlegung der Bahnstrecke. Die wiegeln das Volk auf und zerstören uns Dämme, Gleisanlagen sowie Telegrafenmasten.« Nervös sah er sich um, das Pferd tänzelte. »Zum Glück hat unser Gouverneur in Tsingtao bereits eine militärische Strafexpedition ausgerüstet, um durchzugreifen.« Hastig hob er die Hand zum Abschiedsgruß. »Besser Sie verlassen hier die Stadt, so wie ich. Ich empfehle mich.« Die Staubwolke bewegte sich weiter in Richtung Stadttor. »Na, dann los!« Unbeeindruckt klemmte sich Hermann das Banner unter den Arm. Johannes zögerte. Warte, was wenn... »Ach, wir setzen uns einfach zwischen die Männer in die Teehütte und sehen, wie die Stimmung ist.« Hermann gab dem Wirt einen Wink und ließ sich auf einen der grob gezimmerten Bänke vor einem der schmalen Tische nieder. Mit einem flauen Gefühl setzte sich Johannes daneben. »Ja, und da sitzen Sie, beobachten die Lage. Und da kommt doch dem pragmatischen Hermann, unserem Handwerker und Schreiner, die Idee, wenn Sie hier schon sitzen, könnten Sie doch für sich selber noch ein Projekt umsetzen. Denn Sie haben natürlich einen großen Wunsch, Sie sind schon mehrere Jahre in China. Sie könnten doch mal nochmal probieren, der Missionsleitung einen Brief zu schreiben, dass sie gerne Bräute möchten. Der Bischof in Tsingtau, saß der, der kriegt's nicht mit, das machen sie zusammen. Und gesagt, getan, der Hermann diktiert dem Johannes, der ist Lehrer, diktiert er also den Brief. Während der Johannes eifrig schreibt, merken die gar nicht, dass sich immer mehr von den Chinesen um sie herum sammeln. Hermann stockte. Überrascht sah Johannes auf. Um ihn herum hatte sich eine Traube von Chinesen gebildet, die interessiert jeden Buchstaben verfolgte, den er auf das blütenweiße Papier schrieb. »Ist das eure Schrift, verehrter Fremder?« fragte ihn ein alter Mann mit wachen, blitzenden Augen auf Chinesisch. Nickend lächelte Johannes ihm zu. »Wie viele Schriftzeichen habt ihr in eurer fremden Ecke?« Der Alte strich sich über den langen weißen Bart. Johannes zögerte mit der Antwort, aber Hermann platzte damit heraus. »Ungefähr 20 bis 30 Buchstaben.«
2: 20 bis 30.
1: Der Fragesteller legte die Stirn in Falten.
2: »Welche großen Weisheiten kann man mit so wenigen Zeichen abbilden?«
1: Die Männer um sie herum lachten höhnisch. Lächelnd fuhr sich Johannes über den kurz geschorenen Bart. Er war sich sicher, dass keiner der Umstehenden alle 70.000 chinesischen Schriftzeichen beherrschte. Aber vielleicht würden sie 5.000 Zeichen kennen. Das würde zum Lesen der Bibel reichen. Er holte schnell einige Johannes-Evangelien aus der Satteltasche. Seht, diese heilige Schrift, darin ein Kanonenschlag auf der Stadtmauer zerriss die Stille. Ein weiterer ließ den Boden erbeben, die Hütte schwankte. Schreiend stoben die Männer auseinander. Erschrocken sprang Johannes auf und rannte hinaus auf die Hauptstraße. Durch das geöffnete Stadttor erblickte er in der Ferne eine berittene Kompanie Soldaten, die sich der Stadtmauer näherte. Über ihnen wehte das schwarze, eiserne Kreuz des deutschen Kaisers. »Die Strafexpedition!« rief Johannes entsetzt seinem Freund zu. Panik ergriff ihn. »Los, weg hier!« Eine Handvoll chinesischer Soldaten rannte in Richtung des offenen Stadttors. »Das Tor, schließ das Tor!« tönte es von allen Seiten. Donnernd fielen die Torflügel zu, während die ersten Gewehrsalven gegen die Stadtmauer prasselten. »Wir sind gefangen!« Wie gelähmt starrte Johannes auf die geschlossenen Holztore.

0: Das war wunderbar übernommen. Ja, ich muss jetzt natürlich ein bisschen verraten. Die kommen natürlich raus aus der Stadt. Wie müssen sie selber rausfinden? Aber es gab wirklich diesen Angriff auf Kaumi. Und dieser Brief ging auf die Reise und erreichte irgendwann meine Helden, die Familie Hoffmann, in Berlin. Manche von euch kennen die vielleicht schon aus Band 1. Das sind meine Helden aus Band 1. Die haben da in Grünheide gewohnt bei Berlin und sind in der Zwischenzeit umgezogen. Und der Friedrich Hoffmann ist Pfarrer an der Heilandskirche in Berlin. Und ihr seht schon, das ist ein riesen Pfarrhaus mit 3 Pfarrern drin und noch Diakonissen. Also das war ein Großunternehmen damals und eine große Kirche, auch da das Anliegen des Kaisers, dass die sozialen Probleme von Berlin damals doch bitteschön die Kirche hat regeln sollen. Ja, und die Familie sitzt beim Essen. Einer in der Familie ist ein bisschen der schwarze Schaf, der Jakob. Den haben die in der Nacht aus der Gosse aufgelesen. Der Jakob beobachtet diese Szene, wie dieser Brief ankommt. Der hier ist für dich, meine Liebe. Geschäftig hielt Vater seiner Frau einen Umschlag hin, die begonnen hatte, die Teller zusammenzustellen. Von der Berliner Mission. Mutter sah auf ihre klebrigen Finger. Ach bitte, Sophie, mach ihn für mich auf und sieh nach, was sie wollen. Einen Bericht für den Missionsfreund? Sophie, ihre Tochter, öffnete und überflog die Zeilen, während Mutter Brot und Butter zu Jakob hinschob. Und? Stumm ließ seine Schwester den Brief sinken. Was ist, Sophie? Du bist so bleich. Mutter ging um den Tisch herum. Jakob kam es gerade recht, dass ihre Sorge plötzlich Sophie galt. Ich weiß nicht. Es ist, sie fragen, ob... Sophie schien keine Worte zu finden, was für sie ungewöhnlich war. Na, gib mal her. Mutter wischte ihre Hände an der Schürze ab und zog ihr das Blatt aus den Händen. Halblaut las sie vor. Und sind auf der dringenden Suche nach einer Missionsbraut für einen Bruder in China, der uns um eine Gehilfin gebeten hat. Erstaunt blickte Mutter in die Runde, alle Gespräche am Tisch verstummten. Laut las sie weiter. In brüderlicher Verbundenheit fragen wir an, ob eine eurer Töchter die Freudigkeit hätte, dem Ruf des Herrn in die Mission nach Tsingtau zu folgen. Einmütig dachten wir an Sophie, die ja bereits in China das Licht der Welt erblickt hat. Mutter sah erst zu ihrer Tochter und dann zu Vater hinüber. Wir bitten euch, ihr unsere Anfrage zu unterbreiten, ob sie bereit wäre, mit dem Postüberseedampfer auszureisen, bevor in Shantung die Regenzeit beginnt. Sie ließ den Brief sinken. Dann fächelte sie sich damit Luft zu. Das kommt etwas überraschend. Der Monsun beginnt im Juni, in 4 Monaten. Auf einmal begannen Mutters Augen zu leuchten. Sie fragen dich, ob du nach China willst, Sophie, in die neue Kolonie des Deutschen Reiches. Seine Schwester nickte mit beklommener Miene. Ich weiß nicht so recht. Ein Mann heiraten, den ich nicht kenne, so rasch. Und in China, ich kann kaum Chinesisch und überhaupt so alleine. Es ist nur eine Anfrage, kein Marschbefehl, unterbrach Vater sie in sachlichem Ton. Bis wann hat sie Zeit zu überlegen? So eine Reise und Heirat sollte man nicht überstürzen. Du hattest doch noch andere Pläne, oder Sophie? Jakob spürte die Spannung, die plötzlich in der Luft lag. Nächsten Sonntag will uns der Missionsdirektor persönlich besuchen, um es zu besprechen. Verstohlen wischte sich Mutter eine Träne weg und räusperte sich. Natürlich musst du dir sicher sein, Sophie. Für die Mission brauchst du einen Ruf des Herrn. Aber bete doch darüber. Gott wird dir den richtigen Weg weisen, das verspricht uns die Bibel. Mutter lächelte versonnen. Nach China, es ist eine große Ehre, dass sie dir das zutrauen. Zusammengesunken saß Sophie auf ihrem Stuhl und nickte, brav wie immer. Ja, da haben wir die 2 Schwestern, Sophie und Grete. Und ihr ahnt schon, die Rebecca hat eine besondere Beziehung zu China, denn sie war selbst früher mit ihrem ersten Mann in China als Missionarin, davon erzählt auch das erste Buch. Und ja, in ihr kommen natürlich alte Erinnerungen zum Klingen bei dieser Anfrage. Und ja, die Grete hört das Ganze natürlich mit und sie reagiert eigentlich wie immer, wenn die Sophie irgendwas kriegt. In ihr erwacht so der Schwesterneid, ja, und die denkt, oh, was hat die wieder für eine Möglichkeit, die ist wieder begehrt, alle wollen wieder die Sophie und mich will wieder keiner. Das stimmt so ein Grundproblem bei der Grete wieder an. Und ja, die Sophie ist aber gar nicht so begeistert, sondern sie ist erstmal ratlos. Sie fragt sich, was soll sie tun? Soll sie wirklich nach China gehen? Ist das der Wille Gottes für sie? Manchmal hat man ja so eine große Weichenstellung im Leben, ne? Und wenn man Gott kennt, dann möchte man wissen, ist das jetzt Gottes Wille für mich? Aber sie kriegt es nicht raus, weil in ihr tost nur noch alles, ja? Ich weiß nicht, ob Sie den Zustand kennen. Ich kenne den schon auch persönlich, ja? Dass man denkt, boah, was ist jetzt Gottes Wille? Gott, was willst du jetzt? Mutter, wie hört man Gottes Stimme? Sophie lehnte sich seufzend auf die Lehne des Küchenstuhls. Überrascht hob Mutter das heiße Bügeleisen von Vaters Hemd, das sie auf dem Küchentisch blättete. Ach, Liebes, ich verstehe, dass dich diese große Entscheidung quält. Findest du keine Klarheit? Sophie schüttelte den Kopf. In ihr toste ein Sturm, seitdem sie den Brief der Mission geöffnet hatte. Und am Sonntag sollte sie eine Antwort geben. Das war übermorgen. Doch sie wusste bislang nur eines. Mutter würde es glücklich machen. Doch war dies Grund genug, einen Unbekannten in China zu heiraten? Sicher wäre nur, dass sie der christliche Glaube mit diesem Mann verbinden würde. Alles Übrige müsste sie annehmen, wie es wäre. Und sie schauderte beim Gedanken, was alles nicht passen könnte. Aber war das nicht mangelndes Gottvertrauen? Verzweifelt hob sie die Hände. Ich weiß nicht, ob ich einen Ruf Gottes in die Mission habe. Ich höre einfach gar nichts. Gott spricht auf viele Arten zu uns. So jedenfalls erlebe ich es. Mutter stellte das Bügeleisen auf den Spülstein und spannt die Schürze ab. Er redet beim Lesen der Bibel zu uns. Auf einmal springt dich ein Wort an und du weißt, Gott meint dich damit. Zärtlich strich sie über die geöffnete Bibel, die immer auf der Anrichte lag. Aber das kann dir auch bei einem Liedvers oder Satz passieren, den irgendjemand zu dir sagt. Oder ein Gedanke hakt sich in dir fest. Jedenfalls spürst du am Zupfen in dir, dass Gott dadurch zu dir reden will. Mutter hängte die Schürze an den Haken neben den Geschirrtüchern, ein sicheres Zeichen, dass sie die Arbeit trotz ungebügelter Wäsche unterbrach. Komm, lass uns ein paar Schritte im Otto-Park gehen. Im Flur schwang Mutter das große Tuch um die Schultern. Oft hat Gott auch durch Bilder zu mir gesprochen oder durch die Natur. Blätter, Wolken, Tiere, Regenbögen. Nichts ist ohne Sprache, heißt es im 1. Korintherbrief, und es ist so. Liebevoll schob sie Sophie zur Wohnungstür. Wie war's denn bei dir, Mutter? Du hast meinen Vater Wilhelm doch auch kaum gekannt, als du mit ihm nach China ausgereist bist. Lachend nahm Mutter den Hut von der Garderobe. Als ich deinem Vater im Studierzimmer des Missionsdirektors vorgestellt wurde, hatte ich sofort Freude und Frieden im Herzen. Das ist für mich das wichtigste Zeichen, wenn ich Gottes Willen herausfinden will, der Friede. Der ist wie ein Schiedsrichter im Herzen, schreibt der Apostel Paulus im Philipperbrief. Vor dem Spiegel neben dem Eingang drapierte sie den Hut auf dem Kopf. Die Wohnungsglocke läutete hell durch den hohen Flur der Pfarrerswohnung, zudem klopfte es drängend. Erstaunt sahen sie sich an. Dann öffnete Mutter die Tür. »Frau Pfarrer, entschuldigen Sie, aber ich habe hier ein völlig verzweifeltes Geschöpf aufgelesen, das unbedingt zu Ihnen gebracht werden wollte.« Verlegen blickte ihr Schwester Elsas Gesicht, umrahmt von der weißen Haube entgegen, die mit zwei anderen Diakonissen über dem Gemeindesaal wohnte. Hinter ihr stand eine junge Frau in einfacher Kleidung mit gesenktem Kopf, die vergeblich versuchte, unter einem weiten Umhang ihren runden Bauch zu verbergen. Die Gemeindeschwester trat zur Seite und schob sie vor. Sie war jünger als Sophie.
1: Ich stecke in der Bredouille, Frau Pfarrer.
0: Die junge Frau brach in Tränen aus. In der Bäckerei habe ich gehört, dass Sie ein Herz haben für Leute wie mir. Ich wollte es nicht, ganz ehrlich. Mutter umfasste die weinende Frau und zog sie über die Türschwelle hinein. Mit einem Nicken dankte sie der Gemeindeschwester und gab Sophie das Zeichen, die Wohnungstür zu schließen.
1: Wenn Sie mir wegschicken, gehe ich ins Wasser, Frau Pfarrer,
0: schluchzte die Frau, während Mutter sie in die Küche schob. Vater öffnete vorsichtig die Tür seiner Studierstube am Ende des Flurs und hob die Brauen. Vielsagend sah er Sophie an.
1: Na, da wird das Gästezimmer wohl wieder belegt sein.
0: Sieht so aus, als würden wir langsam zum Rettungshafen für gestrandete Mädchen. Dies ist eben Mutters Missionsstation. Anerkennend und enttäuscht zugleich schielte Sophie zur Küchentür, hinter der die Frauenstimmen dumpf zu hören waren. Eigentlich wollte ich gerade mit Mutter in den Park. Sie seufzte und spürte dabei, wie Vaters Blick mitfühlend auf ihr ruhte. Kann ich den Schlüssel für den Kirchturm haben? Irgendwie muss ich dem Himmel ein Stück näher kommen, bevor die Herren von der Mission übermorgen dastehen.

Ja, der Vater, der rät ihr dann, dass sie vielleicht lose macht, wie bei der Herrenhuter Brüdergemeine. Da hat man, wenn man gar nicht weiter wusste, hat man wirklich lose gezogen mit ja, nein, vielleicht, ja. Das probiert die Sophie auch, aber die Geschwister spielen ihr einen Streich und auch dieser Versuch, Gottes Stimme zu hören, misslingt. Also sitzt sie ohne ein Wissen darum, wie es weitergehen soll, schließlich mit dem Missionsdirektor am Kaffeetisch und weiß nicht, was sie tun soll. Nun wollen wir uns aber dem Grund zuwenden, weswegen wir gekommen sind. Der Missionsdirektor wandte sich Sophie zu. Liebe Schwester Sophie, hast du schon Klarheit, ob du dem Ruf folgst? Sophie spürte, wie ihre feuchten Finger aneinander klebten. Nun, ich habe darüber gebetet, habe es mit Ernst bewegt. Heiland, hilf mir, schrie sie innerlich. Soll ich zugeben, dass ich im Nebel stehe, keine Ahnung habe, ob ich berufen bin? Möchtest du auch Kaffee? Grete stand mit der Kanne hinter ihr. Selten hatte Sophie eine Unterbrechung durch ihre Schwester so sehr geschätzt wie in diesem Moment und hob ihr erleichtert die Tasse hin. Grete schenkte ein. Sehr langsam. Nun, liebe Schwester Sophie, sicher möchtest du mehr über unseren Bruder Hermann erfahren, bevor du uns dein Einverständnis gibst. Wir haben hier eine Fotografie von ihm. Er ist 33 Jahre alt, gelernter Schreiner und hat die 4-jährige Ausbildung im Missionshaus mit Bravour durchlaufen. Der Missionsinspektor nestelte eine Fotografie aus der Ledertasche hervor und schob sie über den Tisch. Sophie stellte die Tasse mit einem leisen Klirren ab, so dass der Kaffee über ihre Finger schwappte. Das ist er? Sie griff nach dem Bild, auf dem ihr ein großer, stattlicher Mann wie Vater mit markanten Zügen entgegenlächelte. Ein warmes Prickeln durchzog sie von den Haaren bis zu den Fußspitzen, als sie ihn betrachtete. Er hatte die Ärmel hochgekrempelt und stand mit einem Stoffbanner voll chinesischer Schriftzeichen vor einer Gruppe von Chinesen. Ja, das ist Bruder Hermann, bestätigte der Missionssekretär. Hier siehst du ihn, wie er das Evangelium in einer Teehütte verkündet. Er hat uns dringend um eine Braut gebeten, die ihn bei der Verkündigung unter den Frauen unterstützt. Und du kannst doch schon ein paar Brocken Chinesisch. Sophie studierte die entschlossenen Züge des Mannes, seine Augen, die voller Leidenschaft waren, seine breiten Schultern und freien Arme, in denen sich die Muskeln eines hart arbeitenden Handwerkers abzeichneten. Ja, kam es leise über ihre Lippen. Er war es. Freude und Friede brannten plötzlich wie Leuchtfeuer im Nebel ihres sturmgeplagten Herzens. Wenn dieser Mann in China auf sie wartete, dann wollte sie dem Ruf folgen. Ja, bekräftigte sie es laut. Ja, ich bin bereit zu gehen. Hinter ihrer Schulter beugte sich Grete mit der Kaffeekanne neugierig nach vorn. Stolz streckte Sophie ihr die Fotografie hin. Und? Was meinst du, Grete? Atemberaubend, flüsterte sie und nahm ihr das Bild aus der Hand. Ihre Finger zitterten, als sie es zurückgab. Na, dann können wir jetzt ja quasi Verlobung feiern. Missionsdirektor Gänsichen erhob sich strahlend. Die Hochzeit in Tsingtau für Ende Mai ist besiegelt. Zur Feier des Tages hole ich den Champagner aus dem Keller. Lachend sprang Vater auf. Mutter holte die guten Kristallgläser aus dem Schrank. Wer ist denn die zweite Braut, wenn ich fragen darf? Der Sekretär räusperte sich verlegen. Gibt es ein Problem. Überrascht sah Gänsichen seinen Mitarbeiter an und setzte sich. Gestern erreichte mich die traurige Nachricht, dass die vorgesehene zweite Braut an Schwindsucht erkrankt ist. Wir können sie mit offener Tuberkulose unmöglich aufs Missionsfeld schicken. Ach, das ist ein schwerer Schlag für den anderen Missionar. Seit 5 Jahren hofft er, seine Cousine als Ehefrau nachholen zu können. Oh, hier hilft nur ein Eingreifen Gottes, stellte der Missionsdirektor seufzend fest. Wir brauchen eine göttliche Versorgung für den zweiten Bruder. Mit dem Champagner in der Hand kam Vater zurück ins Wohnzimmer. Ist etwas? Erstaunt sah er sich in der gedämpften Stimmung um. Es fehlt noch eine Frau für den anderen Missionar, klärte Mutter ihn auf.
Die angefragte Braut ist erkrankt. Wie heißt er denn? Bruder Johannes Maywald. Er ist ein sehr feinsinniger und begabter Mann, der als Bibelübersetzer und Lehrer am Realgymnasium in Tsingtau arbeitet, erklärte der Missionsdirektor. Man sieht ihn auf der Fotografie ein Stück hinter Bruder Hermann. Grete stellte die Kaffeekanne ab und warf dabei noch einmal einen Blick auf das Bild in Sophies Hand. Ich wäre auch bereit zu gehen. Alle Blicke richteten sich auf die zarte Gestalt ihrer Schwester. Die Missionsbrüder standen beide freudig auf. Vater ließ den Champagner in der Hand sinken. Kind, das erscheint mir reichlich unüberlegt, wenn ich an deine Gesundheit denke. Du bist nicht von so robuster Natur wie Sophie und außerdem kannst du nichts an Chinesisch. Ich werde es lernen. Und für meine Gesundheit wird Gott Gnade geben, wenn es sein Wille ist, dass ich gehe. Aber Grete, Mutter erhob sich nun ebenfalls, hast du denn Gewissheit von Gott für diesen Schritt? Die Schwester nickte. Ich habe das Los vor dem Herrn gezogen und darauf stand, ja, geh. Ich bin sicher, dass Gott mich ruft. Mutter und Vater sahen sich sprachlos an. Auch Sophie wusste nicht, ob sie sich freuen oder ärgern sollte. Ihre Stiefschwester war ihre engste Vertraute und größte Rivalin zugleich. Eigentlich hatte sie gehofft, sich mit dieser Heirat aus dieser schwesterlichen Umklammerung zu befreien. Aber nicht allein in die Fremde zu reisen, könnte auch ein Geschenk Gottes sein. Vielleicht hätte es auch sein Gutes, wenn Grete mitgehen würde, sagte sie leise. Zwei Schwestern als Missionsbräute! Gänsichen klatschte in die Hände. Besser geht es nicht. Lob sei unserem Gott. Öffnen Sie den Champagner, Bruder Hoffmann.

Ja, und so kommt es, dass die beiden auf den Postüberseedampfer steigen, der damals kreuzte zwischen Ostasien und Hamburg. Und ja, dort haben sie viel Zeit, miteinander zu reden. Und es kommt natürlich raus, dass auch Grete eigentlich in das Bild von Hermann verliebt ist und von dem, ja, diesem Johannes eigentlich nicht so viel abgewinnen kann. Ja, der sieht für sie aus eher wie so ein philosophischer Zwerg, wie sie mal sagt. Und die zwei kriegen richtig Krach miteinander. Aber sie lernen auch einen Bierbrauer kennen. Und dieser Bierbrauer, der nimmt sie mit an Land. Sie können Ausflüge machen. Doch gegen Ende der Reise wird Sophie plötzlich sehr, sehr krank. Und sie hat Fieber. Und ja, da kommen die beiden doch plötzlich ganz schön an den Rand, ja, an die Grenzen. Und Grete ahnt, dass das mit der Ankunft nicht mehr ganz so laufen wird wie geplant. Grete seufzte beim Gedanken, dass ausgerechnet sie den beiden Herren im Missionshaus bei der Ankunft die Sachlage erklären müsste. Sicher wären sie alle dort enttäuscht, wenn der Zeitplan der Hochzeit völlig ins Wanken käme. Ratlos stocherte sie im Teller herum. Sie schob den Kartoffelbrei nach links, die Erbsen nach rechts und schielte zu ihrer Schwester hinüber, die sich unruhig in der Koje wälzte. Was tun? Sie schob die Erbsen nach links und dafür den Brei nach rechts. Der Teller sah immer noch gleich voll aus. Verdutzt hielt sie inne. Tauschen? Das wäre eine Lösung, vernünftig betrachtet. Ihr Herz schlug schneller bei diesem Gedanken. Wenn ich Sophies Platz einnehmen würde. Sie stand auf und nahm das Foto von Hermann aus dem Spalt. Noch hätte sie Gelegenheit, den Brüdern in einem Brief alles zu erklären und diesen Morgen in Hongkong zur Post zu geben. Aber wäre Sophie damit einverstanden? Wie um alles in der Welt sollte sie ihre Schwester für diese Lösung gewinnen? Durst, murmelte Sophie heiser in ihrer Ecke. Grete füllte die Blechtasse mit dem Wasserkrug auf dem Tisch. Ach, Sophie, wie willst du so geschwächt die Reise auf die Missionsstation antreten? Geschweige denn dort leben, fern der menschlichen Zivilisation. Nachdenklich schüttelte sie den Kopf, während sie die Schwester betrachtete. Trinken, mein Kopf. Unruhig wälzte sich Sophie in der Koje hin und her. Die Kessel im Heizraum unter ihnen stöhnten, die Schiffskolben stampften, der Boden der Kabine schaukelte. Grete balancierte die Tasse voll Wasser zu ihr und setzte sich neben sie auf die schmale Koje. Ihre Finger spannten sich um das kalte Blech. Sophies Lippen öffneten sich und keuchten. Grete hielt ihr die Tasse bis kurz vor den Mund. Hör mal, Sophie, ich hab da eine Idee. Vielleicht bist du einverstanden. Ja, ja, murmelte Sophie und trank mit gierigen Zügen.

Ja, Sie ahnen schon, die Ankunft wird ein bisschen anders. Die Grete steht vor der Frage, nimmt sie Johannes oder Hermann? Zieht sie das wirklich durch? Nimmt sie wirklich den Bräutigam der Schwester? Sie ahnt, dass das natürlich Folgen haben wird für ihre Beziehung zu Sophie. An dieser Stelle entlasse ich Sie mal und beende meine Lesung. Aber es warten natürlich noch viele Seiten, bis dann am Ende der Titel eintrifft, wenn wir wieder Schwestern sind. Aber in diesem Wenn sind viele Seiten und Abenteuer verborgen. Und ja, die Frage ist, welche Liebe ist größer als alle Rivalität, als aller Groll, als aller Bitterkeit, als alles Durcheinander? Und wer hat wirklich die Fäden in der Hand und bringt's für alle in ein gutes Ziel?

Wenn wir wieder Schwestern sind, so heißt der historische Liebesroman von Gertraud Schöpflin, aus dem sie einige Passagen vorgelesen hat. Der Roman umfasst 400 Seiten und ist als Paperback beim Brunnen Verlag erschienen. Der Preis beträgt 18 Euro. Wenn wir wieder Schwestern sind, ist übrigens die Fortsetzung des Vorgängerromans Auf der anderen Seite des Sturms. Auch er ist beim Brunnen Verlag erschienen und kostet als Taschenbuch 13 Euro und als gebundenes Buch 20 Euro. 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November letzten Jahres bei unserem Lesefest im ERF-Medienhaus aufgezeichnet. Anlass war das 30-jährige Jubiläum unserer Sendereihe Lesezeichen. Ich bedanke mich bei Ihnen fürs Zuhören und lade Sie zu einer weiteren Autorenlesung ein. Heute in genau einer Woche liest Jürgen Werth aus seinem Buch »Keine Angst – Zuversichtlich leben und glauben«. Gottes Segen mit Ihnen wünscht Kai-Uwe Wojcak.

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4: Wieder einmal ein herzliches Willkommen zur Sendereihe Durch die Bibel. Im Mittelpunkt steht diesmal der letzte Abschnitt des dritten Kapitels aus dem neutestamentlichen Kolosserbrief. In diesem Kapitel hat uns Paulus bereits einige praktische Tipps gegeben, wie wir zu einem neuen Menschen werden und wie sich Heiligung in unserem Leben bemerkbar macht. Unter anderem ging es da auch um die innere Haltung, mit der wir anderen Menschen begegnen sollen. Es war die Rede von Erbarmen, Freundlichkeit, Demut, Sanftmut und Geduld. Dies sind die Elemente, die wir uns wie ein neues Kleidungsstück neu anziehen, beziehungsweise die wir uns angewöhnen sollen.

Im dritten Kapitel des Kolosserbriefes fährt der Apostel Paulus ab Vers 13 mit weiteren Punkten fort, die uns in der Beziehung zu anderen so handeln lassen, wie es sich für in Christus geheiligte Menschen gehört. Paulus schreibt: So ertrage einer den anderen und vergebt euch untereinander, wenn jemand Klage hat gegen den anderen. Wie der Herr euch vergeben hat, so vergebt auch ihr. Mit Klage ist an dieser Stelle Beschwerde gemeint. Paulus spricht hier auch von Situationen, in denen Vorwürfe durchaus gerechtfertigt sind. Was sollen wir in solchen Situationen tun? Wie der Herr euch vergeben hat, so vergebt auch ihr. Das bedeutet jedoch nicht, dass man zu einem Fußabtreter werden soll. Es bedeutet, dass wir direkt zu dem betreffenden Menschen gehen sollen, über dessen Verhalten wir uns ärgern. Und dann sollen wir zusehen, dass wir die Angelegenheit mit ihm gemeinsam regeln können. Natürlich wird es auch immer wieder Menschen geben, mit denen man keine Lösung findet. Darüber muss man sich bewusst sein. Als zum Beispiel unser Herr die Pharisäer bloßstellte, da war von Vergebung keine Rede. Er stellte sie einfach nur bloß, weil sie seine Vergebung ganz sicher nicht gewollt hätten. Paulus will uns hier in Vers 13 mitteilen, dass Christus uns so sehr vergeben hat, dass auch wir denjenigen vergeben sollten, die uns auf den Fuß getreten sind. Wir sollen anderen vergeben, genauso wie Christus uns vergab. Ich lese nun die Verse 14 und 15. Über alles aber zieht an die Liebe, die da ist, das Band der Vollkommenheit. Und der Friede Christi, zu dem ihr auch berufen seid in einem Leibe, regiere in euren Herzen. Und seid dankbar. Wir sollen Liebe anziehen, wie ein neues, sauberes Kleidungsstück. In diesem Vers werden zwei

Drei Früchte des Heiligen Geistes beschrieben, die Liebe und der Friede Christi. Der Friede Christi, so heißt es hier, soll in unseren Herzen regieren. Oder noch deutlicher, er soll in unseren Herzen wie ein Kampfrichter Entscheidungen treffen. Nicht der Zorn über einen anderen Menschen soll ausschlaggebend sein, sondern der Friede Christi. Ich lese Vers 16. Lasst das Wort Christi reichlich unter euch wohnen. Lehrt und ermahnt einander in aller Weisheit. Mit Psalmen, Lobgesängen und geistlichen Liedern singt Gott dankbar in euren Herzen. Manche Menschen kennen eine ganze Reihe von Lehren und Glaubensprinzipien. Die meisten haben ihre Berechtigung und deshalb nehme ich solche Dinge durchaus ernst. Doch manche Christen preisen die Bibel so sehr und gehen trotzdem nicht zur Bibelstunde und wissen daher auch nur wenig über das Wort Gottes. So soll es nicht sein, sagt Paulus in Vers 16, sondern lasst das Wort Christi reichlich unter euch wohnen. Auch Jesus selbst hat etwas über dieses Wort gesagt. Im Johannesevangelium, Kapitel 15, wird er folgendermaßen zitiert: Ihr seid schon rein, um des Wortes willen, das ich zu euch geredet habe. Das beste Bad, das man nehmen kann, um innerlich rein zu werden, ist also das Wort Gottes zu lesen. Das Wort Christi unter euch wohnen lassen. Das bedeutet, es soll sich bei euch zu Hause fühlen und die Leitung übernehmen. Das ist aber nur möglich, wenn wir das Wort Gottes wirklich kennen. Die Bibel sollte für uns kein fremdes Buch sein, so wie es bei vielen Menschen der Fall ist. Ich fasse zusammen: Der Friede Christi regiere in euren Herzen. Er möge der Kampfrichter in unseren Herzen sein und die Entscheidungen treffen. Und dann lasst das Wort Christi reichlich unter euch wohnen. Es soll sich bei uns zu Hause fühlen. Sehen wir zu, dass wir Jesus wirklich kennenlernen. Dazu ist es nötig, sein Wort kennenzulernen. Lasst es uns lesen, damit wir erkennen, was es uns sagen will. Das ist die Botschaft des Apostels Paulus. Christus wird durch das Wort zu uns sprechen. Weiter heißt es in Vers 16: Lehrt und ermahnt einander in aller Weisheit. Aber nicht nur der Kopf soll dadurch angesprochen werden, sondern auch das Herz. Deshalb heißt es weiter: Mit Psalmen, Lobgesängen und geistlichen Liedern singt Gott dankbar in euren Herzen. Mir persönlich ist dieser kleine Zusatz in euren Herzen besonders wichtig, denn ich kann nicht singen. Deshalb geht mein Gesang nie über das hinaus, was in meinem Herzen ist. Damit will Paulus im Grunde auch sagen, dass wir unser Leben auf diese wunderbare Weise vom Wort Gottes beeinflussen lassen sollen. Ich komme nun zu Vers 17. Und alles, was ihr tut, mit Worten oder mit Werken, das tut alles im Namen des Herrn Jesus und dankt Gott, dem Vater, durch ihn. Wer einen allgemeinen Hinweis für ein christliches Verhalten haben möchte, eine anstatt vieler kleiner Regeln, für den hat Paulus in diesem Vers die Lösung parat. Er will uns nicht sagen, was wir tun sollen, sondern mit welcher inneren Einstellung. Er sagt einfach: Tut alles im Namen des Herrn Jesus und dankt Gott, dem Vater, durch ihn. Kann man tatsächlich bei allem, was man tut, im Beruf, zu Hause und in Beziehungen zu anderen, kann man wirklich immer sagen, ich tue das im Namen des Herrn Jesus? Ich meine, wenn man das sagen kann, weil man in seinem Namen handelt, dann sollte man so weitermachen. Das ist ein wunderbarer Maßstab, an dem wir unser Leben ausrichten können. Nun kommt Paulus zum Thema der Heiligung zu Hause. Sie werden vielleicht festgestellt haben, dass Paulus sich mit den gleichen Dingen befasst, wie auch schon im Brief an die Epheser. Auch den Ephesern hatte er gesagt, dass sie mit dem Heiligen Geist gefüllt sein sollten. Und dann gab er ihnen genau die gleichen Anweisungen wie den Kolossern. An die Kolosser schrieb er: Lasst das Wort Christi reichlich unter euch wohnen. Und dann beschreibt er die richtige Lebensweise. Was bedeutet es, vom Heiligen Geist erfüllt zu sein? Es bedeutet, dass man auch vom Wort Christi erfüllt ist. Das Wort Gottes wurde durch den Geist Gottes inspiriert.
Wenn das Wort Gottes reichlich unter uns wohnt, dann werden wir vom Geist Gottes erfüllt. Ich glaube, man kann erst vom Heiligen Geist erfüllt sein oder Christus dienen, wenn man von seinem Wort erfüllt ist. Lasst das Wort Christi reichlich unter euch wohnen. Wenn das Wort Christi reichlich unter uns wohnt, wird es sich im eigenen Leben zeigen und eben auch Auswirkungen auf das Leben zu Hause haben. Ich lese nun Vers 18. Ihr Frauen, ordnet euch euren Männern unter, wie sich's gebührt in dem Herrn. Dieser Vers soll der Ordnung im Heim dienen. Doch er gibt einem Ehemann nicht das Recht, sich wie ein Tyrann aufzuführen. Meiner Meinung nach will Gott nicht, dass sich eine Ehefrau einem ungläubigen Ehemann unterordnet, der sie womöglich schlägt oder Dinge von ihr fordert, die gegen ihren Weg mit Gott sind. Eine Ehefrau soll sich ihrem Mann unterordnen, wie sich's gebührt in dem Herrn. Und jetzt kommt die andere Seite der Medaille, Vers 19. Ihr Männer, liebt eure Frauen und seid nicht bitter gegen sie. Für mich heißt das, Männer sollen ihre Frauen wichtiger nehmen als zum Beispiel ihre Arbeit. Vers 20. Ihr Kinder, seid gehorsam den Eltern in allen Dingen, denn das ist wohlgefällig in dem Herrn. Kinder sollen ihren Eltern gehorchen. Wenn sie jedoch erwachsen sind, ändert sich das Verhältnis zu den Eltern. Dann geht es nicht darum, den Eltern gehorsam zu sein, sondern sie zu ehren. Und das gilt ihr ganzes Leben lang. Das heißt aber nicht, dass etwa ein 25-jähriger Mann noch immer am Rockzipfel seiner Mutter hängen sollte. Ob er nun verheiratet ist oder nicht, er hat bereits die Reife erlangt, um unabhängig von seinen Eltern zu leben. Auf der anderen Seite gibt es junge Leute, die sich gegen ihre Eltern auflehnen und gar nicht schnell genug von zu Hause weg wollen. Vielleicht hat Gott ihnen ein Bedürfnis ins Herz gepflanzt, von den Eltern sich loszulösen. Aber es sollte in Ehrerbietung gegenüber den Eltern geschehen. Ich lese Vers 21. Ihr Väter, erbittert eure Kinder nicht, damit sie nicht scheu werden. Dieser Vers ist sowohl im Brief an die Kolosser als auch im Brief an die Epheser zu finden. Das Besondere daran ist, dass das alttestamentliche Gesetz des Mose nur von den Kindern spricht. Die Eltern hingegen wurden in diesem Zusammenhang nicht erwähnt. Hatte das alttestamentliche Gesetz bei den Eltern womöglich zu einer Erziehungsdiktatur geführt, sodass sich Paulus genötigt sah, dem etwas entgegenzusetzen? Nein, das Buch der Sprüche zum Beispiel zeigt, dass die Eltern die Verantwortung dafür hatten, den Willen Gottes für das Leben des Kindes zu erkennen. Gewöhne einen Knaben an seinen Weg, so lässt er auch nicht davon, wenn er alt wird, heißt es da. Nach Erziehungsdiktatur hört sich das nun wirklich nicht an. Wir kommen nun zu Vers 22 in unserem Bibeltext und hier geht der Apostel Paulus nun zur Heiligung im beruflichen Umfeld über. Da geht es vor allem um Beziehungen, die im Arbeitsalltag existieren. Paulus schreibt: Ihr Sklaven, seid gehorsam in allen Dingen euren irdischen Herren, nicht mit Dienst vor Augen, um den Menschen zu gefallen, sondern in Einfalt des Herzens und in der Furcht des Herrn. Der Dienst vor Augen, das ist ein Ausdruck, den Paulus auf ganz eigene Weise verwendet. Er meint damit, richtet die Augen nicht auf die Uhr, richtet sie auf Christus. Er ist derjenige, dem ihr dient. In dieser Haltung sollten wir unsere Arbeit erledigen. Manchmal sprechen Christen von hingebungsvollem Dienst und dass sie dem Herrn dienen wollen. Doch letztlich tun sie kaum etwas dafür. Dabei ist die Hingabe, die man am Arbeitsplatz zeigt, auch ein Abbild der Hingabe, die wir für Jesus Christus haben. Wie ein wahrhaft christliches Leben aussehen soll, das lässt sich auf unterschiedliche Weise zusammenfassen. Im Philipperbrief liefert uns Paulus eine Zusammenfassung, in dem er das Ziel beschreibt, das er vor Augen hat. Er schreibt dort: Ich vergesse, was da hinten ist, und strecke mich aus nach dem, was da vorne ist, und jage nach dem vorgesteckten Ziel, dem Siegespreis der himmlischen Berufung Gottes in Christus Jesus. Seine Augen, sein Geist und sein Herz sind auf Jesus Christus gerichtet.
In unserem Bibelvers aus dem Kolosserbrief spricht Paulus davon, dass wir unsere Arbeit in der Einfalt des Herzens und in der Furcht des Herrn erledigen sollen. Hierbei geht es nicht um Furcht vor dem irdischen Chef, sondern um Gottesfurcht, um Ehrfurcht vor Gott. Ich komme zu Vers 23. Alles, was ihr tut, das tut von Herzen als dem Herrn und nicht den Menschen. Wenn Paulus empfiehlt, die Dinge von Herzen zu tun, dann meint er, sie von Herzen gern zu tun. Egal, was man tut. Nur wenn man dem Herrn normalerweise mit Begeisterung dient, dient man ihm wirklich. Manchmal erhalte ich Briefe, in denen ich gefragt werde, soll ich dies oder jenes tun, kann ich hierhin oder dorthin gehen? Meine Antwort auf solche Fragen lautet im Allgemeinen, alles, was ihr tut, das tut von Herzen als dem Herrn. Das trifft auf alles zu. Auch wenn man im Gemeindeleben keine Begeisterung mehr empfindet, sollte man diese Gemeinde entweder verlassen oder herausfinden, warum man die Dinge nicht mehr von Herzen tut. Als dem Herrn und nicht den Menschen, schreibt Paulus. Das bedeutet, was auch immer wir tun, wir sollten es für den Herrn tun und nicht für die Menschen. Wir sollen nicht danach trachten, den Menschen zu gefallen. Weiter mit den Versen 24 und 25. Denn ihr wisst, dass ihr von dem Herrn als Lohn das Erbe empfangen werdet. Ihr dient dem Herrn Christus. Denn wer Unrecht tut, der wird empfangen, was er Unrecht getan hat. Und es gilt kein Ansehen der Person. Vielleicht müssen Sie Ihrem irdischen Chef gegenüber keine Rechenschaft ablegen. Vielleicht bemerkt er es gar nicht, wenn Sie Ihre Arbeit schleifen lassen und nicht mit vollem Einsatz dabei sind. Doch unser Herr sieht es, denn wir sind in ihm und gehören zu ihm. Da wir in gewisser Weise Jesus hier auf Erden vertreten, als seine Jünger, sollten wir ihm auch treu sein. Es gibt viele demütige Menschen, die zwar kaum jemand kennt, die aber in ihrem Beruf und darüber hinaus mit Hingabe tätig sind. Ja, sie bemühen sich, ihrem Arbeitgeber, ihrer Gemeinde, ihren Familien und ihrem Pastor treu zu dienen und ihnen Gutes zu tun. Nur wenige Menschen nehmen das überhaupt zur Kenntnis, aber der Herr kennt sie. Paulus betont in Vers 24, ihr dient dem Herrn Christus. Das stellt den christlichen Dienst hier auf der Erde in ein anderes Licht. Es gibt viele Menschen, die bei ihrer Arbeit für Gott nicht alles geben. Meiner Meinung nach ist Antriebslosigkeit einer der Flüche im Dienst für Gott. Und Antriebslosigkeit ist auch bei den Mitarbeitern in der Gemeinde zu finden. Manchmal, wenn uns gerade niemand über die Schulter blickt, ist es am Arbeitsplatz leicht, nicht alles zu geben. Doch wir sollten uns daran erinnern, dass wir letztlich dem Herrn Jesus dienen. Und es ist eine Ehre, Gott dienen zu dürfen. Diese Tatsache sollte uns allerdings nicht dazu verleiten, dass wir uns für wichtiger halten als andere Menschen. Vor dem Herrn sind wir alle gleich. Und als Christen sind wir eins im lebendigen Christus. Ich selbst könnte dies niemals aus eigener Kraft bewerkstelligen. Doch er sagt, dass er mir helfen wird. Der Heilige Geist, der in mir wirkt, kann diesem hohen und heiligen Ruf Christi folgen. Der Herr Jesus Christus will, dass ich ihn in all meinen Handlungen und Beziehungen auf der Erde vertrete.

In dieser Sendung haben wir das Ende des dritten Kapitels im Kolosserbrief erreicht. Wir haben erfahren, was notwendig ist, damit sich das Heiligsein eines Christen auch in seiner Beziehung zu anderen, zu Hause und im Beruf bemerkbar macht. Liebe und Vergebungsbereitschaft gehören dazu. Christen sollen im Frieden Christi zusammenleben und sich gegenseitig in Weisheit lehren. Paulus hat auch ein einfaches Prinzip genannt, an das wir uns immer halten können. Tut alles im Namen des Herrn Jesus und dankt Gott, dem Vater, durch ihn. Zuletzt hat Paulus in Kapitel 3 die Sklaven unter den Christen ermahnt, für ihre Arbeitgeber ordentliche Leistung zu erbringen. In Kapitel 4 dreht Paulus den Spieß um und fordert die Arbeitgeber auf, fair zu sein. Mehr dazu in der nächsten Ausgabe unserer Sendereihe Durch die Bibel. Bis dahin, auf Wiederhören und Gottes Segen mit Ihnen.

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1: Es hat noch niemand den Hass besiegt, ohne ihn selbst zu beenden. 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Ich setze auf die Liebe. Schluss.
2: Texte und Gedanken des 2005 verstorbenen Kabarettisten Hans-Dieter Hüsch hören Sie heute im Lesezeichen. Schön, dass Sie neugierig sind. Ich bin Ute Häuser-Ludwig. Hans-Dieter Hüsch gilt als einer der großen Sprachkünstler und Menschenfreunde des 20. Jahrhunderts. Ein Buch aus dem Neukirchner Verlagshaus versammelt seine besten Texte aus Gottesdiensten und Kirchentagen unter dem Titel »Ein gütiges Machtwort«. Kann es das geben, ein Machtwort, das gütig ist? In der Bibel hat der freundliche Kabarettist vom Niederrhein solche Worte entdeckt und sich für sein eigenes Erzählen einiges abgeschaut. Hören Sie sich ein in seinen unverwechselbaren Tonfall und genießen Sie seine Kunst, trotz allem Ungemach auf die Liebe zu setzen. Die Texte von Hans-Dieter Hüsch liest Kai-Uwe Wojcak.
1: Ich setze auf die Liebe. Ich setze auf die Liebe, wenn Sturm mich in die Knie zwingt und Angst in meinen Schläfen buchstabiert, ein dunkler Abend mir die Sinne trübt, ein Freund im anderen Lager sinkt, ein junger Mensch den Kopf verliert, ein alter Mensch den Abschied übt. Das ist das Thema, den Hass aus der Welt zu entfernen, und wir bereit sind zu lernen, dass Macht, Gewalt, Rache und Sieg nichts anderes bedeuten als ewiger Krieg auf Erden und dann auf den Sternen. Die einen sagen, es läge am Geld, die anderen sagen, es wäre die Welt, sie lag in den falschen Händen. Jeder weiß besser, woran es liegt, doch es hat noch niemand den Hass besiegt, ohne ihn selbst zu beenden. Er kann mir sagen, was er will, und kann mir singen, wie er's meint, und mir erklären, was er muss, und mir begründen, wie er's braucht. Ich setze auf die Liebe. Schluss.

Es ist dem Menschen beigegeben. Es ist dem Menschen beigegeben ein kleines Stück von einem großen Leben, das sich vollzieht ohne Unterschied, ob Bettler oder hohes Tier. Von einer Handvoll Erde sind wir alle hier, bis Gras wächst über dieses Lied. Wollt darum freundlich sein und euch mit Heiterkeit versehen. Es hat der Mensch zu kommen und zu gehen. Dieses ist ausgemacht von Anfang an. Mit Hochmut ist nicht viel getan. Es ist dem Menschen aufgegeben, mit Güte Gutes zu erstreben, ohn Unterlass. Auch soll er das, was nötig ist zum Leben, mit allen teilen und aller Kreatur zu Hilfe eilen, bis Blumen wachsen aus dem Gras. Wollt darum gnädig sein und nicht mit Hohn verachten, die nichts auf dieser Welt zustande brachten. Wenn es bestimmt, dass wir gen Himmel reisen, dann ist mit Reichtum nichts mehr zu beweisen. Es wird dem Menschen nachgegeben, wenn er bereut und ändert sein bisherig Leben. Der Tanz ist tot, der Mensch kehrt heim zu Tisch und Brot. Der Rausch verfliegt, die Demut siegt, die Masken sind gefallen. Doch größer wär des Menschen Not, wär nicht ein Gott, der milde mit uns allen.

Ja, ich sage ja immer. Ich sag ja immer, Lachen und Weinen halten den Menschen am Leben. Und halten ihn nicht nur am Leben, sondern bewegen ihn auch, nicht aufzugeben, nicht bitter zu werden, erfinderisch zu sein, andere verstehen zu lernen, einen Platz anzubieten, vielleicht auch eine Suppe und Brot, Wärme zu verschenken. Es könnte Christus selbst sein, der um Aufnahme bittet. Und wer dies sich wirklich vorstellen kann, hat alle Gewalt besiegt. Er lebt den Triumph des Glaubens und heilt den Frieden, auf dass Gottes Erde Heimat wird für alle Welt.

Die neue Regierungserklärung. Dass einige vieles und die meisten weniger oder wenig haben, kann man damit erklären, dass einige bedeutend und die meisten unbedeutend sind. Dass einige fast alles und die restlichen fast gar nichts haben, kann man damit erklären, dass einige klug und die restlichen dumm sind. Dass einige mächtig und die anderen ohnmächtig sind, kann man damit erklären, dass einige verschlagen und die anderen die Geschlagenen sind. Dass einige immer mehr haben wollen und viele immer weniger haben, kann man damit erklären, dass einige über Leichen gehen und viele unter den Leichen sind. Dass einige über alle regieren und diktieren, kann man damit erklären, dass einige Geschichte machen wollen und mit allen anderen Geschichte gemacht wird. Zwar heißt es, vor Gott sind alle Menschen gleich und human, das möchte jeder gern sein, aber welcher Bedeutende will sich schon mit einem Unbedeutenden? Welcher Kluge will sich schon mit einem Dummen? Welcher Verschlagene will sich schon mit einem Geschlagenen auf eine Stufe stellen? Wer will das schon? Die Erde gehört uns allen, so wie der Sand, den man am Grabe freundlich uns nachwirft, allen gehört. Aber im Leben gehören die Armen den Reichen, die Dummen den Klugen, die Geschlagenen den Verschlagenen, die Gläubigen der Kirche, die Schwarzen den Weißen, die Naiven den Raffinierten, die Schweigenden den Schwätzern, die Friedfertigen den Streitsüchtigen. Die Erde aber könnte uns allen gehören. Wenn dein Haus auch mein Haus, mein Geld auch dein Geld, dein Recht auch mein Recht, mein Los auch dein Los, dein Kleid auch mein Kleid, mein Glück auch dein Glück, dein Leid auch mein Leid wäre. Teile und herrsche nicht. Aber wer kann das schon?

Das ist wahr. Das ist wahr, die Völker beginnen zu wandern. Die Armen klopfen an die Türen der Reichen. Und wenn wir den Frieden, der zurzeit sich so dahinschleppt, so verbraucht, verletzt und schwer krank, wenn wir diesen Frieden heilen wollen, müssen wir all unsere Zärtlichkeit, all unsere Fantasie aufbringen, unsere Wut über das Unrecht im Mut zum Teilen verwandeln. Jeder eine muss sich gleichsam in zwei teilen, und wir müssen mit Geduld und Nachsicht unter Gottes Himmel und auf Gottes Erde das Zusammenleben üben. Und alle kleinlichen nationalen Sprüche und Lieder gehören in die Steinzeit. Alle, die meinen, sie konnten, sie durften über andere Menschen verfügen, herrschen und herfallen, gehören in die Steinzeit. Alle, die nicht für die Solidarität der Kreaturen sind, gehören in die Steinzeit. In die Steinzeit gehören ebenfalls Dogmatik, Besserglauberei und Inquisition. Und in die Jetztzeit, heute und morgen, gehören alle die, die mit Zärtlichkeit und Sanftmut ausgezeichnet sind. Die Ausgezeichneten, das sind die Gezeichneten, sagt Thomas Mann. Das sind die, die das Kreuz als Krone durch die Menge tragen. Um sie zu besänftigen, zu versöhnen, den Frieden zu heilen und auferstehen zu lassen.

Als alter hergelaufener Christ, der ich nun mal mit Freude und Dankbarkeit bin und auch zugleich viele letzte Hoffnungen auf die jungen Christenmenschen setze, dass sie die Kirchen und die Konfessionen öffnen, die Kirchen zum Treffpunkt aller Kreaturen unter Gottes Himmel machen, dass sie sich wehren und sich einmischen, dass wir die Revolution der Liebe verkünden, sie heiß in die Köpfe reden, an die Toren nageln und in die Herzen versenken, damit die Zukunft leuchtet, ach, möge nur ein Quäntchen davon in Gottes Namen entstehen. Hilfe, Mut und Trost kommt uns aus einer Zeitung wie Publikforum entgegen, führt kritische Christen zusammen, um aufzustehen gegen die Zerstörung der Erde und den Ausverkauf aller Werte, um aufzustehen für ein Menschenleben.

0: Sie hören Texte des Kabarettisten, Schauspielers und Schriftstellers Hans-Dieter Hüsch. Er lebte von 1926 bis 2005. Aus einfachen Verhältnissen stammend hatte Hüsch nach dem Zweiten Weltkrieg Theaterwissenschaften, Literaturgeschichte und Philosophie studiert. Mit den Jahren entwickelte er sich zum politischen Kabarettisten. Dabei blieb sein Ton trotz aller Kritik immer versöhnlich. Seine Lebenskraft zog er aus einem unerschütterlichen Vertrauen in einen Gott voller Güte und Erbarmen. Eine Auswahl seiner besten Predigten und Meditationen über Leben und Glauben sind in diesem Lesezeichen zu hören.
1: Gott, der Herr, macht mich leicht. Was machen wir hinterher? Was machen wir morgen? Wo trifft man uns im nächsten Jahr? Leben wir alleine? Haben wir Sorgen oder haben wir keine? Ich bin zuversichtlich, denn Gott, der Herr, versöhnt mich mit den Dingen, die mir schwerfallen. Sind wir vernünftig oder sind wir in Not? Was tun wir gegen Haarausfall? Husten wir nicht ständig? Sind wir schon tot oder sind wir noch lebendig? Ich bin ohne Furcht, denn Gott, der Herr, versöhnt mich mit den Menschen, die mir fremd waren. Was machen wir hinterher? Trinken wir ein Bier? Sind wir gut versichert? Haben wir Kinder? Spielen wir Klavier? Oder sind wir Erfinder? Ich bin zuversichtlich, denn Gott, der Herr, versöhnt mich mit dem Leben, das nicht leicht ist. Sind wir labil? Oder sind wir wie die Ringer und drücken gleich zu in unseren vier Wänden? Oder zählen wir unsere Finger an unseren zwei Händen? Ich bin ohne Furcht, denn Gott, der Herr, versöhnt mich mit den Feinden, die ich töten wollte. Haben wir etwa Schulden? Nehmen wir Tabletten? Oder haben wir ein Vorbild aus der Geschichte? Leben wir in Ketten oder schreiben wir Gedichte? Ich bin zuversichtlich, denn Gott, der Herr, versöhnt mich mit dem Tag, an dem ich gehen muss. Was machen wir hinterher? Fahren wir weit weg oder gehen wir gleich nach Hause? Tanzen wir im Gebirge oder tauchen wir tief? Steigen wir ein oder steigen wir aus? Ich bin ohne Furcht, denn Gott, der Herr, macht mich leicht und versöhnt mich mit Himmel und Erde.

Ich bin bei euch alle Tage. Da ist ein Wort, meine Lieben, das mich immer sehr bewegt. Ich bin bei euch alle Tage bis an der Weltende. Und es sagt mir, dass ich mich getrost auf den Weg machen kann und selbst in mir Wörter finde, um andere zu trösten, zu ermutigen, nicht aufzugeben oder auch um mich zu wehren, wenn andere meinen, mir Wörter voller Hass entgegenschleudern zu müssen. Wörter, die mich unsicher machen sollen. Wörter, die mich bestechen sollen, zerteilen und auseinandernehmen sollen, verletzen und mundtot machen sollen. Das ist dies Wort, ich bin bei euch alle Tage bis an der Weltende, eine große, friedliche Waffe. Ich kann mich an einen Baum lehnen und sagen, macht ihr nur, redet ihr nur alle. Es gibt ein Wort, das mich alles ertragen lässt, das mich unverwundbar macht und über den Berg führt zu denen, die zärtlich sind und deren Wörter zärtlich sind, weil sie mit Gott sprechen. Und Gott spricht mit ihnen und lässt sie nicht allein. Und während sie sprechen und einander zuhören, werden im Tale Lichter entzündet, Türen geöffnet, und es geht ein Leuchten durch die Finsternis und ein Schweigen durch die Menschen, ein Erkennen in den Herzen und ein Verstehen unter den Fremden, bei den Kindern ein Wissen und ein Lächeln bei den Alten. Denn Gottes Worte sind ganz hell und klar und täuschen nicht, enttäuschen nicht und blenden nicht, irrlichtern nicht und lassen das Herz nicht bluten, sondern blühen. Ich sagte, dass ich es vorziehe, unsere Schwierigkeiten zu gestehen und unsere Anstrengungen zu besprechen, warum wir oft das Wort nicht hören und nicht tun, weil wir in unserer kleinen Welt den Anfang und das Ende nicht mehr sehen. Vom Anfang und vom Ende nichts mehr hören, obwohl es täglich, stündlich, überall geschieht, zwischen Nord- und Südpol, augenblicklich sich vollzieht und ganz nah zu sehen, zu hören und zu spüren ist. Wir ertrinken doch in sogenannten Nachrichten, nach denen wir uns richten, werden mit sogenannten Informationen vollgestopft, damit wir in Form sind und sind nicht klüger als zuvor. Die Verteilungskämpfe haben überall begonnen. Wir sind in unserer Welt nicht mehr sicher und bei vielen ist die Liebe schon verfallen zugunsten einer sogenannten gesunden Realitätsbewältigung. Ich sage es noch einmal. Dies sind keine Vorwürfe, sondern nur Bilder, Abziehbilder unserer kleinen Existenz, wenn wir Lebendigen und Sterblichen den Dingen Anfang und Ende nehmen, die auch des Menschen Würde bedeuten. Eine Würde, die von Gott kommt. Denn am Anfang war das Wort, sein Wort. Und am Ende, wenn alles uns verlassen hat, ist es immer noch bei uns. Bis ans Ende aller Tage.

0: Kai-Uwe Wojcak las Texte und Gedanken von Hans-Dieter Hüsch aus dem Buch »Ein gütiges Machtwort – Alle meine Predigten«. Der Band aus dem Neukirchner Verlagshaus eignet sich als Geschenk für Hüsch-Fans und ist eine Empfehlung für alle, die gute Sprache schätzen. Ein praktisches Stichwortverzeichnis und ein zweites der Bibelstellen helfen bei der thematischen Orientierung. Das Buch »Ein gütiges Machtwort« umfasst knapp 300 Seiten und kostet 24 Euro. Es ist im Buchhandel überall erhältlich, auch in unserem Online-Shop. Diese Infos kompakt finden Sie nochmal auf unserer Webseite erfplus.de/lesezeichen. Klicken Sie gerne auch in unsere Mediathek. Die Lesung steht noch 4 Wochen zum Hören bereit. Weisen Sie also andere Hans-Dieter Hüsch-Fans gerne noch auf diese Sendung hin. Zum Schluss habe ich noch eine Perle aus dem ERF-Archiv für Sie. Für seine Auftritte im Fernsehen oder auf Kirchentagen nutzte Hans-Dieter Hüsch häufig ein altes Harmonium. Auf den nostalgischen Klangteppich dieses Instruments setzte er dann seine Gedanken, mal als Sprechtext, mal als Lied. Mit seinem Lied »Das Phänomen« aus dem Jahr 1981 verabschiede ich mich. Sie werden staunen, wie unverbraucht dieser Text ist. Tschüss, sagt Ute Häuser-Ludwig.
1: Was ist das für ein Phänomen? Fast kaum zu hören, kaum zu sehen, ganz früh schon fängt es in uns an. Das ist das Raffinierte dran. Als Kind hat man es noch nicht gefühlt, hat noch mit allen schön gespielt. Das Dreirad hat man sich geteilt und niemand hat deshalb geheult. Doch dann hieß es von oben her, mit dem da spielst du jetzt nicht mehr. Das möchte ich nicht noch einmal sehen. Was ist das für ein Phänomen? Und ist man größer, macht man es auch. Das scheint ein alter Menschenbrauch. Nur weil ein anderer anders spricht, hat ein anderes Gesicht. Wenn man es noch so harmlos meint, das ist das Anfangsbild vom Feind. Er passt mir nicht. Er liegt mir nicht. Ich mag ihn nicht und finde ihn schlicht geschmacklos. Hat keinen Grips und außerdem ist ein bunter Schlips. Dann setzt sich in Bewegung leis der Hochmut und der Teufelskreis. Und sagt man was dagegen war, dann heißt, wer ist denn hier normal? Wer ist denn hier normal? Ich oder er, du oder ich? Ich finde den Typen widerlich. Und wenn du einen Penner siehst, der sich sein Brot vom Dreck aufliest, dann sagt ein Mann zu seiner Frau, guck dir den Schmierfinger an, die Sau. Verwahrlos bist du doch hinaus. Ja, früher warf man die gleich aus und heute muss ich sie ernähren. Und unser eins darf sich nicht wehren, auch die Gastarbeiter bist. Der letzte Rest vom Menschenrest, die sollte man alle, das steht gut, Spießruten laufen lassen, bis aufs Blut. Das haben wir ja schon mal gehört. Hat man die gleich streng verhört, verfolgt, gehetzt und für ins Lager reingefercht. Und hier hat man sie dann erschlagen. Die Kinder mal auf jeden Fall, die hatten keinem was getan. Was ist das für ein Größenwahn? Das lodert auf im Handumdrehen und ist auf einmal Weltgeschehen, denn plötzlich steht an jedem Haus die Türken und Zigeuner raus, nur weil kein Mensch derselbe ist. Und weiß und schwarz und gelbe ist, wird er verbrannt, ob Frau, ob Mann. Und das fängt schon von klein auf an. Und wenn ihr heute Dreirad fahrt, ihr Sterblichen noch klein und zart, es ist doch eure schönste Zeit, voll Fantasie und Kindlichkeit. Lasst keinen kommen, der da sagt, dass ihm dein Spielfreund nicht behagt. Dann stellt euch vor das Türkenkind, dass ihm kein Leids und Tränen sind. Dann nehmt euch alle an die Hand und nehmt auch den, der nicht erkannt, dass früh schon in uns allen brennt. Das, was man den Faschismus nennt. Nur wenn wir eins sind, überall. Dann gibt es keinen neuen Fall von Auschwitz bis nach Buchenwald. Und wer es nicht spürt, der merkt es bald. Nur wenn wir in uns alle sehen, besiegen wir das Phänomen. Nur wenn wir in uns alle sind. Fliegt keine Asche mehr im Wind.

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1: Aus Psalm 104. Lobe den Herrn, meine Seele. Herr, mein Gott, wie groß bist du! In Pracht und Schönheit bist du gekleidet. Du hüllst dich in Licht wie in einen Mantel. Du spannst den Himmel aus wie ein Zeltdach. Im himmlischen Ozean setzt du die Balken, die das Obergeschoss deines Palastes tragen. Du machst die Wolken zu deinem Wagen. Flügel des Windes tragen dich überall hin. Du machst die Stürme zu deinen Booten. Feuer und Flamme nimmst du in Dienst. Du hast die Erde auf ihre Pfeiler gesetzt. Sie wird niemals wanken, zu keiner Zeit. Wie zahlreich sind deine Werke, Herr! In Weisheit hast du sie alle gemacht. Die Erde ist voll von deinen Gütern.